0: aber man kommt eben an die Grenzen. Und somit mache ich hauptsächlich dann nur noch Arbeiten, die also, sagen wir mal, eben von solchen Dingen, wenn immer eine Neuentwicklung ist, wenn wir mal eine Veränderung haben, dass die mein Sohn mit mir abstimmt. Und da geht manchmal auch sehr hart zur Sache, weil wir alles beide Alpha-Tiere sind. Da haben wir schon sehr, sehr viel, sagen wir mal, Stress dort zu bewältigen. Aber die Firma funktioniert sehr gut. Und das können wir ja dann im Laufe unseres Gesprächs nochmal weiter erörtern, wie sich das mit der Entwicklung des Betriebes so gestaltet hat.
1: Ganz genau, das wollen wir tun. Monika Faulhaber, Sie sind auch im Ruhestand schon seit einiger Zeit. Sie haben auch in den letzten Jahren Ihrer Arbeitszeit dort in der Firma Faulhaber gearbeitet. Erzählen Sie doch mal ganz kurz, welche Produkte werden denn da angeboten?
2: Damals, wo ich noch als Verkäuferin, haben wir hauptsächlich Wandverkleidung und Dachstühle, auch Pausenställe und Gartenzäune, habe ich damit verkauft.
1: Und heute gehören ja auch dann spezielle Vorprodukte für die Industrie mit dazu.
0: Kisten für die Industrie, Kistenbau, Palettenbau. Wir handeln auch viel mit Paletten, weil die Paletten, die wir vom Ausland dort reinholen, natürlich konkurrenzfähiger sind, wie wenn wir sie selber herstellen würden, aufgrund dieser Rahmenbedingungen, die wir haben. Aber das Sägewerk, das dort, wo dort Millionen investiert worden sind, ist jetzt eines der größten und modernsten Sägewerke in Privathand. In Ostdeutschland wahrscheinlich das größte. Und sind dort bei hohen Leistungsvermögen über mehrere zigtausend Festmeter, die wir einschneiden. Und somit haben wir für diesen Privatbereich sehr, sehr zurückbauen müssen zu dem Verkauf und so
1: also
0: weiter.
1: Also weniger Hasenställe heute und Gartenzäune.
0: Hasenställe, da haben wir die Lebenshilfe haben wir dort noch mit einbezogen. Auch damals habe ich dort 35 Arbeitsplätze in der Lebenshilfe geschaffen.
1: Also ein diakonischer Verein.
0: Ja, das ist genau. Und was bis heute noch Bestand hat.
1: Und es gibt auch noch eine kleine Metallbausparte, aber das ist im Hause Faulhaber. Nicht nur um Holz und Metall geht, das merkt man direkt, wenn man Faulhabers besuchen will oder einfach nur an ihrem Gartenzaun vorbeigeht. Da hängt nämlich am Gartenzaun ein kleines Kästchen mit christlichen Flyern. Monika, das finde ich ja schon ein bisschen ungewöhnlich. Sonst hängt das an Pfarrhäusern, Gemeindezentren. Aber warum ist Ihnen das wichtig, so eine Verteilstation mit christlichen Flyern an Ihrem Privathaus zu haben?
2: Seit ich zu Jesu gekommen bin, ist es eigentlich mein Auftrag, Menschen zu Gott zu führen. Und viele Leute gehen auch hier vorbei zum Eiskaffee. Und wer da Lust hat, kann sich da einfach was mitnehmen und vielleicht ist doch was hängen geblieben, was sie da sich mitgenommen haben.
1: Ja, mehr zu Ihrem Glaubensweg, da reden wir gleich noch drüber. Jetzt gucken wir erstmal in Ihren beruflichen Werdegang rein. Der steht stellvertretend ja für nicht wenige Unternehmerfamilien in Ostdeutschland. Ihr Holzhandel. Bernd Faulhaber befindet sich auf historischem Gelände. Seit dem 18. Jahrhundert ist dort ein Sägewerk ansässig. Sie führen also eine alte Tradition fort. Aber dass Sie selbst einmal Sägewerkbesitzer sein würden, das war Ihnen nicht in die Wiege gelegt. Sie sind beide aufgewachsen in der DDR, im Erzgebirge. Bernd, Sie haben Elektromechaniker gelernt, später das Studium nachgeholt und Sie wurden dann Ingenieur für Geräte und Nachrichtentechnik. Ab 1971 waren Sie dann Konstrukteur für biomedizinische Erzeugnisse, auch hier in Zwönitz. Sie konnten studieren, Bernd, obwohl Sie nicht SED-Parteimitglied gewesen sind.
0: Ja, das stimmt, ganz genau. Wir waren damals in einer Ausbildung, technisch-physikalische Werkstätten in Thalheim. Und aufgrund, sagen wir mal, des Leistungsspiegels und des Interesses, was man hatte und dieser Kreativität, die man vielleicht reingebracht hat, gab es dann meinerseits schon das Ansinnen, sich weiterzuentwickeln und sich vorzustellen in Mitweida für ein Ingenieurstudium. Und da sind wir dann praktisch angenommen worden und konnten dann hier im Fernstudium diesen Ingenieur dort machen.
1: 1983 sind Sie dann eingestiegen ins Holzgeschäft. Ihnen wurde nämlich damals die Leitung des, hoffe ich zitiere das jetzt richtig, des Kombinats Schnittholz und Holzwaren Karl Markstadt angeboten.
0: Ist richtig.
1: Damit waren Sie verantwortlich für 200 Mitarbeiter. Ja. Allerdings, und da merkte man dann doch, dass Sie anders behandelt werden als Parteigenossen. Sie durften sich nicht Produktionsdirektor nennen, sondern nur Produktionsleiter.
0: Richtig.
1: War das ein bisschen
0: Nee, das
1: Wasser
0: hat mich nicht
1: in
0: gestört.
1: Die Suppe?
0: Hat mich nicht gestört, gar nicht. Vor allen Dingen habe ich zu diesem Zeitpunkt auch ganz diese politischen Befindlichkeiten, die es da vielleicht zwischendrin gab, die habe ich gar nicht mitbekommen, muss ich ganz ehrlich sagen. Das war für mich einfach außen vor. Für mich war die Leistungsfähigkeit das Wichtigste. Ich bin ein Leistungstyp, ich muss immer was machen. Nach dem Motto, ohne Fleiß kein Preis. Ja, und das war eben dann eine Sache, die sich dort auch schrittweise entwickelt hat. Ob das nun Leiter oder wie auch immer heißt. Ich war verantwortlich für die Betriebe in der gesamten Produktion und habe dort auch die Beratungen geführt. Aber wenn es dann in politische Richtungen ging, da wurde ich natürlich ausgespart. Da könnte ich, sagen wir mal, nicht dabei sein und sollte auch nicht dabei sein. Parteiversammlung sowieso nicht. Ich weiß gar nicht, was die alles dort erzählt haben. So, aber ist mir auch egal gewesen. Für mich war wichtig, die Produktion zu organisieren, die Abstimmung in den Betriebsteilen zu leiten und zu lenken und die Betriebe dort zu hohem Niveau und hoher Leistungsfähigkeit zu gestalten.
1: Ja, Monika, in den 70er Jahren werden dann ihre beiden Kinder geboren, Jörg und Annette. Die Wohnungsnot war damals groß. Kleine, notdürftige Unterkünfte haben sie als Familie bezogen. Sie haben eine Ausbildung als Schneiderin gemacht und dann auch in einem Bekleidungswerk gearbeitet, später in einem Motorenwerk. Was würden Sie heute rückblickend sagen, was war für Sie prägend im DDR-Alltag?
2: Wir haben funktioniert. Und so bin ich halt auch Schneiderin geworden. Und wo ich dann in Zwenitz war, bin ich dann in die Sago-Produktion gegangen. Und wenn du dann das ganze Sago an einer Hand hattest, dann hat es ganz sehr an die Schultern gezogen. Und die Schmerzen habe ich heute noch im Rücken.
1: Zwenitz liegt hoch oben und mittendrin im Erzgebirge. Da könnte man ja denken, na ja, wurde vielleicht auch ein bisschen zu DDR-Zeiten vergessen. Aber nein, hier war auch die Stasi so richtig aktiv. Sie wurden zum Beispiel, Bernd Faulhaber, auch angeworben als Spitzel. Und zwar, um ihre Westverwandten auszuspionieren. Die haben nämlich bei Krupp gearbeitet. Da hätten sie ja Westreisen gratis bekommen. Sie haben aber abgelehnt.
0: Ja, die Reisen waren mir angeboten worden. Ich habe gedacht, ich höre nicht richtig. Und das war natürlich für mich überhaupt keine Option, dort in diese Richtung zu gehen. Weil das war mit meinem Gewissen überhaupt nicht zu vereinbaren. So, und da war das dann für mich angegessen insgesamt. Und damit war das dann eingeschlafen.
1: Dann kam der heiße Herbst 1989, die friedliche Revolution. Orte wie Leipzig, Berlin oder auch Plauen bringt man mit den Montagsdemonstrationen zusammen. Doch auch in vielen, in Hunderten, vielleicht sogar in Tausenden kleinen Orten fanden diese Montagsdemos statt, auch in Zwenitz, im Erzgebirge. Und Bernd, Sie gehörten zu den Mitorganisatoren.
0: Naja, wir haben schon längere Zeit vorher, bevor diese ganze Sache so anlief, mit dieser ganzen Demonstration, jeden Montag war das, hatten wir schon vorher praktisch Kontakte zur CSU in Bayern gehabt und haben dort schon, sagen wir mal, gewisse Dinge in Richtung Wiedervereinigung durchgesprochen. Aber dass das dann so schnell ging, das war ja wie eine Flut, die dann hier auf die Ostdeutschen einwirkte.
1: Also Sie haben schon gemerkt, es geht hier bergab mit dem SED-Staat, mit dem Regime.
0: Weil diese Offenheit in so einer kleinen Stadt wie Zwenitz waren ganz schnell 2.000 bis 3.000 Leute, die auf der Straße gingen, montags. Und das war nun schon eine ganz, ganz, ganz bewegte Zeit.
1: Monika, sind Sie mit auf die Straße gegangen mit Ihren Kindern?
2: Ja. Nee, mit den Kindern nicht, aber ich war mit dabei, weil das einfach nicht mehr so weitergehen konnte. Das wurde immer schlimmer bei uns. Und wenn ich dran denke, da läuft mir heute noch der Gänsehaut, was da abgelaufen ist und wie wir da auch dazu standen, dass wir haben gesagt, wir sind das Volk, das haben wir nicht immer und sind mit den Kerzen durch Zwenitz gelaufen und jeder hat ein Fenster und hat mit dazu gerufen und gemacht.
0: Aber eins muss man an der Stelle auch ganz klar sagen, es gab keinerlei Anzeichen von Gewalt. Das muss man mal
1: auf
0: ganz
1: auf keiner sagen. Seite.
0: Auf hier keiner Seite, nicht. Muss ich sagen. Und das war auch ein Wunder, wie sowas gehen könnte.
1: Ja, und mit der friedlichen Revolution und der Wiedervereinigung 1990 ändert sich dann auch Ihr Berufsleben, Herr Faulhaber. Sie wurden dann doch Direktor des Kombinats für Schnittholz und Holzwaren.
0: Kombinatsdirektor auf keinen Fall. Es war so, ich konnte dann Direktor von den Betrieben die ich damals als Leiter hatte, könnte ich übernehmen.
1: Kombinat gab es ja nicht mehr.
0: Kombinat gab es ja nicht mehr.
1: Ja, genau. Und der Betrieb gehörte dann erstmal der Treuhand?
0: Der Betrieb, der, ja, gehörte der Treuhand.
1: Monika, und dann wächst der Wunsch in den 90er Jahren nach Selbstständigkeit. Dieser Wunsch wird stärker und Sie beide werden Inhaber eines Elektrowarengeschäfts. Sie arbeiten, Herr Faulhaber, trotzdem erstmal weiter in diesem von der Treuhand geführten Holzbetrieb. Und Sie, Monika, verkaufen Radios und Fernseher, Waschmaschinen und andere elektrische Haushaltsgeräte. Und das Geschäft lief.
2: Ja, am Anfang sehr gut. Und wenn ich jetzt zurückdenke, das war alles rasant. Das ging alles so fix, dass man manchmal gar nicht richtig nachgedacht hat, was wir eigentlich jetzt alles machen.
0: Das Risiko konnten wir nicht einschätzen. Was wir hier für ein Risiko und für eine Entwicklungsgeschichte, was sich hier nach sich zieht.
1: Aber Ihr persönliches Risiko, das sollte sich noch steigern, denn 1993 fragt Sie dann, Herr Faulhaber, die Treuhand an, ob Sie einen maroden Holzbetrieb in Zwönitz übernehmen wollen. Die Treuhand verwaltete ja damals als deutsche Behörde von 90 bis 94 das gesamte volkseigene Vermögen der ehemaligen DDR. Ja, und dieser marode Holzbetrieb, das ist Ihr heutiges Sägewerk oder das Ihres Sohnes. Sie haben Ja gesagt zu diesem Risikogeschäft. Warum?
0: Also das war genau so eine Sache, wo eben auch Gott damals schon gewirkt hat, muss ich sagen. Aber wir haben das nicht in diese Richtung, sagen wir mal, gesehen. Haben wir einfach nicht gesehen. So, und das waren ja auch viele Dinge. Wir können ja gar nicht alles hier sagen, was da alles passiert ist, noch am Rande mit. Ja, und wenn man da zurückdenkt jetzt, dann war, könnte das nur eine Macht von oben, also Gott sein, muss man ehrlich sagen.
1: Monika, also natürlich habt ihr da schon unternehmerischen Geist bewiesen, aber trotzdem jetzt Inhaber eines solchen großen Sägewerks zu werden, ist schon nochmal eine andere Nummer als ein Elektrofachgeschäft zu führen, Haushaltswarengeschäft, Fernseher und Radios zu verkaufen. Es mussten ja auch Kredite aufgenommen werden und. Wie ging es Ihnen denn damit?
2: Mein Mann war ja schon immer im Sägewerk tätig und wir haben ja noch da ein Standbein gebraucht. Und es waren dann drei Gesellschafter, die den Betrieb übernommen haben. Der eine war der Konstrukteur und der andere war der Mechaniker und der Bernd war nur der, das ganze Zeug in der Hand hatte.
1: Die beiden sind dann später ausgestiegen aus dem Betrieb. Jetzt ist der Betrieb immer noch in der Hand der Familie Faulhaber. Ja. Nochmal zur Treuhand, Herr Faulhaber. Mhm. Es gibt ja natürlich heute rückblickend viel Kritik zum Handeln der Treuhand. Welche Erfahrungen haben Sie persönlich gemacht?
0: Also ich habe positive Erfahrungen gemacht, muss ich sagen. Vielleicht auch, weil wir dort sehr offen mit der Treuhand gearbeitet haben. Und war alles sehr transparent. Das war alles ganz, ganz, ganz saubere Abwicklung. Wir haben dort unsere entsprechende Abrechnung. Die konnten sich darauf verlassen, dass der Betrieb funktioniert und alles. So, und ich konnte den Betrieb sofort übernehmen, habe das angeschaut. Und nach einem Vierteljahr Bedenkzeit habe ich also mit der Treuhand dann gesprochen und gesagt, ich muss Konkurs anmelden. Es geht nicht. Es geht nicht auf. Und da habe ich dann hier draußen Konkurs angemeldet und musste alle entlassen. Hab dort einen Rundruf gemacht, wer will bei mir weiterarbeiten, und da wollte niemand mehr weiterarbeiten
1: aber
0: bei mir.
1: Aber wie kam das denn an in der Werkstatt, dass die Faulhabers alle entlassen, die dort tätig waren? Das waren wie viele Menschen?
0: Ja, das waren ca. 50 Mann.
1: Ja.
0: Das war natürlich kontraproduktiv gegenüber auch dem Geschäft. Man muss sich das vorstellen. Wir waren ja dann reiche Leute, was überhaupt nicht stimmt. Wir waren nicht reich, überhaupt nicht. Wir haben nur die Initiativen, die haben Früchte getragen, gibt's keine Frage. Aber wir konnten davon nicht überschwinglich oder was leben. Nee, wir mussten alles wieder in dem Unternehmen stecken und dass es weitergeht und so weiter. Und dass wir auch kreditwürdig waren und. Und so hat sich das bis zum heutigen Tage, hat sich das durchgezogen. Bevor du überhaupt erstmal eine Basis schaffen kannst, dass dein Unternehmen sauber läuft, dass du wirklich richtiges Geld verdienst. Es ist ja eine Investition nach der anderen erforderlich gewesen, um dann insgesamt auch in Deutschland konkurrenzfähig zu sein. Das war ja gar nicht gegeben.
1: Ja, das musste ja erst erarbeitet werden.
0: Das musste erarbeitet werden und das dauerte lang. Wir haben viele Unterstützung von der Sächsischen Aufbaubank bekommen, aber es waren Kredite, die musstest du zurückzahlen.
1: Aus verschiedenen Gründen musste dann 1995 der Elektroladen aufgegeben werden, das Radio- und Fernsehgeschäft. Das brachte ja natürlich auch Geldsorgen mit sich. Und wir haben ja gerade gehört, Kredite mussten aufgenommen und bedient werden. Also manchmal war schon eng im Haushalt. Ja. War die war Ebbe in der Haushaltskasse.
2: Genau. Ich konnte nachts oft nicht schlafen. Man konnte sich fast nicht immer mehr ein Brot aus der Kasse nehmen. Und dann hat man ja auch 3 Einbrüche in den Läden gehabt und mit den Krediten. Also das haben wir nicht gelernt in der DDR, da hier den Schulden zu machen. Und letztendlich haben wir dann gesagt, wir tun unsere Versicherungen auflesen, dass wir dann die Kredite hier zumindest am Haus abbezahlt haben, dass wir nicht so viel Zinsen bezahlen müssten.
1: Also viel Risikobereitschaft war mit dabei. Dann kommt eben der Einstieg ins Holzgeschäft, worüber wir vorhin gesprochen haben. Das bedeutete für Sie dann auch wiederum schon wieder berufliche Neuorientierung. Schneiderin gelernt, dann im Motorenwerk gearbeitet, dann Radios und Fernsehen gekauft und jetzt Holz, Paletten und Kisten verkaufen.
2: Ja, genau. Da musste ich auch wieder lernen, wie man Kubik ausrechnet, Quadrat ausrechnet und. Ja, und so ging das wieder aufs Neue los. Aber ich habe das Holz, habe ich eigentlich geliebt, weil schon der Geruch war für mich was Tolles.
1: Bernd, und dann kommen Aufträge aus dem Ausland. Sie sind unterwegs in der Türkei, Polen und auch in Nordkorea. Da haben Sie Fenster eingebaut in einem Krankenhaus. Wie sind Sie denn an einen Auftrag in Nordkorea gekommen?
0: Also das ist jetzt ganz kompliziert, muss ich sagen. Und zwar geht da noch eine andere Sache einher. Wir haben ja unser Unternehmen immer versucht weiterzuentwickeln, auch international. Dort haben wir ein Geschäft in China gemacht, indem wir vor der Olympiade dort Häuser gebaut haben. So Häuser vor Peking, wo die Unterkunft gedacht waren für Sportler. So, aber das war auch ein Ding mit China, das zu machen, war natürlich auch damals für uns kleine Betrieb eigentlich unmöglich.
1: Die Chinesen haben sich als unzuverlässig.
0: Unzuverlässig, erwiesen. Hoch 100.000, muss ich sagen. Und damit sind wir total gelenkt worden. Und wir hatten dort dann auch, wo wir den Häuserbau dort organisiert haben in China, haben wir praktisch dort auch mit dem Geschäftspartner eine Fensterproduktion aufgebaut. Und die Fensterproduktion hat die Verbindung nach Nordkorea gehabt.
1: Okay, also
0: Sie... Und jetzt erschließt sich nämlich das. Und er war der Einzige, der in Nordkorea dort... Wir durften ja gar nicht rein.
1: Sie waren nicht dort, ja.
0: Ich war nicht in Nordkorea, aber er hat die ganzen Geschäftsbeziehungen aufgebaut.
1: Ein
0: Deutscher.
1: Ach, ein Deutscher.
0: Es war ein Deutscher. Der ist dort eingestiegen bei uns als Geschäftsführer. Dort in China, aber das sind alles Dinge, die kannst du nicht handeln. Du bist viel zu klein, hast keine Chance.
1: Aber auf jeden Fall wurden Ihnen die Fenster bezahlt, die Sie für das nordkoreanische Krankenhaus gebaut haben. Also genau. Das ist alles gut
0: gibt's keine Frage.
1: Gelaufen. Und dann noch eine Auslandsgeschichte, Sibirien. Da wollten Sie und Ihr Sohn auch mal Geschäftskontakte knüpfen, aber das hat sich dann sogar als lebensgefährlich erwiesen.
0: Das war, was wir dort in Russland durchgemacht haben, das war schon wirklich grenzwertig. Ja. Ich war aber am Anfang alleine in Russland tätig und ich habe dort die Holzgeschäfte abgewickelt. Und da steige ich in Scheremetjewo aus und da sagen die, Herr Fauler, aber heute kennt Sie nicht in Ihr Büro gehen. Ich sage, warum denn nicht? Heute früh haben Sie gerade den Geschäftsführer, der mit Ihnen jetzt die Beratung weiterführen wollte, erschossen. Da können Sie sich vorstellen, was das bedeutet. Du bist dann auf einmal alleine auf weiter Flur.
1: Also da war die Mafia dann, die russische Mafia.
0: Da war die
1: Mafia
0: da, Schutzgelder. Er hat nichts gezahlt und das haben sie mehrmals schon angedeutet, dass dann mal was passiert, mal ein paar Steine in die Villa geschossen und so ging das los.
1: Also da muss man schon ein Gefühl für entwickeln, welche Geschäftspartner zuverlässig sind, seriös. Ja, gucken wir jetzt nochmal in eine andere Schiene, bevor wir noch auf was ganz Wesentliches zu sprechen kommen. Aber Bernd Fauler, ich bleibe noch mal bei Ihnen. Von 1990 bis 2004 waren Sie Stadtrat hier in Zwönitz. Wie haben Sie diese Zeit in Erinnerung? War das wirklich eine Zeit voller Bewegung oder gab es auch Widerstände? War das anstrengend oder einfach nur motivierend, da in dieser Zeit politische Verantwortung tragen zu können?
0: Also es war einfach nur motivierend für mich. Wir waren da in einem Trance drin, muss ich sagen. Weil wir viel bewegen mussten und konnten auch was bewegen, in Größenordnung. Und im Stadtrat ging es immer nur um die Sache, muss ich wirklich sagen. Und nicht um politische Querelen, überhaupt nicht. Es ging nur darum, das Beste für die Stadt zu tun. Die Stadt nach vorn zu bringen.
1: Monika, Sie haben es als...
0: Überhaupt nicht. Es ging nur darum, das Beste für die Stadt zu tun. Die Stadt nach vorn zu bringen.
1: Monika, Sie haben es als Familie

0: Bangladesch spüren sie, dass Gott etwas von ihnen will. Also, Sie haben ja schon eine ganz bewegte Zeit hinter sich. Wir haben jetzt ja viel darüber gesprochen, was das alles auch emotional gekostet hat, sich selbstständig zu machen, immer wieder sich auch beruflich neu zu orientieren, Risiken einzugehen. Ja, und dann nur etwa gut 10 Jahre nach der friedlichen Revolution will Gott von Ihnen etwas. Wie wurde Ihnen das denn klar, so viele 1000 Kilometer von der Heimat entfernt? Was ist da passiert in Bangladesch?
1: Ja, wir haben die erste Zeit alles ohne Gott gemacht. Und dann, wo unsere Tochter dann zur Mission nach Bangladesch gefahren ist. Und
0: also sie ist als Physiotherapeutin mit einer Missionsgesellschaft nach Bangladesch, um so dann freies soziales Jahr oder sowas zu machen.
1: So ist es. Der Bernd war überhaupt nicht begeistert. Aber irgendwie hatte ich da ein ruhiges Gefühl. Und ich dachte, gut, wenn sie sagt, Gott will das, okay.
0: Also Sie waren ja kirchlich gebunden als Familie.
1: Ja, aber haben nicht danach gelebt. Und na jedenfalls sagte ich zum Bernd, ach weißt du, wir könnten runterfahren, wenn sie jetzt nach Hause kommt und das schauen wir uns das mal an. Und so ist das passiert. Wir sind dort runtergeflogen und schon alleine der Flug war ein bisschen abenteuerlich und ich habe da auch ein bisschen ängstlich, aber ich hatte irgendwie eine totale Ruhe. Und dort angekommen, das war in Dakar, das war eine Fülle von Müll und Dreck. Und dann das erste Mal kam die Berührung in der Kirche. Da haben wir einen Gottesdienst dort mitgemacht.
0: In Bangladesch.
1: In Bangladesch. Und das war, sowas hatten wir überhaupt noch nie erlebt, was da passiert ist. Mein Name fiel und meine Tränen fielen und
0: also Sie fühlten sich persönlich dort in diesem Gottesdienst in
1: angesprochen,
0: Dakar?
1: Obwohl ich es nicht verstanden habe, aber die Missionarin, die neben uns saß, die hat alles übersetzt und gemacht. Und es war so ein belebender Gottesdienst. Also es sind Leute vorgegangen, die haben ihre Geschichte mit Jesu erzählt oder die haben dann beim Singen die Hände gehoben. Das haben wir alles noch nie erlebt und noch nie gesehen gehabt. Und das war für uns so ein Neuland. Der Bernd sagte, ich bin hier im falschen Film. Und da ist er gar nicht damit zurechtgekommen. Aber von da ab ist mein Glaube eigentlich gewachsen.
0: Herr Bernd, Sie wirken ja eher wie so ein nüchterner Zahlenmensch, knallharter Unternehmer, der Risiken eingeht. Und jetzt hören wir hier hochemotionaler Gottesdienst beim Besuch Ihrer Tochter in Bangladesch. Wie ist das denn bei Ihnen angekommen?
2: Na, bei mir ist das nicht ganz gut angekommen, muss ich sagen, weil ich noch nicht so weit war, überhaupt nicht. Aber wenn ich im Nachgang die ganze Sache jetzt beurteilen darf, was die Monika von diesem Tag an für eine Entwicklung genommen hat, in ihrer gesamten Persönlichkeit, ist phänomenal. Mit Gottes Hilfe, muss ich sagen. Und die hat mich ja dann mitgenommen, hatte Annette. So, indem die mir den Brunnen offeriert haben.
0: Also Brunnen, das ist ein Freizeitheim hier in Sachsen, wo sich auch Unternehmer vor allen Dingen treffen,
2: vor allen Dingen Unternehmer,
0: christliche Unternehmer, um sich auszutauschen.
2: Also dort hatte ich ja Unternehmer kennengelernt, die auch auf mich zugekommen sind in den ersten Events, die hatten. Und wo ich am Anfang auch nicht klar kam. Und da hat man auch schon mal mitgekriegt, da hat die ganzen Referenten, die dort hatten, was wirklich hochdotierte Leute waren in der Wirtschaft, was die mit Gott durchgemacht haben und bis die überhaupt dort waren. So, und damit war das für uns am Ende eigentlich das, wo wir gesagt haben, hier muss daran, auch ich, muss ich ehrlich sagen.
0: Was
2: ich,
0: hat Sie schlussendlich denn dann überzeugt, dass der Glaube auch in den Alltag
2: rüber? Ja, aber mich hat dann auch überzeugt, diese Personen, die um mich rumstanden mit, auch im Betrieb. Wir haben dann im Betrieb auch jeden zweiten oder jeden Tag gebetet für das Unternehmen. Und wir sind da, sagen wir mal, auch beschenkt worden. Also Gott wartet auch manchmal ab, der gibt dir nicht alles, was du sofort willst, sondern der lässt ruhig dich erstmal machen. Und dann kurz vor Schluss, dann gibt er eben dir zum Beispiel die Kredite. Das klingt jetzt blöd, aber ich will mal so sagen, wenn ich eine kleine Episode erzählen darf.
0: Ja, gerne.
2: Ja, das war also so, dass wir auch schon immer im Gebet waren und das Geld war immer knapp durch die hohen Investitionen und die Refinanzierungsgrößen und so weiter und so fort. Und da war eine Zeit wieder, wo wir eigentlich in Lohn gar nicht hätten zahlen können. Uns hat viel Geld gefehlt, so ca. 10.000, 12.000 Euro, um den Lohn

0: irgendwie den Monat zu zahlen. Und wir hatten aber unsere Unterlagen an das Finanzamt schon lange abgegeben. Und es kam einfach keine Rückinformation. Und wir hatten dort eben ausgerechnet, dass wir ca. 6.000 Euro vom Finanzamt zurückkriegen. Jedenfalls war das so. Ich habe gesagt, ich muss jetzt das Finanzamt anrufen. Weil es wirklich kurz vor knapp war. Und da rufe ich die Bearbeiterin an und er sagt, ja, Herr Fauler, aber schön, dass Sie jetzt anrufen. Ich habe Ihre Unterlagen auf dem Tisch liegen. Ich fahre nämlich übermorgen in Urlaub. Und ich mache das jetzt noch fertig. Sie kriegen das noch. Und er sagte, aber ich muss Ihnen eins sagen, mit den Zahlen, da hatte was nicht gestimmt. Sie kriegen keine 7.000 oder 8.000, Sie kriegen 15.000. Danke.
1: Na, wunderbar. Und da können
0: Danke,
1: Sie die Löhne
0: Gott.
1: Bezahlen.
0: Das war ein Punkt, hä?
2: Aber das war nicht immer einfach, wenn wir zum Beispiel in den Brunnen gefahren sind, früh im Auto, war dann immer Streit, bis wir dort angekommen sind, wenn Bernd sagt, nein, das geht nicht, ich muss auf Arbeit sein, und.
1: Also das war dann mitten in der Woche, gab es dann solche Treffen und der Chef fährt zu so einer christlichen Versammlung.
2: Ja. Und ich sage, du fehlst nicht. Wenn Gott das will, dass du hier bist, dann ist das so. Und es war immer so, wir sind dann nach Hause gefahren, er war dann immer wieder befreit und gut und sagt, ja, das war gut und schön, dass ich mit war.
1: Aber ich würde da gerne nochmal nachfragen, Bernd Faulhaber, inwiefern ist das wirklich wichtig, als Christ und Unternehmer im Austausch zu stehen mit anderen christlichen Unternehmern?
0: Also das ist, bin ich der Meinung, sehr, sehr wichtig. Auf der einen Seite ist wichtig, dass du in die Kirche gehst, muss ich auch sagen. Zum anderen ist ganz, ganz wichtig, dass du Leute um dich rum hast, die dich mitleiden, die dich mitlenken, die von sich selbst erzählen, was denen passiert ist. Und dann ist noch ganz, ganz wichtig, dass du in Gemeinschaften mitlebst, in Hauskreisen. Und mit den Hauskreisen, das erleben wir ja das Größte mit. Und das habe ich dann auch mit reingebracht in den Hauskreisen. Ist auch der Pfarrer mit dabei und so weiter
1: also
0: und so fort.
1: Also Sie gehören ja zum Hauskreis innerhalb der evangelischen Kirchgemeinde.
0: Ja, ganz, ganz genau. Und das bringt uns alle weiter. Einfach von Gott erzählen, um einfach mal Revue passieren lassen, weil sich daran zu erinnern, das hat alles seinen Sinn. Und das sind Dinge, die dich dann in deinen Glauben schrittweise stabilisieren.
1: Inwiefern hat sich denn vielleicht Ihr Führungsstil damals verändert durch den Glauben? Hat sich der verändert?
0: Der hat sich verändert. Der gibt mir wesentlich mehr Sicherheit und Ruhe und Gelassenheit, mit Leuten zu reden. Und auch manchmal mit schwierigen Charakteren zu reden, weil du dann weißt, dort kannst du nichts ändern. Aber dann musst du dich dem anpassen. Es gibt welche, die lassen sich nicht überzeugen und nicht. Da gehört noch viel mehr dazu. Ja, da gibt's überhaupt keine Frage. So, aber die müssen das selber erfahren. Aber immer wieder mal einen ganz kleinen Stichpunkt mit reinzubringen und zu sagen, denk da mal dran und es gibt noch was anderes. Das sind nicht alles Zufälle, was hier passiert.
1: Jetzt sind Sie im Ruhestand.
0: Ja.
1: 77 Jahre
0: 77.
1: alt. Und Sie haben das geschafft, was in vielen Unternehmen nicht geschafft wird, nämlich die Firma tatsächlich an die nachfolgende Generation weiterzugeben. Und Sie haben das auch schon vor 10 Jahren getan. Was gab den Ausschlag dazu, das auch so früh in die Wege zu leiten?
0: Den Ausschlag in erster Linie gab es auf den Veranstaltungen im Brunnen. Dort hatten wir mehrere Veranstaltungen, die auf die große Schwierigkeit in Deutschland hingewiesen haben, dass man zur rechten Zeit den Mut haben sollte, das Vertrauen haben sollte, praktisch den Kindern den Betrieb zu übergeben und nicht irgendwie an was festhalten und dass es keine Veränderung gibt, dass es nur Störungen und Schwierigkeiten gibt, sondern einfach loslassen. Loslassen und Vertrauen den Kindern zu übergeben und natürlich versuchen, mit Einfluss zu nehmen. Und bei uns ist das auch sehr gut. Wir beten auch jeden Tag, jeden Früh. Wir sitzen zusammen.
1: Mit Ihrem Sohn.
0: Ja, keine
1: und
0: Frage.
1: Zum
0: Frühstück. Gibt auch große Streitereien, ganz klar. Nicht wegen den Glauben, sondern wegen gewissen Dingen im Betrieb, die verändert werden müssen oder auch nicht. So, aber es gibt keinen, sagen wir mal, es gibt keinen Streit, den du mitnimmst. Und wenn man sich nicht mehr anschaut oder eskalierende Streit, Sachen. Also es gibt es bei uns nicht.
1: Und Sie mussten Ihren Sohn auch nicht drängen, das Sägewerk zu übernehmen. Nein. Da war natürlich auch eine eigene Bereitschaft da, sonst klappt das ja nicht. Ja. Ne? Ja, Monika, wir haben das ja gerade schon gehört. Natürlich knallst du auch mal in so einem Familienbetrieb. So und die Enkel, zwei, sind jetzt ja auch schon mit im Sägewerk, im Holzhandel aktiv. Und ich habe ja vorhin schon gesagt, Sie sind natürlich jetzt mittlerweile auch im Ruhestand, verkaufen keine Hasenställe und Gartenzäune und gar nichts mehr. Aber Sie machen immer noch Ihren wichtigen Teil für die Familie. Zum Beispiel, Sie kochen jeden Mittag für die ganze Familie. Und da bleiben natürlich, haben wir vorhin ja auch schon gehört, geschäftliche Gespräche nicht immer außen vor der Tür. Die werden auch schon mal mit der Suppe zusammen ausgelöffelt. Wie schaffen Sie das denn, dann tatsächlich auch mit unterschiedlichen Meinungen und unterschiedliche Charaktere immer wieder dann doch zusammenzubleiben als Familie, als Unternehmerfamilie?
2: Also ich bin eigentlich ein Mensch, der ein bisschen harmonieren möchte. Und früh ist es immer schon ein bisschen sehr straff, wenn der Sohn und der Mann zusammentreffen und jeder hat so seine Meinung. Also das ist manchmal nicht einfach. Aber letztendlich nehmen wir dann die Tageslese, lesen die Bibel und legen dann das in Gottes Hand. Und die zwei gehen so. Und ich bin dann alleine, denke ich, das geht gar nicht, was heute wieder war. Aber ich mache dann immer danach meine stille Stunde. Ich habe drüben Glen Alder, wo ich dann einen Blick zur Kirche auch habe. Und da gehe ich in der Stille und dann lege ich das alles ab und gebe das in Herrn. Denn ohne das könnte ich das nicht, was alles so auf einen einwirkt und macht. Und zum Mittag, na gut, ich freue mich, wenn ich für meine Familie Essen kochen kann. Also es ist mir ein Bedürfnis, wenn die dann am Mittagstisch sitzen. Und klar haben sie ihre Gespräche und ihre Auseinandersetzungen. Manchmal steht da einer auf und geht. Aber letztendlich ist das alles wieder okay.
0: Die Monika ist durch ihre Persönlichkeit, die wird geliebt von allen. Ich bin manchmal beneidisch, aber trotzdem ist es mein Charakter. Ich muss mich schimpfen und so weiter mit anderen, weil ich muss einfach meine Dinge auch zum Ausdruck bringen.
1: Monika, also bis heute nah dran an der Familie und auch am Geschäft und sicherlich auch nicht ohne Einfluss. Das kann ich mir doch gut denken. Ja, und außerdem sind Sie auch noch ehrenamtlich aktiv. Zum Beispiel im Pflegeheim machen Sie Andachten, Gesprächskreise und so weiter. Ja, und Monika, wir haben jetzt ja auch schon davon gesprochen, dass Sie sich beruflich oft verändern mussten in Ihrem Leben. Aber Jahre später wird dann auch noch Ihr eigentlicher Traum wahr, nämlich sowas wie ein Café zu eröffnen. Sie haben es nicht selbst eröffnet, aber in Ihrem Haus gibt es jetzt tatsächlich ein Eiscafé und damit hat sich auch ein Traum erfüllt.
2: So ist es. Und ich denke, da hat Gott schon dichtig mitgewirkt. Jetzt kann ich es genießen, ich kann runtergehen, ich kann mir einen Eisbecher gönnen, was sehr lecker ist.
1: Das, also die Zeit ist auch mal da, dass Sie auch zusammen einen Eisbecher essen?
2: Ja, es geht ab und zu mal, machen wir das schön, gemeinsam.
1: Ja, jetzt haben wir einen richtigen Ritt unternommen durch Ihre Lebensgeschichte. Beide 77 Jahre, da ist sehr viel passiert in Ihrem Leben niedergeschrieben. Haben Sie das im vergangenen Jahr in einem Buch? Also haben Sie sich im vergangenen Jahr, während dieses Buch entstanden ist, unser Holzweg, so der Titel des Buches, auch nochmal intensiv mit Ihrem eigenen Leben und auch mit der Firmengeschichte beschäftigt? Bernd Faulhaber, was würden Sie sagen? Gibt es da eine Quintessenz? Gibt es da ein Fazit, was Sie ziehen, wenn Sie auf Ihr Leben heute zurückblicken?
0: Ja, das Fazit aus unserer Sicht wäre, dass wir auf uns stolz sein können. Auf das, was wir gemeinsam mit Gott jetzt in den letzten Jahren erleben durften, dass wir so eine Lebensgeschichte hingebracht haben. Dass wir bei Höhen und Tiefen über die zwei verschiedenen Gesellschaftsordnungen, die ja auch nicht jeder erleben darf, das ist ja auch was eigentlich was Wahnsinn ist, so schätze ich das ein. Und wie man eigentlich dort immer wieder als Bindeglied und als Macher mittendrin mitstand und einfach diese Sache bewegt haben. Sei es in der Stadt, sei es im Gartenverein, sei es im Fußballverein, sei es im Wintersport und alles, was wir da, sagen wir, mit auf den Weg gebracht haben. Andere Leute mit herangeführt und unsere Persönlichkeit mit eingebracht. Wir kennen, soll jetzt nicht arrogant klingen, aber ich muss sagen, wir sind einfache Leute geblieben. Wir können trotzdem stolz sein auf das, was wir gemeinsam mit Gott jetzt in den letzten Jahren erleben durften und sind gespannt und haben auch keine Angst, was in den nächsten Jahren noch auf uns zukommt.
2: Ja, ich bin unseren Herrn unendlich dankbar. Ich könnte gar nicht das ausdrücken in der Dankbarkeit. Ich bin so dankbar, dass ich beim Herrn bin. Und es ist einfach einer, der neben mir ist und der mit mir ist, der kocht mit mir Essen und der ist immer den ganzen Tag bei mir.
1: Ja, ich danke Ihnen ganz herzlich, dass Sie sich jetzt die Zeit genommen haben, hier in Ihrer Stube, mitten in Zwönitz, in diesem Bergstädtchen im Erzgebirge und mir Ihr Leben erzählt haben. Vielen Dank an Sie.
2: Danke auch.
0: Wir danken Ihnen auch.
1: Monika und Bernd Faulhaber, sie haben nach der friedlichen Revolution den Mut gefasst und sich selbstständig gemacht mit einem Holzhandel im sächsischen Zwönitz im Erzgebirge. Im Auf und Ab ihrer Firmengeschichte haben sie zu Gott gefunden. Über das Leben des Unternehmer-Ehepaars Faulhaber gibt es übrigens auch ein Buch mit dem Titel Unser Holzweg. Erschienen ist es im Martonius Verlag. Wenn Sie, liebe Hörerinnen und Hörer, Interesse daran haben, erhältlich ist das Buch bei uns im ERF-Shop. Damit sage ich Gott befohlen, Ihre Regina König.
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1: Herr Jesus Christus, du kennst alle Menschen. Du siehst die Menschen, die jetzt ruhig schlafen, und auch diejenigen, die nicht schlafen können. Und du kennst die Gründe für ihre Schlaflosigkeit. Du siehst die Ängste vor dem neuen Tag, die Sorgen um Angehörige, Schmerzen und Trauer. Danke, dass niemand durch dein Netz fällt. In deinem Wort der Bibel lese ich, dass du denen besonders nah bist, deren Herz zerbrochen und deren Gemüt zerschlagen ist. Danke dafür. Danke, dass du dich nicht abwendest, wenn Menschen leiden. Du bist ein Gott, der gern hilft, der nur darauf wartet, dass Menschen sich an dich wenden und mit dir über das sprechen, was sie bewegt. Manchmal ist Sprechen nicht möglich. Dann hilf ihnen, darauf zu vertrauen, dass du auch ihr Seufzen hörst. Sie haben deine Zusage, dass du sie nicht abweisen wirst, wenn sie zu dir kommen. Bitte rühre die Herzen der Menschen an, die gerade in diesem Moment keinen Ausweg mehr wissen. Sei ihnen nahe und lass sie erkennen, dass sie nicht verlassen sind, weil du sie siehst. Lindere ihre Schmerzen und gib ihnen die feste Gewissheit, dass sie dir vertrauen können. Amen.

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1: Vor einiger Zeit haben wir hier auf ERF Plus mal nach Ihren Erlebnissen mit Ihrem Lieblingssender gefragt. Und ich muss schon sagen, bei der Aktion Erzähl mal haben Sie wirklich eine großartige Geschichte nach der anderen erzählt, wie ERF Plus in Ihr Leben hineingewirkt hat. Vielen Dank nochmal. Die Hörergeschichten sind jetzt online. 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Da wünsche ich viel Spaß beim Stöbern. Und wir wollen Ihnen die Rückmeldung natürlich auch hier im Radio nicht vorenthalten. Einige Erzählmal-Kandidaten lernen Sie in nächster Zeit hier kennen. Heute erzähle ich Ihnen, wie ERF Plus ins Leben und Erleben von Ursula Hellmann hineingesendet hat. Die Geschichte von Ursula Hellmann beginnt mit einem Schreck. Einige Tage vor Weihnachten geht es ihr gar nicht gut.
2: Dann hatten mich meine Enkel ins Krankenhaus gefahren, weil sie irgendwie Sorge hatten. Ich hätte einen leichten Kreislaufkoller oder so ähnlich. Und dann lag ich plötzlich da in diesem Zimmer und wurde angekabelt mit 24 Stunden EKG und 24 Stunden Blutdruck und dergleichen. Und neben mir lag noch eine andere Patientin, die konnte ich aber gar nicht sehen. Die hatte sich solch einen Zwischenvorhang da hinschieben lassen. Aber na gut, dann kann man halt nichts machen. Und da das ja passierte ein paar Tage vor Weihnachten, also in der Adventszeit, da habe ich gedacht, Mensch, wenn du jetzt ein bisschen Adventsmusik und so, vielleicht bestimmt was auf gern gehört.
1: Zum Glück hat Ursula ihr Handy mit der ERF Plus App dabei. Und es dauert nicht lang, da klingt das schöne Weihnachtslied Ich steh an deiner Krippen hier ins Krankenzimmer. Wobei, nicht alle finden das schön.
2: Anfangs der zweiten Strophe ging dann die Tür auf und eine Pflegerin kam und sagte zu mir, bitte könnten Sie sich entschließen, die Musik auszustellen. Die Dame neben mir, die wünscht das dicht und besonders Adventslieder, da ist sie nicht so. Ja, da habe ich mich eine ganze Weile mit anderen Dingen beschäftigt. Ich hatte ja mein Papier- und Zeichenblock immer dabei und so. Aber dann ging plötzlich wieder die Türe auf, dann kam der Transportpfleger rein und haben das Bett der Dame aus dem Zimmer geschoben. Da kam schon wieder ein Transport und dann wurde aber erst der Zwischenvorhang weggeschoben und dann kam die Dame rein und hat mich freundlich begrüßt und war auch so ein bisschen heiter drauf, obwohl sie auch ihre Beine ganz fest verbunden hatte. Die muss auch sehr schwer da behandelt worden.
1: Ursula Hellmann ist mutig. Sie startet einen zweiten Versuch. Handy wieder an, ERF Plus App aufgemacht und weiter mit dem Adventsliederprogramm.
2: Und dann habe ich nochmal eingeschaltet und dann muss ich heute noch schmunzeln. Da kam das Lied, wie soll ich dich empfangen und wie begegne ich dir? Und dann bei der zweiten Strophe höre ich plötzlich im Nebenbett, da summt für die Dame auch die Melodie mit. Und als dann die Worte so verständlich waren, da hat sie auch ein bisschen mitgesungen. Da habe ich gedacht, na gut, dann singen wir beide eben. Dann haben wir beide das Lied zu Ende gesungen. Aber nicht ganz, denn ich weiß, bei der dritten oder vierten Strophe kam plötzlich diese junge Reinigungskraft mit ins Zimmer. Und das ich sag, summte die auch mit und schwang ihren Dishwasser-Rhythmisch hin. Und hinterher gesagt, ja, sie ist zwar aus Rumänien, war die aus der orthodoxen Kirche, aber das Lied kannte sie auch. Und dann haben wir das zu Ende gesungen und dann sagte die Dame neben mir plötzlich, ist das toll, jetzt liege ich hier zwar im Krankenzimmer, aber ich höre trotzdem die schönen Lieder aus dem Advent. Und das war doch bestimmt vom ERF, ja, ich sag, woher denn sonst?
1: ERF Plus verbindet Menschen, in diesem Fall zwei Patientinnen und eine Putzfrau und sei es auch nur ein Lied lang. Leider verliert Ursula Hellmann beim Auszug aus dem Krankenhaus das Zettelchen mit der Adresse ihrer Zimmernachbarin aus der Gegend um Rottweil. Aber die Erinnerung und das Lächeln im Gesicht wird den beiden bleiben.

Weihnachtsfreude im Krankenzimmer. Das war der Erzähl-mal-Beitrag von unserer Hörerin Ursula Hellmann. 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

0: 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Jethro hat von den großen Taten Gottes gehört und sich auf den Weg gemacht, um seinen Schwiegersohn Mose zu besuchen. Nach einer herzlichen Begrüßung bringen sie Gott ein Opfer und feiern anschließend ihr Wiedersehen im größeren Rahmen. Am nächsten Morgen muss Mose zur Arbeit. Auf dem Programm stehen Streitschlichten und gerechte Urteile sprechen. Das wird von ihm als Chef erwartet. Jethro schaut sich das Treiben einen Tag lang an. Dann nimmt er seinen Schwiegersohn zur Seite und erteilt ihm einen klugen Rat. Das, was du da tust, ist nicht gut. Du reibst dich auf und auch für das Volk ist das zu anstrengend. Diese Aufgabe ist zu schwer, als dass du sie allein bewältigen könntest. 2. Mose 18, die Verse 17 und 18. Jethro rät Mose, sich durch fähige Männer unterstützen zu lassen. Mose soll sich auf das Wesentliche konzentrieren. In Vers 19 und 20 sagt Jethro: Sei du weiterhin der Stellvertreter des Volkes Gott gegenüber und bringe ihre Anliegen vor ihn. Teile ihnen auch Gottes Anweisungen und Vorschriften mit und lehre sie, was sie tun und wie sie ihr Leben führen sollen. Was lerne ich? Erstens, weil Moses Last weniger wird, hat er wieder Zeit, sich um das wirklich Wichtige zu kümmern. Zweitens, fähige Männer erhalten die Chance, Verantwortung zu tragen. Und drittens, denen, die es brauchen, wird schneller geholfen. Ob sich Jethros Rat auch auf heute übertragen lässt?
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1: 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Mit Kai-Uwe Wolczak herzlich willkommen. Es sind herausfordernde Zeiten, in denen wir leben, ohne Frage. Aber wann gab es Zeiten ohne besondere Herausforderungen? Egal, ob wir Jahrzehnte oder Jahrhunderte zurückblicken, immer wieder standen Menschen vor Krisen, Umbrüchen und neuen Aufgaben. Ein weiteres Mal möchte ich Ihren Blick auf eine Krisensituation lenken, die rund 2600 Jahre zurückliegt und die von einem jungen Mann gut gemeistert wurde. Von ihm kann man sich auch heute noch einiges abgucken. Sein Name ist Daniel. Nachdem das Königreich Juda durch den babylonischen König Nebukadnezar erobert worden war, wurde Daniel zusammen mit anderen Juden nach Babylon verschleppt. Unter dem Titel »Der Prophet Daniel – Nachfolge in herausfordernden Zeiten« hören Sie heute das zweite von insgesamt drei Referaten von Frank Laffin. Frank Laffin gehört zum Leitungsteam des Gebetshauses Freiburg. In seinem Vortrag kritisiert er manche Haltungen und Vorkommnisse, sowohl in der Gesellschaft als auch in christlichen Kirchen und Gemeinden. Es ist naheliegend, dass nicht alle Christen seine Einschätzung teilen. Bevor es losgeht, noch ein kurzer Hinweis. Frank Laffin erwähnt in seinem Referat einige Abbildungen, die in der Videofassung seines Vortrags zu sehen sind.
2: Als Anfang der 2000er Jahre die Zuschauer in dem ersten Teil des Kinofilms der Tolkien-Bücher der Herr der Ringe saßen, begrüßte sie ein schwarzer Bildschirm und eine Stimme aus dem Off. Die Welt ist im Wandel. Ich spüre es in der Erde, ich spüre es im Wasser, ich rieche es in der Luft. Vieles, das einst war, ist verloren, da niemand mehr lebt, der sich erinnert. Das sagt in dem Kinofilm Galadriel. Und nicht ganz so poetisch würde man es heute sagen, wir kennen das, hey, früher, da war alles besser. Es hat sich so vieles verändert und früher war alles besser. Aber hier ein ganz entschiedenes Nein. Vieles hat sich verändert, aber früher war nicht alles besser. Früher war alles früher. Manches war gut und es wäre auch noch gut, wenn man es so gelassen hätte. Aber vieles ist auch heute besser als früher. Herzlich willkommen zum zweiten Teil zum Thema Nachfolge. Wir beschäftigen uns hier im Gebetshaus mit diesem Thema anhand des Daniel-Buches. Und wir haben im ersten Teil, den ich dir ganz ans Herz lege, über Daniels Herausforderungen gesprochen. Wir haben geschaut, was waren denn eigentlich die Herausforderungen, in denen dieser Mann damals stand im Alten Testament, dessen Geschichten wir lesen können. Wir schauen uns heute an, was sind eigentlich unsere Herausforderungen, in denen wir als gläubige Menschen in dieser Zeit leben. Daniel hat es mit einigen Herausforderungen zu tun, die ich einfach noch mal kurz zusammenfassen möchte. Er lebte im Exil, in der Gefangenschaft. Es gab Angriffe auf seine Identität, beispielsweise, dass ihm und seinen Freunden neue Namen gegeben worden sind. Er war herausgefordert, Kult- und Speisevorschriften zu beachten und damit seinem Gott treu zu bleiben. Gott anzubeten, das Thema der Hingabe, der Anbetung spielt bei ihm eine Rolle, aber auch sein Erfolg, den er hatte im Dienst bei den Königen am Hofe. Und die Wahrheit zu sprechen, vor dieser Herausforderung stand Daniel wiederholt auch. Wie sieht denn es heute aus? Vor welchen Herausforderungen stehen wir denn eigentlich? Ich glaube, dass uns allen klar ist, dass wir in einer großen Zeit der Angst und der Unsicherheit leben. Gerade auch junge Menschen klagen darunter, dass sie vielfach Perspektivlosigkeit haben oder Angst vor der Zukunft. Wir erleben die Auflösung von Sicherheiten. Wir erleben reale Probleme und Gefahren, beispielsweise die Kriegsgefahr, Gefahr vor Versorgungsengpässen. Wir erleben aber auch Veränderungen in einer enormen Geschwindigkeit. Wir erleben die Auflösung des Gewohnten und eine rasche Veränderung von Strukturen. Politische, ökonomische, regionale, globale Systeme lösen sich auf und werden brüchig. Und wir stehen vor der Herausforderung der Identität. Wir erleben nämlich die Auflösung traditioneller Menschen- und Rollenbilder. Und wir erleben es, dass die Werte, die Traditionen dekonstruiert werden. Und wir erleben vielleicht auch die Herausforderung von Wahrheit. Wir erleben einen Kampf um Deutungshoheiten. Die Auseinandersetzung mit KI-generierten Texten und Bildern erschwert uns die Unterscheidung, was ist richtig und was ist falsch. Und wir erleben tatsächlich eine Krise des Glaubens. Wir erleben, dass auch traditionelle Glaubensüberzeugungen dekonstruiert werden und religiöse Ansichten subjektiv sind. Und natürlich erlebt jeder von uns ganz persönliche Krisen und Schwierigkeiten. Benachteiligungen, Leiden, Schmerzen, den Tod, vielleicht auch Verfolgung. Das sind Herausforderungen, in denen wir stehen. Und ich glaube, es ist wichtig, dass wir diese Herausforderungen erst einmal benennen und anschauen. Ich glaube, vieles verliert seinen Schrecken oder zumindest seine geheimnisvolle Aura, wenn es irgendwie ausgesprochen und geteilt wird. Ja, ich meine, wir gehen ja auch zum Arzt und erwarten von ihm, dass er eine Diagnose stellt. Sie geht einer Behandlung in der Regel ja voraus. Das ist wichtig, aber natürlich manchmal auch unangenehm. Und dazu kommt noch etwas anderes. Ich bin überzeugt, vor denselben Herausforderungen standen Menschen zu allen Zeiten. Angst, Unsicherheit, Veränderung, das Ringen um Wahrheit, alles das gab's zu allen Zeiten. Nur, in unserer Zeit sind wir einigermaßen überfordert mit der Geschwindigkeit und der Wucht der allumfassenden Globalität von all dem. Vielleicht geht's dir manchmal wie mir und ich wach morgens auf und denke, ich wache in einer anderen Welt auf, als ich gestern eingeschlafen bin. Wir fühlen uns überfordert von der schieren Wucht der Ereignisse. Es geht alles so schnell und wir können zuschauen. Die Welt, so sagt Galadriel in diesem Zitat im Herr-der-Ringe-Film, die Welt ist nicht mehr die, die ich kenne. Vieles, das einst war, ist verloren. Ich find's tröstlich, dass all diese Herausforderungen auch in der Daniel-Geschichte vorkommen. Wir werden heute nicht oder kaum in die Daniel-Geschichte blicken. Deswegen lade ich dich ein, dass du die Geschichte, vor allem die ersten 6 Kapitel des Daniel-Buches, einmal selbst liest. Alle Herausforderungen haben wir heute auch. In einer anderen Form. Und ich möchte einfach mal die Parallelen nochmal zwischen der Daniel-Geschichte und uns heute kurz skizzieren. Daniel lebte im Exil, in der Gefangenschaft und er erlebte genauso wie wir Angst und Unsicherheit. Sein Name wurde geändert und ihm wurde eine neue Identität zugesprochen. Und die Frage, wer bin ich eigentlich, beschäftigt uns heute auch. Er war herausgefordert, Kult- und Speisevorschriften zu beachten und sich diesbezüglich zu positionieren. Auch wir müssen uns als Christen heute positionieren zu bestimmten Werten und Normen, die wir haben oder die unsere Gesellschaft vor sich herträgt. Daniel war herausgefordert, mit seinem Erfolg umzugehen. Das kennen wir auch, aber wir kennen natürlich auch die andere Seite, den Misserfolg und die Krisen. Und Daniel war herausgefordert, seinem Gott treu zu sein und Wahrheit zu sprechen. Glaube und Religion und wahrhaftiges Sprechen sind heute genauso angefochten. Im Folgenden möchte ich einzelne Themenbereiche durchgehen und die Herausforderungen anhand von konkreten Beispielen herausarbeiten. Ähnlich wie eine Diagnose. Ich möchte einfach benennen, was ich wahrnehme. Und mein Ziel dabei ist, wenn du gläubiger Mensch bist, dass du in deinem Glauben bestärkt wirst, dass du Freude bekommst in deinem Glauben. Paulus sagt mal, wir sind Mitarbeiter an eurer Freude. Ihr steht nämlich durch den Glauben. 2. Korinther 1, Vers 14. Und deswegen möchte ich dich anspornen, in diesem Wettlauf des Glaubens dran zu bleiben, weiter Schritte zu gehen und deinen Glauben mutig zu bekennen. Dazu gehört aber auch ein realistischer Blick auf unsere Gesellschaft und unsere Kirche, weil wir ganz häufig auf zwei Seiten vom Pferd fallen. Einmal der verklärte Blick zurück, na, früher war alles besser, heute ist alles schlecht. Und das führt oftmals zu so einem depressiven Blick auf unsere Zeit. Und manchmal gestalten sich unsere Gebete auch so. O Herr, alles ist irgendwie schlecht. Und ich möchte der Klage überhaupt nicht das Wort reden. Natürlich sind unsere Gebete auch Orte, wo wir klagen dürfen. Aber wir sollten nicht auf dieser Seite vom Pferd fallen und das alles verklären, was früher war. Oder den Blick in die Zukunft verklären. Alles wird gut, alles wird richtig. Das ist natürlich aus Sicht der Bibel korrekt, denn Jesus macht einmal alles neu. Aber der Blick vor dem Jetzt, der darf nicht verschlossen werden. Und es darf nicht dazu führen, dass wir uns irgendwie absondern als Christen und unsere Aufgabe als Salz und Licht in der Welt überhaupt nicht mehr ernst nehmen. Deswegen auf zu einer realistischen Diagnose unserer Zeit. Beobachtungen, die uns helfen, unsere Welt zu verstehen, damit wir gleichzeitig sprachfähig werden und Antworten finden auf Grundlage des Evangeliums. Denn natürlich hat das Evangelium überhaupt nichts an Bedeutung und Aktualität verloren. Und eine Sache möchte ich auch noch voranstellen. Ich glaube, es ist wichtig, dass ihr das wisst. Nicht alle Herausforderungen kann ich erschöpfend behandeln. Unsere Gesellschaft ist so viel und so komplex und so groß. Ich möchte pointiert bestimmte Dinge darstellen und mich zu besonders wichtigen Trends äußern und wo nötig auch zusammenfassen. Kommen wir zu einer ersten Herausforderung, in der wir als Christen heute leben. Das ist die Angst und die Unsicherheit und es sind persönliche Krisen. Ich glaube, du solltest eines wissen. Das Leben im Exil, so wie es Daniel damals erlebt hat, ist der Normalfall für Christen und keine Ausnahme. Und damit meine ich jetzt nicht in erster Linie ein politisches Exil. Ich meine, dass Christen eigentlich zu einer ausgegrenzten Minderheitengruppe gehörten. Noch nie waren Menschen des Glaubens und des Evangeliums die Big Player ihrer Zeit. Zumindest nicht, wenn man nach weltlichen Maßstäben misst. Wenn es um große Macht und durchschlagenden Erfolg geht, waren nicht Christus-Nachfolger die treibenden Kräfte. Obwohl, natürlich gibt es auch immer Josefs und Daniels und Nehemias in der Geschichte der Christenheit. Menschen des Glaubens und der Nachfolge, die tatsächlich große Veränderungen bewirkt haben und das Schicksal vieler Menschen beeinflusst haben. Denken wir an Augustinus, Benedikt von Nursia, Martin Luther, Wilberforce, Mutter Teresa und andere. Das große Aber, das ich an dieser Stelle aber setzen möchte, ist, was ist denn mit unserem christlichen Abendland insgesamt? In der Kirchengeschichte beobachten wir nämlich immer beides. Erweckliche, geistgewirkte gesellschaftliche Transformationen, beispielsweise die großen Erweckungsbewegungen in England und Neuengland im 18. und 19. Jahrhundert, in Deutschland Zinzendorf und seine Herrnhuter-Brüdergemeinde, auf der einen Seite und politische Vereinnahmung des christlichen Glaubens zur Stärkung von Macht und Interessen auf der anderen Seite. Und so haben wir nicht nur die Persönlichkeiten in der Geschichte des Christentums, die die andere Wange hingehalten haben und ihr Leben aufgeopfert haben, sondern wir haben leider viel zu oft diejenigen, die das Leben anderer genommen haben. Die, um mal in einem Bild der Bibel zu bleiben, die 400 Baalspriester abgeschlachtet haben. Der Einfluss des Reiches Gottes ist in der Regel nicht mit menschlichen Maßstäben zu greifen. Denn die nachhaltige Kraft des Christentums beruhte in der Regel auf dem persönlichen Zeugnis von Gläubigen und ihres Lebenswandels und dem Blut der Märtyrer. Zur meisten Zeit und in den meisten Gesellschaften gehörte ernsthaft gelebte Jesus-Nachfolge den Stillen im Lande, nicht den Lautsprechern, von denen Vereinzelte zu Ansehen und Ehren gekommen sind und gesellschaftliche Veränderungen bewirkten, für die wir heute noch dankbar sind. Insgesamt war das Christentum immer eine Exilgemeinschaft, eine Minderheitengemeinschaft, die belächelt oder über die gestaunt wurde. Tertullian, einer der ersten Verteidiger des christlichen Glaubens, der im 3. Jahrhundert seine Schrift Apologeticum geschrieben hat, um gegenüber Römern und römischen Staatsbürgern die Christen zu verteidigen, der sagt, Christen werden gemacht, nicht geboren. Christliche Tugenden wie Frömmigkeit, Heiligkeit, Milde, Wahrheit, Keuschheit, Gerechtigkeit, Erbarmen, Güte und Züchtigkeit, die müssen aktiv gelebt und verwirklicht werden in einer Gesellschaft. Und Christen zeichnen sich durch ihre besondere Lebensführung und moralische Integrität aus, die sie sich erarbeiten. Und das ist meist die Ausnahme und nicht die Regel. Die Kirche Jesu Christi ist heutzutage einerseits auf dem Rückzug. Sie stagniert und wir erleben den Rückgang traditioneller evangelischer und katholischer Christen. Aber die Kirche Jesu Christi erfreut sich andererseits auch großen Wachstums. So verzeichnen Pfingst- und Freikirchen auf der ganzen Welt eine Verzehnfachung ihrer Mitgliederzahlen seit den 1970er Jahren. Vor allem in Lateinamerika, Afrika und Asien. Und gerade im Punkt Asien spielt die Statistik der nicht vorkommenden chinesischen Kirchen eine wesentliche Rolle. Bis 2007 wuchs der geschätzte Anteil von Christen in Haus- und Untergrundkirchen in China um ca. 7% jährlich. Deswegen dürfen wir ganz entspannt sein. Jesus sagt, mein Reich ist nicht von dieser Welt. Und das gilt auch heute. Dort, wo christliche Inhalte aber mit politischer Macht vermischt und durchgesetzt werden, da sollten wir immer wachsam sein. Es ging nie gut. Freuen wir uns, wenn biblische Werte gesellschaftsfähig werden und ihre transformative Kraft freisetzen, und beten wir für die Menschen, die in der Öffentlichkeit dafür einstehen. Insofern ist die Entwicklung der christlichen Kirche bei uns eher die einer Regeneration, also einer Wiedergeburt, einer Wiedererzeugung in gesellschaftliche Umstände der Frühchristenheit. Unsere Kirche entwickelt sich vielleicht wieder in Strukturen und Muster der ursprünglichen Kirche zurück. Deswegen sollten wir besonnen reagieren, wenn Privilegien verloren gehen. Und sehen wir uns doch in der großen Gemeinschaft mit Brüdern und Schwestern auf der ganzen Welt, die noch nie irgendwelche Privilegien hatten. Das Beispiel oder der Vergleich Frankreich und Deutschland bietet sich an. Wir haben in Deutschland eine Hochzeit auch von Verbindung von Kirche und Staat erlebt. Große Privilegien für die großen Kirchen. In Frankreich ist es schon generationenlang nicht der Fall. Und der laizistische Staat hat diese Trennung ja vollends gültig gemacht und vollzogen. Deswegen machen wir uns doch nichts vor. Wir sind in guter Gemeinschaft mit Christen überall auf der ganzen Welt. Unser Glaube ist herausgefordert. In diesen Zeiten sollten wir diesen Schild des Glaubens dagegenhalten. In Epheser 6 lesen wir das. Und es fällt nicht leicht. Und wie können wir unseren Glauben entgegen der Angst oder Unsicherheit dagegenhalten? Ich glaube, wir sollten gut daran tun, indem wir unseren Glaubensmuskel in guten Zeiten stärken, indem wir uns in guten Zeiten nähren und füllen mit dem Wort Gottes, mit Zeiten des Gebets, mit christlicher Gemeinschaft, ähnlich wie bei einem Akku, den regelmäßig aufzuladen. Dann laufen wir nicht in die Gefahr, in Situationen, wo wir Angst und Unsicherheit erleben, leer zu laufen. Gefahren sind ja real oder werden von uns so erlebt. Wir erinnern uns an die Zeiten, in denen wir Klopapier gehamstert haben. Wir sind in Zeiten, wo sich die Lebenshaltungskosten nach oben steigern. Wir erleben Kriegsgefahr und wir erleben den Kollaps auch von ökonomischen und ökologischen Systemen. Und wir wissen, eine menschliche Versicherung ist für all das gar nicht möglich. Auch unser System des liberalen Kapitalismus, der liberalen Demokratie, das wir für das Bestmögliche halten, steht auf wackeligen Füßen. Deswegen lasst uns unseren Glauben trainieren. Als Christ möchte ich mich an die Aussagen der Bibel halten. Und die Bibel spricht über Angst. Jesus sagt, in der Welt habt ihr Angst, aber seid getrost, ich habe die Welt überwunden. Und im gleichen Atemzug spricht Jesus davon, dass seine Jünger aus Angst weglaufen werden. Und ich finde es äußerst bezeichnend, dass wir in dieser Situation um ein Gebet wissen, das Jesus für Petrus gebetet hat. Er sagt, ich habe für dich, Petrus, gebetet, dass dein Glaube nicht aufhöre. Ich finde das krass. Im Angesicht von Angst und Unsicherheit, und Jesus ist Realist, ist er der Fürbitter für Petrus. Und er betet, dass sein Glaube durchträgt. Ich bin sicher, dass er auch für uns betet, dass mein, dass unser Glaube nicht aufhört. Kommen wir zu einer zweiten Herausforderung, in der wir leben. Die Veränderung und die Geschwindigkeit. Wir erleben in einem rasanten Stil die Auflösung des Gewohnten und eine rasche Veränderung von Strukturen. Oder, wie es eine Schlagersängerin mal gesungen hat, atemlos durch die Nacht. Grenzen, Machtgefüge verschieben sich. Während Europa vor wenigen Jahren nach außen hin noch Einheit und Zusammenhalt symbolisiert hat, zerfällt europäische Politik in die Interessen nationaler Staaten. Und gleichzeitig sind nationale Regierungen von tiefen Krisen betroffen oder werden von Verschuldung und gesellschaftlichen und innenpolitischen Konflikten vor sich hergetrieben. Mächteverhältnisse ändern sich. Und wir schauen zu, wie sich das Dorf, das sich Welt nennt, vor unseren Augen immer wieder neu ordnet und erfindet. Und manchmal fühlen wir uns in Deutschland fast abgehängt und an den Rand der Weltbühne gedrängt. Andere Spieler kommen in den Vordergrund, verbunden mit einschneidenden ökonomischen Veränderungen auf dem Weltmarkt. Kulturelle und weltanschauliche Differenzen treten immer öffentlicher zutage oder werden in der Öffentlichkeit ausgetragen. Manchmal auch auf den Straßen. All das und noch viel mehr geschieht in einer atemberaubenden Geschwindigkeit. Befeuert natürlich durch den Triumph digitaler Medien, die uns nicht nur die Sprengung eines Atomkraftwerks in Bayern live verfolgen lassen, sondern auch zuschauen lassen, wie Osama bin Laden in Echtzeit ermordet wird oder palästinensische Zivilisten erschossen werden. Die Zerstörung nigerianischer Kirchen schwappen zu uns aufs Handy. Und verbunden immer mit dieser Frage, was ist eigentlich echt, was ist fake? Kein Wunder, dass wir außer Atem geraten. Schätzungen gehen davon aus, dass täglich mehrere Zettabytes, die Zahl kannte ich nicht, ein Zetta ist eine Trilliarde Byte, also 10, eine 10 mit 21 Nullen, täglich so viele Informationen erstellt werden. Das ist erstmal ein rein menschliches und kein christliches Problem, aber natürlich fragen wir uns auch als Christen, wie gehen wir mit dieser Herausforderung um? Wie bleibt meine Seele bei all dem?

Ich lade dich jetzt mal ein zu einem kleinen Exkurs, der dich vielleicht ein bisschen überrascht, denn ich möchte an dieser Stelle mit dir über 600 Jahre Kunstgeschichte reden. Du wirst merken, worauf ich raus möchte, denn was sich da verändert hat, das zeichnet eigentlich eine Blaupause für das, wie sich auch unsere Gesellschaft weiterentwickelt und verändert hat. Du siehst hier auf diesem Bild den berühmten David von Michelangelo. Es ist das Kunstsymbol der Renaissancezeit. Und in der Renaissancezeit erwacht das, was wir Humanismus nennen. Also der Mensch wird sich seiner selbst bewusst. Und in der Kunst sehen wir das auch anhand dieses Beispiels natürlich wunderbar. Er versucht, den Menschen abzubilden. Also mit all seinen Muskeln, mit Falten in der Haut, mit Locken und so weiter. Wenn man mittelalterliche Bilder daneben hält, dann sieht man eigentlich eher Figuren, die keine Physiognomie haben, die nicht wiedererkennbar sind und so weiter. Es sind eher allgemeine Figuren, aber hier wird es persönlich menschlich. In der Musik entstehen Lieder, die nicht nur Gott, sondern auch den Menschen und seine Liebe beispielsweise oder den Tod zum Thema haben. Und in der Literatur entstehen Gedichte. Wenn man weitergeht, kommt die Barockzeit und der Barock oder das Barock geht einher mit einer sehr starken Stilisierung und Idealisierung des Menschen. Diese Engelsputte, die aus einer Kirche stammt, wenn wirklich Engel so aussehen, brauchen wir keinen Respekt vor ihnen zu haben. Die Bibel sagt uns ein ganz anderes Bild von Engeln. Aber hier wird etwas idealisiert, verniedlicht, irgendwie himmlisch-göttlich verklärt. Und gleichzeitig erleben wir in der Barockzeit auch die Nachahmung der Natur. Der Mensch schwingt sich auf zu jemand, der die Natur nachmachen kann. Also er geht ein bisschen in die Rolle eines menschlichen Gottes. Das sehen wir zum Beispiel in der Architektur. Das Schloss Versailles bei Paris wurde in einen Sumpf hineingebaut, weil der König sagte, ich beherrsche auch dieses unwegbare Gelände. Der Gartenbau barocker Gärten ist alles andere als natürlich. Mein Garten zu Hause sieht nicht so aus wie mit dem Lineal gezogen und mit ganz vielen wunderbaren Verzierungen. Oder auch die Musik, die uns seltsam komplex in dieser Zeit erscheint, ist wie eine Nachahmung der Natur und der menschlichen Genialität. Es gibt aber noch eine andere Sache im Barock, die ich ganz interessant finde. Neben der Stilisierung und Idealisierung des Menschen erleben wir eine Nachahmung der Natur auch im Menschsein. Hier auf diesem Bild ist eine Operntruppe abgebildet mit Opernsängerinnen und Sänger. Und die Frau, die so andächtig nach oben schaut, ist die Primadonna, also eigentlich der Star einer Opernaufführung. Aber sie schaut hoch zu einem anderen Mann. Und das ist ein Kastrat. In der Barockzeit fand man Gefallen daran, die Stimme eines Kindes oder einer Frau mit einem männlichen Körper zu versehen. Und so züchtete man, in Anführungsstrichen, mit einer Operation, den Kastraten, der unendlich hoch singen konnte und trotzdem den Körper eines Mannes hatte. Also ein Zwitterwesen zwischen Mann und Frau. Eine interessante Nachahmung oder, wenn man schon möchte, Neuschöpfung, zumindest Eingriff in die Natur. Während der Romantik kommt natürlich der Mensch auch mit seinen ganzen Affekten, Gefühlen, der tiefen Psychologie, seiner Sexualität ganz neu zum Vorschein. Und eigentlich werden menschliche Gefühle heilig gesprochen. Und damit einher geht auch die Infragestellung von Rollen- und Familienmodellen. Und das ist das, was wir auch in unserer Zeit ganz stark erleben in einer öffentlichen Debatte. Nämlich alles ist im Fluss. Ich kann mich entscheiden, ich kann den Menschen auch oder mich selbst transformieren. Und das ist das, was wir dann auch im Selbstbestimmungsgesetz beispielsweise festgelegt haben. Die Postmoderne ist die Neuschöpfung des Menschen dann zu Hybridwesen. Der letzte Schritt, ihr seht auf diesem Bild eine junge Frau, sie heißt Karin, stammt aus Schweden meines Wissens und sie trägt eine bionische Prothese an der Hand. Es gibt vielfach Versuche und Entwicklungen hin zu der Verbindung von Menschen zu Computern. Zum Beispiel Deep Brain Stimulation, also eine Implantation von Gehirnelektroden zur Behandlung von schweren Depressionen oder zur Leistungssteigerung des menschlichen Organismus.
Gehirn-Computerschnittstellen zu Informationen.

0: Verbindung mit digitalen Netzwerken, zum Beispiel Gedankentranskription, also das, was ich mit einem Sprachcomputer mache, dass er mir ein schriftliches Dokument ausdruckt, kann ich auch über Gedankentranskription machen. Neuronale Signale im Gehirn werden im motorischen Kortex erfasst und in verständliche Worte übersetzt. Und Elon Musk forscht an einem Neurolink zur Entwicklung von Gehirnimplantaten zur Unterstützung des Menschen bei bestimmten kognitiven Aufgaben. Wenn nun aber Algorithmen stärker und leistungsfähiger sind als wir Menschen, dann müssen wir unsere Rolle im Universum wieder ganz neu definieren. Und die Frage, die wir uns heute stellen, heißt: Wer bin ich? Diese Frage lässt sich mit Händen in unserer Gesellschaft greifen. Wer bestimmt, wer ich bin? Tut es die Gesellschaft, meine Eltern, meine Peer Group oder tue ich es selbst? Und ich glaube, das ist die zentrale Frage unserer Zeit. Und zwar hinsichtlich aller Bezugsräume. Wer bin ich und handle als ich? Bin ich ein Individuum im Wortsinn, ein unteilbares Wesen? Wer bin ich und wie handle ich in Beziehung zu den Mitmenschen, in meinem Beruf, in meiner Familie oder auch in meinem Land, in dem ich lebe? Als christlicher Lehrer in den letzten Jahren und im Austausch mit Jugendlichen habe ich diese Frage als ihre wichtigste Frage erlebt. Sag mir, wer ich bin, denn irgendwie scheine ich den Halt verloren zu haben. Der Fixpunkt ist weg. Die Orientierung ist flöten gegangen. Dabei ist die Rede von Sünde und Erlösung, an die wir Christen glauben, erst einmal gar nicht so relevant für die Menschen von heute, da sie mit den Begriffen von Sünde und Erlösung überhaupt nichts mehr anfangen können. Sie sind überhaupt nicht mehr Teil ihrer Lebenswirklichkeit. Sünde und Erlösung kommen überhaupt nicht mehr vor. Das war im letzten Jahrhundert und in den Jahrhunderten davor noch etwas anders. Und sehr viel anders in den Erweckungsbewegungen der letzten Jahrhunderte. Nur so ist es zu erklären, dass die berühmteste Predigt der Kirchengeschichte von Jonathan Edwards mit dem Titel A Sinner in the Hand of an Angry God von 1741 so berühmt geworden ist und solche Folgen hatte. Eine zeitgenössische Quelle berichtet, Zitat, die Predigt hatte eine erschütternde Wirkung. Viele der Zuhörer wurden von großer Furcht ergriffen. Einige schrien fast aus Angst und Verzweiflung vor dem kommenden Zorn Gottes. Andere weinten bitterlich und suchten, umzukehren und Vergebung zu bekommen. Buße und Umkehr und Sünde sind heute überhaupt nicht mehr selbstverständlich die Schlüssel zu den Herzen der Menschen. Sollten wir als Christen deswegen nicht mehr über Buße und Umkehr reden? Auf keinen Fall. Aber wir können Zugang bekommen zu den Herzen der Menschen, indem wir ihnen die Botschaft des Evangeliums über die Identität des Menschen in Christus bringen. Identität finden wir bei Gott. Das ist auch Aussage des Evangeliums. Wir sind geschaffen als Gegenüber. Wir Menschen sind nicht für uns alleine da. Wir sind Beziehungswesen und ich brauche Gott, um Mensch zu sein. In ihm, bei ihm findet mein Herz Ruhe. In ihm weiß ich, wer ich bin. Und deswegen ist es unsere Aufgabe als Christen, Menschen in eine Begegnung mit diesem Christus zu führen. Dort werden wir alle gesund. Und für uns alle konservativen Christen unter uns vielleicht, wir werden gesund nicht, weil Christus uns bestätigt, wie wir sind, wenn wir bei ihm angekommen sind, sondern weil sein Wort und durch das Wirken des Heiligen Geistes uns verändert nach seinem Bild. Ich halte die Frage nach der Identität des Menschen für eine entscheidende Frage. Sie bietet gleichzeitig aber auch die größte Angriffsfläche für die listigen Angriffe des Durcheinanderbringers, der sich Diabolos nennt. Teile und herrsche ist hier die Devise. Wer verunsichert ist, stellt überhaupt gar keine Gefahr mehr dar. Wer nicht weiß, wer er ist, ist ungefährlich. Dumm nur, dass diese Verunsicherung wie eine ansteckende Krankheit funktioniert. Einzelne Verunsicherungen übertragen sich auf kollektive Verunsicherungen und wir erleben staunend eine zutiefst verunsicherte Gesellschaft, die sich im Modernisierungswahn mutig aller Werte und Normen entledigt hat und sich konfrontiert sieht mit selbstbewussten Lebensmodellen, zum Beispiel einem modernen missionarischen Islam, mit dem sie überhaupt nicht umgehen kann, weil niemand mehr weiß, wer er eigentlich ist und wofür er steht. Und in diesem Zusammenhang ist auch die Herausforderung der Wahrheit zu sehen. Einerseits erleben wir im Zeitalter von Fake News und KI-generierten Bildern und Videos eine Sehnsucht, beinahe schon eine fanatische Suche nach Wahrheit. Auf der anderen Seite erleben wir ihre Subjektivierung. Wer behauptet, die Wahrheit zu sagen oder sie zu kennen oder sie herauszufinden, muss damit rechnen, dass dies bereits als Mikroaggression wahrgenommen wird. Die Frage, wo kommst du her, du scheinst nicht von hier zu sein, kann somit schon eine rassistische Äußerung sein. Und das bringt uns zur letzten Herausforderung. Glauben. Wir erleben die Dekonstruktion traditioneller Glaubensüberzeugungen und die Subjektivierung religiöser Ansichten. Daniel hielt an seinem Glauben fest und wurde dafür kritisiert. Das geschah von außen. Seine Kollegen haben ihn angeschwärzt. Es ist eine Sache, wenn Glauben als Privatsache gesehen wird und seine Relevanz für die Gesellschaft in Frage gestellt wird. Es ist jedoch etwas ganz anderes, wenn von Gläubigen selbst die Relevanz von zentralen Aussagen des Glaubens in Frage gestellt werden. Und das erleben wir im großen Stil in der westlichen, vor allem der evangelischen Kirche und zunehmend auch in evangelikalen Freikirchen. Oft, nicht immer, sind es sexualethische Fragen, die die Ursache dafür sind. Zum Beispiel für die Spaltung des Methodistischen Weltbundes. Ein Schisma in der anglikanischen Kirche, die Abspaltung im Deutschen Baptistenbund. Hier ist eine Menge passiert, aber das täuscht mich hinweg über die tiefer liegenden Gründe. Die sind meistens hermeneutischer Natur, also wie verstehe ich die Bibel? Es geht im Kern um die Rolle der Heiligen Schrift. Etwas, das Francis Schaeffer in den 70er Jahren in seinem letzten Buch »Die evangelikale Katastrophe« genannt hat. Es sind nicht Herausforderungen von außen, sondern Herausforderungen, die von innen kommen. Ich lade dich ein, mal einen kurzen Selbsttest durchzuführen. Vergegenwärtige dir doch mal 2 bis 3 Glaubensaussagen, die für dich unverrückbar sind. Wenn du ein gläubiger Mensch bist, ein Christ bist, welche Glaubensgrundsätze sind für dich unaufgebbar? Natürlich fallen die Antworten ganz unterschiedlich aus. Vielleicht sind da so Sätze dabei wie Jesus Christus starb für mich. Gott ist größer als alles. Wunder sind möglich. Ich weiß, dass ich Gottes Kind bin durch den Heiligen Geist. Meine Schuld ist mir vergeben. Gott schuf den Menschen zu seinem Bild und so weiter. Es gibt unterschiedliche Glaubensgrundsätze. Und ich glaube, dass sie gemeinsam eine Grundlage haben, wie ein Fundament, und das ist die Bibel. Und ob unsere Glaubensgrundsätze feststehen oder das gesamte Gebäude einstürzt und wir vielleicht auch gemeinsam an einem Gebäude bauen, das steht und fällt mit der Überzeugung, was die Bibel eigentlich ist. Und ich skizziere einmal hier 2 entscheidende gegensätzliche Positionen, wohl wissend, dass es viele, viele Schattierungen und Abweichungen davon gibt. Aber es gibt im Wesentlichen 2 Positionen, die ich einmal hier herausstellen möchte. Die eine Position betont, Schrift und Offenbarung sind untrennbar miteinander verbunden. Die Texte der Bibel sind zwar Menschenwort, aber es ist zugleich auch immer voll und ganz Gott, der in diesen Texten spricht. Die Texte haben einen Offenbarungscharakter, das heißt, sie sind vollständig von Gottes Geist durchdrungen, inspiriert, geprägt. Die Bibel ist insgesamt Heilige Schrift. Professor Gerd Meyer sagt das so: Die Schriftautorität ist im Grunde die Personenautorität des hier begegnenden Gottes. Der gegenüber steht auf einer ganz anderen Seite eine Überzeugung, die sagt, Schrift und Offenbarung sind erst einmal voneinander zu trennen. Der biblische Text bezeugt die Offenbarung Gottes zwar, aber der Text selbst hat menschlichen Charakter. Deshalb ist er, so wie jeder andere menschliche Text auch, fehlerhaft und inhaltlich kritisierbar. Und es ist daher nur folgerichtig, dass in der sogenannten progressiven Theologie oder dem Postevangelikalismus die Bibel auch mitunter in sich widersprüchlich gilt. Sie ist ja eine Sammlung von fehlerhaften menschlichen Texten aus völlig verschiedenen Zeiten und Kulturen. Sie ist daher damit eher eine Sammlung von theologischen Meinungen und Erfahrungen mit Gott. Und deswegen kann die Bibel in dieser Sichtweise auch keine innere Einheit haben. Man kann auch nicht mehr davon sprechen, dass die Bibel irgendetwas sagt. Es geht ja in der Bibel vielmehr um eine Vielzahl von sich immer auch wieder gegenseitig widersprechenden Stimmen. Und so muss man sich nicht wundern, dass natürlich mitunter in der kirchlichen Landschaft auch Kernsätze des Glaubens abgeräumt werden, die in der weltweiten Kirche und über viele hundert Jahre fast durchgängig eine klare und eindeutige Aussage der Schrift verstanden worden sind. Beispielsweise Jesu Tod am Kreuz ist eindeutig mitunter kein Sühnopfer mehr für die Schuld des Menschen. Für welche Schuld überhaupt? Das Grab ist mitunter auch voll gewesen. Jesus ist nicht leibhaftig auferstanden. Himmelfahrt und Pfingsten sind keine historischen Ereignisse mehr. Und dass das Heil exklusiv nur in Jesus zu finden ist, ist fragwürdig. Der Tod ist keine Folge der Sünde, sondern Teil von Gottes Schöpfung. Und der Himmel ist auch kein irgendwie fassbarer Ort. Eine Hölle gibt es nicht und der Teufel ist vielleicht eine Erfindung von Menschen. Und wir merken, da werden Glaubensgrundsätze in Frage gestellt. In den Grundsätzen der Evangelischen Allianz heißt es stattdessen, Jesus Christus, der Mensch gewordene Sohn Gottes, ist stellvertretend für alle Menschen gestorben. Sein Opfertod allein ist die Grundlage für die Vergebung von Schuld, für die Befreiung von der Macht der Sünde und für den Freispruch in Gottes Gericht. Und so wie das Fundament eines Gebäudes maßgeblich darüber entscheidet, wie das Gebäude selbst aussieht, entscheidet unsere Sicht auf die Bibel darüber, zu welchen Antworten wir auf die oben genannten Fragen kommen oder wie unsere Glaubensgrundsätze aussehen. Volker Gekle fasst dies einmal so zusammen. Die Debatte nahm ihren Anfangspunkt bei der Frage nach der Bewertung gleichgeschlechtlicher Sexualität und ist mittlerweile bei viel zentraleren theologischen Fragen gelandet. Gibt es ein letztes Gericht Gottes? Ist der Glaube an Jesus Christus das entscheidende Kriterium für Rettung und Verlorenheit? In unseren Kirchen gibt es hier oftmals keine einheitliche Antwort mehr. Und deswegen möchte ich mit euch drei kleine Schneisen schlagen. Wie ist es zu dieser Krise des Glaubens gekommen? Und warum ist das ein Problem? Und was können wir tun? Wie ist es dazu gekommen? Häufig sind die Biografien von diesen progressiven Christen oder Postevangelikalen geprägt von Verletzungen und Enttäuschungen. In Kirchen und Gemeinden hat der Raum zum Denken, zum Zweifel und für Fragen gefehlt. Gemeinden haben keinen Platz dafür gelassen. Eine Enge hat vorgeherrscht. Gesetzlichkeit hat die Menschen eingeengt oder es wurden auch Machtmissbrauch und Manipulation erlitten. Und so heißt ein Buch aus diesen von einem Theologen dieser Art auch Flucht aus Evangelikalien. Zunehmend ist natürlich postevangelikaler Glaube auch äußerst anziehend. Es umgibt ihn die Aura eines redlichen, aufgeklärten, theologischen, universitären Glaubens. Und er präsentiert sich als ein Glaube mit Reife, Weite, Menschenfreundlichkeit und Toleranz. Postevangelikale Theologie entlässt aber auch aus den Konflikten zwischen biblischen Aussagen und den Werten unserer Kultur. Weil biblische Sexualethik als nicht zeitgemäß empfunden wird, wird sie schlicht und einfach ignoriert oder mit dem Stempel gebrandmarkt, das war halt damals eine andere Zeit, heute sind wir weiter und damit habe ich auch kein Problem mehr mit anstößigen Aussagen der Bibel. Deswegen verspricht eine solche Theologie gesellschaftliche Anerkennung. Warum halte ich das für ein Problem? Ganz einfach. Ein solches Christentum kann niemand brauchen. Am allerwenigsten Christus selbst. Wer in der Kirche auf Anpassung setzt, schafft sie letztlich ab. Eine an die Allgemeinheit angepasste Kirche produziert Langeweile und Gleichgültigkeit. Und sie trägt bei zur Immunisierung gegenüber dem Evangelium, erworben durch den schleichenden Kontakt mit einem harmlosen, verdünnten Christentum. Es besteht ein Zusammenhang zwischen liberaler, westlicher Theologie und dem Niedergang von Gemeinden. Es sind fast ausschließlich liberale Kirchen, die teilweise dramatisch Mitglieder verlieren. Diese letzten Sätze stammen nicht von mir, sie stammen von Alexander Gard aus dem Buch Untergehen oder Umkehren. Passend dazu sagt mal Johannes Hartl auf Twitter: Ich kann die Frage nicht mehr hören, was Christen tun müssen, um attraktiv zu werden. Es gibt genau eins, das attraktiv an Kirche ist: die Gegenwart Jesu. Wo tatsächlich sein Wort geglaubt, gebetet, gefastet und in seiner Kraft konkret vertraut wird, ist auch Kraft da. Wo das Evangelium durch politisch nette Gemeinplätze ersetzt wird, die niemandem wehtun, wo nicht gebetet wird, wo nicht mehr ein Wunder geglaubt wird, wofür keine klare biblische Botschaft mehr eingestanden wird, muss man sich nicht wundern, wenn keine Kraft mehr spürbar ist. Die Welt ist im Wandel. Das war das anfängliche Zitat. Was für eine Reise haben wir erlebt, von Kastraten über Roboterprothesen bis zum Bibelverständnis. Wir leben in besonderen Zeiten mit unseren ganz eigenen Herausforderungen. Mein Anliegen war es, einen realistischen Blick zu tun auf die Zeit und die Kirche, in der wir leben. Und ich glaube, es gibt in all dem etwas wie einen roten Faden. Das ist die Dekonstruktion. In allen Bereichen erleben wir Auflösungserscheinungen. Und Auflösung führt zu Verunsicherung. Wie jetzt aber damit umgehen? Vielleicht hast du gemerkt, dass ich bislang wenig Antworten gegeben habe. Dafür ist der dritte und letzte Vortrag reserviert. Und ich lade dich ein, dann wieder einzuschalten. Lass uns dann anschauen, welche Strategien Daniel damals angewendet hat, um seinen Glauben in einer herausfordernden Zeit zu leben. Und ich bin sicher, wir können uns was bei ihm abschauen.
1: Der Prophet Daniel, Nachfolge in herausfordernden Zeiten. Unter diesem Titel hörten Sie das zweite von insgesamt drei Referaten von Frank Laffin. Sie haben es sicher wahrgenommen, seine Einschätzungen zu aktuellen Vorkommnissen in Kirchen und Gemeinden sowie in der Gesellschaft werden gewiss nicht von allen geteilt. Aber sie sind es sicher wert, darüber nachzudenken. Frank Laffin gehört zum Leitungsteam des Gebetshauses Freiburg. Das Gebetshaus steht Menschen offen, die allein oder auch gemeinsam mit anderen beten möchten, und es bietet auch Seminare und andere Veranstaltungen an. Das dritte Referat von Frank Laffin folgt hier auf ERF Plus, heute in genau einer Woche. Ich freue mich, wenn Sie auch dann wieder einschalten.
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1: Zu Beginn des Tages laden wir Sie ein, das Gebet Martin Luthers aus seinem Morgensegen mitzubeten.
2: Das walte Gott Vater, Sohn und Heiliger Geist. Amen. Ich danke dir, mein himmlischer Vater, durch Jesus Christus, deinen lieben Sohn, dass du mich diese Nacht vor allem Schaden und Gefahr behütet hast. Und bitte dich, du wollest mich diesen Tag auch behüten, vor Sünden und allem Übel, dass dir all mein Tun und Leben gefalle. Denn ich befehle mich, meinen Leib und Seele und alles in deine Hände. Dein heiliger Engel sei mit mir, dass der böse Feind keine Macht an mir finde. Amen.

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1: Herzlich willkommen zu einer weiteren Folge der Sendereihe durch die Bibel. Wir befinden uns zurzeit in einem wunderschönen poetischen Buch der Bibel, nämlich dem Hohelied Salomos. Es wird auch das Lied der Lieder, also das allerschönste Lied genannt. Denn es besingt die Liebe, die Sehnsucht, das Verlangen zwischen Mann und Frau und enthält wunderschöne und bewegende Bilder, die auch geistlich gedeutet werden können.

Im Hohelied Salomos befinden wir uns am Anfang von Kapitel 4 und werden uns in dieser Sendung das gesamte Kapitel und den Anfang von Kapitel 5 ein wenig näher ansehen. In den vorangegangenen Kapiteln bzw. den einzelnen Zyklen oder Liedern, aus denen das Hohelied besteht, haben wir schon feststellen können, wie offen und schön uns hier die Liebe zwischen Mann und Frau vor Augen geführt wird. Auch diese Liebe gehört zur sogenannten Gottesebenbildlichkeit. Was ist damit gemeint? Nun, im Schöpfungsbericht im ersten Buch Mose steht geschrieben, Gott schuf den Menschen zu seinem Bilde, zum Bilde Gottes schuf er ihn und schuf sie als Mann und Frau. Und die Liebe ist eine der größten Gaben Gottes an die Menschen und dient daher in der Bibel auch als Vorbild für die Liebe Gottes zu seinem Volk und für die Liebe Christi zu seiner Gemeinde. Fast das gesamte Kapitel 4 im Hohelied beinhaltet das Lied des Bräutigams. Es ist eine außerordentliche Liebeserklärung. Der Bräutigam hat sein Mädchen in den Bergen gefunden und die Hochzeit steht unmittelbar bevor. In den Versen 8 und 9 lesen wir, »Komm mit mir, meine Braut, vom Libanon, komm mit mir vom Libanon, steig herab von der Höhe des Amana, von der Höhe des Senir und Hermon, von den Wohnungen der Löwen, von den Bergen der Leoparden. Du hast mir das Herz genommen, meine Schwester, liebe Braut. Du hast mir das Herz genommen mit einem einzigen Blick deiner Augen, mit einer einzigen Kette an deinem Hals.« Soweit aus Kapitel 4, die Verse 8 und 9. Ich stelle mir vor, dass die Braut vielleicht zum ersten Mal feine Schuhe und Kleider trägt und nun am königlichen Tische des Bräutigams sitzt. Sie ist die Auserwählte. Wie glücklich sie wohl ist. Über diese schöne Liebesbeziehung hinaus, ist das nicht ein wunderbares Bild für die Liebe, die Christus für die Gemeinde hat und auch für den einzelnen Christen? Das Lied des Bräutigams ist auch das Liebeslied von Christus, denn er ist der Bräutigam seiner Gemeinde. In Vers 7 heißt es in unserem Bibeltext, »Du bist wunderbar schön, meine Freundin, und kein Makel ist an dir.« Diese Worte erinnern uns ebenfalls an Christus und die Gemeinde. Paulus schreibt an die Epheser, Ihr Männer, liebt eure Frauen, wie auch Christus die Gemeinde geliebt hat und hat sich selbst für sie dahingegeben, um sie zu heiligen. Er hat sie gereinigt durch das Wasserbad im Wort, damit er sie vor sich stelle als eine Gemeinde, die herrlich sei und keinen Flecken oder Runzel oder etwas dergleichen habe, sondern die heilig und untadelig sei. So wie die Braut vom Libanon, von den Bergen, in den Augen des Verliebten makellos schön ist und rein, so sind das die Angehörigen der Gemeinde in Christi Augen. Christus verlangt nicht, dass wir es aus unserer Kraft sein sollen, denn das können wir nicht von uns aus, sondern dadurch, dass er die Gemeinde geliebt hat und sich dahin gegeben hat, ist die Gemeinde in seinen Augen bereits fleckenlos und untadelig. Jesus hat jeden Flecken entfernt. Wir können uns vorstellen, wie der Bräutigam sagt, und jetzt lese ich Vers 1, »Siehe, meine Freundin, du bist schön. Siehe, schön bist du. Deine Augen sind wie Taubenaugen hinter deinem Schleier. Dein Haar ist wie eine Herde Ziegen, die herabsteigen vom Gebirge Gilead.« Dieser Vers ist die Einleitung zu einer sehr genauen Beschreibung der jungen Frau. Mit Verlaub, körperliche Details werden genannt oder besser gesagt sinnlich-poetisch, ja sogar schwärmerisch beschrieben. Wissen Sie, bezüglich der ehelichen Liebe gibt es schon seit alters her zwei extreme Ansätze. Einerseits wird die Sexualität absolut überbetont. Andererseits ist Sex für manche Menschen einfach tabu. Die Ehe wird dann als so überhöht heilig betrachtet, dass darin Sinnlichkeit keinen Platz mehr hat. Doch so hat es sich Gott offensichtlich nicht gedacht, wie wir dem Hohelied entnehmen können. Der verliebte Bräutigam ist begeistert und hat kein Problem damit, dies zum Ausdruck zu bringen. Ich lese die Verse 2 und 3. Deine Zähne sind wie eine Herde geschorener Schafe, die aus der Schwemme kommen.
Alle haben sie Zwillinge und keines unter ihnen ist unfruchtbar. Deine Lippen sind wie eine scharlachfarbene Schnur und dein Mund ist lieblich. Deine Schläfen sind hinter deinem Schleier wie eine Scheibe vom Granatapfel. So, genau so sieht der Bräutigam seine Braut. Und ich bin mir sicher, dass jeder junge Mann, der in die wundervollen Augen seiner geliebten Freundin schaut, Bescheid weiß. Mir ging es auch so, als ich jung und verliebt war. Als ich meine Frau kennenlernte, war sie eine junge Lehrerin. Sie hatte rabenschwarzes Haar und dunkelbraune Augen. Meinen Sie etwa, ich hätte ihre Zehen beachtet? Ich fand meine Braut einfach nur schön. Und ich versichere Ihnen, das ist sie auch heute noch. Diese genaue und verliebte Beschreibung kann uns erahnen lassen, wie sehr uns erst der Herr Jesus liebt und wie genau er uns kennt. Von ihm können und brauchen wir uns nicht zu verstecken. Bei ihm sind wir sicher. Wir können ihm nichts vormachen und wir brauchen nicht, um den heißen Brei herumzureden. Er hat uns gereinigt durch das Wasserbad im Wort, wie der Apostel Paulus es ausdrücken würde. Wir können völlig unbefangen mit unseren Sorgen und Schwächen zu ihm kommen. Das sollen wir auch, denn das gehört zu einer Liebesbeziehung dazu. Fühlen Sie sich manchmal minderwertig? Schämen Sie sich manchmal für etwas, ohne dass es dafür einen Grund gibt? Dann gehen Sie damit zu Jesus, sagen Sie es ihm und hören Sie, was er über Sie und jeden Einzelnen denkt. Vor Jahren sprach ich mit einem Bekannten darüber. Er ist Christ und ein erfolgreicher Psychologe. Er meinte, einen Minderwertigkeitskomplex kriegst du nicht los. Alles, was die Psychiater und Psychologen tun können, ist, das Problem in der Persönlichkeit zu verlagern. Aber weg ist es dann nicht. Der einzige Ort der Heilung liegt außerhalb, und zwar beim Kreuz Christi. Der alte Kirchenvater Augustinus sagte, »Mein Herz findet keine Ruhe, erst wenn es Ruhe findet in dir, Gott.« Wenn das Herz tief betrübt und grenzenlos bedrückt ist, dann findet es keine Ruhe. Am Kreuz hat Christus das Entscheidende dagegen unternommen. Er hat gute Gedanken und heilsame Worte für jeden. Nur er. Deshalb kann Paulus sagen, ich vermag alles durch den, der mich mächtig macht. Es ist gut möglich, dass wir nicht gleich jedes schlechte Gefühl und jeden Komplex loswerden. Doch gerade dann finden wir unsere Kraft in ihm. Das bewahrt uns mit Sicherheit davor, ein stolzer und arroganter Christ zu werden und führt uns dahin, ihm die Ehre zu geben. Wenn wir zum Kreuz Christi gehen, können wir erleben, wie er uns mit seiner bedingungslosen Akzeptanz und Liebe überschüttet. Er holt uns, bildlich gesprochen, von den rauen Bergen und lässt uns an den königlichen Tisch, wie es im Hohelied von dem Bräutigam und seiner Braut berichtet wird. Oder haben Sie eine schlechte Angewohnheit? Gehen Sie zu Jesus und bekennen Sie sie ihm. Er ist voller Erbarmen. Seit Jahren gehe ich immer und immer wieder zu Jesus, um ihm etwas einzugestehen. Er ist jedes Mal voller Barmherzigkeit, obwohl ich ja immer wieder sündige. Der Punkt ist, hören Sie nicht auf, umzukehren und zu ihm zu gehen. Wissen Sie, was dann irgendwann geschieht? Er gibt uns Sieg. Was bedeutet das? Das heißt, wir schaffen es schließlich, auf seinen Wegen zu gehen. Er führet mich auf rechter Straße um seines Namens willen, heißt es in Psalm 23. Die Bibel spricht auch davon, dass er uns zu Überwindern macht. Im Römerbrief Kapitel 8 schreibt der Apostel Paulus, aber in dem allen überwinden wir weit durch den, der uns geliebt hat. Denn ich bin gewiss, dass weder Tod noch Leben, weder Engel noch Mächte noch Gewalten, weder Gegenwärtiges noch Zukünftiges, weder Hohes noch Tiefes, noch eine andere Kreatur uns scheiden kann von der Liebe Gottes, die in Christus Jesus ist, unserem Herrn. Liebe Hörer, hier im Römerbrief steht es noch einmal deutlich, wir überwinden allein durch seine Liebe. Das ist die echte, handfeste, vollkommene Liebe Christi. Von ihr wird im Hohelied vorab ein schönes Bild gezeichnet. Es gibt keinen Makel, keinen Minderwert,
nichts noch so Starkes, das der Liebe Christi, des Bräutigams, im Wege steht. Weiter geht's im Hohelied Salomos, Kapitel 4, Vers 6. Der Bräutigam spricht: Bis der Tag kühl wird und die Schatten schwinden, will ich zum Myrrenberge gehen und zum Weihrauchhügel. Ich denke, dass wir zur Klärung, Befreiung und Erlösung gewissermaßen zu diesem Ort, dem Myrrenberg und dem Weihrauchhügel gehen müssen. Wir können diesen Vers als Hinweis auf den Berg Golgatha verstehen. Die Myrre erzählt vom Tod Christi für uns. Dort finden wir Heilung und Hoffnung. Gott gibt für die Menschen seinen Sohn dahin. Es ist die tiefste und persönlichste Liebe, die Gott den Menschen schenkt. Wenn es um die Liebe zwischen Mann und Frau geht und wenn diese Liebe als besonders tief empfunden wird, sprechen wir oft von Intimität. Doch auch Jesus kennt uns auf eine sehr intime Art und Weise. Ja, er kennt uns ganz genau und schaut jedes Detail mit liebeserfüllten Augen an. Zum Stichwort Intimität passt auch der folgende Vers aus dem Philipperbrief, Kapitel 2. Seid so unter euch gesinnt, wie es auch der Gemeinschaft in Christus Jesus entspricht. Wir gewinnen den Sinn Christi, das heißt sein Denken und Trachten. Wir kennen Jesus, was allerdings über die rein menschliche Intimität hinausgeht. Dazu schreibt Paulus im 2. Korintherbrief, Kapitel 5, Darum kennen wir von nun an niemanden mehr nach dem Fleisch, und auch wenn wir Christus gekannt haben nach dem Fleisch, so kennen wir ihn doch jetzt so nicht mehr. Kennen oder kennenlernen bedeutet, dass wir zunehmend vertraut mit Jesus werden. Wenn wir, wie die Braut mit ihrem Bräutigam, an einem Bankett teilnehmen, ihm zuhören und seine Worte aufnehmen, können wir ihn kennenlernen, wissen, was er denkt, und seine Worte können Wirkung in uns entfalten. Diese Vorstellung macht deutlich, was es heißt, sein Wort beständig zu hören und aufzunehmen. Es macht uns sicher und gibt uns Christi Sinn. Wir sind auch weniger angreifbar für falsche und schlechte Einflüsse. Zurück zu unserem Bibeltext aus dem Hohelied Kapitel 4. In den Versen 9 und 10 hören wir den Bräutigam sagen: Du hast mir das Herz genommen, meine Schwester, liebe Braut. Du hast mir das Herz genommen mit einem einzigen Blick deiner Augen, mit einer einzigen Kette an deinem Hals. Wie schön ist deine Liebe, meine Schwester, liebe Braut. Deine Liebe ist lieblicher als Wein und der Geruch deiner Salben übertrifft alle Gewürze. Am Anfang von Vers 9 heißt es, du hast mir das Herz genommen. Ich frage mich, ob wir wirklich begreifen können, wie sehr uns Jesus, der Bräutigam der Gemeinde, liebt. Im tiefsten Inneren spüren wir, dass wir seine Liebe weder verdienen noch seiner Liebe würdig sind. Es würde wahrscheinlich unser Herz brechen, wenn wir in vollem Umfang die Liebe Christi begreifen würden. Aber sie gilt. Liebe Hörer, vergessen Sie nicht, die Liebe Christi gilt Ihnen. Im Hohelied springe ich nun zu Vers 16. Dort hören wir nun die Braut sagen: Steh auf, Nordwind, und komm, Südwind, und wehe durch meinen Garten, dass der Duft seiner Gewürze ströme. Mein Freund komme in seinen Garten und esse von seinen edlen Früchten. Dieser Vers erinnert mich an folgende Begebenheit aus dem Neuen Testament. Eines Tages saß Jesus mit seinen Jüngern in einem Obergemach, sie aßen gemeinsam und Jesus hielt ihnen quasi seine Abschiedsrede. Er sagte ihnen viele wunderbare Dinge und beantwortete Fragen, die ihm die Jünger stellten. Im Johannesevangelium, Kapitel 14, wird berichtet: Sprich zu ihm Judas, nicht der Iskariot, Herr, was bedeutet es, dass du dich uns offenbaren willst und nicht der Welt? Anders ausgedrückt, Herr, du teilst uns so herrliche Dinge mit, aber was ist mit den anderen Menschen? Wie sollen sie davon erfahren? Die Braut in unserem Text ruft den Nordwind. Er soll erwachen. Der Nordwind ist eisig und möglicherweise unangenehm kalt für die Braut, aber sie wünscht sich, dass der Duft aus dem Garten hinausströmt und weitergetragen wird. Der Theologe und Bibelschullehrer Harry Ironside sagte dazu:
Die Braut drückt ihre Sehnsucht aus, alles das für ihren Bräutigam zu sein, für was sie geschaffen ist. Der Nordwind ist kalt und schneidend. Es ist menschlich, ihn sich ihr nicht herbeizuwünschen. Aber sowohl in der Natur als auch im Reich Gottes ist beides wichtig. Die kalten Winterstürme und der warme Sommerwind, der Südwind, damit die Früchte optimal wachsen. Die kalte Luft jedoch steigert das Aroma der Äpfel. So ist es auch in unserem Leben. Wir brauchen die widrigen Gegenwinde, sprich Prüfungen und Herausforderungen, um zu wachsen. Und dann die umschmeichelnden, milden Winde, die den süßen, lieblichen Charakter entfalten. Gerade die Dinge, vor denen wir naturgemäß zurückschrecken, sind die Erfahrungen, die in uns Früchte der Gerechtigkeit bewirken. Wenn alles in unserem Leben leicht, schön und bequem ist, dann ist es fade. Dann gibt es nicht viel darin, an dem Gott seine Freude haben kann. Wir brauchen den Nord- und den Südwind. Soweit der Theologe Harry Ironside. Man könnte auch sagen, ein Leben mit Nord- und Südwind gebraucht der Herr, um in der Welt zu wirken. Er hat die Menschen nicht vergessen. Die Braut sagt zu ihrem Geliebten, mein Freund komme in seinen Garten und esse von seinen edlen Früchten. Eine solche Einladung im übertragenen Sinne nimmt auch Jesus gerne an. Zu seinen Jüngern im Obergemach sagte er, wer mich liebt, der wird mein Wort halten, und mein Vater wird ihn lieben, und wir werden zu ihm kommen und Wohnung bei ihm nehmen. Und hier nun die Antwort des Bräutigams in Kapitel 5, Vers 1. Ich bin gekommen, meine Schwester, liebe Braut, in meinen Garten. Ich habe meine Myrrhe samt meinen Gewürzen gepflückt. Ich habe meine Wabe samt meinem Honig gegessen. Ich habe meinen Wein samt meiner Milch getrunken. Esst, meine Freunde, und trinkt und werdet trunken von Liebe. Er kommt also in seinen Garten und genießt die Gemeinschaft mit ihr. Bei der Schilderung kann einem das Wasser im Munde zusammenlaufen. Myrrhe und Gewürze ernten, Honig essen, Wein und Milch trinken, gesättigt und erfüllt von Liebe sein. Das klingt gut. Jesus sagt, siehe, ich stehe vor der Tür und klopfe an. Wenn jemand meine Stimme hören wird und die Tür auftun, zu dem werde ich hineingehen und das Abendmahl mit ihm halten und er mit mir. Das Abendmahl mit unserem König halten, das ist ein Ausdruck für eine Zeit der tiefsten Gemeinschaft mit ihm. Eine solche Gemeinschaft, Zusammensein mit ihm beim Mahl, die brauchen wir. Das ist, um es mit den Worten des Johannes zu sagen, vollkommene Freude. Er schreibt im 1. Johannesbrief Kapitel 1, was wir gesehen und gehört haben, das verkündigen wir auch euch, damit auch ihr mit uns Gemeinschaft habt. Und unsere Gemeinschaft ist mit dem Vater und mit seinem Sohn Jesus Christus. Und das schreiben wir, damit unsere Freude vollkommen sei. Gemeinschaft mit Jesus haben bedeutet also auch, eine gute Zeit mit ihm zu verbringen. Und wer von den Nachfolgern Jesu will das nicht? Als Reaktion auf unsere Sendereihe durch die Bibel erhalten wir viele Zuschriften, in denen Menschen von Zeiten des Leids und von scheinbar unlösbaren Problemen berichten. Nicht wenige berichten aber auch davon, dass sie inmitten ihrer Not eine wunderbare Gemeinschaft mit Jesus erlebt haben. Eine Dame, die im Krankenhaus lag, schrieb, »Nachts, wenn die Krankenschwester noch einmal nach mir gesehen hat, kann ich nicht mehr so schnell einschlafen. Dann liege ich ein oder zwei Stunden lang wach und bete für sie, bis ich einschlafe. Morgens um 4:30 wache ich wieder auf und bete wieder weiter. Ich habe in diesen frühen Stunden eine herrliche Zeit mit Jesus.« Glauben Sie mir, solch ein Zeugnis berührt mich zutiefst. Und nun wechsle ich wieder zu unserem Bibeltext und in Kapitel 5, Vers 2 spricht die Braut, ich schlief, aber mein Herz war wach. Da ist die Stimme meines Freundes, der anklopft. Tu mir auf, liebe Freundin, meine Schwester, meine Taube, meine Reine. Denn mein Haupt ist voll Tau und meine Locken voll Nachttropfen. Sie sagt, ihr Herz sei wach. Sie ist aufmerksam. Innerlich hält sie schon Ausschau nach ihm.
Während sie bereits unter die Bettdecke schlüpft, ist der Freund noch draußen in der Nacht tätig. Nun überlegt sie sich, Vers 3, »Ich habe mein Kleid ausgezogen, wie soll ich es wieder anziehen? Ich habe meine Füße gewaschen, wie soll ich sie wieder schmutzig machen?« Da passiert Folgendes. Ich lese weiter ab Vers 4. »Mein Freund steckte seine Hand durchs Riegelloch und mein Innerstes wallte ihm entgegen. Da stand ich auf, dass ich meinem Freunde auftäte. Meine Hände troffen von Myrrhe und meine Finger von fließender Myrrhe am Griff des Riegels.« Die junge Frau ist innerlich ziemlich aufgewühlt. Sie fühlt sich hingezogen zu ihm, zu ihrem Bräutigam. Zu jener Zeit wurde meines Wissens eine sehr schöne Sitte gepflegt, die den Hintergrund dieser Geschichte bildet. Wenn ein Mann sich verliebt hatte und der Angebeteten dies mitteilen wollte, ging er zu ihrem Haus und hinterließ eine Nachricht. Und zwar keine Post, sondern einen Duft. Die Tür war in der Regel so konstruiert, dass man von außen hineingreifen konnte, um sie zu öffnen. Zugleich kam durch diese Öffnung am Tage etwas Licht ins Innere. Des Nachts aber war es nicht möglich, die Tür von außen zu öffnen, weil sie noch einmal von innen verriegelt war. Als keine Antwort von drinnen kam, griff der Bräutigam hinein und hängte seine Duftbotschaft von innen an den Griff, so dass sie wusste, dass er da gewesen ist. Wenn die junge Frau die Tür öffnete, kam der Duft an ihre Hand. Der verliebte Mann hatte ihr den süßen Duft seiner Gegenwart übermittelt. Die Braut im Hohelied hat es warm und kuschelig im Bett. Weil es so gemütlich und wohltuend ist, kostet es sie Überwindung, aufzustehen und ihrem Geliebten die Tür zu öffnen. Sie zögert, aber er hinterlässt ihr seinen Wohlgeruch. Das ist, so möchte ich behaupten, eine dramatische Momentaufnahme, die uns als warnendes Beispiel dienen kann. Inwiefern? Nun wechseln wir das biblische Bild. Die Gemeinde Christi ist die Braut, Christus ist der Bräutigam. Wie oft erinnert uns Jesus daran, wachsam und auf den Beinen zu sein, denn der Bräutigam kommt eventuell mitten in der Nacht, ganz unerwartet. Und dann ist da das schöne, angenehme Gemeindeleben. Viele weigern sich, das zu tun, was Jesus will. Sie verlieren die innige Gemeinschaft im Gemeindeleben. Viele weigern sich, das zu tun, was Jesus will. Sie verlieren die innige Gemeinschaft mit dem Herrn und betrüben den

Gott schuf den Menschen zu seinem Bilde, zum Bilde Gottes schuf er ihn und schuf sie als Mann und Frau. Und Gott schuf auch die Liebe. Sie ermöglicht eine intime Gemeinschaft zwischen Mann und Frau, aber auch und vor allem zwischen uns und unserem Herrn Jesus Christus. In der nächsten Sendung aus der Reihe Durch die Bibel geht es weiter in Kapitel 5 des Hohelieds. Wird die Braut dem Bräutigam öffnen? Wird er noch da sein? Nun, es bleibt spannend. Bis zum nächsten Mal, Gott befohlen und auf Wiederhören.

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1: Wir hören aus dem Neuen Testament, aus dem Johannesevangelium, Kapitel 6, die Verse 1 bis 15.
2: Danach fuhr Jesus weg über das Galiläische Meer, das auch See von Tiberias heißt. Und es zog ihm viel Volk nach, weil sie die Zeichen sahen, die er an den Kranken tat. Jesus aber ging auf einen Berg und setzte sich dort mit seinen Jüngern. Es war aber kurz vor dem Passa, dem Fest der Juden. Da hob Jesus seine Augen auf und sieht, dass viel Volk zu ihm kommt, und spricht zu Philippus:
3: Wo kaufen wir Brot, damit diese zu essen haben?
2: Das sagte er aber, um ihn zu prüfen, denn er wusste wohl, was er tun wollte. Philippus antwortete ihm:
4: Für 200 Silbergroschen Brot ist nicht genug für sie, dass jeder ein wenig bekomme.
2: Spricht zu ihm einer seiner Jünger, Andreas, der Bruder des Simon Petrus:
5: Es ist ein Kind hier. Das hat 5 Gerstenbrote und 2 Fische. Aber was ist das für so viele?
2: Jesus aber sprach:
3: Lasst die Leute sich lagern.
2: Es war aber viel Gras an dem Ort. Da lagerten sich etwa 5000 Männer. Jesus aber nahm die Brote, dankte und gab sie denen, die sich gelagert hatten. Desgleichen auch von den Fischen, so viel sie wollten. Als sie aber satt waren, sprach er zu seinen Jüngern:
3: Sammelt die übrigen Brocken, damit nichts umkommt.
2: Da sammelten sie und füllten von den 5 Gerstenbroten 12 Körbe mit Brocken, die denen übrig blieben, die gespeist worden waren. Als nun die Menschen das Zeichen sahen, das Jesus tat, sprachen sie:
6: Das ist wahrlich der Prophet, der in die Welt kommen soll.
2: Als Jesus nun merkte, dass sie kommen würden und ihn ergreifen, um ihn zum König zu machen, entwich er wieder auf den Berg, er selbst allein.
1: Das war der Bibeltext für den heutigen Tag, entnommen aus der großen Hörbibel mit freundlicher Genehmigung der Deutschen Bibelgesellschaft. Hier noch einmal die Bibelstelle. Johannesevangelium Kapitel 6, die Verse 1 bis 15. Gedanken dazu kommen jetzt von Gundula Opitz aus Bad Münder-Hachmühlen.
7: Da ist vielleicht was los. Jesus zieht durch die Lande, um Menschen zu erzählen, wie Gott ist. Und immer zieht er Massen von Menschen an. Alte und Junge, Männer, Frauen und auch Kinder sind unterwegs. Es spricht sich schnell herum, dass er Kranke heilt. Der jahrzehntelang Gelähmte kann wieder aufstehen und gehen. Selbst ein todkrankes Kind wird durch Jesus wieder gesund. Jesus spricht ein Wort und daraufhin ereignet sich ein Wunder, wenn Jesus will. Verständlich, dass solche Taten Menschen anziehen. Wunder beeindrucken. Wunder sind wunderbar. Und hier ist der Mann, der Wunder kann. Wer würde sich da nicht aufmachen und ein Teil der Menschenmenge werden? So auch hier. Viele, viele Leute drängen sich zu Jesus. Diese Treffen ziehen sich über Stunden. Jesus selber denkt daran, dass sich bei den Zuhörern Hunger einstellen wird. Er fragt Philippus, wo in dieser Gegend Brot zu bekommen ist. Der Berichtsschreiber Johannes erklärt gleich, dass für Jesus gar nicht fraglich ist, dass er die Menschen sättigen kann. Jesus weiß, dass er im Namen seines Vaters im Himmel Wunder vollbringen kann. Mit der Frage nach dem Brot will Jesus den Glauben von Philippus testen, wie es heißt. Und Philippus reagiert so richtig menschlich. Er guckt nur auf all die Umstände und sieht nur Unmögliches. Selbst ein bisschen Brot für jeden kostet ein Vermögen. Und wer hat schon ein Vermögen? Das geht nicht, ist viel zu teuer. Brot für alle ist unmöglich, so seine Reaktion. Können Sie ihn auch so gut verstehen? Der Blick richtet sich so schnell auf die Umstände und da sehe ich meist Defizite. Ich sehe viel eher, was fehlt, woran es mangelt, anstatt auf das, was da ist. Ich sehe, wie knapp die Zeit ist, das Geld, die Ressourcen. Geht nicht, heißt es dann oft, und Pläne werden begraben. Hätte Philippus aus diesen Gründen vielleicht die Versammlung aufgelöst und die Menschen nach Hause geschickt? Geht nach Hause, liebe Leute, denn wir haben kein Brot für euch. Welche Chancen hätte er da verpasst? Hätte er doch nur auf Jesus geguckt. Der Jünger Andreas ist anders. Er guckt sich die Menschen an und entdeckt einen Jungen, der Brote und Fische dabei hat. Wenigstens ein bisschen hat dieser Junge. Aber für Andreas scheint auch dieses bisschen etwas viel zu wenig, um den Hunger aller Menschen dort zu stillen. Trotzdem schlägt er einen Weg ein, den Philippus nicht gegangen ist. Andreas bringt das bisschen etwas zu Jesus. Jesus handelt nun so, wie es angesichts dieses Mangels niemand erwartet. Er weist seine Jünger an, dafür zu sorgen, dass alle einen Platz zum Sitzen finden. Sie sollen sich alle lagern auf das grüne Gras. So, als kann die Mahlzeit gleich beginnen. 5000 Männer nehmen also Platz. Die anwesenden Frauen und Kinder tun das Gleiche. Was für eine riesige Schar an Menschen versammelt sich da. Bevor Jesus nun mit einer Predigt über Gottes Reich beginnt, nimmt Jesus die 5 Brote und dankt Gott dafür. Er bittet seine Jünger um die Verteilung der Brote. Und was geschieht? Die Jünger gehen in die Menschenmassen mit dem bisschen, was sie haben, und verteilen das Brot. Doch das Brot wird nicht weniger. Stück für Stück wird ausgeteilt. Jeder bekommt so viel er braucht, um den Hunger zu stillen. Psalm 23 wird lebendig. Mir wird nichts mangeln. Er weidet mich auf einer grünen Aue, so erfahren es Menschen Jahrhunderte vor unserer Erzählung im Leben mit Gott. Und so erleben es die vielen in unserer Geschichte auch. Ja, es bleibt sogar Brot über. Nicht nur ein magerer Rest. Nachdem alle über 5000 Leute gut gesättigt sind, können die Jünger mit allen Brotresten noch 12 Körbe füllen. Die Zahl 12 weist auf Vollkommenheit hin, das gesamte Volk Israel. Reiche Fülle und volle Genüge zeigt sich in den 12 Körben, die die Jünger am Schluss der Mahlzeit noch einsammeln. Mit Jesus geschieht das Wunder, dass aus bisschen viel wird. Genug für alle. Mit dem Verteilen der Fische verhält es sich genauso. Die 2 Fische reichen für Tausende von Menschen. Jeder bekommt nach seinem Bedarf. Niemand bleibt hungrig. Jeder bekommt genug. So ist Jesus. Er kann Wunder vollbringen. Aus ganz wenig kann er viel machen, wenn wir es ihm geben und ihm vertrauen. Das beeindruckt die Menschen. Diesen Wundertäter Jesus wollen sie zum König machen. Schließlich erfüllt er genau ihre Bedürfnisse. So stellen sie sich den König vor, der ihnen gefällt. Er gibt, was sie wünschen. Solch ein König ist ihnen genehm. Sie sehen wohl das Wunder, das Jesus vor ihren Augen tat, aber sie deuten es anders, als Jesus es gemeint hat. Jesus tut die Wunder nicht um ihrer selbst willen. Vielmehr soll an den Wundern deutlich werden, wer er ist, in wessen Auftrag er bei den Menschen ist. Mit den Wundern zeigt er sich als Gottes Sohn. Mit Jesus wird Gottes Wort Mensch. Mit ihm erfüllt sich die Verheißung eines Retters. Jesus lässt sich vom jubelnden Volk nicht zum König krönen. Das wäre ein König nach menschlichem Willen. Jesus zieht sich eiligst zurück an einen einsamen Ort ohne die Menschen, die ihn nicht verstehen. Erklären und verstehen lassen sich Wunder nicht, sonst wären sie ja keine Wunder. Aber in dem Wunder will Jesus erkannt werden als Gottes geliebter Sohn, den Gott auf die Welt schickt, um Menschen zu retten und zu erlösen. Gemeint ist damit nicht vordergründig der Hunger nach Brot. Nein, Jesus rettet aus der Verlorenheit hinein in ein Leben mit Gott. Es kommt auf das Vertrauen an. Im Vertrauen zu Jesus wird alles aufgehoben, was uns von Gott trennt. Jesus schenkt enge Gemeinschaft mit Gott, und das ist viel mehr als das Stillen von irdischem Hunger. Der Jünger Andreas macht es vor, indem er Jesus das bisschen zeigt, was da ist. Vernünftig ist das nicht. Menschliches Denken kommt da an unaufhebbare Grenzen. Aber Vertrauen auf Jesus sprengt menschliches Denken hinein in tiefere Dimensionen. Im Glauben an Jesus eröffnen sich Möglichkeiten und neue Wege, an die niemand denkt. Wer die Geschichte von der wunderbaren Brotvermehrung liest und erkennt, dass Jesus Gottes Sohn ist, der wird gestärkt werden in seinem Glauben. Ich selber brauche diese Stärkung gerade jetzt und bin dankbar, davon gehört zu haben.
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2: Ich bin Silke Rech. Das US-Militär hat in der Nacht erneut Ziele im Iran attackiert. Es war bereits die 12. Nacht in Folge mit Angriffen.
3: Laut US-Zentralkommando sollen damit Bedrohungen für Handelsschiffe in der Region verhindert werden. Unterdessen spitzt sich auch die Lage im Roten Meer weiter zu. Die mit dem Iran verbündete Houthi-Miliz im Jemen erklärt, sie habe zwei saudische Öltanker angegriffen. Ein maritimes Sicherheitsunternehmen bestätigte, dass ein Tanker von einem Geschoss getroffen wurde. Timo Wiesner, Redaktion.
2: Das US-Repräsentantenhaus hat den Weg für deutlich höhere Militärausgaben freigemacht. Die Abgeordneten stimmten mehrheitlich für ein Gesetz, das den Verteidigungshaushalt im kommenden Jahr um rund 30% erhöhen könnte. Das geplante Budget liegt bei rund 1 Billion Euro. Bevor die höheren Ausgaben tatsächlich in Kraft treten, müssen allerdings noch der Senat und Präsident Trump zustimmen. Die Nominierung von Thorsten Frey zum Vorsitzenden der Unionsfraktion stößt auf breite Zustimmung. Vertreter von CDU und CSU begrüßen die Entscheidung, auch aus der SPD kamen positive Reaktionen. Gewählt werden soll Frey in einer Woche bei einer Sondersitzung der Fraktion. Wer ihm als Kanzleramtschef nachfolgen wird, ist bislang noch nicht bekannt. Außenminister Wadephul beendet heute seine 4-tägige Afrika-Reise in Südafrika. In Johannesburg trifft der CDU-Politiker Präsident Ramaphosa und Außenminister Lamola zu politischen Gesprächen. Außerdem hält Wadephul an der Universität eine Rede. Im Mittelpunkt stehen dabei internationale Zusammenarbeit und gemeinsame Lösungsansätze für globale Herausforderungen. In München ist an die 9 Todesopfer des Anschlags am Olympia-Einkaufszentrum vor 10 Jahren erinnert worden. Bundespräsident Steinmeier rief bei der Gedenkveranstaltung dazu auf, Rassismus und Antisemitismus entschlossen zu bekämpfen. Bei dem rassistisch motivierten Anschlag am 22. Juli 2016 hatte ein 18-Jähriger 9 Menschen erschossen und sich anschließend selbst getötet.
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2: Die aktuellen Temperaturen: in Köln-Bonn 15 Grad, in Hamburg und Bremen 14, in Berlin 13, in Dresden 14, in Frankfurt am Main 13, in Stuttgart und München 14, genauso in Erfurt 14 und in Münster 15 Grad. Heute im Südwesten heiter bis sonnig und trocken. Ansonsten wechselnd, in der Nordosthälfte zeitweise auch stärker bewölkt und vereinzelt Schauer. Höchstwerte 19 bis 25, im Südwesten bis 27 Grad. Morgen im Norden und Nordwesten wechselnd bewölkt und vor allem in Küstennähe einzelne Schauer möglich. Sonst bei wenigen Wolken viel Sonne und trocken. Erwärmung auf 20 Grad in Nordfriesland und bis zu 30 Grad im Breisgau.
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5: 6:03, einen schönen guten Morgen miteinander. Wir starten in den Donnerstag. Sie hören Aufgeweckt mit Miri Langenbach und mit Musik von Steffi Neumann und Sam Samba kommt hier einfach so um die Ecke.

0: gegenüberstehen. Gleich haben wir es 6:12. Ich wünsche Ihnen einen guten Start in diesen Donnerstag. Wenn Sie in der Stadt jemand anbettelt, gehen Sie dann darauf ein? Also ich versuche meistens dran denken, wenn ich da unterwegs bin, dass ich so ein bisschen Kleingeld in der Hosentasche habe, um schnell und einfach reagieren zu können. Ne? Nicht, dass man dann noch irgendwie, oh, wo ist denn jetzt mein Geldbeutel und Gedöns und so, sondern greife ich einfach in die Hosentasche. Im Wort zum Tag geht's heute auch um einen Bettler, der Hilfe bekommt. Allerdings braucht der danach nicht mehr zu betteln. Ja, mehr dazu jetzt von Jürgen Werth. Es geht um Apostelgeschichte 3, Vers 2.
1: Da sitzt er nun. Wie jeden Tag. Sie haben ihn gebracht, klar. Alleine hätte er den Weg nicht geschafft. Er konnte noch nie laufen, hat noch nie auf eigenen Füßen gestanden. Er ist gelähmt. Zum Familieneinkommen kann er nichts beitragen. Naja, fast nichts. Er kann betteln. Und er hat einen guten Platz gefunden. Am schönen Tor des Tempels sitzt er und bittet um Almosen. Da greift mancher, der vorbeigeht, in die Manteltasche und lässt ein paar Münzen in das Tuch fallen, das er vor sich ausgebreitet hat. Die Vorübergehenden sind dazu verpflichtet. Almosen geben ist im Judentum eine religiöse Pflicht. Im 5. Buch Mose steht, wenn unter dir ein Dürftiger sein wird, einer deiner Brüder, in einem deiner Tore, in deinem Lande, das der Ewige, dein Gott, dir gibt, so sollst du deinem Bruder, dem Dürftigen gegenüber, dein Herz nicht verhärten und deine Hand nicht verschließen, sondern du sollst ihm deine Hand öffnen, sollst ihm leihen, wie viel er in seinem Mangel bedarf, wie viel ihm fehlt. Der Talmud betont später sogar, dass es dabei weit mehr um freiwillige Mildtätigkeit geht. Almosen ist eine rechtliche Verpflichtung. Es geht um Gerechtigkeit, um Ausgleich. Wer hat, muss dem helfen, der nicht hat. Der Gelähmte an der schönen Pforte hat es also gut getroffen. Ja, aber doch nur sehr oberflächlich betrachtet. Denn kein noch so großzügiges Almosen hilft ihm auf die Beine. Er ist gelähmt, gefangen im eigenen Körper. Vielleicht hat er auch dieses Gebet immer wieder gebetet, das heute die Losung der Herrnhuter Brüdergemeine ist. Ich liege gefangen und kann nicht heraus. Mein Auge vergeht vor Elend. Herr, ich rufe zu dir täglich. Und Gott hört dieses Gebet. Heute, jetzt, endlich. Petrus und Johannes, die vielleicht wichtigsten, prominentesten Jünger des auferstandenen Jesus, sehen ihn und bleiben stehen. Und Petrus sagt die beinahe schon legendären Worte, Silber und Gold habe ich nicht, was ich aber habe, das gebe ich dir. Im Namen Jesu Christi von Nazareth, steh auf und geh umher. Und, so geht der Bericht der Apostelgeschichte weiter, er ergriff ihn bei der rechten Hand und richtete ihn auf. Sogleich wurden seine Füße und Knöchel fest, er sprang auf, konnte stehen und gehen und ging mit ihnen in den Tempel, lief und sprang umher und lobte Gott. Was für ein wunderbares Wunder. Nein, das passiert nicht alle Tage, damals nicht und heute nicht. Aber wir dürfen Gott immer wieder bitten, dass er das, was uns lähmt, wegnimmt. Oder dass er uns die Kraft gibt, trotz aller Lähmungen innerlich frei zu werden. Wie eine ehemalige Mitarbeiterin, die blind ist. Neulich traf ich ihre Tochter. Mama, geht's gut, sagte sie. Und wir wissen ja, dass wir alle eines Tages wieder sehen und laufen und springen können. Dieses Leben auf dieser Erde ist nicht alles. Auf uns wartet der Himmel. Da sind wir eine ganze Ewigkeit frei von allem, was uns hier noch in den Staub drücken möchte. Und bis dahin? Helfen die, die haben, denen, die nicht haben. Teilen Geld und Brot und Leben. Wie die Leute von LifeGate, die sich heute in Bejala, einen Steinwurf von Jerusalem entfernt, um die kümmern, die behindert werden. Mit Wort und Tat und Liebe tun sie das. Mit Operationen und Therapien. Und Gefangene werden frei. Herz und Seele. Und manchmal sogar der Körper. Die Leute von LifeGate sind für mich Petrus und Johannes im 21. Jahrhundert. Und wir sind es auch.
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Sie hören Aufgeweckt am Donnerstag. 20 nach 6 haben wir's. Es gibt in den Sprachen dieser Welt ganz unterschiedliche Grußformeln. Die Macher von einem der erfolgreichsten Filme überhaupt, Avatar heißt der, die haben sich eine ausgedacht, die ist wirklich wunderschön. Die Ureinwohner dieses Planeten, Pandora, die grüßen sich mit "Ich sehe dich". Das finde ich sehr, sehr schön, denn manchmal möchte man doch einfach nur mal wahrgenommen werden, oder? Mehr dazu hören Sie heute in Deborah Rosenkranz Radiokolumne. Ein Wunder für jeden Tag nach Musik von Katja Zimmermann. Perfekt geliebt.

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1: Nicht alles, was zählt, ist sichtbar. Bist du heute Morgen zufrieden aufgewacht? Oder hängt dir der gestrige Tag noch im Nacken? Du hast zwar gearbeitet, warst für andere da, hast für sie gebetet, für die Familie gekocht, die Einkäufe erledigt und das vielleicht noch in den Hauskreis geschafft. Zusammengefasst bist du den ganzen Tag rumgerannt und hast alles gegeben. Dennoch hat es niemand gesehen. Kein Applaus, kein Dankeschön, keine Likes, kein großes Ergebnis. Und genau da meldet sich dieser Gedanke. War das heute überhaupt wichtig? Bin ich wichtig? Wir leben in einer Welt, die Sichtbarkeit feiert, die Erfolge der Großen überall im Internet verbreitet. Doch was ist mit den Kleinen? Paulus ist aus unserer Sicht heute ein Großer gewesen. Doch zu seiner Zeit gehörte er vielmehr zu den Kleinen. Dennoch dachte er völlig anders. Er schreibt: Seid nicht überheblich, 1. Korinther 4,6. Und im Übrigen wird von einem Haushalter nur verlangt, dass er treu erfunden wird, 1. Korinther 4,2. Nicht berühmt oder gesehen, gefeiert und auf die große Bühne gestellt. Einfach nur treu. Treu. Das verändert den Maßstab, den die Welt festgesetzt hat, nicht wahr? Vielleicht wird niemand sehen, wie oft du dich für andere investierst. Vielleicht kennt niemand die Gebete, die du seit Jahren sprichst. Vielleicht sieht niemand dein Dranbleiben an diesem großen Traum, den Gott dir aufs Herz gelegt hat. Und vielleicht sieht niemand die Entscheidungen, mit denen du Gott jeden Tag neu vertraust. Aber Gott sieht sie. Und das reicht. Paulinisch denken bedeutet zu erkennen: Menschen mögen deine Treue übersehen, Gott bleibt genau hier stehen. Vielleicht ist dein Leben viel fruchtbarer, als du gerade glaubst, denn nicht alles, was zählt, ist sichtbar. Ich ermutige dich heute aus tiefstem Herzen: Bleib dran, bleib dran. Denn Menschen mögen deine Treue übersehen, Gott bleibt genau hier stehen. Danke für dich.
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Mit einem überraschenden Schlussakkord in den Donnerstag. Guten Morgen um 6:30. Gleich ist Rätselzeit hier auf ERF+. Halten Sie schon mal einen Stift und ein Blöckchen bereit.

0: 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Nicht weil ich würdig bin, liebst du mich, sondern weil du gut bist. Das war Matthew West hier auf ERF Plus mit Good. Sie haben es vielleicht schon mitbekommen, unser aktuelles Schwerpunktthema hier beim ERF lautet Träum weiter. Es geht also um alle Spielarten des Träumens. Das hat Sabine Bohn zum Anlass genommen, sich mal Gedanken zu machen über Träumer in der Bibel. Folgende Liste hat sie zusammengestellt.
1: In der Bibel wird immer wieder von Träumen berichtet. Einige Beispiele finden sich gleich im ersten Buch des Alten Testamentes. Da ist als erstes Jakob, der auf der Flucht vor seinem Bruder Esau von einer Himmelsleiter träumt. Jahre später träumt sein Sohn Josef davon, dass sich bei der Ernte die Garben seiner Brüder vor ihm verneigen. Ein zweiter Traum geht in die gleiche Richtung. Josef erzählt seinen Brüdern davon und die sind verständlicherweise sauer. Dass Vater Jakob den Josef vorzieht und ihm ein kostbares Gewand schenkt, verstärkt die Spannungen zwischen den Brüdern. Schließlich kommt es so weit, dass die Brüder Josef als Sklave nach Ägypten verkaufen. Dort in Ägypten wird auch geträumt. Ein Bäcker und ein Mundschenk träumen, der Pharao, der Herrscher des Landes, träumt von Kühen und Ähren und Josef kann alle diese Träume deuten. Dafür macht der Pharao ihn zum zweiten Mann im Staat. Ein anderer Herrscher, Nebukadnezar, hat ebenfalls merkwürdige Träume. In Daniel findet er einen Mann, der die Träume auslegen kann. Und dann gibt es im Buch der Richter noch eine schöne Geschichte. Ein junger Mann ist von Gott damit beauftragt worden, die Midianiter aus dem Land zu treiben. Sie haben den Israeliten sehr zugesetzt. Doch der junge Mann hat verständlicherweise Angst. Da gibt Gott ihm einen Tipp. Er soll sich mit seinem Diener in das Heerlager der Feinde schleichen und hören, was sie so reden. Das tut der junge Mann. Und er belauscht einen Soldaten, der einem Kameraden Folgendes erzählt. »Ich habe geträumt, dass ein riesiges Gerstenbrot in unser Lager gerollt ist. Es hat ein Zelt getroffen und umgerissen. Alles flog durcheinander und stürzte zu Boden.« Der andere erwidert, »Das kann nur eins bedeuten. Gott wird den Israeliten den Sieg über uns Midianiter und unser ganzes Lager schenken.« Ermutigt kehrt der junge Mann zu seinen Leuten zurück. Er weiß jetzt, dass Gott ihnen helfen wird.
0: Ja, was für eine skurrile Geschichte, ne? Angriff des Gerstenbrotes. Da kommt doch gleich die Frage auf, wie heißt denn bitteschön dieser Mann, der sich ins Lager der Feinde schleicht und den Soldaten von diesem seltsamen Traum erzählen hört? Wenn Sie das wissen, dann rufen Sie uns an und verraten Sie es uns unter der Nummer 06441 957474, 06441 95 74 74, oder schreiben Sie eine E-Mail mit dem Betreff Rätsel an studio@erfplus.de und tippen Sie den Lösungsnamen dort hinein. Und Ihre Postadresse, denn wir verschenken zum Gewinn auch noch zweimal das Buch von Sylvia B. Barron, Uns trägt die Hoffnung, ein historischer Roman. 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

Seht und schmeckt die Liebe Jesu. Das ist die Einladung zum Abendmahl, musikalisch von Brian Fowler und Matt Maher. Und haben Sie den Choral erkannt? Das ist ja so eine eigene Disziplin bei amerikanischen Lobpreismusikern, dass sie überall noch so Choräle einbauen, ne? Liebestreu. Ich singe still und dann betend, heißt das auf Deutsch. Okay, das war jetzt mein Rätsel, direkt mit der Lösung dazu. Gleich wagen wir einen Blick nach Westafrika, nach Nigeria. Das Land ist reich an Öl, aber arm an Sicherheit. Anschläge, Überfälle, Entführungen gehören dort zum Alltag. Was treibt eine Deutsche dazu, ausgerechnet dort eine Familie zu gründen? Ich vermute ja, es hat was mit Liebe zu tun, aber hören Sie selbst gleich nach Wenn Gott mit dir geht von Andy Leub.

0: Im westafrikanischen Nigeria wachsen viele Kinder ohne Eltern auf, als Waisen oder auf der Straße. Überfälle der Terrormiliz Boko Haram, Armut und Krankheit haben ihre Eltern das Leben gekostet. Diese Kinder liegen Katharina und Israel Akpa am Herzen. Mehr über ihre besondere Familie hören Sie jetzt von Simone Nickel.
1: Eine Deutsche, ein Nigerianer und ein Traum. 2005 lernt Katharina den Nigerianer Israel Akpa kennen. Bald wissen sie, dass sie zusammengehören. Eine gemeinsame Vision verbindet sie.
2: Wir wollten, dass Kinder in einer Familie aufwachsen und nicht in einem Waisenhaus. Und wir wollten, dass sie eine Mutter und einen Vater haben. Es gibt ja viele Waisendörfer, wo dann eine Frau sich kümmert um 8 oder 10 Kinder. Väter sind so wichtig. So, wir wollten, dass sie Mutter und Vater haben und eine Familie.
1: Und dieser Traum wird wahr. Mitten im Buschland Nigerias, wo es weder Wasser noch Strom gibt, bauen Katharina und Israel Akpa ein großes Haus. Neben ihren beiden Töchtern leben 8 Pflegekinder in ihrer Familie. Waisen, deren Eltern ermordet wurden, und Straßenkinder. Jedes mit seiner eigenen schweren Geschichte. Eine große Aufgabe für das deutsch-nigerianische Ehepaar. Was ihnen die Kraft gegeben hat, mit so viel Schicksalen umzugehen?
2: Der Israel und ich waren nicht ausgebildet für traumatisierte Kinder und wir waren wirklich abhängig von ihm, dass er uns Weisheit gibt, Tag für Tag, diese Kinder großzuziehen. Und da gibt's natürlich unendlich viele Momente, wo Jesus einfach Ideen gegeben hat oder wo er in mir diese Liebe war, die ich vielleicht nicht in diesem Moment hatte oder wo er Dinge gezeigt hat, die wir vielleicht gar nicht wahrgenommen hätten. Also der Israel und ich waren da beide ständig davon abhängig. Ja, anders hätten wir das gar nicht machen können.
1: Mit viel Herzblut setzen sich Katharina und Israel Akpa für ihre Großfamilie ein. Heute sind ihre Kinder zwischen 13 und 22 Jahre alt. Die Älteren studieren bereits in der Hauptstadt. Was die Pflegekinder über ihr Leben in der Familie sagen?
2: Ich habe gerade Geburtstagsbriefe gekriegt, die sind so wunderschön gewesen. Und ich muss sagen, das tat mir gut, weil als Teenager waren die jetzt nicht wahnsinnig dankbar. Und da habe ich manchmal gedacht, sag mal, erinnern die sich überhaupt noch an irgendwas Gutes? Also so in diesen bisschen turbulenten Jahren. Und jetzt sind gerade die Älteren, die ja schon 20, 21, 22 sind, die haben mir sowas von wunderschöne Briefe geschrieben, was es für sie bedeutet, dass sie bei uns aufwachsen konnten. Also das tat schon sehr gut. Ich habe ja mein Leben praktisch für sie gegeben, zumindest jetzt 20 Jahre davon.
1: Und dieses turbulente Familienleben spielt in Nigeria, einem Land, das von Anschlägen, Raubüberfällen und Entführungen erschüttert wird. Die Akpas leben direkt neben dem Hirtenvolk der Fulani. Aber die 12-köpfige Familie ist bisher bewahrt geblieben, sogar einmal mitten im Kugelhagel eines Stammeskonflikts. Für Katharina ist das kein Zufall. Sie weiß sich von Gottes Engeln beschützt. Und genau das, sagt sie, verändert auch die Atmosphäre auf ihrem Gelände.
2: Und dann spürt man, das haben uns sehr, sehr viele Menschen gesagt, die uns besucht haben, man spürt diesen Frieden, der drumherum nicht herrscht, weil so viel Konflikt ist, so viel Gewalt, so viel Überfälle, so viel Kidnappings. Man spürt das. Ich spüre es selber auch. Wenn ich durch unser Tor fahre, spüre ich das. Sogar unser Fulani-Chief, dem wirklich die Hände tropfen vor Blut, spürt es, wenn er an unserem Tor vorbeigeht. Das hat er mal zu meinem Mann gesagt, als würde der Friede sich nach ihm ausstrecken und ihn sozusagen umhüllen.
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0: Guten Morgen, willkommen zu Aufgeweckt. Nach Schätzungen von Gesundheitsexperten und Krankenkassen sind in Deutschland jetzt, Achtung, bis zu 13 Millionen Arbeitnehmer von Burnout betroffen. Kann man davon welche verhindern? Wir können es ja mal versuchen. Hier ist der Anstoß von Wolf-Dieter Kretschmer. Es geht um Bibelverse aus dem Alten Testament. 2. Mose 18, Vers 17 und 18. Danach ein Lied und dann die Nachrichten.
1: Jethro hat von den großen Taten Gottes gehört und sich auf den Weg gemacht, um seinen Schwiegersohn Mose zu besuchen. Nach einer herzlichen Begrüßung bringen sie Gott ein Opfer und feiern anschließend ihr Wiedersehen im größeren Rahmen. Am nächsten Morgen muss Mose zur Arbeit. Auf dem Programm stehen Streitschlichten und gerechte Urteile sprechen. Das wird von ihm als Chef erwartet. Jethro schaut sich das Treiben einen Tag lang an. Dann nimmt er seinen Schwiegersohn zur Seite und erteilt ihm einen klugen Rat. Das, was du da tust, ist nicht gut. Du reibst dich auf und auch für das Volk ist das zu anstrengend. Diese Aufgabe ist zu schwer, als dass du sie allein bewältigen könntest. 2. Mose 18, die Verse 17 und 18. Jethro rät Mose, sich durch fähige Männer unterstützen zu lassen. Mose soll sich auf das Wesentliche konzentrieren. In Vers 19 und 20 sagt Jethro: Sei du weiterhin der Stellvertreter des Volkes Gott gegenüber und bringe ihre Anliegen vor ihn. Teile ihnen auch Gottes Anweisungen und Vorschriften mit und lehre sie, was sie tun und wie sie ihr Leben führen sollen. Was lerne ich? Erstens. Weil Moses Last weniger wird, hat er wieder Zeit, sich um das wirklich Wichtige zu kümmern. Zweitens, fähige Männer erhalten die Chance, Verantwortung zu tragen. Und drittens, denen, die es brauchen, wird schneller geholfen. Ob sich Jethros Rat auch auf heute übertragen lässt?
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2: Ich bin Silke Rech. Das US-Militär hat in der Nacht erneut Ziele im Iran attackiert. Es war bereits die 12. Nacht in Folge mit Angriffen.
3: Laut US-Zentralkommando sollen damit Bedrohungen für Handelsschiffe in der Region verhindert werden. Unterdessen spitzt sich auch die Lage im Roten Meer weiter zu. Die mit dem Iran verbündete Houthi-Miliz im Jemen erklärt, sie habe 2 saudische Öltanker angegriffen. Ein maritimes Sicherheitsunternehmen bestätigte, dass ein Tanker von einem Geschoss getroffen wurde. Timo Wiesner, Redaktion.
2: Das US-Repräsentantenhaus hat den Weg für deutlich höhere Militärausgaben freigemacht. Die Abgeordneten stimmten mehrheitlich für ein Gesetz, das den Verteidigungshaushalt im kommenden Jahr um rund 30% erhöhen könnte. Das geplante Budget liegt bei rund 1 Billion Euro. Bevor die höheren Ausgaben tatsächlich in Kraft treten, müssen allerdings noch der Senat und Präsident Trump zustimmen. Die Nominierung von Thorsten Frey zum Vorsitzenden der Unionsfraktion stößt auf breite Zustimmung. Vertreter von CDU und CSU begrüßen die Entscheidung. Auch aus der SPD kamen positive Reaktionen. Gewählt werden soll Frey in einer Woche bei einer Sondersitzung der Fraktion. Wer ihm als Kanzleramtschef nachfolgen wird, ist bislang noch nicht bekannt. Außenminister Wadephul beendet heute seine 4-tägige Afrika-Reise in Südafrika. In Johannesburg trifft der CDU-Politiker Präsident Ramaphosa und Außenminister Lamola zu politischen Gesprächen. Außerdem hält Wadephul an der Universität eine Rede. Im Mittelpunkt stehen dabei internationale Zusammenarbeit und gemeinsame Lösungsansätze für globale Herausforderungen. In München ist an die 9 Todesopfer des Anschlags am Olympia-Einkaufszentrum vor 10 Jahren erinnert worden. Bundespräsident Steinmeier rief bei der Gedenkveranstaltung dazu auf, Rassismus und Antisemitismus entschlossen zu bekämpfen. Bei dem rassistisch motivierten Anschlag am 22. Juli 2016 hatte ein 18-Jähriger 9 Menschen erschossen und sich anschließend selbst getötet.
1: Die Nachrichten wurden bereitgestellt von Radio Aktuell. 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
2: Die aktuellen Temperaturen: in Köln-Bonn 15 Grad, in Hamburg und Bremen 14, in Berlin 13, in Dresden 14, in Frankfurt am Main 13, in Stuttgart und München 14, genauso in Erfurt 14 und in Münster 15 Grad. Heute im Südwesten heiter bis sonnig und trocken. Ansonsten wechselnd, in der Nordosthälfte zeitweise auch stärker bewölkt und vereinzelt Schauer. Höchstwerte 19 bis 25, im Südwesten bis 27 Grad. Morgen im Norden und Nordwesten wechselnd bewölkt und vor allem in Küstennähe einzelne Schauer möglich. Sonst bei wenigen Wolken viel Sonne und trocken. Erwärmung auf 20 Grad in Nordfriesland und bis zu 30 Grad im Breisgau.
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5: Na, das will ich doch hoffen, dass das gut tut und Sie mit ERF Plus gut in den Donnerstag starten können. Wir geben jedenfalls alles. Es ist 7:04. Ich bin Miri Langenbach und mit Musik geht's weiter. Hier ist André Massoli.

0: Wenn Sie in der Stadt jemand anbettelt, gehen Sie dann darauf ein? Also ich versuche meistens dran denken, dass ich, bevor ich losgehe, so ein bisschen Kleingeld in der Hosentasche habe, um schnell und einfach reagieren zu können. Im Wort zum Tag geht's heute auch um einen Bettler, der Hilfe bekommt. Allerdings braucht der danach nicht mehr zu betteln. Mehr dazu jetzt von Jürgen Werth. Es geht um Apostelgeschichte 3, Vers 2.
1: Da sitzt er nun, wie jeden Tag. Sie haben ihn gebracht, klar. Alleine hätte er den Weg nicht geschafft. Er konnte noch nie laufen, hat noch nie auf eigenen Füßen gestanden. Er ist gelähmt. Zum Familieneinkommen kann er nichts beitragen. Naja, fast nichts. Er kann betteln. Und er hat einen guten Platz gefunden. Am schönen Tor des Tempels sitzt er und bittet um Almosen. Da greift mancher, der vorbeigeht, in die Manteltasche und lässt ein paar Münzen in das Tuch fallen, das er vor sich ausgebreitet hat. Die Vorübergehenden sind dazu verpflichtet. Almosen geben ist im Judentum eine religiöse Pflicht. Im 5. Buch Mose steht, wenn unter dir ein Dürftiger sein wird, einer deiner Brüder, in einem deiner Tore, in deinem Lande, das der Ewige, dein Gott, dir gibt, so sollst du deinem Bruder, dem Dürftigen gegenüber, dein Herz nicht verhärten und deine Hand nicht verschließen, sondern du sollst ihm deine Hand öffnen, sollst ihm leihen, wie viel er in seinem Mangel bedarf, wie viel ihm fehlt. Der Talmud betont später sogar, dass es dabei weit mehr um freiwillige Mildtätigkeit geht. Almosen ist eine rechtliche Verpflichtung. Es geht um Gerechtigkeit, um Ausgleich. Wer hat, muss dem helfen, der nicht hat. Der Gelähmte an der schönen Pforte hat es also gut getroffen. Ja, aber doch nur sehr oberflächlich betrachtet. Denn kein noch so großzügiges Almosen hilft ihm auf die Beine. Er ist gelähmt, gefangen im eigenen Körper. Vielleicht hat er auch dieses Gebet immer wieder gebetet, das heute die Losung der Herrnhuter Brüdergemeine ist. Ich liege gefangen und kann nicht heraus. Mein Auge vergeht vor Elend. Herr, ich rufe zu dir täglich. Und Gott hört dieses Gebet. Heute, jetzt, endlich. Petrus und Johannes, die vielleicht wichtigsten, prominentesten Jünger des auferstandenen Jesus, sehen ihn und bleiben stehen. Und Petrus sagt die beinahe schon legendären Worte, Silber und Gold habe ich nicht, was ich aber habe, das gebe ich dir. Im Namen Jesu Christi von Nazareth, steh auf und geh umher. Und, so geht der Bericht der Apostelgeschichte weiter, er ergriff ihn bei der rechten Hand und richtete ihn auf. Sogleich wurden seine Füße und Knöchel fest, er sprang auf, konnte stehen und gehen und ging mit ihnen in den Tempel, lief und sprang umher und lobte Gott. Was für ein wunderbares Wunder. Nein, das passiert nicht alle Tage, damals nicht und heute nicht. Aber wir dürfen Gott immer wieder bitten, dass er das, was uns lähmt, wegnimmt. Oder dass er uns die Kraft gibt, trotz aller Lähmungen innerlich frei zu werden. Wie eine ehemalige Mitarbeiterin, die blind ist. Neulich traf ich ihre Tochter. Mama, geht's gut, sagte sie. Und wir wissen ja, dass wir alle eines Tages wieder sehen und laufen und springen können. Dieses Leben auf dieser Erde ist nicht alles. Auf uns wartet der Himmel. Da sind wir eine ganze Ewigkeit frei von allem, was uns hier noch in den Staub drücken möchte. Und bis dahin? Helfen die, die haben, denen, die nicht haben. Teilen Geld und Brot und Leben. Wie die Leute von Lifegate, die sich heute in Bejala, einen Steinwurf von Jerusalem entfernt, um die kümmern, die behindert werden. Mit Wort und Tat und Liebe tun sie das. Mit Operationen und Therapien. Und Gefangene werden frei. Herz und Seele. Und manchmal sogar der Körper. Die Leute von Lifegate sind für mich Petrus und Johannes im 21. Jahrhundert. Und wir sind es auch.
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0: Einen wunderschönen guten Morgen um 7.22 Uhr am 23. Juli. Heute ist der Todestag von Birgitta von Schweden. Am 23. Juli 1373 stirbt sie in Rom. Birgittas Thema ist die Versöhnung der Menschen mit Gott und der Menschen untereinander. Etwa im Hundertjährigen Krieg zwischen England und Frankreich, in dem sie vermitteln will. Sie scheut sich auch nicht, jedermann ihre Meinung zu sagen, auch Königen und Päpsten, wenn sie den Eindruck hat, dass Gott deren Umkehr will. Als Hofmeisterin sieht sie, wie Landbewohner sich höfische Sitten aneignen müssen, wenn sie vor den König treten. Und sie erkennt, dass die Menschen Hilfe brauchen, sowohl im Umgang miteinander als auch mit Gott. Männer und Frauen sollen nicht konkurrieren, sondern sich ergänzen. Das ist ihr Wunsch. 650 Jahre her und immer noch aktuelle Themen. Daran merkt man, dass sie wichtig sind. Ich möchte heute mit Worten von Birgitta von Schweden beten.
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0: Herr Jesus Christus, so wie Sterbende sich sehnen, so sehne ich mich nach dir. Sag meiner Seele, dass nichts geschehe, ohne dass du es erlaubst, und nichts, was du erlaubst, ohne Trost sei. O Jesus, Gottes Sohn, du standest stumm vor denen, die dich verurteilten. Halte meine Zunge zurück, bis ich mich besinnen kann, was und wie ich reden soll. Zeige mir den Weg und mach mich willig, ihn zu gehen. Schlecht ist es zu zögern und gefährlich weiterzugehen. Erfülle du meine Sehnsucht und zeige mir den Weg. Ich komme zu dir wie der Verletzte zum Arzt. Gib, o Herr, meinem Herzen Ruhe. Amen.

kurz nach 7:30. Der Donnerstagmorgen hier auf ERF Plus. Ja, Sie sind beim ERF gelandet und das freut uns. Und bei uns können Sie Timur und Dana kennen. Die beiden lieben sich und sie gehen auch in der Öffentlichkeit liebevoll miteinander um. Ja, wie schön, werden Sie jetzt vielleicht denken. Normal, ne? Aber das kasachische Ehepaar stellt damit alles in Frage, was seine Gesellschaft von einer Ehe erwartet. Trotzdem produzieren die beiden als Ehecoaches Videos, um diese christlichen Werte der Partnerschaft anderen klarzumachen. Das ist kein leichtes Unterfangen. Mehr darüber erfahren Sie gleich nach Daniela May mit Du bist das Leben.

0: In Zentralasien wünschen sich viele Menschen eine gute Ehe und ein gelingendes Familienleben. Ich würde sagen, ja, wer möchte das nicht? Ist wie überall. Aber im Alltag prägen dort oft traditionelle Rollenbilder das Miteinander von Mann und Frau. Da könnte man noch denken, wo ist jetzt das Problem? Klingt doch gar nicht so schlecht. Berit Becker von ERF Global Hope hat unseren Medienpartner TWR vor Ort besucht und sich erklären lassen, was da nicht stimmt.
1: Ja, im ersten Blick vielleicht nicht, aber das Rollenbild der Frau, das hat mich wirklich tief bewegt und wie schwer es viele Frauen dort einfach nach der Hochzeit haben. Oft ziehen sie zur Schwiegermutter, die im Alltag das Sagen hat und viel von ihnen erwartet. Viele Männer wachsen mit der Haltung auf, wenn du deiner Frau im Haushalt hilfst oder die Kinder miterziehst, gibst du ihr zu viel Macht über dich. Und selbst wenn der Mann gewalttätig ist, was echt nicht selten ist, fremd geht oder kaum Verantwortung übernimmt, landet die Schuld am Ende doch immer bei der Frau. Also diese traditionelle Rollenverteilung ist über viele Generationen kulturell und religiös gewachsen und damit echt tief verwurzelt.
0: Wenn Tradition darin mündet, dass Frauen unterdrückt werden, dann ist sie ein Problem. Ich verstehe. Und ich kann mir vorstellen, dass junge Menschen nach Veränderung streben. Berit bestätigt das.
1: Ja, total. Gerade die jüngeren Frauen wünschen sich mehr Selbstbestimmung und Zentralasien verändert sich, aber nicht für alle leider gleich schnell. Umso wichtiger ist die Arbeit unseres Medienpartners vor Ort. Er produziert Familienprogramme im Radio und als Videopodcast auf der Grundlage biblischer Werte und zeigt, wie Mann und Frau als starkes Team leben können, die sich gegenseitig unterstützen und ergänzen. Außerdem bietet er Eheseminare und Coachings an. Ein Paar aus unserem Team hat sogar von so einem Coaching profitiert.
0: Wir nennen die beiden mal Dana und Timur. Die beiden jungen Eheleute haben Berit nachhaltig beeindruckt.
1: Ja, ich habe die echt persönlich kennengelernt und sie haben mir erzählt, dass sie nach jedem Treffen eine Aufgabe erhalten haben. Sie sollten miteinander reden, spazieren gehen und sich einfach Zeit füreinander nehmen. Das klingt ja erstmal einfach, aber das war es wohl nicht. Timur, der Mann, hat von einem Moment erzählt, in dem seine Frau Dana bitterlich weinte und er ihr sagte, er wolle ihr nicht ständig zuhören. Und Dana ließ aber nicht locker, also Respekt vor Dana. Sie hat gesagt zu ihm, wenn du mir nicht zuhörst, wird es jemand anders tun. Das hat Timur irgendwie aufgeweckt. Er verstand, wenn er nicht für sie da ist, öffnet sie sich tatsächlich jemand anderem. Und Dana lacht heute, wenn sie davon erzählt, weil sie sagt, endlich verstehen wir uns.
0: Respekt an die beiden, dass sie so offen miteinander sprechen und gelernt haben, liebevoll miteinander umzugehen. Das ist ja eigentlich sehr persönlich. Dana und Timur gehen damit aber bewusst an die Öffentlichkeit, dass sie christliche Werte leben.
1: Das ist der Punkt, der mich auch so beeindruckt. Timo und Dana sind heute Teil des TWR-Teams. Sie drehen Videos, in denen sie von der Veränderung in ihrer Ehe und Familie sprechen. Gemeinsam mit anderen Paaren gestalten sie das Familienprogramm. Aber je größer die Reichweite wird, desto größer wird auch das Risiko, weil als Christen in einem muslimisch geprägten Land aufzufallen, ist echt gefährlich. Öffentliches Evangelisieren ist dort verboten, deshalb filmen sie vorsichtig. Ihr Standort ist nie erkennbar. Und trotzdem bekommen sie Zuschriften, hört auf damit, ihr zerstört unsere Kultur.
0: Ein echtes Risiko, das die beiden da eingehen. Was gibt ihnen die Kraft, weiterzumachen? Berit Becker hat Folgendes festgestellt.
1: Das ist der Glaube und konkrete Momente, die zeigen, es lohnt sich. Ein muslimisches Paar, das alles ausprobiert hatte, kam auf die beiden zu und fragte, wie hat euer Glaube denn eure Ehe gerettet? Und Dana erinnert sich genau an diesen Moment. Sie sagt, wir mussten verstehen, dass wir uns für unsere Ehe und unseren Glauben nicht schämen müssen. Und dann lächelt sie und sagt, das war für mich ein Wow-Moment. Das ist es, was Timo und Dana so antreibt. Sie wollen ihrer Generation zeigen, es ist möglich, eine liebevolle Ehe zu führen, auch wenn alles um einen herum was anderes sagt.
0: Zwei tolle junge Menschen, die Jesus die Ehre geben und anderen christliche Werte vermitteln. Sie, liebe Hörerinnen und Hörer, können diese Arbeit unterstützen.
1: Ja, am meisten helfen Gebet und Spenden. Wer beten möchte für Schutz für Timo, Dana und für das ganze Team vor Ort und dafür, dass ihre Botschaft weiter Türen öffnet, auch zu Menschen mit muslimischem Hintergrund, das wäre toll. Und dann haben wir ein konkretes Spendenziel, das ist ein neues Videostudio.
0: Genau, damit Dana und Timur weiterhin auf Instagram aktiv bleiben können und dass sie auch eine ordentliche Qualität abliefern können. Aktuell sammelt ERF Global Hope Spenden für diese Arbeit in Zentralasien, damit mehr Menschen die Möglichkeit bekommen, von Jesus zu erfahren. Gerade auch die junge Generation, die merkt, dass nicht alle Traditionen für alle so dolle sind und dass man auch anders, liebevoll miteinander umgehen kann. Wenn Sie Dana und Timur also in der Region unterstützen möchten, finden Sie alle Informationen dafür online auf der Seite erf.de/sommermailing. erf.de/sommermailing.

0: ein Tisch gedeckt, der sich viel weiter erstreckt, als ich mir in meinen konkretesten Utopie-Momenten herbeiahnen kann. Und könnte ich dann nicht erst recht mit einem Geschenk im Gepäck beginnen, eine Tafel zu zimmern, an der alle willkommen sein würden? Und soll sie zu klein sein und die Stühle nicht reichen, lass uns den Kreis gleich erweitern, um das Teilen zu feiern und das Große im Kleinen. Und Mauern einreißen und neugierig bleiben für all die Geschichten und Gesichter und Gegenüber. Heilsam und heimisch, versammelt jetzt hier als Tischgemeinschaft.
1: Nach Schätzungen von Gesundheitsexperten und Krankenkassen sind in Deutschland bis zu 13 Millionen Arbeitnehmer von Burnout betroffen. Kann man davon welche verhindern? Wir können es ja mal versuchen. Hier ist der Anstoß von Wolf-Dieter Kretschmer. Es geht um Bibelverse aus dem Alten Testament, 2. Mose 18, Vers 17 und 18.
2: Jethro hat von den großen Taten Gottes gehört und sich auf den Weg gemacht, um seinen Schwiegersohn Mose zu besuchen. Nach einer herzlichen Begrüßung bringen sie Gott ein Opfer und feiern anschließend ihr Wiedersehen im größeren Rahmen. Am nächsten Morgen muss Mose zur Arbeit. Auf dem Programm stehen Streitschlichten und gerechte Urteile sprechen. Das wird von ihm als Chef erwartet. Jethro schaut sich das Treiben einen Tag lang an. Dann nimmt er seinen Schwiegersohn zur Seite und erteilt ihm einen klugen Rat. Das, was du da tust, ist nicht gut. Du reibst dich auf und auch für das Volk ist das zu anstrengend. Diese Aufgabe ist zu schwer, als dass du sie allein bewältigen könntest. 2. Mose 18, die Verse 17 und 18. Jethro rät Mose, sich durch fähige Männer unterstützen zu lassen. Mose soll sich auf das Wesentliche konzentrieren. In Vers 19 und 20 sagt Jethro: Sei du weiterhin der Stellvertreter des Volkes Gott gegenüber und bringe ihre Anliegen vor ihn. Teile ihnen auch Gottes Anweisungen und Vorschriften mit und lehre sie, was sie tun und wie sie ihr Leben führen sollen. Was lerne ich? Erstens. Weil Moses Last weniger wird, hat er wieder Zeit, sich um das wirklich Wichtige zu kümmern. Zweitens, fähige Männer erhalten die Chance, Verantwortung zu tragen. Und drittens, denen, die es brauchen, wird schneller geholfen. Ob sich Jethros Rat auch auf heute übertragen lässt?
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Freund heißt das Lied. Es ist von Anton Swoboda und jetzt haben wir es 7:05. Wie ist Ihr Kaffeepegel gerade? Ich bin erst bei 3. Ich finde das sehr moderat für eine Frühschicht um die Uhrzeit. Wie auch immer Ihr Kaffeepegel ist, vielleicht dann so ein Teepegel, weiß ich nicht. Ich bin froh, dass wir gemeinsam in diesen Donnerstag starten. Spiel jetzt noch Florence Joy und Hanjo Gäbler für Sie mit I'm Yours. Ich bin dein, sagen Sie zu Gott. Und dann gehen wir in die Nachrichten.

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2: Ich bin Silke Rech. Die USA und Saudi-Arabien haben ein Abkommen zum Aufbau eines zivilen Atomprogramms unterzeichnet. Die USA wollen Nukleartechnologie liefern und damit auch Arbeitsplätze im eigenen Land schaffen.
3: Saudi-Arabien will mit der Atomkraft seinen steigenden Energiebedarf decken. Laut US-Regierung gelten dabei hohe Sicherheitsstandards, um eine Verbreitung von Atomwaffen zu verhindern. Das Abkommen muss nun noch vom US-Parlament geprüft werden. Dort wird mit Kritik gerechnet. Noah Ulrich, Redaktion.
2: Das US-Militär hat in der Nacht erneut Ziele im Iran angegriffen. Es wurden unter anderem Raketen- und Drohnenlager sowie Flugabwehranlagen attackiert. Die USA sprechen von der 12. Angriffsnacht in Folge und begründen die Einsätze mit dem Schutz der Schifffahrt. US-Präsident Trump verschärfte zugleich seine Drohungen gegen den Iran und kündigte weitere Angriffe an, falls erneut Schiffe in der Straße von Hormuz beschossen werden. Die Bundesregierung zeigt sich besorgt über einen Vorfall mit einem KI-Modell von OpenAI. Laut Digitalministerium verschärfen die schnellen Fortschritte bei künstlicher Intelligenz auch die Sicherheitsrisiken. Hintergrund ist ein Test, bei dem eine neue Version des KI-Modells ein abgeschottetes System verlassen und eigenständig einen Hackerangriff im Internet durchgeführt haben soll. Der Bund hat offenbar die Voraussetzungen für mehr Abschiebungen nach Afghanistan geschaffen. Das hessische Innenministerium erklärt, dass Abschiebungen künftig nicht mehr nur auf Straftäter und Gefährder beschränkt sind. Hessens Innenminister Poseck begrüßt den Schritt und kündigt weitere Abschiebungen an. Kritik kommt vom hessischen Flüchtlingsrat. Dort heißt es, auch nicht vorbestrafte Afghanen abzuschieben sei unverantwortlich. Der entmachtete venezolanische Präsident Maduro muss sich ab dem 1. Juni 2027 vor einem US-Gericht verantworten. Das zuständige Gericht in New York hat den Prozessbeginn jetzt festgelegt. Auch Maduros Frau ist angeklagt. Die US-Justiz wirft beiden vor, Teil einer Verschwörung zum Drogenschmuggel in die USA gewesen zu sein. Beide weisen die Vorwürfe zurück. Im Fall einer Verurteilung droht ihnen eine lebenslange Haftstrafe.
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2: Die aktuellen Temperaturen in Köln, Bonn 16 Grad, in Hamburg und Bremen 15, in Berlin und Dresden 14, in Frankfurt am Main 15, in Stuttgart 17, in München 15, in Erfurt 14 und in Münster 16 Grad. Heute im Südwesten heiter bis sonnig und trocken. Ansonsten wechselnd, in der Nordosthälfte zeitweise auch stärker bewölkt und vereinzelt Schauer. Höchstwerte 19 bis 25, im Südwesten bis 27 Grad. Morgen im Norden und Nordwesten wechselnd bewölkt und vor allem in Küstennähe einzelne Schauer möglich. Sonst bei wenigen Wolken viel Sonne und trocken. Erwärmung auf 20 Grad in Nordfriesland und bis zu 30 Grad im Breisgau.
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4: Frage. Guten Morgen um 308. Frage. Warum bin ich Mensch geboren? Da kann man doch mal fragen. Woran hattet ihr legen? Das fragt man sich doch schon mal. Antworten kommen von Frank Ulrich im nächsten Lied. Und damit einen schönen guten Morgen. Ich bin Miri Langenbach und wir starten gemeinsam in diesen Donnerstag.

0: 11 nach 8 haben wir es. Und wir starten gemeinsam in den Donnerstag. Willkommen zu Aufgeweckt. Wenn Sie in der Stadt jemand anbettelt, gehen Sie dann darauf ein. Ich versuche meistens dran zu denken, dass ich so ein bisschen Kleingeld in der Hosentasche habe, um dann schnell und einfach reagieren zu können. Im Wort zum Tag geht's heute auch um einen Bettler, der Hilfe bekommt. Allerdings braucht der danach nicht mehr zu betteln. Mehr dazu jetzt von Jürgen Werth. Es geht um Apostelgeschichte 3, Vers 2.
1: Da sitzt er nun, wie jeden Tag. Sie haben ihn gebracht, klar. Alleine hätte er den Weg nicht geschafft. Er konnte noch nie laufen, hat noch nie auf eigenen Füßen gestanden. Er ist gelähmt. Zum Familieneinkommen kann er nichts beitragen. Naja, fast nichts. Er kann betteln. Und er hat einen guten Platz gefunden. Am schönen Tor des Tempels sitzt er und bittet um Almosen. Da greift mancher, der vorbeigeht, in die Manteltasche und lässt ein paar Münzen in das Tuch fallen, das er vor sich ausgebreitet hat. Die Vorübergehenden sind dazu verpflichtet. Almosen geben ist im Judentum eine religiöse Pflicht. Im 5. Buch Mose steht, wenn unter dir ein Dürftiger sein wird, einer deiner Brüder, in einem deiner Tore, in deinem Lande, das der Ewige, dein Gott, dir gibt, so sollst du deinem Bruder, dem Dürftigen gegenüber, dein Herz nicht verhärten und deine Hand nicht verschließen, sondern du sollst ihm deine Hand öffnen, sollst ihm leihen, wie viel er in seinem Mangel bedarf, wie viel ihm fehlt. Der Talmud betont später sogar, dass es dabei weit mehr um freiwillige Mildtätigkeit geht. Almosen ist eine rechtliche Verpflichtung. Es geht um Gerechtigkeit, um Ausgleich. Wer hat, muss dem helfen, der nicht hat. Der Gelähmte an der schönen Pforte hat es also gut getroffen. Ja, aber doch nur sehr oberflächlich betrachtet. Denn kein noch so großzügiges Almosen hilft ihm auf die Beine. Er ist gelähmt, gefangen im eigenen Körper. Vielleicht hat er auch dieses Gebet immer wieder gebetet, das heute die Losung der Herrnhuter Brüdergemeine ist. Ich liege gefangen und kann nicht heraus. Mein Auge vergeht vor Elend. Herr, ich rufe zu dir täglich. Und Gott hört dieses Gebet. Heute, jetzt, endlich. Petrus und Johannes, die vielleicht wichtigsten, prominentesten Jünger des auferstandenen Jesus, sehen ihn und bleiben stehen. Und Petrus sagt die beinahe schon legendären Worte, Silber und Gold habe ich nicht, was ich aber habe, das gebe ich dir. Im Namen Jesu Christi von Nazareth, steh auf und geh umher. Und, so geht der Bericht der Apostelgeschichte weiter, er ergriff ihn bei der rechten Hand und richtete ihn auf. Sogleich wurden seine Füße und Knöchel fest, er sprang auf, konnte stehen und gehen und ging mit ihnen in den Tempel, lief und sprang umher und lobte Gott. Was für ein wunderbares Wunder. Nein, das passiert nicht alle Tage, damals nicht und heute nicht. Aber wir dürfen Gott immer wieder bitten, dass er das, was uns lähmt, wegnimmt. Oder dass er uns die Kraft gibt, trotz aller Lähmungen innerlich frei zu werden. Wie eine ehemalige Mitarbeiterin, die blind ist. Neulich traf ich ihre Tochter. Mama, geht's gut, sagte sie. Und wir wissen ja, dass wir alle eines Tages wieder sehen und laufen und springen können. Dieses Leben auf dieser Erde ist nicht alles. Auf uns wartet der Himmel. Da sind wir eine ganze Ewigkeit frei von allem, was uns hier noch in den Staub drücken möchte. Und bis dahin? Helfen die, die haben, denen, die nicht haben. Teilen Geld und Brot und Leben. Wie die Leute von Lifegate, die sich heute in Bejala, einen Steinwurf von Jerusalem entfernt, um die kümmern, die behindert werden. Mit Wort und Tat und Liebe tun sie das. Mit Operationen und Therapien. Und Gefangene werden frei. Herz und Seele. Und manchmal sogar der Körper. Die Leute von Lifegate sind für mich Petrus und Johannes im 21. Jahrhundert. Und wir sind es auch.
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0: Sie hören Aufgeweckt auf ERF Plus und es ist Donnerstag, das heißt, wir rätseln miteinander. Unser aktuelles Schwerpunktthema hier beim ERF lautet Träum weiter. Es geht also um alle Spielarten des Träumens. Und das hat Sabine Bohn zum Anlass genommen, sich mal Gedanken zu machen über Träumer in der Bibel. Und folgende Liste hat sie zusammengestellt.
1: In der Bibel wird immer wieder von Träumen berichtet. Einige Beispiele finden sich gleich im ersten Buch des Alten Testamentes. Da ist als erstes Jakob, der auf der Flucht vor seinem Bruder Esau von einer Himmelsleiter träumt. Jahre später träumt sein Sohn Josef davon, dass sich bei der Ernte die Garben seiner Brüder vor ihm verneigen. Ein zweiter Traum geht in die gleiche Richtung. Josef erzählt seinen Brüdern davon und die sind verständlicherweise sauer. Dass Vater Jakob den Josef vorzieht und ihm ein kostbares Gewand schenkt, verstärkt die Spannungen zwischen den Brüdern. Schließlich kommt es so weit, dass die Brüder Josef als Sklave nach Ägypten verkaufen. Dort in Ägypten wird auch geträumt. Ein Bäcker und ein Mundschenk träumen, der Pharao, der Herrscher des Landes, träumt von Kühen und Ähren und Josef kann alle diese Träume deuten. Dafür macht der Pharao ihn zum zweiten Mann im Staat. Ein anderer Herrscher, Nebukadnezar, hat ebenfalls merkwürdige Träume. In Daniel findet er einen Mann, der die Träume auslegen kann. Und dann gibt es im Buch der Richter noch eine schöne Geschichte. Ein junger Mann ist von Gott damit beauftragt worden, die Midianiter aus dem Land zu treiben. Sie haben den Israeliten sehr zugesetzt. Doch der junge Mann hat verständlicherweise Angst. Da gibt Gott ihm einen Tipp. Er soll sich mit seinem Diener in das Heerlager der Feinde schleichen und hören, was sie so reden. Das tut der junge Mann. Und er belauscht einen Soldaten, der einem Kameraden Folgendes erzählt. »Ich habe geträumt, dass ein riesiges Gerstenbrot in unser Lager gerollt ist. Es hat ein Zelt getroffen und umgerissen. Alles flog durcheinander und stürzte zu Boden.« Der andere erwidert, »Das kann nur eins bedeuten. Gott wird den Israeliten den Sieg über uns Midianiter und unser ganzes Lager schenken.« Ermutigt kehrt der junge Mann zu seinen Leuten zurück. Er weiß jetzt, dass Gott ihnen helfen wird.
0: Was ein skurriler Traum, Angriff der Killerbrote. Ja, und da kommt doch hier gleich die Frage auf, wie heißt denn bitte dieser Mann, der sich ins Lager der Feinde schleicht und den Soldaten von diesem seltsamen Traum erzählen hört? Zwei Namen wären richtig. Wenn Sie die Antwort wissen, dann rufen Sie uns gerne an unter der Nummer 06441 95 74 74 oder schreiben Sie eine E-Mail mit dem Betreff Rätsel an studio@erfplus.de. Postadresse nicht vergessen neben der Lösung. Es gibt nämlich was zu gewinnen. 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

Das ist aufgeweckt am Donnerstag. 8:55 haben wir's. Der Begriff Straßenfeger. Den habe ich ja lange nicht mehr gehört. Straßenfeger, der wird seit den frühen Jahren des Fernsehens für Filme mit hohen Einschaltquoten verwendet. Alle saßen wir da zu Hause vor dem Fernseher. Die Straßen waren leergefegt. Im Zeitalter von Streamingdiensten kommt das eher nicht mehr vor. Dabei ist das gerade oft ein wichtiger Aspekt von linearen Sendungen gewesen und ist es teilweise noch, dass man eben zusammenkommt und es dann guckt. Das Gefühl der Verbundenheit mit anderen, die gerade dasselbe Programm nutzen, auch wenn man die Leute gar nicht sieht. So etwas erlebt auch der Autor von unserer Sommergeschichte, Titus Müller. Worum es da bei ihm ging, das erfahren Sie gleich nach Christine Pfeifle für DMMK mit Deine Liebe.

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1: das Geschenk von Liedern im Radio. Wir sind unterwegs Richtung Koblenz. 6 Stunden Autofahrt. Ich schalte das Radio ein. Zu meiner Verblüffung läuft ein akustisches Gitarrenstück. Jazzig, leicht und doch zugleich künstlerisch. Es spricht meine Sinne an. Es belebt mich. Ich bin dankbar für dieses Stück. Bin dem Redakteur dankbar, der es in den Pool von Liedern aufgenommen hat, die im Sender gespielt werden, und demjenigen, der es für diese Sendung heute ausgewählt hat. Dass ich nicht selbst eine CD eingelegt habe, sondern die Musik geschenkt bekomme, macht sie besonders kostbar. Wir haben CDs dabei, aber ich freue mich, dass ich ein Lied höre, mit dem ich nicht gerechnet habe. Tausende hören es mit mir, jetzt, in diesem Moment. Ich fühle mich mit ihnen unsichtbar verbunden. Natürlich weiß ich, On Demand ist heute Standard. Aber ich mag das lineare Programm. Ich will nicht alles allein machen. Ich will mir vorstellen, dass jetzt viele zugleich mit mir lachen oder weinen, dass sie mit mir über das Feature im Deutschlandfunk nachdenken oder mit mir abends um 8 die Tagesschau sehen. Ich wünsche mir, nicht von Algorithmen mit Vorschlägen bedient zu werden, die mein letztes Shopping in ihre kühlen Berechnungen einbeziehen, ebenso wie mein Alter und mein Geschlecht. Ich freue mich an der Auswahl eines Menschen, der ein Programm verantwortet.
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0: Die 80er hatten angerufen und haben gefragt, ob sie hier noch bei Aufgeweckt mitmachen dürfen. Und da haben wir gesagt, ja, na klar doch. Das war Ein für alle Mal von Kay Gaunt. Gleich haben wir es 10 vor 9. Jetzt kommt der Themawechsel. Nach Schätzungen von Gesundheitsexperten und Krankenkassen sind in Deutschland bis zu 13 Millionen Arbeitnehmer von Burnout betroffen. Kann man davon welche verhindern? Wir können es ja mal versuchen. Hier ist der Anstoß von Wolf-Dieter Kretschmer. Es geht um Bibelverse aus dem Alten Testament, 2. Mose 18, Vers 17 und 18.
1: Jitro hat von den großen Taten Gottes gehört und sich auf den Weg gemacht, um seinen Schwiegersohn Mose zu besuchen. Nach einer herzlichen Begrüßung bringen sie Gott ein Opfer und feiern anschließend ihr Wiedersehen im größeren Rahmen. Am nächsten Morgen muss Mose zur Arbeit. Auf dem Programm stehen Streitschlichten und gerechte Urteile sprechen. Das wird von ihm als Chef erwartet. Jitro schaut sich das Treiben einen Tag lang an. Dann nimmt er seinen Schwiegersohn zur Seite und erteilt ihm einen klugen Rat. Das, was du da tust, ist nicht gut. Du reibst dich auf und auch für das Volk ist das zu anstrengend. Diese Aufgabe ist zu schwer, als dass du sie allein bewältigen könntest. 2. Mose 18, die Verse 17 und 18. Jitro rät Mose, sich durch fähige Männer unterstützen zu lassen. Mose soll sich auf das Wesentliche konzentrieren. In Vers 19 und 20 sagt Jitro: Sei du weiterhin der Stellvertreter des Volkes Gott gegenüber und bringe ihre Anliegen vor ihn. Teile ihnen auch Gottes Anweisungen und Vorschriften mit und lehre sie, was sie tun und wie sie ihr Leben führen sollen. Was lerne ich? Erstens, weil Moses Last weniger wird, hat er wieder Zeit, sich um das wirklich Wichtige zu kümmern. Zweitens, fähige Männer erhalten die Chance, Verantwortung zu tragen. Und drittens, denen, die es brauchen, wird schneller geholfen. Ob sich Jitros Rat auch auf heute übertragen lässt?
2: Der Anstoß. 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

Wie schwer es ist, wenn man jemanden vermisst, den man unbeschreiblich liebt. 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
1: Ach, was wäre das schön,
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1: Auch in ihrem Ohr eine kleine Melodie aus diesem Morgen aufgeweckt hängen bliebe. Das wird mich freuen. Es ist kurz vor neun. Wir geben gleich ab an die Nachrichten aus Berlin und danach startet gern gehört ihre Lieblingslieder, liebe Leute grüßen Show hier auf ERF Plus. Und falls Sie jetzt schon gehen müssen, verabschiede ich mich damit hier von Ihnen. Ich wünsche Ihnen einen mit wundervollen Tag. Allen, die bleiben, sage ich bis gleich. Ich bin Miri Langenbach.

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1: Ich bin Silke Rech. Die USA und Saudi-Arabien haben ein Abkommen zum Aufbau eines zivilen Atomprogramms unterzeichnet. Die USA wollen Nukleartechnologie liefern und damit auch Arbeitsplätze im eigenen Land schaffen.
2: Saudi-Arabien will mit der Atomkraft seinen steigenden Energiebedarf decken. Laut US-Regierung gelten dabei hohe Sicherheitsstandards, um eine Verbreitung von Atomwaffen zu verhindern. Das Abkommen muss nun noch vom US-Parlament geprüft werden. Dort wird mit Kritik gerechnet. Noah Ulrich, Redaktion.
1: Das US-Militär hat in der Nacht erneut Ziele im Iran angegriffen. Es wurden unter anderem Raketen- und Drohnenlager sowie Flugabwehranlagen attackiert. Die USA sprechen von der 12. Angriffsnacht in Folge und begründen die Einsätze mit dem Schutz der Schifffahrt. US-Präsident Trump verschärfte zugleich seine Drohungen gegen den Iran und kündigte weitere Angriffe an, falls erneut Schiffe in der Straße von Hormuz beschossen werden. Die Bundesregierung zeigt sich besorgt über einen Vorfall mit einem KI-Modell von OpenAI. Laut Digitalministerium verschärfen die schnellen Fortschritte bei künstlicher Intelligenz auch die Sicherheitsrisiken. Hintergrund ist ein Test, bei dem eine neue Version des KI-Modells ein abgeschottetes System verlassen und eigenständig einen Hackerangriff im Internet durchgeführt haben soll. Der Bund hat offenbar die Voraussetzungen für mehr Abschiebungen nach Afghanistan geschaffen. Das hessische Innenministerium erklärt, dass Abschiebungen künftig nicht mehr nur auf Straftäter und Gefährder beschränkt sind. Hessens Innenminister Poseck begrüßt den Schritt und kündigt weitere Abschiebungen an. Kritik kommt vom hessischen Flüchtlingsrat. Dort heißt es, auch nicht vorbestrafte Afghanen abzuschieben sei unverantwortlich. Der entmachtete venezolanische Präsident Maduro muss sich ab dem 1. Juni 2027 vor einem US-Gericht verantworten. Das zuständige Gericht in New York hat den Prozessbeginn jetzt festgelegt. Auch Maduros Frau ist angeklagt. Die US-Justiz wirft beiden vor, Teil einer Verschwörung zum Drogenschmuggel in die USA gewesen zu sein. Beide weisen die Vorwürfe zurück. Im Fall einer Verurteilung droht ihnen eine lebenslange Haftstrafe.
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1: Die aktuellen Temperaturen in Köln, Bonn 16 Grad, in Hamburg und Bremen 15, in Berlin und Dresden 14, in Frankfurt am Main 15, in Stuttgart 17, in München 15, in Erfurt 14 und in Münster 16 Grad. Heute im Südwesten heiter bis sonnig und trocken. Ansonsten wechselnd in der Nordosthälfte zeitweise auch stärker bewölkt und vereinzelt Schauer. Höchstwerte 19 bis 25, im Südwesten bis 27 Grad. Morgen im Norden und Nordwesten wechselnd bewölkt und vor allem in Küstennähe einzelne Schauer möglich. Sonst bei wenigen Wolken viel Sonne und trocken. Erwärmung auf 20 Grad in Nordfriesland und bis zu 30 Grad im Breisgau.
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4: Ich sehe, Sie haben die Arbeit wieder gewissenhaft aufgenommen. Sie wünschen sich Lieder, Sie grüßen liebe Menschen und gestalten damit ERF Plus. Wunderbar, so kann ich sagen, willkommen zu Gern gehört am Donnerstag. Wir starten in Süddeutschland in Korntal. Von da hat sich Annette, wir sind eine Familie, von Daniel Kallauch gewünscht. Sie schreibt, wir gratulieren alle zum 86. Geburtstag von Elli Hiller in Bremen. Dein Leben liegt in seiner Hand. Alles hat er uns geschenkt und wird von ihm gelenkt. Wir sind eine Familie. Du lebst es uns vor und wir danken dir für die offenen Türen, für deine täglichen Gebete, für deine große Familie. Dir einen schönen Tag mit allen deinen Gästen. Wir denken an dich und haben dich lieb. Deine Kinder, Schwiegerkinder, Enkelkinder und 11 Urenkelkinder.

0: jetzt noch die Spülmaschine aus?
1: Ich muss jetzt Hausaufgaben machen.
0: Ja, ja.
1: Mach doch selber. Mir ist auf einmal so komisch, Mama.

Mit Felix Mendelssohn Bartholdys, wie der Hirsch schreit nach frischem Wasser, grüßen ganz herzlich die liebe Käthe in Nordhorn zum 80. Geburtstag Andrea und Günther aus Olbernhau. Wir wünschen gottesreichen Segen, Kraft und Zuversicht für die alltäglichen Herausforderungen und vor allem viel Freude an und mit der Musik. Vielen, vielen Dank. Auf Wiederhören.

Guten Morgen, hier ist Eva aus Magdeburg. In Thale am Harz hat heute meine Freundin Monika Abed ihren 74. Geburtstag. Liebe Monika, ich gratuliere dir ganz herzlich und wünsche dir ein gesegnetes und gutes neues Lebensjahr. Möge Gott dich bewahren und behüten, dir jeden Tag aufs Neue Kraft geben und immer einen Grund zum Freuen. Es ist schön, dass wir im Glauben miteinander verbunden sind. Ich wünsche für dich das Lied von Paul Gerhardt, ich singe dir mit Herz und Mund, Herr meines Herzens Lust. Viele Grüße auch an deinen lieben Mann. Ich wünsche euch einen schönen Tag. Tschüss, sagt Eva. Ja.

Ja, hallo, hier ist die Bärbel Schmidt aus Hirschberg. Ich grüße ganz herzlich meine Mutter Käthe Tex in Walsbachtal-Wössingen im betreuten Wohnen mit dem Lied Ich gehe in meines Herrn Hand und will drin gehen bleiben. Einfach in diese Situation hinein, in der wir beide stehen, Herr. Und so danken wir dir, dass du die Mama auch immer wieder durchträgst. Herzliche Grüße aus Hirschberg. Tschüss.

So klingt gern gehört am Donnerstag. Aus Werther erreicht uns folgende Nachricht. Liebe Esther aus Bad Liebenzell unter Haugstedt, du hast heute Geburtstag. Es gratulieren dir aus Werther deine Schwester Monika und Familie. Wir wünschen dir auch im neuen Lebensjahr die Gewissheit, dass unser Herr Jesus Christus dir Kraft und Zuversicht schenken möchte. Der Herr ist meine Stärke und mein Lobgesang und ist mein Heil, steht in 2. Mose 15, Vers 2. Ein Lied dazu: Du bist ein Segen für die Welt, von Johannes Matthias Roth. Und das muss ich jetzt suchen, weil ich es irgendwo habe, aber nicht in der Liste. Wo sind wir denn? Ah, hier, da geht's ja auch schon gleich weiter. Momentchen. Was wir hier noch einfügen. So. Gleich ist es soweit. Johannes Matthias Roth, du bist ein Segen für die Welt. Jetzt geht's weiter.

Esther aus Nürnberg wünscht sich das Lied Geh aus mein Herz und suche Freud. Den wunderbaren Text von Paul Gerhardt. Dazu schreibt sie schlicht: Danke dir, Agnes. Das trifft sich gut, Esther, dass Sie sich dieses Lied wünschen, denn es ist ja das Lied der Woche hier auf ERF Plus. Und wir haben es noch bis übermorgen, jeden Morgen im Programm. Gewürzt mit einem Impuls zum Liedtext von Hanna Wilhelm. Also, liebe Esther und Agnes, hier ist jetzt Conspirito für Sie.

In den ersten 7 Strophen von Geh aus, mein Herz freut sich der Kirchenliederdichter Paul Gerhardt über die Schöpfung. Ab der 8. Strophe verändert er dann aber den Fokus des Liedes. Jetzt geht es nicht mehr um die Natur draußen, jetzt geht es um sein Innenleben. Er vergleicht sein Herz mit einem Garten und fragt sich, wie sieht es darin eigentlich aus? Müsste ich in meinen Gedanken dringend mal wieder Unkraut jäten? Oder reifen bei mir Früchte wie Liebe, Vergebung und Mut? Mein Herzensgarten ist, Hand aufs Herz, eine Mischung aus beidem. Aus farbenprächtigen Blumenrabatten und aus dunkel überwucherten Ecken. Ich schließe mich deswegen der Bitte von Paul Gerhardt an, dass Gott sich wie ein geschickter Gärtner um meine Gedanken und um meine Gefühle kümmern soll. Wenn ich ihn an mein Herz ranlasse, räumt er so manches Chaos auf und trimmt meine Stärken, damit sie noch schöner blühen. Na dann, bitte ran an die Gartenarbeit. Manches Chaos auf und trimmt meine Stärken, damit sie noch schöner blühen. Na dann, bitte ran an die Gartenarbeit, lieber Gott.

Unsere Heimat von Anja Linder hat sich Bettina aus Berlin gewünscht und dazu schreibt sie, ich grüße alle, die zur Bibelstudienwoche auf dem Reiherhals waren. Das klingt ja schön, wo ist das denn? Uckermark, ein Gruppenhaus in der Uckermark. Toll. Hier ist Anja Linder.

Rolf aus Lauderbach. Meine Tochter sitzt hier und freut sich, wenn sie auch mal ein Liedwunsch hört. Und sie hätte den Wunsch, dass es die Claudia Rolf, weil ich Jesus Schäflein bin. Das singt sie so gerne. Vielen, vielen Dank und eine gesegnete Zeit für alle.

Luana aus Mörlenbach an der Bergstraße und Martina aus Stuttgart haben sich beide das Lied Ewigkeit von der Outbreak Band gewünscht. Luana aus tiefer Dankbarkeit und Martina zum 72. Geburtstag ihres Paten Fritz Ehrmann. Spielen wir gerne für sie beide.

Ulrike findet, ein Chorlied wäre schön. Sie schreibt uns aus Gladenbach im hessischen Hinterland und hat auch ein Lied ausgesucht. Keiner wird zu Schanden, welcher Gottes harrt. Sie möchte es gern wieder einmal hören. Gott segne und behüt sie alle, schreibt sie dazu. Danke gleichfalls, liebe Ulrike.

Hier ist die Ilse Görgl aus Evitz und sie wünscht für ihren Freund Siegfried Veit das Lied Bei dir, Jesu, will ich bleiben. Danke.

Hier ist Doris Stöhr aus Speyer und mein Mann hat morgen Geburtstag, 86 Jahre. Und ich würde gerne dieses Lied für ihn bestellen, Mein Gott, wenn ich die Welt beschaue. Und vielen Dank für Ihre schöne Sendung. Mein Mann ist so dankbar, er kann fast nicht mehr lesen und er hörte tagüber oft oder fast immer Ihre Sendung. Vielen Dank. Wiederhören.

Halbzeit haben wir schon hier in Gern gehört am Donnerstag. Wir spielen noch Gib dich zufrieden von Renate Lüsselaut. Das hat sich Ursula aus München gewünscht für ihre kranke Mutter Irma zur Ermutigung. Und dann melde ich mich auf der anderen Seite der Nachrichten bei Ihnen wieder.

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1: Ich bin Silke Rech. Die USA und Saudi-Arabien arbeiten künftig bei der Atomenergie zusammen. Beide Länder haben ein entsprechendes Abkommen unterzeichnet.
2: Es ermöglicht Saudi-Arabien unter anderem den Bau einer Anlage zur Urananreicherung für die Stromerzeugung. Kritiker warnen vor einem möglichen atomaren Wettrüsten, weil keine Kontrollen durch die internationale Atomenergiebehörde vorgesehen sind. Die US-Regierung weist diese Bedenken zurück. Timo Wiesner, Redaktion.
1: Kanzleramtschef Frey soll neuer Vorsitzender der Unionsfraktion im Bundestag werden. Unterstützung bekommt der CDU-Politiker auch aus der SPD. Der stellvertretende SPD-Fraktionschef Zorn sagte im ZDF-Morgenmagazin:
3: Die Inhalte, die werden sich nicht ändern. Der Koalitionsvertrag, der gilt immer noch. Die Herausforderungen sind nicht weniger geworden, sondern mehr. Deswegen wird es nach wie vor eine sehr vertrauensvolle, aber auch schwierige Zusammenarbeit. Das will ich offen machen. Aber ich gehe davon aus, dass wir auch mit Thorsten Frey diese Zusammenarbeit fortsetzen können und dass wir immer wieder gute Lösungen finden werden.
1: Am kommenden Mittwoch stimmt die Unionsfraktion über die Personalie ab. Frey soll Jens Spahn an der Spitze der Fraktion nachfolgen. Wegen eines großen Waldbrands nahe Bordeaux sind in Frankreich rund 12.000 Menschen in Sicherheit gebracht worden. Das Feuer hat bereits etwa 20 Quadratkilometer Land zerstört. Im Einsatz kamen 2 Feuerwehrleute ums Leben. Auch in Spanien sowie auf den Inseln Sizilien und Sardinien kämpfen die Einsatzkräfte weiter gegen schwere Waldbrände. Das US-Militär hat in der Nacht zum 12. Mal in Folge Ziele im Iran angegriffen. Die USA erklären, damit weitere Angriffe auf Handelsschiffe in der Straße von Hormus verhindern zu wollen. Unterdessen hat die im Iran verbündete Houthi-Miliz im Roten Meer 2 saudische Tanker angegriffen. Der Ölpreis stieg daraufhin auf den höchsten Stand seit mehr als 6 Wochen. Die Außenminister Russlands und der USA Lavrov und Rubio haben sich in Manila zu Gesprächen über den Ukraine-Krieg getroffen. Russland erklärte danach erneut seine Bereitschaft zu Verhandlungen über ein Kriegsende, stellte dafür aber Bedingungen. Außerdem sprachen beide Seiten über die Lage im Nahen Osten und vereinbarten, den Dialog zwischen Moskau und Washington fortzusetzen.
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1: Die aktuellen Temperaturen in Köln, Bonn und Hamburg 18 Grad, in Bremen 17, in Berlin 19, in Dresden 15, in Frankfurt am Main 18, in Stuttgart 21, in München 18, in Erfurt 16 und in Münster 17 Grad. Heute im Südwesten heiter bis sonnig und trocken. Ansonsten wechselnd in der Nordosthälfte zeitweise auch stärker bewölkt und vereinzelt Schauer. Höchstwerte 19 bis 25, im Südwesten bis 27 Grad. Morgen im Norden und Nordwesten wechselnd bewölkt und vor allem in Küstennähe einzelne Schauer möglich. Sonst bei wenigen Wolken viel Sonne und trocken. Erwärmung auf 20 Grad in Nordfriesland und bis zu 30 Grad im Breisgau.
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4: Willkommen zurück. Noch eine Stunde ERF Plus mit Ihren Liedwünschen und Ihren Grüßen an liebe Menschen. Wir gehen nach Weilheim Tech. Von da hat Peter uns geschrieben, er wünscht sich das Lied Abide With Me in der Version vom Oslo Gospel Choir. Dazu schreibt er, es hat mir dieser Auszug aus den Sommergeschichten gestern über das Lied viel Zuspruch gegeben. Deshalb würde ich es heute gerne nochmal hören. Viele Grüße und Gottes Segen an alle, die mich kennen. Und alle Zuhörer heute, vielen Dank an das ERF-Team. Danke, Peter. Und wissen Sie was? Ich spiele einfach die Sommergeschichte vorher nochmal. Dann wissen auch alle, worum es geht.
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5: Abide with me. In Magdeburg saßen 1983 3 kleine Jungs auf dem Klettergerüst und sangen inbrünstig ein altes Kirchenlied. Ich war 6 Jahre alt, meine Brüder waren 8 und 5. Wir verstanden die Worte nicht, die wir sangen. Mein Vater, ein Pastor, lernte damals durch Hören von AFN, dem amerikanischen Soldatensender, Englisch. Er war beruflich stark eingebunden. Abends spielte er manchmal im Kinderzimmer Gitarre für uns. Wir sollten schlafen, es war dunkel und er zupfte leise die Saiten. In diesen Momenten fühlte ich mich geborgen. Genauso liebte ich es, wenn er uns die neue Sprache beibrachte oder mit uns Lieder einübte wie den englischsprachigen Choral »Abide with me«. Auch noch als Erwachsener summe oder singe ich dieses Lied in besonderen Lebensmomenten. »Bleib bei mir, Herr, der Abend bricht herein«. Der schottische Pfarrer Henry Francis Light schrieb die englischen Strophen, als er 54-jährig an Tuberkulose erkrankte. Er starb kurz darauf. Theodor Werner schuf eine Nachdichtung von 5 Strophen des Liedes, nachdem er 2 Weltkriege miterlebt hatte. Doch seltsamerweise macht mich das Lied nicht traurig, sondern tröstet mich. Es schenkt mir die Gewissheit eines Vaters, der mich sieht. Der Text ist an den Wunsch der Emmaus-Jünger in Lukas 24, Vers 29 angelehnt. Sie baten Jesus, »Bleibe bei uns, denn es will Abend werden, und der Tag hat sich geneigt.« Die 4. Strophe spielt auf 1. Korinther 15, Vers 55 an. Tod, wo ist dein Sieg? Tod, wo ist dein Stachel? Wenn ich das Lied singe, ist es meine Bitte an Gott, bei mir zu sein. Ich finde Trotzkraft, wie es Christina Brudereck nennt, und fühle mich den Schwierigkeiten weniger ausgesetzt. Ich sehe wieder das große Ganze und hoffe auf Gottes Hilfe, auch für die anderen, die so sehr in Not sind. Was an unserem Land und an Europa gut ist, will ich stärken. Politiker und andere Engagierte wertschätzen, die sich einsetzen. Unterstützen, was es an hilfreichen Initiativen gibt. Auch wenn viel im Argen liegt, verdient diese Erde und verdienen meine Mitmenschen jeden Einsatz. Ich bekam nach der Geburt meinen kleinen Sohn gereicht. Er weinte. Ich wusste nicht, wie ich ihn beruhigen sollte. Also saß ich mit ihm da, er nuckelte an meinem kleinen Finger und ich sang ihm »Abide with me« vor. Da wurde er ruhig. Die verwunderten Blicke der Ärztin und der Hebammen waren mir egal. Ich war so glücklich, ihn zu haben. Das ist jetzt 10 Jahre her. Wie mein Vater »Abide with me« für meine Brüder und mich gesungen hat, singe ich es heute mit meinen Kindern. Und ich singe es auch für mich selbst. Ich bin begriffsstutzig, wie die Emmaus-Jünger. Aber ich glaube es. Gott wandert mit uns, wie Jesus damals mit den Jüngern. Wenn wir sagen, bleibe bei uns, denn es will Abend werden, setzt er sich zu uns an den Tisch. Er hält unseren Schmerz aus und, wie im Lied, hilft dem, der hilflos ist.
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0: Das Solistenensemble Gerhard Schnitter mit Wach auf, du Geist der ersten Zeugen. Gewünscht aus Essen von Christian. Hier ist Gern gehört auf ERF Plus. Hallo.
1: Hallo, liebes Gern gehört Team. Heute am Mittwoch wurde in der Losung ein Lied zitiert, das ich auch noch von früher kenne, mit dem Refrain: Zeichen und Wunder sahen wir geschehen in längst vergangenen Tagen. Gott wird auch unsere Wege mit uns gehen, uns durch das Leben tragen. Ich würde mich sehr freuen, wenn ihr es findet und spielen könnt. Es ist so schön, dass diese Lieder aus längst vergangenen Tagen bei Gern gehört wieder aufleben können. Danke!

Hallo ERF, hier ist der Jochen aus Friedolfing und ich wünsche das Lied Allmorgen ist ganz frisch und neu. Ich grüße die Conny und der Günther aus Bischofswiesen und die Iris aus Bad Reichenhall. Vielen Dank fürs Spielen und die tolle Sendung. Ich höre euch gerne zu, immer wieder.

Was ist der bekannteste und beliebteste Psalm? 23, oder? Ja doch. Ich habe mal nachgeschaut, unser Gefühl täuscht uns nicht. Auch in der empirischen Religionsforschung wird die Dominanz von Psalm 23 über verschiedene messbare Indikatoren nachgewiesen. Zum Beispiel zeigt das einfach die Auswertung von Google-Suchanfragen. Die veröffentlichen ja regelmäßig Statistiken zu den weltweit beliebtesten Bibelversen. Auch das kann man da nachgucken. Ergebnis: Während im Neuen Testament Verse wie Johannes 3, Vers 16 dominieren, ist Psalm 23 im Bereich des Alten Testaments der mit Abstand am häufigsten gesuchte, markierte, geteilte und mit Lesezeichen versehene Text. Es gibt auch wissenschaftliche Erhebungen zu Tauf- und Trauersprüchen. Die Uni Leipzig zum Beispiel veröffentlicht regelmäßig zur multiplen Bibelverwendung. Deren Ergebnis: bei Beerdigungen, in der Sterbebegleitung und bei Kirchenaustritten und Wiedereintritten ist Psalm 23 der empirisch am häufigsten gewählte Psalm. Er ist einfach fest im kulturellen Gedächtnis verankert. Oft sogar bei Menschen, die sich selbst als kirchenfern bezeichnen. Ein sehr ungewöhnlicher Beleg, wie ich finde, kommt aus der Neurotheologie. Wenn Forscher die Wirkung von religiösen Texten auf das menschliche Gehirn oder das Stresslevel untersuchen, dann wird standardmäßig Psalm 23 als Probetext verwendet. Der Grund dafür ist schlicht, dass Wissenschaftler voraussetzen können, dass dieser Text die höchste Wiedererkennungsrate und emotionale Resonanz auslöst. Ich bin schwer fasziniert und verrate Ihnen noch, dass kulturwissenschaftliche Studien die Anzahl der sogenannten Coverversionen von Psalm 23 in Literatur und Musik untersucht haben. Ergebnis hier: kein anderer biblischer Lyriktext wurde so oft in die Sprache der Gegenwartskultur übersetzt oder von klassischen Komponisten vertont wie der Hirtenpsalm.

Die wunderbare Sephora Nelson hier auf ERF Plus mit Psalm 23. Jetzt gehen wir nach Petershagen ins Mindener Land. Von da hat Annette uns geschrieben. Sie wünscht sich das Lied »Ich möchte, dass einer mit mir geht« für ihren Sohn Dennis zum Beginn der neuen Arbeitsstelle.

Aus dem Berchtesgadener Land, aus Bad Reichenhall, kommt eine Nachricht von Iris hier ins Studio. Sie wünscht sich das Lied Noch nie von Johannes Hartl und Freunden. Warum? Weil es so ein wunderschönes und berührendes Lied ist, schreibt sie.

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1: Johanne aus Große Feen in Ostfriesland wünscht sich das Lied, denn er hat seinen Engeln befohlen über dir von Hella Heitzmann. Mit diesem wunderbaren Zuspruch, so schreibt sie, grüße ich unsere Mutter Gretchen Schon.

Ich bin Karl-Heinz Aust. Ich wünsche über das Lied Jesus dir nach, weil du rufst. Das ist ein Lied, weil es nicht Geschichte geworden ist. Ich folge Jesus nach, weil er mich gerufen hat. Vielen Dank im Voraus.

0: Liebe Marianne aus Norken im schönen Westerwald, heute zu deinem 89. Geburtstag möchten wir dir ganz herzlich gratulieren und dir Gottes Segen wünschen, deine Freundinnen Käthi und Doris. Geborgen in den Händen deines himmlischen Vaters darfst du getrost ins neue Lebensjahr gehen. Wir wünschen für dich das Lied »Herr, weil mich festhält deine starke Hand«, vertraue ich still. Vielen Dank dem ERF und einen besonderen Gruß an dich, liebe Miri.
1: Danke, liebe Doris. Gruß zurück. Hoi, Bella.

In Herrenberg im Herzen des Gäus wünscht sich Helga das Lied Taste and See the Love of Christ von Brian Fowler und Matt Maher. Das Lied ist ja eine Einladung zum Abendmahl. Psalm 34, Vers 9 steckt darin. Schmeckt doch und seht, dass der Herr gütig ist. Wahres Glück findet der Mensch, der bei ihm Zuflucht sucht.

Angehört geht zu Ende. Einen haben wir noch, der kommt aus Lauenförde an der Weser, von Henrik. Dir gehört mein Lob, will er hören. Lieber Henrik, Live Worship ist leider nicht im Angebot, aber Michael Janse wird das Kind schon schaukeln, da bin ich mir sicher. Damit bedanke ich mich bei Ihnen fürs Mitmachen, für die schönen Lieder, die Sie ausgesucht haben und die tollen Menschen, die wir dank Ihnen kennenlernen durften. Wenn Sie mögen, dann surfen Sie im Internet doch direkt mal beim Liedwunschformular für morgen vorbei. erfplus.de/Liedwunsch ist die Adresse. erfplus.de/Liedwunsch. Oder Sie rufen an und sprechen direkt aufs Band. Die Nummer ist 06441 95 73 73. Damit ist das Programm für Gern gehört morgen ja schon wieder gesichert. Ich verabschiede mich bis dahin. Segenregen für den Tag gewünscht und bis bald mal wieder.

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2: Ich bin Silke Rech. Die USA und Saudi-Arabien arbeiten künftig bei der Atomenergie zusammen. Beide Länder haben ein entsprechendes Abkommen unterzeichnet.
3: Es ermöglicht Saudi-Arabien unter anderem den Bau einer Anlage zur Urananreicherung für die Stromerzeugung. Kritiker warnen vor einem möglichen atomaren Wettrüsten, weil keine Kontrollen durch die internationale Atomenergiebehörde vorgesehen sind. Die US-Regierung weist diese Bedenken zurück. Timo Wiesner, Redaktion.
2: Kanzleramtschef Frey soll neuer Vorsitzender der Unionsfraktion im Bundestag werden. Unterstützung bekommt der CDU-Politiker auch aus der SPD. Der stellvertretende SPD-Fraktionschef Zorn sagte im ZDF-Morgenmagazin:
4: Die Inhalte, die werden sich nicht ändern. Der Koalitionsvertrag, der gilt immer noch. Die Herausforderungen sind nicht weniger geworden, sondern mehr. Deswegen wird es nach wie vor eine sehr vertrauensvolle, aber auch schwierige Zusammenarbeit. Das will ich offen machen. Aber ich gehe davon aus, dass wir auch mit Thorsten Frey diese Zusammenarbeit fortsetzen können und dass wir immer wieder gute Lösungen finden werden.
2: Am kommenden Mittwoch stimmt die Unionsfraktion über die Personalie ab. Frey soll Jens Spahn an der Spitze der Fraktion nachfolgen. Wegen eines großen Waldbrands nahe Bordeaux sind in Frankreich rund 12.000 Menschen in Sicherheit gebracht worden. Das Feuer hat bereits etwa 20 Quadratkilometer Land zerstört. Im Einsatz kamen zwei Feuerwehrleute ums Leben. Auch in Spanien sowie auf den Inseln Sizilien und Sardinien kämpfen die Einsatzkräfte weiter gegen schwere Waldbrände. Das US-Militär hat in der Nacht zum 12. Mal in Folge Ziele im Iran angegriffen. Die USA erklären, damit weitere Angriffe auf Handelsschiffe in der Straße von Hormus verhindern zu wollen. Unterdessen hat die im Iran verbündete Houthi-Miliz im Roten Meer zwei saudische Tanker angegriffen. Der Ölpreis stieg daraufhin auf den höchsten Stand seit mehr als 6 Wochen. Die Außenminister Russlands und der USA Lavrov und Rubio haben sich in Manila zu Gesprächen über den Ukraine-Krieg getroffen. Russland erklärte danach erneut seine Bereitschaft zu Verhandlungen über ein Kriegsende, stellte dafür aber Bedingungen. Außerdem sprachen beide Seiten über die Lage im Nahen Osten und vereinbarten, den Dialog zwischen Moskau und Washington fortzusetzen.
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2: Die aktuellen Temperaturen in Köln, Bonn und Hamburg 18 Grad, in Bremen 17, in Berlin 19, in Dresden 15, in Frankfurt am Main 18, in Stuttgart 21, in München 18, in Erfurt 16 und in Münster 17 Grad. Heute im Südwesten heiter bis sonnig und trocken. Ansonsten wechselnd in der Nordosthälfte zeitweise auch stärker bewölkt und vereinzelt Schauer. Höchstwerte 19 bis 25, im Südwesten bis 27 Grad. Morgen im Norden und Nordwesten wechselnd bewölkt und vor allem in Küstennähe einzelne Schauer möglich. Sonst bei wenigen Wolken viel Sonne und trocken. Erwärmung auf 20 Grad in Nordfriesland und bis zu 30 Grad im Breisgau.
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5: Seien Sie herzlich willkommen zu unserer Sendereihe Durch die Bibel. Im Mittelpunkt steht weiterhin das Hohelied Salomos oder, wie es im Hebräischen bezeichnet wird, das Lied der Lieder im Sinne von das allerschönste Lied. Beim letzten Mal haben wir uns das Kapitel 4 und den Anfang von Kapitel 5 näher angesehen. Auch dort haben wir eine Art Wechselgesang zwischen zwei Verliebten vorgefunden, wie im gesamten Hohelied Salomos. Als alttestamentliches Buch führt uns das Hohelied das Wunder der Liebe zwischen Mann und Frau vor Augen. Traditionell wird es aber auch als Hinweis darauf verstanden, wie sehr Gott sein Volk Israel liebt, beziehungsweise wie sehr Christus die christliche Gemeinde liebt, die ja im Neuen Testament auch als Braut Christi bezeichnet wird.

Zur Erinnerung. Das Hohelied besteht aus 5 einzelnen Liedern oder Zyklen. Die Kapiteleinteilung, die erst viel später zum biblischen Text hinzugefügt wurde, nimmt darauf leider keine Rücksicht. 5 einzelne Lieder oder Zyklen, aufgeteilt in 8 Kapitel, da kann man schon ein wenig den Überblick verlieren. Inzwischen befinden wir uns im 4. Zyklus, der mit Kapitel 5, Vers 2 begonnen hat und mit Kapitel 7, Vers 13 endet. Was das Verständnis auch nicht gerade erleichtert, ist die Tatsache, dass das Hohelied aus einer Reihe von Szenen besteht, die offensichtlich nicht in einer zeitlich geordneten Reihenfolge erzählt werden. Sie geben uns lediglich Einblicke in die Beziehungsgeschichte eines verliebten Paares. Das mag auch der Grund dafür sein, warum wir zum Beispiel an einer Stelle erfahren, dass der junge Mann, der sich zunächst als Hirte ausgegeben hat, in Wirklichkeit König Salomo ist. Und schon im nächsten Augenblick wird er wieder nur als Freund und Bräutigam bezeichnet. Die letzte Szene, mit der wir uns in der letzten Sendung befasst haben, spielt zur Schlafenszeit. Die junge Braut war eigentlich schon zu Bett gegangen, aber sie ist unruhig und aufgeregt. Tatsächlich klopft zu später Stunde ihr Geliebter an die Tür, aber sie zögert, ihm zu öffnen. Wie wir wissen, handelt das Hohelied von König Salomo und seiner Geliebten. Er fand sie, ein wundervolles Mädchen, im Bergland Ephraims und brachte sie nach Hause zu sich in den Palast. Ihr ist über beide Ohren verliebt, sie ist hingerissen von ihm. An jenem Abend liegt sie aufgewühlt, aber doch müde im Bett und beeilt sich deshalb nicht besonders, an die Tür zu gehen, wo ihr Geliebter ruft. Hier zur Erinnerung noch einmal die Verse 2 und 3, auf die ich bereits in der letzten Sendung eingegangen bin. Die junge Braut erzählt: Ich schlief, aber mein Herz war wach. Da ist die Stimme meines Freundes, der anklopft. Tu mir auf, liebe Freundin, meine Schwester, meine Taube, meine Reine. Denn mein Haupt ist voll Tau und meine Locken voll Nachttropfen. Dann berichtet die junge Braut, wie sie innerlich mit sich kämpft. Ich habe mein Kleid ausgezogen, wie soll ich es wieder anziehen? Ich habe meine Füße gewaschen, wie soll ich sie wieder schmutzig machen? Als sie dann schließlich doch aufsteht und zur Tür geht, ist der Geliebte verschwunden. Er hinterlässt ihr, wohl nach einem alten Brauch, den lieblichen Geruch einer kostbaren, duftenden Substanz auf dem Türriegel. So wurde es ab Vers 5 berichtet. Da stand ich auf, dass ich meinem Freunde auftäte. Meine Hände troffen von Myrrhe und meine Finger von fließender Myrrhe am Griff des Riegels. Aber als ich meinem Freund aufgetan hatte, war er weg und fortgegangen. Meine Seele war außer sich, dass er sich abgewandt hatte. Der Freudenrausch der jungen Frau ist von einem Augenblick auf den anderen verflogen. Sie ist äußerst betrübt, denn das schöne Miteinander, die intime Gemeinschaft mit ihrem Geliebten, ist in diesem Moment gestört. Ich denke, auch jeder Christ kann hieraus viel lernen. Denn so real, wie das für die Liebesbeziehung zwischen Mann und Frau gilt, so gilt es auch für die enge persönliche Gemeinschaft mit Jesus. Durch Trägheit, also momentanen Ungehorsam oder Sünde, werden der Austausch und die Gemeinschaft unterbrochen. Der Geist Gottes wird betrübt und der Christ verliert die Freude im Glauben. Zwar ist er mit dem Geist Gottes versiegelt für den Tag der Erlösung, wie es im Epheserbrief heißt, aber er kann den Geist Gottes dämpfen. Wie schön ist in diesem Zusammenhang die Vorstellung, dass auch der Geist Gottes in einer Situation der inneren Distanz, wie der Geliebte an der Tür, seinen Wohlgeruch sozusagen atmosphärisch im Raum lässt. Eine sichere Zusage, dass er dennoch nicht weg ist. Vor einiger Zeit sagte ein Bekannter zu mir: Du sprichst immer davon, dass Christus in deinem Leben real ist. Das ist er bei mir nicht. Nun, ich kannte diesen Mann recht gut und wusste, dass er eigentlich sein eigenes Ich lebte und nicht das tat, von dem er wusste, dass es der Wille Gottes ist. So war seine Aussage eigentlich ein untrügliches Zeichen dafür, dass er den Geist Gottes in seinem Leben betrübte, indem er eigenmächtig lebte und nicht den Willen Gottes tat.
Wenn wir nicht seinen Willen tun, verpassen wir eine wunderschöne, intime Gemeinschaft mit dem Herrn. Wer in mir bleibt und ich in ihm, der bringt viel Frucht, denn ohne mich könnt ihr nichts tun. So beschreibt Jesus die Gemeinschaft mit denen, die ihm folgen. Viel Frucht ist die Frucht seines Geistes, eben aus ihm heraus. Die Frucht des Geistes aber ist unter anderem die Freude. Die Braut im Hohelied ist außer sich, alle Freude ist dahin. Sie verlässt das Haus in der Nacht und sucht ihren Geliebten. Ich suchte ihn, aber ich fand ihn nicht. Ich rief, aber er antwortete mir nicht. Es fanden mich die Wächter, die in der Stadt umhergehen. Sie schlugen mich wund. Die Wächter auf der Mauer nahmen mir meinen Überwurf. Fällt Ihnen auch auf, wie schutz- und kraftlos die junge Frau ist? Sie gerät, auch durch Unvorsichtigkeit, in eine heikle Situation und kann sich kaum wehren. Diese Gesetzmäßigkeit ist auch im Glaubensleben wirksam. Wenn wir in eigener Sache loslegen und nicht den Herrn fragen, können wir dies sehr wohl mit großer Begeisterung tun. Aber selbst der größte Enthusiasmus ersetzt die Gemeinschaft mit unserem Herrn und König nicht. Auch Christen sind manchmal begeistert für eine Sache, die sie nicht tun sollten. Zum Beispiel habe ich einen Freund, mit dem ich sehr gerne Golf spiele. Mittlerweile kennen wir uns gut und ich habe entdeckt, dass er bei allem Eifer, den Herrn zu bekennen, ein sehr geringes Taktgefühl hat. In seinem Eifer versuchte er schon oft spontan, wenn er unterwegs war, einem Menschen von Jesus zu erzählen. Er verärgerte Fremde und provozierte Kellnerinnen. Es gab Konflikte. Dann sagte er, es herrscht viel Ablehnung gegenüber dem Evangelium, nicht wahr? Die Leute wollen einfach nichts davon wissen. Da konnte ich nicht umhin zu antworten, ich glaube nicht, dass da so viel Ablehnung ist, wie du denkst. Es hat wahrscheinlich eher etwas damit zu tun, wie du ihnen das Evangelium nahe bringst. Dann fiel mir die Begebenheit ein, als Jesus die Frau am Jakobsbrunnen traf. Haben Sie, liebe Hörer, schon einmal bemerkt, wie er ihr nahe kommt? Er hält ihr nicht etwas hin, was geradezu aufzwingend für sie wäre, sondern er bittet sie um einen Schluck Wasser. Das war der erste Schritt. Er stellt sich quasi unter sie, indem er um etwas bittet. Nicht nur das, er stellt sich auch gesellschaftlich unter sie. So etwas hat die Frau noch nie erlebt. Sie bringt ihr Erstaunen zum Ausdruck. Nun erklärt er ihr höflich im Konjunktiv, wenn du erkenntest die Gabe Gottes und wer der ist, der zu dir sagt, gib mir zu trinken, du bätest ihn und er gäbe dir lebendiges Wasser. Im Laufe der Begegnung bittet sie schließlich darum und erst dann gibt Jesus ihr das Wasser des Lebens. Was bedeutet das für uns? Die Menschen, denen wir begegnen, müssen etwas von meiner Gemeinschaft mit Christus sehen können. Die Frucht aber des Geistes ist Liebe, Freude, Friede, Geduld, Freundlichkeit, Güte, Treue. So heißt es im Galaterbrief. So beginnen die Menschen, Hunger oder Durst danach zu empfinden. Sie erleben etwas in uns, was in ihnen den Wunsch weckt, Jesus auch kennenzulernen. Unabhängig davon gibt es natürlich auch Feindseligkeit gegenüber Christus. Oft kommt diese sogar von ganz unerwarteter Seite. Die junge Braut in unserem Bibeltext wird also angegriffen. Es fanden mich die Wächter, die in der Stadt umhergehen, sie schlugen mich wund. Die Wächter auf der Mauer nahmen mir meinen Überwurf. Sie betont das Unfassbare. Die Wächter, die doch in der Stadt aufpassen, die schlugen sie. Und noch einmal betont sie, die Wächter auf der Mauer, sie schlugen sie nicht nur, sondern nahmen ihr auch den wärmenden Mantel. Das heißt, diejenigen, die sie beschützen sollten, schwächen und verletzen sie. Es ist traurig, aber wahr, auch dies erlebt ein Christ. Die Verletzungen und Angriffe kommen häufig von den eigenen Leuten, von denen, die das Evangelium leben und schützen sollten. Die Geliebte trifft jetzt auf die Töchter Jerusalems. Fast wie in einer Oper kommunizieren sie in engem Wechselgesang. Die Braut beginnt, Vers 8,
Ich beschwöre euch, ihr Töchter Jerusalems, findet ihr meinen Freund, so sagt ihm, dass ich vor Liebe krank bin. Mit anderen Worten, ich flehe euch an, ich vermisse meinen Geliebten so und kann ihn nicht finden. Wenn ihr ihn seht, bitte sagt ihm das. Mit ihrem ganzen Sein sehnt sie sich nach ihm. Nichts anderes kann sie mehr glücklich machen. Die Frauen wollen von ihr wissen, was hat dein Freund vor anderen Freunden voraus, o du Schönste unter den Frauen? Was hat dein Freund vor anderen Freunden voraus, dass du uns so beschwörst? Sie klingen skeptisch. Was hat denn dein Freund unseren Freunden voraus, dass du uns so anflehst? Menschen, die Jesus nicht kennen, fragen manchmal auch so. Wer ist dieser Jesus überhaupt? Warum sagst du, dass er so besonders ist? Es gibt doch auch andere große Religionsführer. Warum also ausgerechnet Jesus? Warum glaubst du, dass er das ist, was er behauptet? Solche Fragen kommen uns sicherlich bekannt vor. Tatsächlich hat es um Jesus schon immer viele Diskussionen gegeben. Um ihn gab es wahrscheinlich mehr Streit als über jede andere Führungspersönlichkeit. Er ist überhaupt die kontroverseste Figur in der Geschichte. Aber was bedeutet das schon? Eine Gegenfrage mag das verdeutlichen. Wenn heute jemand beweisen wollte, dass Julius Cäsar ein Schuft war, würden Sie sich dann darüber aufregen und ihn verteidigen? Und wenn jemand versuchte, ihn zum Heiligen zu ernennen, würden Sie sich dann ereifern? Ich jedenfalls nicht. Den meisten von uns ist es schlichtweg egal, was jemand über Julius Cäsar denkt. Aber sobald jemand Jesus Christus erwähnt, bezieht fast die ganze Menschheit Position. Es ist bemerkenswert, dass Gott anscheinend jeden Menschen in die Lage bringt, dass er im Fall seines Sohnes eine Entscheidung treffen muss, wie er zu ihm steht. Gott ließ auch Pilatus nicht aus. Pilatus musste eine Entscheidung treffen, was er bis dahin versucht hatte zu vermeiden. Als er es nicht mehr umgehen konnte, nahm er Wasser und wusch sich die Hände vor dem Volk und sprach, »Ich bin unschuldig an seinem Blut, seht ihr zu!« Aber er täuschte sich. Das apostolische Glaubensbekenntnis, das nunmehr seit rund 2000 Jahren weltweit von vielen Menschen gesprochen wird, erinnert an ihn. Gelitten unter Pontius Pilatus, gekreuzigt, gestorben und begraben. Geistlich gesehen wusch sich Pilatus nicht die Hände, sondern er traf eine Entscheidung. Wer nicht mit mir ist, der ist gegen mich, sagt Jesus. Das heißt, dieser Mensch hat sich entschieden. Pilatus dachte, er sei der Richter und Christus der Gefangene. Er bemerkte nicht, dass es sich andersherum verhält. Christus ist der Richter und Pilatus der Gefangene. Er war gezwungen, sich zu entscheiden. Was hat dein Freund vor anderen Freunden voraus? Fragen die Töchter von Jerusalem. Diese Frage galt zu allen Zeiten und auch heute Christus. Im hebräischen Bibeltext steht nicht der Begriff Freund, sondern Geliebter. Was hat unser geliebter Christus anderen Führern voraus? Auch heute und morgen muss sich jeder Mensch entscheiden. Der Geschichtsschreiber Tertullian berichtet aus der Zeit der Urgemeinde im Römischen Reich. Die Christen in dieser Zeit wären lieber gestorben, als Jesus von seinem Thron auf die Plattform all der Götter und Führer des Reiches herunterzuholen. Sie weigerten sich, auch nur ein Gramm Weihrauch vor das Bildnis Cäsars zu legen. Niemals hätten sie das getan, denn ihr Geliebter ist anders. Er ist Gott. Unsere junge Frau im Hohelied bringt dieses Besondere ihres Geliebten zum Ausdruck. Sie spricht ab Vers 10, »Mein Freund ist weiß und rot, also nicht braun gebrannt wie das einfache Volk, auserkoren unter vielen Tausenden. Sein Haupt ist das feinste Gold, seine Locken sind kraus, schwarz wie ein Rabe. Seine Augen sind wie Tauben an den Wasserbächen, sie baden in Milch und sitzen an reichen Wassern. Seine Wangen sind wie Balsambeete, in denen Gewürzkräuter wachsen.« Seine Lippen sind wie Lilien, die von fließender Myrrhe triefen. Seine Finger sind wie goldene Stäbe, voller Türkise. Sein Leib ist wie reines Elfenbein, mit Saphiren geschmückt.
Seine Beine sind wie Marmorsäulen, gegründet auf goldenen Füßen. Seine Gestalt ist wie der Libanon, auserwählt wie Zedern. Sein Mund ist süß und alles an ihm ist lieblich. So ist mein Freund, ja, mein Freund ist so, ihr Töchter Jerusalems. Dies ist der ausführlichste Teil im Wechselgesang. Die kritische Frage der Frauen hat die junge Braut nicht eingeschüchtert. Sie wird geradezu Rede gewandt. Alle Attribute ihres Geliebten beschreibt sie als vollkommen. Er ist der herrliche König. Es fällt ihnen vielleicht auf, dass sie ihn in feinen Details beschreibt. Das bedeutet, dass sie ihn kannte. Er war ihr sehr vertraut. Wissen Sie, so ist es auch für uns Christen. Wir lernen Christus kennen und werden immer vertrauter mit ihm. Wenn wir von ihm erzählen, wissen wir nicht nur etwas über ihn, sondern wir erzählen voller Begeisterung und Liebe, denn wir kennen ihn persönlich und wir lieben ihn. Die junge Frau liebt ihren Freund. Er ist auserkoren unter vielen Tausenden. Viele Menschen haben schon über Christus geschrieben und ihn beschrieben, denn er ist einzigartig und vollkommen, auch als Menschensohn. Hören wir an dieser Stelle, was Cyrus Scofield, der US-amerikanische Theologe und Herausgeber der Scofield Studienbibel, schreibt. Ich zitiere einen längeren Abschnitt aus einem seiner Aufsätze. Jede noch so menschliche Berühmtheit wird durch Makel getrübt. Jede noch so fantastische Klugheit durch Torheit geschmälert. Der gütigste Mensch ist doch fehlerhaft. Nur Jesus Christus war, ist und bleibt vollkommen gut. Das Besondere an Christus ist, dass er der vollkommene, gute und liebevolle war, obwohl er Mensch war. In allem, außer unseren Sünden und unserem gottlosen Wesen, war er uns Menschen gleich. Jesus, der wie ein gewöhnliches Kind auf die Welt gekommen war, wuchs und wurde stark, voller Weisheit, und Gottes Gnade war bei ihm. So berichtet das Lukas-Evangelium. Er arbeitete, weinte, betete und liebte. In allen Dingen wurde er, wie wir, geprüft. Nur er sündigte nicht. Wie Thomas sagen wir zu Jesus, mein Herr und mein Gott. Staunend beten wir ihn an und verehren ihn. Gleichzeitig kommt er uns so nah wie kein anderer. Er hat mit uns intimste Gemeinschaft, die anders nicht möglich ist. Vor keinem haben wir weniger Angst. Er tritt in unser Leben im Jetzt und Heute, als ob er schon immer nebenan gewohnt hätte. Er ist nicht altertümlich oder veraltet. Was für ein ganzheitlicher und echter Mensch er doch war. Martha wurde von ihm getadelt. Johannes sah, wie Jesus Tote auferstehen ließ und dem Sturm befahl, still zu sein. Er war dabei, als Jesus mit Mose und Elia, zwei Personen aus dem Alten Testament, auf dem Berg sprach. Aber trotz dieser ehrfurchteinflößenden Erfahrungen zögerte Johannes nicht, sich beim Abendessen müde an Jesu Schulter auszuruhen. Petrus wollte sich zuerst seine Füße nicht von Jesus waschen lassen, doch dann am liebsten noch Kopf und Hände gleich mit. Die Jünger stellten ihm dumme Fragen und kritisierten ihn sogar. Im gleichen Atemzug verehrten und rühmten sie ihn. Jesus rief sie bei ihrem persönlichen Namen und sagte ihnen, sie sollten sich nicht fürchten. Er versicherte sie seiner Liebe, und in all diesem war er vollkommen freundlich und gütig. Soweit eine längere Passage aus einem Aufsatz des Theologen Cyrus Scofield. Christus ist vollkommen gut. Nun stellt sich die Frage für mich, ist er auch vollkommen und alles umfassend gut zu mir? Kann ich auch mit dieser Überzeugung und Begeisterung der Braut über Jesus, den Bräutigam der christlichen Gemeinde, sprechen? Ich bin überzeugt davon. Wir können nur von ihm Zeugnis geben, wenn wir ihn gut und persönlich kennen und wenn wir eine liebevolle Beziehung zu ihm haben. Die Sache mit Jesus ist kein Geschäft und kein Handel, sondern eine Liebesbeziehung. Jesus ist nicht nur hell und strahlend, sondern er ist das Licht. Er sättigt, hilft und heilt nicht nur, sondern er ist das Brot, unser Heil und unser Retter. Er ist nicht nur ehrlich und authentisch, sondern er ist die Wahrheit.
Er ist nicht nur dynamisch und voller Lebenskraft, sondern er ist das Leben. Mit solchen Eigenschaften beschreibt die Braut im Hohelied ihren Geliebten. Lassen wir an dieser Stelle noch einmal Herrn Scofield zu Wort kommen. Er sagt: Die Heiligkeit Jesu ist so warm und menschlich, dass sie anziehend und inspirierend wirkt. In ihr finden wir nichts Nüchternes oder Unnahbares, wie etwa bei einer übergroßen steinernen Statue. Seine Heiligkeit ist so schön, dass wir eher an eine Rose oder an ein duftendes Veilchenbeet denken. Jesus empfängt Sünder und ist mit ihnen, mit jeder Art von Sündern. Er tritt in sündige Menschenleben gleich, wie ein heller, klarer Strom durch ein Becken mit abgestandenem Wasser fließt. Der Strom reinigenden Wassers verunreinigt sich nicht, sondern seine Kräfte reinigen das schmutzige Wasser. Die Bibel berichtet mehrfach, dass Jesus tief von Erbarmen ergriffen wurde. Er litt mit den Leidenden, mit der Menschenmenge ohne Hirten, der Witwe von Nain, dem hohen Beamten, dessen Kind starb, dem von Dämonen besessenen Gadarener, den hungrigen 5000. Jedes Leid berührt Jesus, auch das Leid derer, die von harter Selbstgerechtigkeit unterdrückt werden. Sein Zorn gegen die religiöse Elite ist ein Ausdruck dessen. Sprach Jesus jemals von eigenverschuldeten Gebrechen? Nein, aber er heilte die betroffenen Menschen. Und welche Gnade und Güte liegt in seinem Erbarmen? Warum sonst berührte er den Aussätzigen? Er hätte ihn nur mit einem Wort heilen können, was er in einem anderen Fall auch tat. Dieser unheilbar Kranke, dieser Aussätzige, lebte seit Jahren wie ein Ausgesetzter, von allen Menschen verlassen, isoliert. Es galt als Verunreinigung, ihn zu berühren. Die Berührung Jesu heilte ihn nicht nur körperlich, sondern noch viel tiefer. Jesus stellte ihn als Menschen wieder her und richtete ihn auf. Ich möchte Ihnen hierzu eine Geschichte erzählen. Eine Christin arbeitete unter den Sozialaussätzigen in London, also unter den Bedürftigen. Eines Tages fand sie ein Straßenmädchen in einem elenden, kranken Zustand in einem kalten Zimmer vor. Unverzüglich machte sie sich an die Arbeit, wechselte die Bettwäsche, besorgte Medizin, machte Essen und gestaltete das Zimmer so freundlich und hell wie nur möglich. Dann bot die Christin der jungen Frau an, für sie zu beten. Diese war jedoch innerlich verhärtet und sagte: »Nein, das will ich nicht, denn sie sorgen sich nicht wirklich um mich, sondern nur darum, dass sie eines Tages in den Himmel kommen.« Es vergingen viele Tage. Die Christin diente unbeirrt freundlich und liebevoll der Kranken, die so hart und verbittert war. Schließlich sagte sie: »Meine Liebe, du bist nun wieder so gut wie genesen. Dies ist heute mein letzter Tag bei dir. Zum Abschied möchte ich dir noch gerne einen Kuss geben.« Als diese reinen Lippen, die nur Gebet und heilige Worte kannten, das Mädchen berührten, das in seinem Leben nur Fluch und Unreinheit kennengelernt hatte, öffnete sich ihr Herz und Jesus konnte darin einkehren. So ist Christus. An dieser Stelle endet mein Zitat aus einem Aufsatz des amerikanischen Theologen Cyrus Scofield. Liebe Hörer, wenn ich diese Geschichte von diesem armen Mädchen aus London höre, kommt mir noch einmal der Beginn des Hohelieds in den Sinn. Dort in Kapitel 1, Vers 2 heißt es: »Er küsse mich mit dem Kuss seines Mundes, denn deine Liebe ist lieblicher als Wein.« So spricht die junge Braut zu ihrem Geliebten, dem König. Verhält es sich nicht ganz ähnlich mit der Liebe Jesu? Seine Liebe ist lieblicher als nur der Geschmack davon, will sagen, seine Liebe ist lieblicher als die menschliche Liebe. Wem Jesus begegnete, als er hier als Mensch auf der Erde lebte, für den war er die Liebe in Person. Christi Liebe ist demütig, er entäußerte sich selbst und nahm Knechtsgestalt an, ward den Menschen gleich, wie es im Philipperbrief heißt. Und der Apostel Petrus schreibt: Christus ist in seiner Liebe demütig und sanftmütig, der nicht wieder schmähte, als er geschmäht wurde. Gerade im Umgang mit Sündern zeigt sich seine Liebe in höchster und lieblichster Form.
Wie aufmerksam, freundlich, rücksichtsvoll und auch beharrlich sprach er zum Beispiel mit Nikodemus oder mit der Frau, die am Ende zurückblieb, nachdem sie von der Masse gesteinigt werden sollte. Kein verletzendes oder hartes Wort hörten sie aus seinem Munde. Selbst im eigenen Todeskampf hörte Jesus den Schrei des verzweifelt Glaubenden, der neben ihm an einem Kreuz hing. Und während Welteroberer gefangene Könige als Trophäen von ihren Kriegen mitbrachten, brachte Christus die Seele eines Verbrechers mit zurück in den Himmel. Die Liebe Christi geht bis zum Äußersten, sie ist lieblicher als alles. Noch am Kreuz bat er den Vater, seinen Mördern zu vergeben. Deshalb passt der letzte Vers im Hohelied Kapitel 5, den die Braut über ihren Bräutigam sagt, auch zu Jesus. Deshalb passt der letzte Vers im Hohelied Kapitel 5, den die Braut über ihren Bräutigam sagt, auch zu Jesus.

Wir sind am Ende dieser Sendung angelangt und ich würde mich freuen, wenn wenigstens das eine bei uns hängen bleiben würde, dass uns Jesus leidenschaftlich liebt. Für die nächste Sendung aus der Reihe Durch die Bibel habe ich mir die restlichen 3 Kapitel aus dem Hohelied Salomos vorgenommen. Ich würde mich freuen, wenn Sie wieder mit dabei sind. Bis dahin, auf Wiederhören und Gottes Segen mit Ihnen.

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1: Wir hören aus dem Neuen Testament, aus dem Johannesevangelium, Kapitel 6, die Verse 1 bis 15.
2: Danach fuhr Jesus weg über das Galiläische Meer, das auch See von Tiberias heißt. Und es zog ihm viel Volk nach, weil sie die Zeichen sahen, die er an den Kranken tat. Jesus aber ging auf einen Berg und setzte sich dort mit seinen Jüngern. Es war aber kurz vor dem Passa, dem Fest der Juden. Da hob Jesus seine Augen auf und sieht, dass viel Volk zu ihm kommt, und spricht zu Philippus:
3: Wo kaufen wir Brot, damit diese zu essen haben?
2: Das sagte er aber, um ihn zu prüfen, denn er wusste wohl, was er tun wollte. Philippus antwortete ihm:
4: Für 200 Silbergroschen Brot ist nicht genug für sie, dass jeder ein wenig bekomme.
2: Spricht zu ihm einer seiner Jünger, Andreas, der Bruder des Simon Petrus:
5: Es ist ein Kind hier, das hat 5 Gerstenbrote und 2 Fische. Aber was ist das für so viele?
2: Jesus aber sprach:
3: Lasst die Leute sich lagern.
2: Es war aber viel Gras an dem Ort. Da lagerten sich etwa 5000 Männer. Jesus aber nahm die Brote, dankte und gab sie denen, die sich gelagert hatten. Desgleichen auch von den Fischen, so viel sie wollten. Als sie aber satt waren, sprach er zu seinen Jüngern:
3: Sammelt die übrigen Brocken, damit nichts umkommt.
2: Da sammelten sie und füllten von den 5 Gerstenbroten 12 Körbe mit Brocken, die denen übrig blieben, die gespeist worden waren. Als nun die Menschen das Zeichen sahen, das Jesus tat, sprachen sie:
6: Das ist wahrlich der Prophet, der in die Welt kommen soll.
2: Als Jesus nun merkte, dass sie kommen würden und ihn ergreifen, um ihn zum König zu machen, entwich er wieder auf den Berg, er selbst allein.
1: Das war der Bibeltext für den heutigen Tag, entnommen aus der großen Hörbibel mit freundlicher Genehmigung der Deutschen Bibelgesellschaft. Hier noch einmal die Bibelstelle. Johannesevangelium Kapitel 6, die Verse 1 bis 15. Gedanken dazu kommen jetzt von Gundula Opitz aus Bad Münder-Hachmühlen.
7: Da ist vielleicht was los. Jesus zieht durch die Lande, um Menschen zu erzählen, wie Gott ist. Und immer zieht er Massen von Menschen an. Alte und Junge, Männer, Frauen und auch Kinder sind unterwegs. Es spricht sich schnell herum, dass er Kranke heilt. Der jahrzehntelang Gelähmte kann wieder aufstehen und gehen. Selbst ein todkrankes Kind wird durch Jesus wieder gesund. Jesus spricht ein Wort und daraufhin ereignet sich ein Wunder, wenn Jesus will. Verständlich, dass solche Taten Menschen anziehen. Wunder beeindrucken. Wunder sind wunderbar. Und hier ist der Mann, der Wunder kann. Wer würde sich da nicht aufmachen und ein Teil der Menschenmenge werden? So auch hier. Viele, viele Leute drängen sich zu Jesus. Diese Treffen ziehen sich über Stunden. Jesus selber denkt daran, dass sich bei den Zuhörern Hunger einstellen wird. Er fragt Philippus, wo in dieser Gegend Brot zu bekommen ist. Der Berichtsschreiber Johannes erklärt gleich, dass für Jesus gar nicht fraglich ist, dass er die Menschen sättigen kann. Jesus weiß, dass er im Namen seines Vaters im Himmel Wunder vollbringen kann. Mit der Frage nach dem Brot will Jesus den Glauben von Philippus testen, wie es heißt. Und Philippus reagiert so richtig menschlich. Er guckt nur auf all die Umstände und sieht nur Unmögliches. Selbst ein bisschen Brot für jeden kostet ein Vermögen. Und wer hat schon ein Vermögen? Das geht nicht, ist viel zu teuer. Brot für alle ist unmöglich, so seine Reaktion. Können Sie ihn auch so gut verstehen? Der Blick richtet sich so schnell auf die Umstände und da sehe ich meist Defizite. Ich sehe viel eher, was fehlt, woran es mangelt, anstatt auf das, was da ist. Ich sehe, wie knapp die Zeit ist, das Geld, die Ressourcen. Geht nicht, heißt es dann oft, und Pläne werden begraben. Hätte Philippus aus diesen Gründen vielleicht die Versammlung aufgelöst und die Menschen nach Hause geschickt? Geht nach Hause, liebe Leute, denn wir haben kein Brot für euch. Welche Chancen hätte er da verpasst? Hätte er doch nur auf Jesus geguckt. Der Jünger Andreas ist anders. Er guckt sich die Menschen an und entdeckt einen Jungen, der Brote und Fische dabei hat. Wenigstens ein bisschen hat dieser Junge. Aber für Andreas scheint auch dieses bisschen etwas viel zu wenig, um den Hunger aller Menschen dort zu stillen. Trotzdem schlägt er einen Weg ein, den Philippus nicht gegangen ist. Andreas bringt das bisschen etwas zu Jesus. Jesus handelt nun so, wie es angesichts dieses Mangels niemand erwartet. Er weist seine Jünger an, dafür zu sorgen, dass alle einen Platz zum Sitzen finden. Sie sollen sich alle lagern auf das grüne Gras. So, als kann die Mahlzeit gleich beginnen. 5000 Männer nehmen also Platz. Die anwesenden Frauen und Kinder tun das Gleiche. Was für eine riesige Schar an Menschen versammelt sich da. Bevor Jesus nun mit einer Predigt über Gottes Reich beginnt, nimmt Jesus die 5 Brote und dankt Gott dafür. Er bittet seine Jünger um die Verteilung der Brote. Und was geschieht? Die Jünger gehen in die Menschenmassen mit dem bisschen, was sie haben, und verteilen das Brot. Doch das Brot wird nicht weniger. Stück für Stück wird ausgeteilt. Jeder bekommt so viel er braucht, um den Hunger zu stillen. Psalm 23 wird lebendig. Mir wird nichts mangeln. Er weidet mich auf einer grünen Aue, so erfahren es Menschen Jahrhunderte vor unserer Erzählung im Leben mit Gott. Und so erleben es die vielen in unserer Geschichte auch. Ja, es bleibt sogar Brot über. Nicht nur ein magerer Rest. Nachdem alle über 5000 Leute gut gesättigt sind, können die Jünger mit allen Brotresten noch 12 Körbe füllen. Die Zahl 12 weist auf Vollkommenheit hin, das gesamte Volk Israel. Reiche Fülle und volle Genüge zeigt sich in den 12 Körben, die die Jünger am Schluss der Mahlzeit noch einsammeln. Mit Jesus geschieht das Wunder, dass aus bisschen viel wird. Genug für alle. Mit dem Verteilen der Fische verhält es sich genauso. Die 2 Fische reichen für Tausende von Menschen. Jeder bekommt nach seinem Bedarf. Niemand bleibt hungrig. Jeder bekommt genug. So ist Jesus. Er kann Wunder vollbringen. Aus ganz wenig kann er viel machen, wenn wir es ihm geben und ihm vertrauen. Das beeindruckt die Menschen. Diesen Wundertäter Jesus wollen sie zum König machen. Schließlich erfüllt er genau ihre Bedürfnisse. So stellen sie sich den König vor, der ihnen gefällt. Er gibt, was sie wünschen. Solch ein König ist ihnen genehm. Sie sehen wohl das Wunder, das Jesus vor ihren Augen tat, aber sie deuten es anders, als Jesus es gemeint hat. Jesus tut die Wunder nicht um ihrer selbst willen. Vielmehr soll an den Wundern deutlich werden, wer er ist, in wessen Auftrag er bei den Menschen ist. Mit den Wundern zeigt er sich als Gottes Sohn. Mit Jesus wird Gottes Wort Mensch. Mit ihm erfüllt sich die Verheißung eines Retters. Jesus lässt sich vom jubelnden Volk nicht zum König krönen. Das wäre ein König nach menschlichem Willen. Jesus zieht sich eiligst zurück an einen einsamen Ort ohne die Menschen, die ihn nicht verstehen. Erklären und verstehen lassen sich Wunder nicht, sonst wären sie ja keine Wunder. Aber in dem Wunder will Jesus erkannt werden als Gottes geliebter Sohn, den Gott auf die Welt schickt, um Menschen zu retten und zu erlösen. Gemeint ist damit nicht vordergründig der Hunger nach Brot. Nein, Jesus rettet aus der Verlorenheit hinein in ein Leben mit Gott. Es kommt auf das Vertrauen an. Im Vertrauen zu Jesus wird alles aufgehoben, was uns von Gott trennt. Jesus schenkt enge Gemeinschaft mit Gott und das ist viel mehr als das Stillen von irdischem Hunger. Der Jünger Andreas macht es vor, indem er Jesus das bisschen zeigt, was da ist. Vernünftig ist das nicht. Menschliches Denken kommt da an unaufhebbare Grenzen. Aber Vertrauen auf Jesus sprengt menschliches Denken hinein in tiefere Dimensionen. Im Glauben an Jesus eröffnen sich Möglichkeiten und neue Wege, an die niemand denkt. Wer die Geschichte von der wunderbaren Brotvermehrung liest und erkennt, dass Jesus Gottes Sohn ist, der wird gestärkt werden in seinem Glauben. Ich selber brauche diese Stärkung gerade jetzt und bin dankbar, davon gehört zu haben.
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4: Ich bin Silke Reich. Das US-Militär hat in der Nacht zum 12. Mal in Folge Ziele im Iran angegriffen. Erstmals kam dabei nach US-Medienberichten auch ein strategischer B-1-Langstreckenbomber zum Einsatz.
5: Die USA erklären, mit den Angriffen weitere Bedrohungen für die Schifffahrt verhindern zu wollen. Unterdessen meldet der Iran neue Angriffe auf US-Stellungen in der Region. Die Sorge vor einer weiteren Eskalation des Konflikts wächst. Noah Ulrich, Redaktion.
4: Außenminister Wadephul hat sich für eine engere Zusammenarbeit mit den Ländern Afrikas ausgesprochen. Zum Abschluss seiner viertägigen Afrika-Reise besucht der CDU-Politiker heute Südafrika. Im ZDF sagte Wadephul, Deutschland müsse seine Zusammenarbeit mit afrikanischen Staaten ausbauen und dort stärker präsent sein. Dabei verwies er auch auf die wachsenden Investitionen Chinas mit dem Kontinent.
6: Viele Länder wollen eher mit Europa, mit Deutschland in einen engeren Kontakt, in einen wirtschaftlichen Austausch gehen als mit China. Wir müssen in eine aktive Rolle gehen. Wir dürfen uns nicht zurücklehnen. Niemand wartet auf Deutschland oder Europa, sondern wir müssen auf diese Länder zugehen.
4: Nach den Protesten gegen Missstände im indischen Bildungssystem hat Ministerpräsident Modi harte Strafen für Prüfungsbetrug angekündigt. Hintergrund ist ein Skandal um vorab veröffentlichte Prüfungsfragen für den Medizinstudiengang. Rund 2 Millionen Bewerber mussten den Aufnahmetest deshalb wiederholen. In der Hauptstadt Neu-Delhi demonstrierten erneut tausende Menschen. Dabei kam es auch zu Zusammenstößen mit der Polizei. In Deutschland gibt es etwas weniger Alleinerziehende als noch im Jahr zuvor. 2025 lebten rund 1,62 Millionen Familien mit nur einem Elternteil, so das Statistische Bundesamt. Fast jedes fünfte Kind wächst bei nur einem Elternteil auf, meist bei der Mutter. Gleichzeitig sind Alleinerziehende und ihre Kinder weiterhin deutlich häufiger von Armut bedroht als andere Familien. Der Telekommunikationsanbieter O2 Telefonica will in Deutschland bis zu 1.100 Vollzeitstellen abbauen. Außerdem sollen bis Ende des Jahres 60 der rund 800 eigenen O2-Shops schließen. Das Unternehmen begründet die Maßnahmen mit einer schlankeren Organisation und dem stärkeren Einsatz von künstlicher Intelligenz. Die Gewerkschaft Verdi warnt dagegen vor Nachteilen für den Kundenservice.
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4: Die aktuellen Temperaturen in Köln, Bonn und Hamburg 19 Grad, in Bremen 17, in Berlin 23, in Dresden 16, in Frankfurt am Main 19, in Stuttgart 23, in München 20, in Erfurt 17 und in Münster 18 Grad. Heute im Südwesten heiter bis sonnig und trocken. Ansonsten wechselnd, in der Nordosthälfte zeitweise auch stärker bewölkt und vereinzelt Schauer. Höchstwerte 19 bis 25, im Südwesten bis 27 Grad. Morgen im Norden und Nordwesten wechselnd bewölkt und vor allem in Küstennähe einzelne Schauer möglich. Sonst bei wenigen Wolken viel Sonne und trocken. Erwärmung auf 20 Grad in Nordfriesland und bis zu 30 Grad im Breisgau.
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8: Mit Kai-Uwe Wolczak herzlich willkommen. Es sind herausfordernde Zeiten, in denen wir leben, ohne Frage. Aber wann gab es Zeiten ohne besondere Herausforderungen? Egal, ob wir Jahrzehnte oder Jahrhunderte zurückblicken, immer wieder standen Menschen vor Krisen, Umbrüchen und neuen Aufgaben. Ein weiteres Mal möchte ich Ihren Blick auf eine Krisensituation lenken, die rund 2600 Jahre zurückliegt und die von einem jungen Mann gut gemeistert wurde. Von ihm kann man sich auch heute noch einiges abgucken. Sein Name ist Daniel. Nachdem das Königreich Juda durch den babylonischen König Nebukadnezar erobert worden war, wurde Daniel zusammen mit anderen Juden nach Babylon verschleppt. Unter dem Titel »Der Prophet Daniel – Nachfolge in herausfordernden Zeiten« hören Sie heute das zweite von insgesamt 3 Referaten von Frank Laffin. Frank Laffin gehört zum Leitungsteam des Gebetshauses Freiburg. In seinem Vortrag kritisiert er manche Haltungen und Vorkommnisse, sowohl in der Gesellschaft als auch in christlichen Kirchen und Gemeinden. Es ist naheliegend, dass nicht alle Christen seine Einschätzung teilen. Bevor es losgeht, noch ein kurzer Hinweis. Frank Laffin erwähnt in seinem Referat einige Abbildungen, die in der Videofassung seines Vortrags zu sehen sind.
9: Als Anfang der 2000er Jahre die Zuschauer in dem ersten Teil des Kinofilms der Tolkien-Bücher der Herr der Ringe saßen, begrüßte sie ein schwarzer Bildschirm und eine Stimme aus dem Off. Die Welt ist im Wandel. Ich spüre es in der Erde, ich spüre es im Wasser, ich rieche es in der Luft. Vieles, das einst war, ist verloren, da niemand mehr lebt, der sich erinnert. Das sagt in dem Kinofilm Galadriel. Und nicht ganz so poetisch würde man es heute sagen, wir kennen das, hey, früher, da war alles besser. Es hat sich so vieles verändert und früher war alles besser. Aber hier ein ganz entschiedenes Nein. Vieles hat sich verändert, aber früher war nicht alles besser. Früher war alles früher. Manches war gut und es wäre auch noch gut, wenn man es so gelassen hätte. Aber vieles ist auch heute besser als früher. Herzlich willkommen zum zweiten Teil zum Thema Nachfolge. Wir beschäftigen uns hier im Gebetshaus mit diesem Thema anhand des Daniel-Buches. Und wir haben im ersten Teil, den ich dir ganz ans Herz lege, über Daniels Herausforderungen gesprochen. Wir haben geschaut, was waren denn eigentlich die Herausforderungen, in denen dieser Mann damals stand im Alten Testament, dessen Geschichten wir lesen können. Wir schauen uns heute an, was sind eigentlich unsere Herausforderungen, in denen wir als gläubige Menschen in dieser Zeit leben. Daniel hat es mit einigen Herausforderungen zu tun, die ich einfach noch mal kurz zusammenfassen möchte. Er lebte im Exil, in der Gefangenschaft. Es gab Angriffe auf seine Identität, beispielsweise, dass ihm und seinen Freunden neue Namen gegeben worden sind. Er war herausgefordert, Kult- und Speisevorschriften zu beachten und damit seinem Gott treu zu bleiben. Gott anzubeten, das Thema der Hingabe, der Anbetung spielt bei ihm eine Rolle, aber auch sein Erfolg, den er hatte im Dienst bei den Königen am Hofe. Und die Wahrheit zu sprechen, vor dieser Herausforderung stand Daniel wiederholt auch. Wie sieht denn es heute aus? Vor welchen Herausforderungen stehen wir denn eigentlich? Ich glaube, dass uns allen klar ist, dass wir in einer großen Zeit der Angst und der Unsicherheit leben. Gerade auch junge Menschen klagen darunter, dass sie vielfach Perspektivlosigkeit haben oder Angst vor der Zukunft. Wir erleben die Auflösung von Sicherheiten. Wir erleben reale Probleme und Gefahren, beispielsweise die Kriegsgefahr, Gefahr vor Versorgungsengpässen. Wir erleben aber auch Veränderungen in einer enormen Geschwindigkeit. Wir erleben die Auflösung des Gewohnten und eine rasche Veränderung von Strukturen. Politische, ökonomische, regionale, globale Systeme lösen sich auf und werden brüchig. Und wir stehen vor der Herausforderung der Identität. Wir erleben nämlich die Auflösung traditioneller Menschen- und Rollenbilder. Und wir erleben es, dass die Werte, die Traditionen dekonstruiert werden. Und wir erleben vielleicht auch die Herausforderung von Wahrheit. Wir erleben einen Kampf um Deutungshoheiten. Die Auseinandersetzung mit KI-generierten Texten und Bildern erschwert uns die Unterscheidung, was ist richtig und was ist falsch. Und wir erleben tatsächlich eine Krise des Glaubens. Wir erleben, dass auch traditionelle Glaubensüberzeugungen dekonstruiert werden und religiöse Ansichten subjektiv sind. Und natürlich erlebt jeder von uns ganz persönliche Krisen und Schwierigkeiten, Benachteiligungen, Leiden, Schmerzen, den Tod, vielleicht auch Verfolgung. Das sind Herausforderungen, in denen wir stehen. Und ich glaube, es ist wichtig, dass wir diese Herausforderungen erst einmal benennen und anschauen. Ich glaube, vieles verliert seinen Schrecken oder zumindest seine geheimnisvolle Aura, wenn es irgendwie ausgesprochen und geteilt wird. Ja, ich meine, wir gehen ja auch zum Arzt und erwarten von ihm, dass er eine Diagnose stellt. Sie geht einer Behandlung in der Regel ja voraus. Das ist wichtig, aber natürlich manchmal auch unangenehm. Und dazu kommt noch etwas anderes. Ich bin überzeugt, vor denselben Herausforderungen standen Menschen zu allen Zeiten. Angst, Unsicherheit, Veränderung, das Ringen um Wahrheit, alles das gab's zu allen Zeiten. Nur, in unserer Zeit sind wir einigermaßen überfordert mit der Geschwindigkeit und der Wucht der allumfassenden Globalität von all dem. Vielleicht geht's dir manchmal wie mir und ich wach morgens auf und denke, ich wache in einer anderen Welt auf, als ich gestern eingeschlafen bin. Wir fühlen uns überfordert von der schieren Wucht der Ereignisse. Es geht alles so schnell und wir können zuschauen. Die Welt, so sagt Galadriel in diesem Zitat im Herr-der-Ringe-Film, die Welt ist nicht mehr die, die ich kenne. Vieles, das einst war, ist verloren. Ich find's tröstlich, dass all diese Herausforderungen auch in der Daniel-Geschichte vorkommen. Wir werden heute nicht oder kaum in die Daniel-Geschichte blicken. Deswegen lade ich dich ein, dass du die Geschichte, vor allem die ersten 6 Kapitel des Daniel-Buches, einmal selbst liest. Alle Herausforderungen haben wir heute auch. In einer anderen Form. Und ich möchte einfach mal die Parallelen nochmal zwischen der Daniel-Geschichte und uns heute kurz skizzieren. Daniel lebte im Exil, in der Gefangenschaft. Und er erlebte genauso wie wir Angst und Unsicherheit. Sein Name wurde geändert und ihm wurde eine neue Identität zugesprochen. Und die Frage, wer bin ich eigentlich, beschäftigt uns heute auch. Er war herausgefordert, Kult- und Speisevorschriften zu beachten und sich diesbezüglich zu positionieren. Auch wir müssen uns als Christen heute positionieren zu bestimmten Werten und Normen, die wir haben oder die unsere Gesellschaft vor sich herträgt. Daniel war herausgefordert, mit seinem Erfolg umzugehen. Das kennen wir auch, aber wir kennen natürlich auch die andere Seite, den Misserfolg und die Krisen. Und Daniel war herausgefordert, seinem Gott treu zu sein und Wahrheit zu sprechen. Glaube und Religion und wahrhaftiges Sprechen sind heute genauso angefochten. Im Folgenden möchte ich einzelne Themenbereiche durchgehen und die Herausforderungen anhand von konkreten Beispielen herausarbeiten. Ähnlich wie eine Diagnose. Ich möchte einfach benennen, was ich wahrnehme. Und mein Ziel dabei ist, wenn du gläubiger Mensch bist, dass du in deinem Glauben bestärkt wirst, dass du Freude bekommst in deinem Glauben. Paulus sagt mal, wir sind Mitarbeiter an eurer Freude. Ihr steht nämlich durch den Glauben. 2. Korinther 1, Vers 14. Und deswegen möchte ich dich anspornen, in diesem Wettlauf des Glaubens dran zu bleiben, weiter Schritte zu gehen und deinen Glauben mutig zu bekennen. Dazu gehört aber auch ein realistischer Blick auf unsere Gesellschaft und unsere Kirche, weil wir ganz häufig auf zwei Seiten vom Pferd fallen. Einmal der verklärte Blick zurück, na, früher war alles besser, heute ist alles schlecht. Und das führt oftmals zu so einem depressiven Blick auf unsere Zeit. Und manchmal gestalten sich unsere Gebete auch so. O Herr, alles ist irgendwie schlecht. Und ich möchte der Klage überhaupt nicht das Wort reden. Natürlich sind unsere Gebete auch Orte, wo wir klagen dürfen. Aber wir sollten nicht auf dieser Seite vom Pferd fallen und das alles verklären, was früher war. Oder den Blick in die Zukunft verklären. Alles wird gut, alles wird richtig. Das ist natürlich aus Sicht der Bibel korrekt, denn Jesus macht einmal alles neu. Aber der Blick vor dem Jetzt, der darf nicht verschlossen werden. Und es darf nicht dazu führen, dass wir uns irgendwie absondern als Christen und unsere Aufgabe als Salz und Licht in der Welt überhaupt nicht mehr ernst nehmen. Deswegen auf zu einer realistischen Diagnose unserer Zeit. Beobachtungen, die uns helfen, unsere Welt zu verstehen, damit wir gleichzeitig sprachfähig werden und Antworten finden auf Grundlage des Evangeliums. Denn natürlich hat das Evangelium überhaupt nichts an Bedeutung und Aktualität verloren. Und eine Sache möchte ich auch noch voranstellen. Ich glaube, es ist wichtig, dass ihr das wisst. Nicht alle Herausforderungen kann ich erschöpfend behandeln. Unsere Gesellschaft ist so viel und so komplex und so groß. Ich möchte pointiert bestimmte Dinge darstellen und mich zu besonders wichtigen Trends äußern und wo nötig auch zusammenfassen. Kommen wir zu einer ersten Herausforderung, in der wir als Christen heute leben. Das ist die Angst und die Unsicherheit und es sind persönliche Krisen. Ich glaube, du solltest eines wissen. Das Leben im Exil, so wie es Daniel damals erlebt hat, ist der Normalfall für Christen und keine Ausnahme. Und damit meine ich jetzt nicht in erster Linie ein politisches Exil. Ich meine, dass Christen eigentlich zu einer ausgegrenzten Minderheitengruppe gehörten. Noch nie waren Menschen des Glaubens und des Evangeliums die Big Player ihrer Zeit. Zumindest nicht, wenn man nach weltlichen Maßstäben misst. Wenn es um große Macht und durchschlagenden Erfolg geht, waren nicht Christus-Nachfolger die treibenden Kräfte. Obwohl, natürlich gibt es auch immer Josefs und Daniels und Nehemias in der Geschichte der Christenheit. Menschen des Glaubens und der Nachfolge, die tatsächlich große Veränderungen bewirkt haben und das Schicksal vieler Menschen beeinflusst haben. Denken wir an Augustinus, Benedikt von Nursia, Martin Luther, Wilberforce, Mutter Teresa und andere. Das große Aber, das ich an dieser Stelle aber setzen möchte, ist, was ist denn mit unserem christlichen Abendland insgesamt? In der Kirchengeschichte beobachten wir nämlich immer beides. Erweckliche, geistgewirkte gesellschaftliche Transformationen, beispielsweise die großen Erweckungsbewegungen in England und Neuengland im 18. und 19. Jahrhundert, in Deutschland Zinzendorf und seine Herrnhuter Brüdergemeinde, auf der einen Seite und politische Vereinnahmung des christlichen Glaubens zur Stärkung von Macht und Interessen auf der anderen Seite. Und so haben wir nicht nur die Persönlichkeiten in der Geschichte des Christentums, die die andere Wange hingehalten haben und ihr Leben aufgeopfert haben, sondern wir haben leider viel zu oft diejenigen, die das Leben anderer genommen haben. Die, um mal in einem Bild der Bibel zu bleiben, die 400 Baalspriester abgeschlachtet haben. Der Einfluss des Reiches Gottes ist in der Regel nicht mit menschlichen Maßstäben zu greifen. Denn die nachhaltige Kraft des Christentums beruhte in der Regel auf dem persönlichen Zeugnis von Gläubigen und ihres Lebenswandels und dem Blut der Märtyrer. Zur meisten Zeit und in den meisten Gesellschaften gehörte ernsthaft gelebte Jesus-Nachfolge den Stillen im Lande, nicht den Lautsprechern, von denen Vereinzelte zu Ansehen und Ehren gekommen sind und gesellschaftliche Veränderungen bewirkten, für die wir heute noch dankbar sind. Insgesamt war das Christentum immer eine Exilgemeinschaft, eine Minderheitengemeinschaft, die belächelt oder über die gestaunt wurde. Tertullian, einer der ersten Verteidiger des christlichen Glaubens, der im 3. Jahrhundert seine Schrift Apologeticum geschrieben hat, um gegenüber Römern und römischen Staatsbürgern die Christen zu verteidigen, der sagt, Christen werden gemacht, nicht geboren. Christliche Tugenden wie Frömmigkeit, Heiligkeit, Milde, Wahrheit, Keuschheit, Gerechtigkeit, Erbarmen, Güte und Züchtigkeit – die müssen aktiv gelebt und verwirklicht werden in einer Gesellschaft. Und Christen zeichnen sich durch ihre besondere Lebensführung und moralische Integrität aus, die sie sich erarbeiten. Und das ist meist die Ausnahme und nicht die Regel. Die Kirche Jesu Christi ist heutzutage einerseits auf dem Rückzug. Sie stagniert und wir erleben den Rückgang traditioneller evangelischer und katholischer Christen. Aber die Kirche Jesu Christi erfreut sich andererseits auch großen Wachstums. So verzeichnen Pfingst- und Freikirchen auf der ganzen Welt eine Verzehnfachung ihrer Mitgliederzahlen seit den 1970er Jahren. Vor allem in Lateinamerika, Afrika und Asien. Und gerade im Punkt Asien spielt die Statistik der nicht vorkommenden chinesischen Kirchen eine wesentliche Rolle. Bis 2007 wuchs der geschätzte Anteil von Christen in Haus- und Untergrundkirchen in China um ca. 7% jährlich. Deswegen dürfen wir ganz entspannt sein. Jesus sagt, mein Reich ist nicht von dieser Welt. Und das gilt auch heute. Dort, wo christliche Inhalte aber mit politischer Macht vermischt und durchgesetzt werden, da sollten wir immer wachsam sein. Es ging nie gut. Freuen wir uns, wenn biblische Werte gesellschaftsfähig werden und ihre transformative Kraft freisetzen, und beten wir für die Menschen, die in der Öffentlichkeit dafür einstehen. Insofern ist die Entwicklung der christlichen Kirche bei uns eher die einer Regeneration, also einer Wiedergeburt, einer Wiedererzeugung in gesellschaftliche Umstände der Frühchristenheit. Unsere Kirche entwickelt sich vielleicht wieder in Strukturen und Muster der ursprünglichen Kirche zurück. Deswegen sollten wir besonnen reagieren, wenn Privilegien verloren gehen. Und sehen wir uns doch in der großen Gemeinschaft mit Brüdern und Schwestern auf der ganzen Welt, die noch nie irgendwelche Privilegien hatten. Das Beispiel oder der Vergleich Frankreich und Deutschland bietet sich an. Wir haben in Deutschland eine Hochzeit auch von Verbindung von Kirche und Staat erlebt. Große Privilegien für die großen Kirchen. In Frankreich ist es schon generationenlang nicht der Fall. Und der laizistische Staat hat diese Trennung ja vollends gültig gemacht und vollzogen. Deswegen machen wir uns doch nichts vor. Wir sind in guter Gemeinschaft mit Christen überall auf der ganzen Welt. Unser Glaube ist herausgefordert. In diesen Zeiten sollten wir diesen Schild des Glaubens dagegenhalten. In Epheser 6 lesen wir das. Und es fällt nicht leicht. Und wie können wir unseren Glauben entgegen der Angst oder Unsicherheit dagegenhalten? Ich glaube, wir sollten gut daran tun, indem wir unseren Glaubensmuskel in guten Zeiten stärken, indem wir uns in guten Zeiten nähren und füllen mit dem Wort Gottes, mit Zeiten des Gebets, mit christlicher Gemeinschaft, ähnlich wie bei einem Akku, den regelmäßig aufzuladen. Dann laufen wir nicht in die Gefahr, in Situationen, wo wir Angst und Unsicherheit erleben, leer zu laufen. Gefahren sind ja real oder werden von uns so erlebt. Wir erinnern uns an die Zeiten, in denen wir Klopapier gehamstert haben. Wir sind in Zeiten, wo sich die Lebenshaltungskosten nach oben steigern. Wir erleben Kriegsgefahr und wir erleben den Kollaps auch von ökonomischen und ökologischen Systemen. Und wir wissen, eine menschliche Versicherung ist für all das gar nicht möglich. Auch unser System des liberalen Kapitalismus, der liberalen Demokratie, das wir für das Bestmögliche halten, steht auf wackeligen Füßen. Deswegen lasst uns unseren Glauben trainieren. Als Christ möchte ich mich an die Aussagen der Bibel halten. Und die Bibel spricht über Angst. Jesus sagt, in der Welt habt ihr Angst, aber seid getrost, ich habe die Welt überwunden. Und im gleichen Atemzug spricht Jesus davon, dass seine Jünger aus Angst weglaufen werden. Und ich finde es äußerst bezeichnend, dass wir in dieser Situation um ein Gebet wissen, das Jesus für Petrus gebetet hat. Er sagt, ich habe für dich, Petrus, gebetet, dass dein Glaube nicht aufhöre. Ich finde es krass. Im Angesicht von Angst und Unsicherheit, und Jesus ist Realist, ist er der Fürbitter für Petrus. Und er betet, dass sein Glaube durchträgt. Ich bin sicher, dass er auch für uns betet, dass unser Glaube nicht aufhört. Kommen wir zu einer zweiten Herausforderung, in der wir leben. Die Veränderung und die Geschwindigkeit. Wir erleben in einem rasanten Stil die Auflösung des Gewohnten und eine rasche Veränderung von Strukturen. Oder, wie es eine Schlagersängerin mal gesungen hat, atemlos durch die Nacht. Grenzen, Machtgefüge verschieben sich. Während Europa vor wenigen Jahren nach außen hin noch Einheit und Zusammenhalt symbolisiert hat, zerfällt europäische Politik in die Interessen nationaler Staaten. Und gleichzeitig sind nationale Regierungen von tiefen Krisen betroffen oder werden von Verschuldung und gesellschaftlichen und innenpolitischen Konflikten vor sich hergetrieben. Mächteverhältnisse ändern sich. Und wir schauen zu, wie sich das Dorf, das sich Welt nennt, vor unseren Augen immer wieder neu ordnet und erfindet. Und manchmal fühlen wir uns in Deutschland fast abgehängt und an den Rand der Weltbühne gedrängt. Andere Spieler kommen in den Vordergrund, verbunden mit einschneidenden ökonomischen Veränderungen auf dem Weltmarkt. Kulturelle und weltanschauliche Differenzen treten immer öffentlicher zutage oder werden in der Öffentlichkeit ausgetragen, manchmal auch auf den Straßen. All das und noch viel mehr geschieht in einer atemberaubenden Geschwindigkeit, befeuert natürlich durch den Triumph digitaler Medien, die uns nicht nur die Sprengung eines Atomkraftwerks in Bayern live verfolgen lassen, sondern auch zuschauen lassen, wie Osama bin Laden in Echtzeit ermordet wird oder palästinensische Zivilisten erschossen werden. Die Zerstörung nigerianischer Kirchen schwappen zu uns aufs Handy. Und verbunden immer mit dieser Frage, was ist eigentlich echt, was ist fake? Kein Wunder, dass wir außer Atem geraten. Schätzungen gehen davon aus, dass täglich mehrere Zettabytes, die Zahl kannte ich nicht, ein Zetta ist eine Trilliarde Byte, also 10, eine 10 mit 21 Nullen, täglich so viele Informationen erstellt werden. Das ist erstmal ein rein menschliches und kein christliches Problem, aber natürlich fragen wir uns auch als Christen, wie gehen wir mit dieser Herausforderung um? Wie bleibt meine Seele bei all dem gesund? Wie betreibe ich Psychogenese oder gehe mit dieser immensen Last um? Und dann gibt es eine dritte Herausforderung, die sich uns stellt. Die Frage nach Wahrheit und Identität. Es gibt diesen wunderbaren Buchtitel von Richard David Precht, Wer bin ich und wenn ja, wie viele? Wir erleben die Auflösung traditioneller Menschen- und Rollenbilder und die Dekonstruktion alter Werte. Und ich lade dich jetzt mal ein zu einem kleinen Exkurs, der dich vielleicht ein bisschen überrascht, denn ich möchte an dieser Stelle mit dir über 600 Jahre Kunstgeschichte reden. Du wirst merken, worauf ich raus möchte, denn was sich da verändert hat, das zeichnet eigentlich eine Blaupause für das, wie sich auch unsere Gesellschaft weiterentwickelt und verändert hat. Du siehst hier auf diesem Bild den berühmten David von Michelangelo. Es ist das Kunstsymbol der Renaissancezeit. Und in der Renaissancezeit erwacht das, was wir Humanismus nennen. Also der Mensch wird sich seiner selbst bewusst und in der Kunst sehen wir das auch anhand dieses Beispiels natürlich wunderbar. Er versucht, den Menschen abzubilden, ne? Also mit all seinen Muskeln, mit Falten in der Haut, mit Locken und so weiter. Wenn man mittelalterliche Bilder daneben hält, dann sieht man eigentlich eher Figuren, die keine Physiognomie haben, die nicht wiedererkennbar sind und so weiter. Es sind eher allgemeine Figuren, aber hier wird es persönlich menschlich. In der Musik entstehen Lieder, die nicht nur Gott, sondern auch den Menschen und seine Liebe beispielsweise oder den Tod zum Thema haben. Und in der Literatur entstehen Gedichte. Wenn man weitergeht, kommt die Barockzeit. Und der Barock oder das Barock geht einher mit einer sehr starken Stilisierung und Idealisierung des Menschen. Diese Engelsputte, die aus einer Kirche stammt, naja, wenn wirklich Engel so aussehen, brauchen wir keinen Respekt vor ihnen zu haben. Die Bibel sagt uns ein ganz anderes Bild von Engeln. Aber hier wird etwas idealisiert, verniedlicht, irgendwie himmlisch-göttlich verklärt. Und gleichzeitig erleben wir in der Barockzeit auch die Nachahmung der Natur. Der Mensch schwingt sich auf zu jemand, der die Natur nachmachen kann. Also er geht ein bisschen in die Rolle eines menschlichen Gottes. Das sehen wir zum Beispiel in der Architektur. Das Schloss Versailles bei Paris wurde in einen Sumpf hineingebaut, weil der König sagte, ich beherrsche auch dieses unwegbare Gelände. Der Gartenbau barocker Gärten ist alles andere als natürlich. Mein Garten zu Hause sieht nicht so aus wie mit dem Lineal gezogen und mit ganz vielen wunderbaren Verzierungen. Oder auch die Musik, die uns seltsam komplex in dieser Zeit erscheint, ist wie eine Nachahmung der Natur und der menschlichen Genialität. Es gibt aber noch eine andere Sache im Barock, die ich ganz interessant finde. Neben der Stilisierung und Idealisierung des Menschen erleben wir eine Nachahmung der Natur auch im Menschsein. Hier auf diesem Bild ist eine Operntruppe abgebildet mit Opernsängerinnen und Sänger. Und die Frau, die so andächtig nach oben schaut, ist die Primadonna, also eigentlich der Star einer Opernaufführung. Aber sie schaut hoch zu einem anderen Mann. Und das ist ein Kastrat. In der Barockzeit fand man Gefallen daran, die Stimme eines Kindes oder einer Frau mit einem männlichen Körper zu versehen. Und so züchtete man, in Anführungsstrichen, mit einer Operation, den Kastraten, der unendlich hoch singen konnte und trotzdem den Körper eines Mannes hatte. Also ein Zwitterwesen zwischen Mann und Frau. Eine interessante Nachahmung oder, wenn man schon möchte, Neuschöpfung, zumindest Eingriff in die Natur. Während der Romantik kommt natürlich der Mensch auch mit seinen ganzen Affekten, Gefühlen, der tiefen Psychologie, seiner Sexualität ganz neu zum Vorschein. Und eigentlich werden menschliche Gefühle heilig gesprochen. Und damit einher geht auch die Infragestellung von Rollen und Familienmodellen. Und das ist das, was wir auch in unserer Zeit ganz stark erleben in einer öffentlichen Debatte. Nämlich, alles ist im Fluss. Ich kann mich entscheiden. Ich kann den Menschen auch oder mich selbst in der öffentlichen Debatte. Nämlich, alles ist im Fluss. Ich kann mich entscheiden, ich kann den Menschen auch oder mich selbst trans

Verbindung von Menschen zu Computern. Zum Beispiel Deep Brain Stimulation, also eine Implantation von Gehirnelektroden zur Behandlung von schweren Depressionen oder zur Leistungssteigerung des menschlichen Organismus. Gehirn-Computerschnittstellen zur Informationsverbindung mit digitalen Netzwerken, zum Beispiel Gedankentranskription, also das, was ich mit einem Sprachcomputer mache, dass er mir ein schriftliches Dokument ausdruckt, kann ich auch über Gedankentranskription machen. Neuronale Signale im Gehirn werden im motorischen Kortex erfasst und in verständliche Worte übersetzt. Und Elon Musk forscht an einem Neuralink zur Entwicklung von Gehirnimplantaten zur Unterstützung des Menschen bei bestimmten kognitiven Aufgaben. Wenn nun aber Algorithmen stärker und leistungsfähiger sind als wir Menschen, dann müssen wir unsere Rolle im Universum wieder ganz neu definieren. Und die Frage, die wir uns heute stellen, heißt: Wer bin ich? Diese Frage lässt sich mit Händen in unserer Gesellschaft greifen. Wer bestimmt, wer ich bin? Tut es die Gesellschaft, meine Eltern, meine Peer Group oder tue ich es selbst? Und ich glaube, das ist die zentrale Frage unserer Zeit. Und zwar hinsichtlich aller Bezugsräume. Wer bin ich und handle als ich? Bin ich ein Individuum im Wortsinn, ein unteilbares Wesen? Wer bin ich und wie handle ich in Beziehung zu den Mitmenschen, in meinem Beruf, in meiner Familie oder auch in meinem Land, in dem ich lebe? Als christlicher Lehrer in den letzten Jahren und im Austausch mit Jugendlichen habe ich diese Frage als ihre wichtigste Frage erlebt. Sag mir, wer ich bin, denn irgendwie scheine ich den Halt verloren zu haben. Der Fixpunkt ist weg. Die Orientierung ist flöten gegangen. Dabei ist die Rede von Sünde und Erlösung, an die wir Christen glauben, erst einmal gar nicht so relevant für die Menschen von heute, da sie mit den Begriffen von Sünde und Erlösung überhaupt nichts mehr anfangen können. Sie sind überhaupt nicht mehr Teil ihrer Lebenswirklichkeit. Sünde und Erlösung kommen überhaupt nicht mehr vor. Das war im letzten Jahrhundert und in den Jahrhunderten davor noch etwas anders und sehr viel anders in den Erweckungsbewegungen der letzten Jahrhunderte. Nur so ist es zu erklären, dass die berühmteste Predigt der Kirchengeschichte von Jonathan Edwards mit dem Titel A Sinner in the Hand of an Angry God von 1741 so berühmt geworden ist und solche Folgen hatte. Eine zeitgenössische Quelle berichtet, Zitat, die Predigt hatte eine erschütternde Wirkung. Viele der Zuhörer wurden von großer Furcht ergriffen. Einige schrien fast aus Angst und Verzweiflung vor dem kommenden Zorn Gottes. Andere weinten bitterlich und suchten, umzukehren und Vergebung zu bekommen. Buße und Umkehr und Sünde sind heute überhaupt nicht mehr selbstverständlich die Schlüssel zu den Herzen der Menschen. Sollten wir als Christen deswegen nicht mehr über Buße und Umkehr reden? Auf keinen Fall. Aber wir können Zugang bekommen zu den Herzen der Menschen, indem wir ihnen die Botschaft des Evangeliums über die Identität des Menschen in Christus bringen. Identität finden wir bei Gott. Das ist auch Aussage des Evangeliums. Wir sind geschaffen als Gegenüber. Wir Menschen sind nicht für uns alleine da. Wir sind Beziehungswesen und ich brauche Gott, um Mensch zu sein. In ihm, bei ihm findet mein Herz Ruhe. In ihm weiß ich, wer ich bin. Und deswegen ist es unsere Aufgabe als Christen, Menschen in eine Begegnung mit diesem Christus zu führen. Dort werden wir alle gesund. Und für uns alle konservativen Christen unter uns vielleicht: Wir werden gesund nicht, weil Christus uns bestätigt, wie wir sind, wenn wir bei ihm angekommen sind, sondern weil sein Wort und durch das Wirken des Heiligen Geistes uns verändert nach seinem Bild. Ich halte die Frage nach der Identität des Menschen für eine entscheidende Frage. Sie bietet gleichzeitig aber auch die größte Angriffsfläche für die listigen Angriffe des Durcheinanderbringers, der sich Diabolos nennt. Teile und herrsche ist hier die Devise. Wer verunsichert ist, stellt überhaupt gar keine Gefahr mehr dar. Wer nicht weiß, wer er ist, ist ungefährlich.
Dumm nur, dass diese Verunsicherung wie eine ansteckende Krankheit funktioniert.

0: trainiert.
1: Einzelne Verunsicherungen übertragen sich auf kollektive Verunsicherungen und wir erleben staunend eine zutiefst verunsicherte Gesellschaft, die sich im Modernisierungswahn mutig aller Werte und Normen entledigt hat und sich konfrontiert sieht mit selbstbewussten Lebensmodellen, zum Beispiel einem modernen missionarischen Islam, mit dem sie überhaupt nicht umgehen kann, weil niemand mehr weiß, wer er eigentlich ist und wofür er steht. Und in diesem Zusammenhang ist auch die Herausforderung der Wahrheit zu sehen. Einerseits erleben wir im Zeitalter von Fake News und KI-generierten Bildern und Videos eine Sehnsucht, beinahe schon eine fanatische Suche nach Wahrheit. Auf der anderen Seite erleben wir ihre Subjektivierung. Wer behauptet, die Wahrheit zu sagen oder sie zu kennen oder sie herauszufinden, muss damit rechnen, dass dies bereits als Mikroaggression wahrgenommen wird. Die Frage, wo kommst du her, du scheinst nicht von hier zu sein, kann somit schon eine rassistische Äußerung sein. Und das bringt uns zur letzten Herausforderung. Glauben. Wir erleben die Dekonstruktion traditioneller Glaubensüberzeugungen und die Subjektivierung religiöser Ansichten. Daniel hielt an seinem Glauben fest und wurde dafür kritisiert. Das geschah von außen. Seine Kollegen haben ihn angeschwärzt. Es ist eine Sache, wenn Glauben als Privatsache gesehen wird und seine Relevanz für die Gesellschaft in Frage gestellt wird. Es ist jedoch etwas ganz anderes, wenn von Gläubigen selbst die Relevanz von zentralen Aussagen des Glaubens in Frage gestellt werden. Und das erleben wir im großen Stil in der westlichen, vor allem der evangelischen Kirche und zunehmend auch in evangelikalen Freikirchen. Oft, nicht immer, sind es sexualethische Fragen, die die Ursache dafür sind. Zum Beispiel für die Spaltung des Methodistischen Weltbundes. Ein Schisma in der anglikanischen Kirche, die Abspaltung im Deutschen Baptistenbund. Hier ist eine Menge passiert, aber das täuscht mich hinweg über die tiefer liegenden Gründe. Die sind meistens hermeneutischer Natur, also wie verstehe ich die Bibel? Es geht im Kern um die Rolle der Heiligen Schrift. Etwas, das Francis Schaeffer in den 70er Jahren in seinem letzten Buch die evangelikale Katastrophe genannt hat. Es sind nicht Herausforderungen von außen, sondern Herausforderungen, die von innen kommen. Ich lade dich ein, mal einen kurzen Selbsttest durchzuführen. Vergegenwärtige dir doch mal 2 bis 3 Glaubensaussagen, die für dich unverrückbar sind. Wenn du ein gläubiger Mensch bist, ein Christ bist, welche Glaubensgrundsätze sind für dich unaufgebbar? Natürlich fallen die Antworten ganz unterschiedlich aus. Vielleicht sind da so Sätze dabei wie Jesus Christus starb für mich. Gott ist größer als alles. Wunder sind möglich. Ich weiß, dass ich Gottes Kind bin durch den Heiligen Geist. Meine Schuld ist mir vergeben. Gott schuf den Menschen zu seinem Bild und so weiter. Es gibt unterschiedliche Glaubensgrundsätze. Und ich glaube, dass sie gemeinsam eine Grundlage haben, wie ein Fundament, und das ist die Bibel. Und ob unsere Glaubensgrundsätze feststehen oder das gesamte Gebäude einstürzt und wir vielleicht auch gemeinsam an einem Gebäude bauen, das steht und fällt mit der Überzeugung, was die Bibel eigentlich ist. Und ich skizziere einmal hier 2 entscheidende gegensätzliche Positionen, wohl wissend, dass es viele, viele Schattierungen und Abweichungen davon gibt. Aber es gibt im Wesentlichen 2 Positionen, die ich einmal hier herausstellen möchte. Die eine Position betont, Schrift und Offenbarung sind untrennbar miteinander verbunden. Die Texte der Bibel sind zwar Menschenwort, aber es ist zugleich auch immer voll und ganz Gott, der in diesen Texten spricht. Die Texte haben einen Offenbarungscharakter. Das heißt, sie sind vollständig von Gottes Geist durchdrungen, inspiriert, geprägt. Die Bibel ist insgesamt Heilige Schrift. Professor Gerhard Meyer sagt das so: Die Schriftautorität ist im Grunde die Personenautorität des hier begegnenden Gottes. Der gegenüber steht auf einer ganz anderen Seite eine Überzeugung, die sagt, Schrift und Offenbarung sind erst einmal voneinander zu trennen. Der biblische Text bezeugt die Offenbarung Gottes zwar, aber der Text selbst hat menschlichen Charakter. Deshalb ist er, so wie jeder andere menschliche Text auch, fehlerhaft und inhaltlich kritisierbar. Und es ist daher nur folgerichtig, dass in der sogenannten progressiven Theologie oder dem Postevangelikalismus die Bibel auch mitunter in sich widersprüchlich gilt. Sie ist ja eine Sammlung von fehlerhaften menschlichen Texten aus völlig verschiedenen Zeiten und Kulturen. Sie ist damit eher eine Sammlung von theologischen Meinungen und Erfahrungen mit Gott. Und deswegen kann die Bibel in dieser Sichtweise auch keine innere Einheit haben. Man kann auch nicht mehr davon sprechen, dass die Bibel irgendetwas sagt. Es geht ja in der Bibel vielmehr um eine Vielzahl von sich immer auch wieder gegenseitig widersprechenden Stimmen. Und so muss man sich nicht wundern, dass natürlich mitunter in der kirchlichen Landschaft auch Kernsätze des Glaubens abgeräumt werden, die in der weltweiten Kirche und über viele hundert Jahre fast durchgängig eine klare und eindeutige Aussage der Schrift verstanden worden sind. Beispielsweise Jesu Tod am Kreuz ist eindeutig mitunter kein Sühnopfer mehr für die Schuld des Menschen. Für welche Schuld überhaupt? Das Grab ist mitunter auch voll gewesen. Jesus ist nicht leibhaftig auferstanden. Himmelfahrt und Pfingsten sind keine historischen Ereignisse mehr. Und dass das Heil exklusiv nur in Jesus zu finden ist, ist fragwürdig. Der Tod ist keine Folge der Sünde, sondern Teil von Gottes Schöpfung. Und der Himmel ist auch kein irgendwie fassbarer Ort. Eine Hölle gibt es nicht und der Teufel ist vielleicht eine Erfindung von Menschen. Und wir merken, da werden Glaubensgrundsätze in Frage gestellt. In den Grundsätzen der Evangelischen Allianz heißt es stattdessen: Jesus Christus, der Mensch gewordene Sohn Gottes, ist stellvertretend für alle Menschen gestorben. Sein Opfertod allein ist die Grundlage für die Vergebung von Schuld, für die Befreiung von der Macht der Sünde und für den Freispruch in Gottes Gericht. Und so wie das Fundament eines Gebäudes maßgeblich darüber entscheidet, wie das Gebäude selbst aussieht, entscheidet unsere Sicht auf die Bibel darüber, zu welchen Antworten wir auf die oben genannten Fragen kommen oder wie unsere Glaubensgrundsätze aussehen. Volker Geckle fasst dies einmal so zusammen: Die Debatte nahm ihren Anfangspunkt bei der Frage nach der Bewertung gleichgeschlechtlicher Sexualität und ist mittlerweile bei viel zentraleren theologischen Fragen gelandet. Gibt es ein letztes Gericht Gottes? Ist der Glaube an Jesus Christus das entscheidende Kriterium für Rettung und Verlorenheit? In unseren Kirchen gibt es hier oftmals keine einheitliche Antwort mehr. Und deswegen möchte ich mit euch drei kleine Schneisen schlagen. Wie ist es zu dieser Krise des Glaubens gekommen? Und warum ist das ein Problem? Und was können wir tun? Wie ist es dazu gekommen? Häufig sind die Biografien von diesen progressiven Christen oder Postevangelikalen geprägt von Verletzungen und Enttäuschungen. In Kirchen und Gemeinden hat der Raum zum Denken, zum Zweifel und für Fragen gefehlt. Gemeinden haben keinen Platz dafür gelassen. Eine Enge hat vorgeherrscht. Gesetzlichkeit hat die Menschen eingeengt oder es wurden auch Machtmissbrauch und Manipulation erlitten. Und so heißt ein Buch aus diesen, von einem Theologen dieser Art, auch Flucht aus Evangelikalien. Zunehmend ist natürlich postevangelikaler Glaube auch äußerst anziehend. Es umgibt ihn die Aura eines redlichen, aufgeklärten, theologischen, universitären Glaubens. Und er präsentiert sich als ein Glaube mit Reife, Weite, Menschenfreundlichkeit und Toleranz. Postevangelikale Theologie entlässt aber auch aus den Konflikten zwischen biblischen Aussagen und den Werten unserer Kultur. Weil biblische Sexualethik als nicht zeitgemäß empfunden wird, wird sie schlicht und einfach ignoriert oder mit dem Stempel gebrandmarkt. Das war halt damals eine andere Zeit. Heute sind wir weiter. Und damit habe ich auch kein Problem mehr mit anstößigen Aussagen der Bibel. Deswegen verspricht eine solche Theologie gesellschaftliche Anerkennung. Warum halte ich das für ein Problem? Ganz einfach. Ein solches Christentum kann niemand brauchen. Am allerwenigsten Christus selbst. Wer in der Kirche auf Anpassung setzt, schafft sie letztlich ab. Eine an die Allgemeinheit angepasste Kirche produziert Langeweile und Gleichgültigkeit. Und sie trägt bei zur Immunisierung gegenüber dem Evangelium, erworben durch den schleichenden Kontakt mit einem harmlosen, verdünnten Christentum. Es besteht ein Zusammenhang zwischen liberaler, westlicher Theologie und dem Niedergang von Gemeinden. Es sind fast ausschließlich liberale Kirchen, die teilweise dramatisch Mitglieder verlieren. Diese letzten Sätze stammen nicht von mir, sie stammen von Alexander Gard aus dem Buch Untergehen oder Umkehren. Passend dazu sagt mal Johannes Hartl auf Twitter: Ich kann die Frage nicht mehr hören, was Christen tun müssen, um attraktiv zu werden. Es gibt genau eins, das attraktiv an Kirche ist: die Gegenwart Jesu. Wo tatsächlich sein Wort geglaubt, gebetet, gefastet und in seiner Kraft konkret vertraut wird, ist auch Kraft da. Wo das Evangelium durch politisch nette Gemeinplätze ersetzt wird, die niemandem wehtun, wo nicht gebetet wird, wo nicht mehr ein Wunder geglaubt wird, wofür keine klare biblische Botschaft mehr eingestanden wird, muss man sich nicht wundern, wenn keine Kraft mehr spürbar ist. Die Welt ist im Wandel. Das war das anfängliche Zitat. Was für eine Reise haben wir erlebt, von Kastraten über Roboterprothesen bis zum Bibelverständnis. Wir leben in besonderen Zeiten mit unseren ganz eigenen Herausforderungen. Mein Anliegen war es, einen realistischen Blick zu tun auf die Zeit und die Kirche, in der wir leben. Und ich glaube, es gibt in all dem etwas wie einen roten Faden. Das ist die Dekonstruktion. In allen Bereichen erleben wir Auflösungserscheinungen und Auflösung führt zu Verunsicherung. Wie jetzt aber damit umgehen? Vielleicht hast du gemerkt, dass ich bislang wenig Antworten gegeben habe. Dafür ist der dritte und letzte Vortrag reserviert. Und ich lade dich ein, dann wieder einzuschalten. Lass uns dann anschauen, welche Strategien Daniel damals angewendet hat, um seinen Glauben in einer herausfordernden Zeit zu leben. Und ich bin sicher, wir können uns was bei ihm abschauen.
0: Der Prophet Daniel, Nachfolge in herausfordernden Zeiten. Unter diesem Titel hörten Sie das zweite von insgesamt drei Referaten von Frank Laffin. Sie haben es sicher wahrgenommen, seine Einschätzungen zu aktuellen Vorkommnissen in Kirchen und Gemeinden sowie in der Gesellschaft werden gewiss nicht von allen geteilt. Aber sie sind es sicher wert, darüber nachzudenken. Frank Laffin gehört zum Leitungsteam des Gebetshauses Freiburg. Das Gebetshaus steht Menschen offen, die allein oder auch gemeinsam mit anderen beten möchten, und es bietet auch Seminare und andere Veranstaltungen an. Das dritte Referat von Frank Laffin folgt hier auf ERF Plus, heute in genau einer Woche. Ich freue mich, wenn Sie auch dann wieder einschalten.
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2: Ich bin Silke Rech. Das US-Militär hat in der Nacht zum 12. Mal in Folge Ziele im Iran angegriffen. Erstmals kam dabei nach US-Medienberichten auch ein strategischer B-1-Langstreckenbomber zum Einsatz.
3: Die USA erklären, mit den Angriffen weitere Bedrohungen für die Schifffahrt verhindern zu wollen. Unterdessen meldet der Iran neue Angriffe auf US-Stellungen in der Region. Die Sorge vor einer weiteren Eskalation des Konflikts wächst. Noah Ulrich, Redaktion.
2: Außenminister Wadephul hat sich für eine engere Zusammenarbeit mit den Ländern Afrikas ausgesprochen. Zum Abschluss seiner viertägigen Afrika-Reise besucht der CDU-Politiker heute Südafrika. Im ZDF sagte Wadephul, Deutschland müsse seine Zusammenarbeit mit afrikanischen Staaten ausbauen und dort stärker präsent sein. Dabei verwies er auch auf die wachsenden Investitionen Chinas mit dem Kontinent.
4: Viele Länder wollen eher mit Europa, mit Deutschland in einen engeren Kontakt, in einen wirtschaftlichen Austausch gehen als mit China. Wir müssen eine aktive Rolle gehen. Wir dürfen uns nicht zurücklehnen. Niemand wartet auf Deutschland oder Europa, sondern wir müssen auf diese Länder zugehen.
2: Nach den Protesten gegen Missstände im indischen Bildungssystem hat Ministerpräsident Modi harte Strafen für Prüfungsbetrug angekündigt. Hintergrund ist ein Skandal um vorab veröffentlichte Prüfungsfragen für den Medizinstudiengang. Rund 2 Millionen Bewerber mussten den Aufnahmetest deshalb wiederholen. In der Hauptstadt Neu-Delhi demonstrierten erneut tausende Menschen. Dabei kam es auch zu Zusammenstößen mit der Polizei. In Deutschland gibt es etwas weniger Alleinerziehende als noch im Jahr zuvor. 2025 lebten rund 1,62 Millionen Familien mit nur einem Elternteil, so das Statistische Bundesamt. Fast jedes fünfte Kind wächst bei nur einem Elternteil auf, meist bei der Mutter. Gleichzeitig sind Alleinerziehende und ihre Kinder weiterhin deutlich häufiger von Armut bedroht als andere Familien. Der Telekommunikationsanbieter O2 Telefonica will in Deutschland bis zu 1.100 Vollzeitstellen abbauen. Außerdem sollen bis Ende des Jahres 60 der rund 800 eigenen O2-Shops schließen. Das Unternehmen begründet die Maßnahmen mit einer schlankeren Organisation und dem stärkeren Einsatz von künstlicher Intelligenz. Die Gewerkschaft Verdi warnt dagegen vor Nachteilen für den Kundenservice.
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2: Die aktuellen Temperaturen in Köln, Bonn und Hamburg 19 Grad, in Bremen 17, in Berlin 23, in Dresden 16, in Frankfurt am Main 19, in Stuttgart 23, in München 20, in Erfurt 17 und in Münster 18 Grad. Heute im Südwesten heiter bis sonnig und trocken. Ansonsten wechselnd in der Nordosthälfte zeitweise auch stärker bewölkt und vereinzelt Schauer. Höchstwerte 19 bis 25, im Südwesten bis 27 Grad. Morgen im Norden und Nordwesten wechselnd bewölkt und vor allem in Küstennähe einzelne Schauer möglich. Sonst bei wenigen Wolken viel Sonne und trocken. Erwärmung auf 20 Grad in Nordfriesland und bis zu 30 Grad im Breisgau.
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1: In Zentralasien wünschen sich viele Menschen eine gute Ehe und ein gelingendes Familienleben. Ich würde sagen, ja, wer möchte das nicht, ist wie überall. Aber im Alltag prägen dort oft traditionelle Rollenbilder das Miteinander von Mann und Frau. Da könnte man noch denken, wo ist jetzt das Problem? Klingt doch gar nicht so schlecht. Berit Becker von ERF Global Hope hat unseren Medienpartner TWR vor Ort besucht und sich erklären lassen, was da nicht stimmt.
2: Ja, im ersten Blick vielleicht nicht, aber das Rollenbild der Frau, das hat mich wirklich tief bewegt und wie schwer es viele Frauen dort einfach nach der Hochzeit haben. Oft ziehen sie zur Schwiegermutter, die im Alltag das Sagen hat und viel von ihnen erwartet. Viele Männer wachsen mit der Haltung auf, wenn du deiner Frau im Haushalt hilfst oder die Kinder miterziehst, gibst du ihr zu viel Macht über dich. Und selbst wenn der Mann gewalttätig ist, was echt nicht selten ist, fremd geht oder kaum Verantwortung übernimmt, landet die Schuld am Ende doch immer bei der Frau. Also diese traditionelle Rollenverteilung ist über viele Generationen kulturell und religiös gewachsen und damit echt tief verwurzelt.
1: Wenn Tradition darin mündet, dass Frauen unterdrückt werden, dann ist sie ein Problem. Ich verstehe. Und ich kann mir vorstellen, dass junge Menschen nach Veränderung streben. Berit bestätigt das.
2: Ja, total. Gerade die jüngeren Frauen wünschen sich mehr Selbstbestimmung und Zentralasien verändert sich, aber nicht für alle leider gleich schnell. Umso wichtiger ist die Arbeit unseres Medienpartners vor Ort. Er produziert Familienprogramme im Radio und als Videopodcast auf der Grundlage biblischer Werte und zeigt, wie Mann und Frau als starkes Team leben können, die sich gegenseitig unterstützen und ergänzen. Außerdem bietet er Eheseminare und Coachings an. Ein Paar aus unserem Team hat sogar von so einem Coaching profitiert.
1: Wir nennen die beiden mal Dana und Timur. Die beiden jungen Eheleute haben Berit nachhaltig beeindruckt.
2: Ja, ich habe die echt persönlich kennengelernt und sie haben mir erzählt, dass sie nach jedem Treffen eine Aufgabe erhalten haben. Sie sollten miteinander reden, spazieren gehen und sich einfach Zeit füreinander nehmen. Das klingt ja erstmal einfach, aber das war es wohl nicht. Timur, der Mann, hat von einem Moment erzählt, in dem seine Frau Dana bitterlich weinte und er ihr sagte, er wolle ihr nicht ständig zuhören. Und Dana ließ aber nicht locker, also Respekt vor Dana. Sie hat gesagt zu ihm, wenn du mir nicht zuhörst, wird es jemand anders tun. Das hat Timur irgendwie aufgeweckt. Er verstand, wenn er nicht für sie da ist, öffnet sie sich tatsächlich jemand anderem. Und Dana lacht heute, wenn sie davon erzählt, weil sie sagt, endlich verstehen wir uns.
1: Respekt an die beiden, dass sie so offen miteinander sprechen und gelernt haben, liebevoll miteinander umzugehen. Das ist ja eigentlich sehr persönlich. Dana und Timur gehen damit aber bewusst an die Öffentlichkeit, dass sie christliche Werte leben.
2: Das ist der Punkt, der mich auch so beeindruckt. Timo und Dana sind heute Teil des TWR-Teams. Sie drehen Videos, in denen sie von der Veränderung in ihrer Ehe und Familie sprechen. Gemeinsam mit anderen Paaren gestalten sie das Familienprogramm. Aber je größer die Reichweite wird, desto größer wird auch das Risiko, weil als Christen in einem muslimisch geprägten Land aufzufallen, ist echt gefährlich. Öffentliches Evangelisieren ist dort verboten, deshalb filmen sie vorsichtig. Ihr Standort ist nie erkennbar. Und trotzdem bekommen sie Zuschriften, hört auf damit, ihr zerstört unsere Kultur.
1: Ein echtes Risiko, das die beiden da eingehen. Was gibt ihnen die Kraft, weiterzumachen? Berit Becker hat Folgendes festgestellt.
2: Das ist der Glaube und konkrete Momente, die zeigen, es lohnt sich. Ein muslimisches Paar, das alles ausprobiert hatte, kam auf die beiden zu und fragte, wie hat euer Glaube denn eure Ehe gerettet? Und Dana erinnert sich genau an diesen Moment. Sie sagt, wir mussten verstehen, dass wir uns für unsere Ehe und unseren Glauben nicht schämen müssen. Und dann lächelt sie und sagt, das war für mich ein Wow-Moment. Das ist es, was Timo und Dana so antreibt. Sie wollen ihrer Generation zeigen, es ist möglich, eine liebevolle Ehe zu führen, auch wenn alles um einen herum was anderes sagt.
1: Zwei tolle junge Menschen, die Jesus die Ehre geben und anderen christliche Werte vermitteln. Sie, liebe Hörerinnen und Hörer, können diese Arbeit unterstützen.
2: Ja, am meisten helfen Gebet und Spenden. Wer beten möchte für Schutz für Timo Daner und für das ganze Team vor Ort und dafür, dass ihre Botschaft weiter Türen öffnet, auch zu Menschen mit muslimischem Hintergrund, das wäre toll. Und dann haben wir ein konkretes Spendenziel, das ist ein neues Videostudio.
1: Genau, damit Dana und Timur weiterhin auf Instagram aktiv bleiben können und dass sie auch eine ordentliche Qualität abliefern können. Aktuell sammelt ERF Global Hope Spenden für diese Arbeit in Zentralasien, damit mehr Menschen die Möglichkeit bekommen, von Jesus zu erfahren. Gerade auch die junge Generation, die merkt, dass nicht alle Traditionen für alle so dolle sind und dass man auch anders, liebevoll miteinander umgehen kann. Wenn Sie Dana und Timur also in der Region unterstützen möchten, finden Sie alle Informationen dafür online auf der Seite erf.de/sommermailing. erf.de/sommermailing.

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0: 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Jethro hat von den großen Taten Gottes gehört und sich auf den Weg gemacht, um seinen Schwiegersohn Mose zu besuchen. Nach einer herzlichen Begrüßung bringen sie Gott ein Opfer und feiern anschließend ihr Wiedersehen im größeren Rahmen. Am nächsten Morgen muss Mose zur Arbeit. Auf dem Programm stehen Streitschlichten und gerechte Urteile sprechen. Das wird von ihm als Chef erwartet. Jethro schaut sich das Treiben einen Tag lang an. Dann nimmt er seinen Schwiegersohn zur Seite und erteilt ihm einen klugen Rat. Das, was du da tust, ist nicht gut. Du reibst dich auf und auch für das Volk ist das zu anstrengend. Diese Aufgabe ist zu schwer, als dass du sie allein bewältigen könntest. 2. Mose 18, die Verse 17 und 18. Jethro rät Mose, sich durch fähige Männer unterstützen zu lassen. Mose soll sich auf das Wesentliche konzentrieren. In Vers 19 und 20 sagt Jethro: Sei du weiterhin der Stellvertreter des Volkes Gott gegenüber und bringe ihre Anliegen vor ihn. Teile ihnen auch Gottes Anweisungen und Vorschriften mit und lehre sie, was sie tun und wie sie ihr Leben führen sollen. Was lerne ich? Erstens, weil Moses Last weniger wird, hat er wieder Zeit, sich um das wirklich Wichtige zu kümmern. Zweitens, fähige Männer erhalten die Chance, Verantwortung zu tragen. Und drittens, denen, die es brauchen, wird schneller geholfen. Ob sich Jethros Rat auch auf heute übertragen lässt?
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1: Ich bin Marvin Standke. Das Finanzministerium legt einen Entwurf zur Frühstartrente vor. Der Staat zahlt dabei monatlich 10 Euro pro Kind ein. Gefördert wird vom 6. bis zum 18. Lebensjahr. Eltern können ein Depot bei privaten Anbietern eröffnen. Ohne eigenes Depot verwaltet der Staat das Geld. Zuständig dafür ist dann die Bundesbank. Ab 18 Jahren wird das Guthaben dann übertragbar. Als erste profitieren die im Jahr 2020 Geborenen. Bis Ende 2031 soll dann überprüft werden, wie viele Familien das Angebot nutzen und welche Belastungen für den Bundeshaushalt entstanden sind. Die EU-Staaten einigen sich auf neue Russland-Sanktionen.
2: Der Ölpreisdeckel wird um ein Jahr verlängert. Damit soll Moskau weniger von hohen Preisen profitieren. Die Einnahmen finanzieren sonst den Krieg gegen die Ukraine. Zudem gibt es Visa-Einschränkungen für ehemalige Soldaten. Ursprünglich waren weitreichendere Maßnahmen geplant gewesen. Einigen Mitgliedstaaten gingen diese jedoch zu weit. Ulrike Klein, Redaktion.
1: Die Linke fordert erneut einen Deckel für Spritpreise. Fraktionschef Pellmann verlangt eine feste Preisobergrenze. Ein Liter Super solle etwa 1,95 Euro kosten. Steuerausfälle sollen über Vermögenssteuer ausgeglichen werden. Auch das Kartellrecht müsse verschärft werden. Auch SPD-Generalsekretär Klüssendorf unterstützt einen Preisdeckel. Wirtschaftsministerin Reiche lehnt weitere Entlastungen ab. Die Zahl der Alleinerziehenden in Deutschland ist leicht gesunken. Aktuell gibt es 1,62 Millionen Familien mit einem Elternteil. Das sind 300.000 weniger als im Vorjahr. Fast ein Fünftel aller Familien sind betroffen. 17% aller Kinder leben bei nur einem Elternteil. Meist handelt es sich dabei um die Mutter. Alleinerziehende sind deutlich häufiger von Armut bedroht. Ja, und wir alle nutzen die Dienste des Unternehmens. Jetzt muss es eine saftige Strafe zahlen. Die EU verhängt eine Strafe von 890 Millionen Euro gegen Google. Grund sind Verstöße gegen europäische Digitalregeln. Google bevorzugt eigene Dienste in den Suchergebnissen. Auch im Google Play Store verstößt das Unternehmen gegen die Regeln. Google kritisiert die Entscheidung als unfairen Wettbewerb. Innerhalb von 60 Tagen muss Google die Praxis nun ändern, sonst drohen weitere hohe Strafzahlungen.
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1: Die aktuellen Temperaturen: Köln, Bonn 23 Grad, Hamburg 22 Grad, Bremen 20 Grad, Berlin 21, Dresden 19 Grad. Frankfurt am Main 24 Grad, Stuttgart 26, München 22 Grad, Erfurt 19, Münster 22 Grad. Mal Sonne, mal dichte Wolken. An der Ostsee und im Südwesten zum Teil länger noch sonnig. Von Mecklenburg-Vorpommern bis nach Sachsen örtliche Schauer und einzelne Gewitter immer wieder möglich.
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1: Im westafrikanischen Nigeria wachsen viele Kinder ohne Eltern auf, als Waisen oder auf der Straße. Überfälle der Terrormiliz Boko Haram, Armut und Krankheit haben ihre Eltern das Leben gekostet. Diese Kinder liegen Katharina und Israel Akpa am Herzen. Mehr über ihre besondere Familie hören Sie jetzt von Simone Nickel.
2: Eine Deutsche, ein Nigerianer und ein Traum. 2005 lernt Katharina den Nigerianer Israel Akpa kennen. Bald wissen sie, dass sie zusammengehören. Eine gemeinsame Vision verbindet sie.
3: Wir wollten, dass Kinder in einer Familie aufwachsen und nicht in einem Waisenhaus. Und wir wollten, dass sie eine Mutter und einen Vater haben. Es gibt ja viele Waisendörfer, wo dann eine Frau sich kümmert um 8 oder 10 Kinder. Väter sind so wichtig. So, wir wollten, dass sie Mutter und Vater haben und eine Familie.
2: Und dieser Traum wird wahr. Mitten im Buschland Nigerias, wo es weder Wasser noch Strom gibt, bauen Katharina und Israel Akpa ein großes Haus. Neben ihren beiden Töchtern leben 8 Pflegekinder in ihrer Familie. Waisen, deren Eltern ermordet wurden, und Straßenkinder. Jedes mit seiner eigenen schweren Geschichte. Eine große Aufgabe für das deutsch-nigerianische Ehepaar. Was ihnen die Kraft gegeben hat, mit so viel Schicksalen umzugehen?
3: Der Israel und ich waren nicht ausgebildet für traumatisierte Kinder und wir waren wirklich abhängig von ihm, dass er uns Weisheit gibt, Tag für Tag, diese Kinder großzuziehen. Und da gibt's natürlich unendlich viele Momente, wo Jesus einfach Ideen gegeben hat oder wo er in mir diese Liebe war, die ich vielleicht nicht in diesem Moment hatte oder wo er Dinge gezeigt hat, die wir vielleicht gar nicht wahrgenommen hätten. Also der Israel und ich waren da beide ständig davon abhängig. Ja, anders hätten wir das gar nicht machen können.
2: Mit viel Herzblut setzen sich Katharina und Israel Akpa für ihre Großfamilie ein. Heute sind ihre Kinder zwischen 13 und 22 Jahre alt. Die Älteren studieren bereits in der Hauptstadt. Was die Pflegekinder über ihr Leben in der Familie sagen?
3: Ich habe gerade Geburtstagsbriefe gekriegt, die sind so wunderschön gewesen. Und ich muss sagen, das tat mir gut, weil als Teenager waren die jetzt nicht wahnsinnig dankbar. Und da habe ich manchmal gedacht, sag mal, erinnern die sich überhaupt noch an irgendwas Gutes? Also so in diesen bisschen turbulenten Jahren. Und jetzt sind gerade die Älteren, die ja schon 20, 21, 22 sind, die haben mir sowas von wunderschöne Briefe geschrieben, was es für sie bedeutet, dass sie bei uns aufwachsen konnten. Also das tat schon sehr gut. Ich habe ja mein Leben praktisch für sie gegeben, zumindest jetzt 20 Jahre davon.
2: Und dieses turbulente Familienleben spielt in Nigeria, einem Land, das von Anschlägen, Raubüberfällen und Entführungen erschüttert wird. Die Akpas leben direkt neben dem Hirtenvolk der Fulani. Aber die 12-köpfige Familie ist bisher bewahrt geblieben, sogar einmal mitten im Kugelhagel eines Stammeskonflikts. Für Katharina ist das kein Zufall. Sie weiß sich von Gottes Engeln beschützt. Und genau das, sagt sie, verändert auch die Atmosphäre auf ihrem Gelände.
3: Und dann spürt man, das haben uns sehr, sehr viele Menschen gesagt, die uns besucht haben, man spürt diesen Frieden, der drumherum nicht herrscht, weil so viel Konflikt ist, so viel Gewalt, so viel Überfälle, so viel Kidnappings. Man spürt das. Ich spüre es selber auch. Wenn ich durch unser Tor fahre, spüre ich das. Sogar unser Fulani-Chief, dem wirklich die Hände tropfen vor Blut, spürt es, wenn er an unserem Tor vorbeigeht. Das hat er mal zu meinem Mann gesagt, als würde der Friede sich nach ihm ausstrecken und ihn sozusagen umhüllen.
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1: Da sitzt er nun, wie jeden Tag. Sie haben ihn gebracht, klar. Alleine hätte er den Weg nicht geschafft. Er konnte noch nie laufen, hat noch nie auf eigenen Füßen gestanden. Er ist gelähmt. Zum Familieneinkommen kann er nichts beitragen. Naja, fast nichts. Er kann betteln. Und er hat einen guten Platz gefunden. Am schönen Tor des Tempels sitzt er und bittet um Almosen. Da greift mancher, der vorbeigeht, in die Manteltasche und lässt ein paar Münzen in das Tuch fallen, das er vor sich ausgebreitet hat. Die Vorübergehenden sind dazu verpflichtet. Almosen geben ist im Judentum eine religiöse Pflicht. Im 5. Buch Mose steht: Wenn unter dir ein Dürftiger sein wird, einer deiner Brüder, in einem deiner Tore, in deinem Lande, das der Ewige, dein Gott, dir gibt, so sollst du deinem Bruder, dem Dürftigen gegenüber, dein Herz nicht verhärten und deine Hand nicht verschließen, sondern du sollst ihm deine Hand öffnen, sollst ihm leihen, wie viel er in seinem Mangel bedarf, wie viel ihm fehlt. Der Talmud betont später sogar, dass es dabei weit mehr um freiwillige Mildtätigkeit geht. Almosen ist eine rechtliche Verpflichtung. Es geht um Gerechtigkeit, um Ausgleich. Wer hat, muss dem helfen, der nicht hat. Der Gelähmte an der schönen Pforte hat es also gut getroffen. Ja, aber doch nur sehr oberflächlich betrachtet. Denn kein noch so großzügiges Almosen hilft ihm auf die Beine. Er ist gelähmt, gefangen im eigenen Körper. Vielleicht hat er auch dieses Gebet immer wieder gebetet, das heute die Losung der Herrnhuter Brüdergemeine ist. Ich liege gefangen und kann nicht heraus. Mein Auge vergeht vor Elend. Herr, ich rufe zu dir täglich. Und Gott hört dieses Gebet. Heute, jetzt, endlich. Petrus und Johannes, die vielleicht wichtigsten, prominentesten Jünger des auferstandenen Jesus, sehen ihn und bleiben stehen. Und Petrus sagt die beinahe schon legendären Worte: Silber und Gold habe ich nicht, was ich aber habe, das gebe ich dir. Im Namen Jesu Christi von Nazareth, steh auf und geh umher. Und, so geht der Bericht der Apostelgeschichte weiter, er ergriff ihn bei der rechten Hand und richtete ihn auf. Sogleich wurden seine Füße und Knöchel fest, er sprang auf, konnte stehen und gehen und ging mit ihnen in den Tempel, lief und sprang umher und lobte Gott. Was für ein wunderbares Wunder. Nein, das passiert nicht alle Tage, damals nicht und heute nicht. Aber wir dürfen Gott immer wieder bitten, dass er das, was uns lähmt, wegnimmt. Oder dass er uns die Kraft gibt, trotz aller Lähmungen innerlich frei zu werden. Wie eine ehemalige Mitarbeiterin, die blind ist. Neulich traf ich ihre Tochter. Mama, geht's gut, sagte sie. Und wir wissen ja, dass wir alle eines Tages wieder sehen und laufen und springen können. Dieses Leben auf dieser Erde ist nicht alles. Auf uns wartet der Himmel. Da sind wir eine ganze Ewigkeit frei von allem, was uns hier noch in den Staub drücken möchte. Und bis dahin? Helfen die, die haben, denen, die nicht haben. Teilen Geld und Brot und Leben. Wie die Leute von LifeGate, die sich heute in Bejala, einen Steinwurf von Jerusalem entfernt, um die kümmern, die behindert werden. Mit Wort und Tat und Liebe tun sie das. Mit Operationen und Therapien. Und Gefangene werden frei. Herz und Seele. Und manchmal sogar der Körper. Die Leute von LifeGate sind für mich Petrus und Johannes im 21. Jahrhundert. Und wir sind es auch.
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2: Ich bin Marvin Standke. Das Finanzministerium legt einen Entwurf zur Frühstartrente vor. Der Staat zahlt dabei monatlich 10 Euro pro Kind ein. Gefördert wird vom 6. bis zum 18. Lebensjahr. Eltern können ein Depot bei privaten Anbietern eröffnen. Ohne eigenes Depot verwaltet der Staat das Geld. Zuständig dafür ist dann die Bundesbank. Ab 18 Jahren wird das Guthaben dann übertragbar. Als Erste profitieren die im Jahr 2020 Geborenen. Bis Ende 2031 soll dann überprüft werden, wie viele Familien das Angebot nutzen und welche Belastungen für den Bundeshaushalt entstanden sind. Die EU-Staaten einigen sich auf neue Russland-Sanktionen.
3: Der Ölpreisdeckel wird um ein Jahr verlängert. Damit soll Moskau weniger von hohen Preisen profitieren. Die Einnahmen finanzieren sonst den Krieg gegen die Ukraine. Zudem gibt es Visa-Einschränkungen für ehemalige Soldaten. Ursprünglich waren weitreichendere Maßnahmen geplant gewesen. Einigen Mitgliedstaaten gingen diese jedoch zu weit. Ulrike Klein, Redaktion.
2: Die Linke fordert erneut einen Deckel für Spritpreise. Fraktionschef Pellmann verlangt eine feste Preisobergrenze. Ein Liter Super solle etwa 1,95 Euro kosten. Steuerausfälle sollen über Vermögenssteuer ausgeglichen werden. Auch das Kartellrecht müsse verschärft werden. Auch SPD-Generalsekretär Klüssendorf unterstützt einen Preisdeckel. Wirtschaftsministerin Reiche lehnt weitere Entlastungen ab. Die Zahl der Alleinerziehenden in Deutschland ist leicht gesunken. Aktuell gibt es 1,62 Millionen Familien mit einem Elternteil. Das sind 300.000 weniger als im Vorjahr. Fast ein Fünftel aller Familien sind betroffen. 17% aller Kinder leben bei nur einem Elternteil. Meist handelt es sich dabei um die Mutter. Alleinerziehende sind deutlich häufiger von Armut bedroht. Ja, und wir alle nutzen die Dienste des Unternehmens. Jetzt muss es eine saftige Strafe zahlen. Die EU verhängt eine Strafe von 890 Millionen Euro gegen Google. Grund sind Verstöße gegen europäische Digitalregeln. Google bevorzugt eigene Dienste in den Suchergebnissen. Auch im Google Play Store verstößt das Unternehmen gegen die Regeln. Google kritisiert die Entscheidung als unfairen Wettbewerb. Innerhalb von 60 Tagen muss Google die Praxis nun ändern, sonst drohen weitere hohe Strafzahlungen.
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2: Die aktuellen Temperaturen: Köln-Bonn 23 Grad, Hamburg 22 Grad, Bremen 20 Grad, Berlin 21, Dresden 19 Grad. Frankfurt am Main 24 Grad, Stuttgart 26, München 22 Grad, Erfurt 19, Münster 22 Grad. Mal Sonne, mal dichte Wolken. An der Ostsee und im Südwesten zum Teil länger noch sonnig. Von Mecklenburg-Vorpommern bis nach Sachsen örtliche Schauer und einzelne Gewitter immer wieder möglich.
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4: Liebe kann Grenzen überwinden, zum Beispiel die Grenze zwischen Arm und Reich, die Grenze zwischen politischen Lagern, die Grenze zwischen Menschen verschiedener Nationalität oder Hautfarbe. In dem Roman, aus dem wir heute noch einmal vorlesen, da geht es um so eine grenzüberschreitende Liebesgeschichte. Uns trägt die Hoffnung, so heißt der Roman, die Autorin ist Sylvia Baron. Schön, dass Sie dabei sind. Mein Name ist Sabine Bohn.

0: Dresden 1945. Die Waffen schweigen, aber das Leben ist alles andere als einfach. Die meisten Menschen haben ihr Hab und Gut verloren und, was noch schlimmer ist, sie trauern um verstorbene Angehörige, Nachbarn und Freunde. In dieser schweren Zeit erlebt Lotte ihre erste große Liebe. Doch der Mann, in den sie sich verliebt hat, ist ausgerechnet ein russischer Offizier. Ob das gut gehen kann? Saskia Klingelhöfer liest noch einmal aus dem Roman Uns trägt die Hoffnung von Sylvia Baron. Achtung, Tränen der Rührung nicht ausgeschlossen.
1: Lotte schob Ursel die Hälfte ihrer Brotration über die Küchentheke. Iss, du musst wieder zu Kräften kommen. Doch ihre Freundin schüttelte den Kopf und legte sich die Hand auf den Bauch. Ihr Gesicht hatte einen grauen Ton angenommen in den 2 Wochen im Krankenhaus und das übliche Kriegsuntergewicht hatte sich verschlimmert. Mein Magen ist immer noch nicht wieder auf der Höhe. Er hat die Terpentinkur nicht verkraftet. Sie nahm einen langen Atemzug, bei dem sie sich an der Tischkante festhalten musste. Ich hoffe, du gehst ab jetzt nicht mehr in die Kaserne? Ursel zuckte mit den Schultern. Deine Mutter hatte recht, ich hätte nicht gehen sollen. Es hat mich kein einziger von den Soldaten im Krankenhaus besucht. So viel war ich ihnen dann doch nicht wert. Das tut mir leid, murmelte Lotte. Dein Alexei wäre sicher gekommen. Wann siehst du ihn wieder? Gleich. Wir treffen uns in Wölfnitz und schauen uns einen Film an. Wie spät ist es? 16:45 hieß es gerade im Radio. Oh, ich muss los. Sie schob den letzten Bissen Brot zwischen die Zähne und flog förmlich durch das Treppenhaus hinunter. Durch die Stadt ging es in den Dresdner Westen, wo in der Kesselsdorfer Straße 114 vor kurzem die Filmbühne Wölfnitz eröffnet hatte. Da sie zu viel Aufmerksamkeit erregten, wenn sie gemeinsam unterwegs waren, trafen sie sich dort. An der Straßenbahnhaltestelle wartete Alexei auf sie. Bereit für russische Kultur? Fragte er, lässig an das Haltestellenschild gelehnt. Lotte lachte und schüttelte den Kopf. Ich weiß nicht, was du dir vorstellst, aber von einem einzigen Film werde ich die russische Sprache sicher nicht lernen. Njet, der Film ist auf Deutsch. Synchronisiert? Da. Alexei nickte. Da, njet, spasibo, dabrai vesha. Sie hakte sich bei ihm ein und er führte sie über die Straße zur Filmbühne. Siehst du, du lernst. Ist nicht schwer. In Zeitlupe, in Zeitlupe. Nachdem Alexei ihre Tickets bezahlt hatte, ging es nach oben in den ehemaligen Ballsaal, in dem man 800 Sitze aus einem abgebrannten Kino geschleppt hatte. Der Saal verriet noch etwas von der Pracht des alten Dresden der Kaiserzeit, aber die Farbe blätterte hier und da von den Wänden ab und hässliche Glühbirnen baumelten in einfachen Lampen von der Decke. Früher hatten hier bestimmt prächtige Kronleuchter gehangen. Sie ließen sich in eine der letzten Reihen in den Kinosessel fallen. Erstaunlich viele Menschen füllten bald den Raum. Scheinbar waren selbst russische Filme eine dankbare Ablenkung in diesen Zeiten. Der Saal war nicht abschüssig, daher saßen die meisten lieber vorne. So waren sie ungestört. Als der Titel über die Leinwand flackerte und eine Stimme Iwan der Schreckliche sagte, spürte Lotte Alexeis Schulter an ihrer. Die Musik ist schon gut. Na, na, na, na, na. Sie lächelte ihn an, ihre Schulter keinen Zentimeter bewegend. Sein Blick war nach vorne gerichtet, aber sein Gesicht war nah an ihrem. Lotte wollte mit ihm reden, wollte, dass er ihr alles erklärte. Sobald das erste Bild über die Leinwand flackerte, fragte sie daher, »Warum hat die Krone denn Fell?« »Ich weiß nicht. Wahrscheinlich, weil sehr teuer und edel. Ist Zobelfell.« Juwelen, aufwendige Kostüme und Schauspieler, die ihre Augen zu weit aufrissen, zitterten als leuchtende schwarz-weiße Bilder an der Wand. Nach der Krönungszeremonie sang jemand ein tiefes, vollklingendes Lied, so wie sie es schon einmal von Alexei gehört hatte. Dann überschüttete man den neuen Herrscher mit Münzen. Das Politische verstand Lotte nicht ganz. Mit den Bojaren und Opritschiniki kam sie nicht mit, aber Alexei erklärte ihr alles leise, sein Mund dicht an ihrem Ohr. Als Kind habe ich »Der silberne Fürst« von Alexei Tolstoi gelesen, wo alle vorkommen. Erst weil der Autor so heißt wie ich, aber dann ist mein Lieblingsbuch geworden. Das musst du mir einmal zum Lesen geben. Bildete sie sich das nur ein oder rückte er ein Stück näher an sie heran? Lottes Herz klopfte und sie vergaß den Film für eine Weile, bis plötzlich Explosionen krachten und Rauchschwaden in den Himmel zogen. Sie zuckte unwillkürlich zusammen. Sie hatte schon länger nicht mehr an die Bombennacht im Februar gedacht. Doch jetzt zogen die Erinnerungen wieder in ihr hoch. Die Flammen, die schwangere Frau, die Toten. Eine Hand umfing beruhigend die ihre und ließ die Erinnerungen zu Staubwolken zerfallen. »Alles in Ordnung?« fragte Alexei. »Selbst im Film führen sie noch Krieg. Hatten wir davon nicht schon genug?« Er sah sie nachdenklich an. »Du hast recht. Krieg machen keine Helden. Ertöten sie.« Sie nickte, gebannt von seinem liebevollen Blick. Seine markanten Gesichtszüge, übersät von Bartstoppeln. Das Flackern der Leinwand spiegelte sich in seinen Augenwinkeln. Anscheinend hatte er den Film genauso vergessen wie sie. »Lotte«, er sah auf ihre Hand und legte seine zweite noch darauf. »Ich wissen nicht, ob Gott für uns irgendeinen Weg hat, den wir zusammen gehen können. Aber falls ja, bin ich ihm sehr dankbar.« Er hätte in diesem Moment nichts Schöneres und Traurigeres zugleich sagen können. Sie lehnte ihre Stirn gegen die seine und schloss die Augen. Alexei, all ihre Sehnsucht der letzten Monate lag in diesem kleinen Wort, all ihr Hoffen, Bangen, die Schmetterlinge und Furcht im Bauch. Seine Lippen fanden ihre. Die Hände wanderten in ihren Nacken und er zog sie näher an sich. Alles in ihr zog sich zu ihm hin, wollte, dass dieser Kuss niemals endete, dass ihr gemeinsamer Weg niemals endete. Und doch wusste sie, dass nichts in Stein gemeißelt war. Er war kein freier Mann, der hingehen konnte, wo es ihm beliebte. Und sie konnte ihm nicht folgen, wohin er abkommandiert wurde. Sie hob ihre Hand zu seinen Wangen und fühlte das feine Kratzen der Bartstoppeln. Er löste sich von ihr, um sie anzusehen. »Es tut mir leid, ich...« »Nicht entschuldigen.« Ihr Finger glitt von seiner Wange über seinen Mund. »Falls uns jemand melden.« Lotte blickte tief in seine besorgten Augen. Sie wollte gar nicht wissen, was passieren konnte. »Wenn gut läuft, werde ich versetzt. Wenn schlecht läuft, behauptet man, wir sind Spione und dann Gefängnis oder Gulag.« Sie schüttelte den Kopf. »Wir fliehen. Wir gehen irgendwo hin, wo wir gemeinsam leben können.« »Gefährlich. Lebensgefährlich. Besser, du vergisst mich.« Doch entgegen seiner Worte hielt er sie noch fester. »Das kann ich nicht.« Mit einem traurigen Lächeln zog er sie an sich und küsste sie erneut. »Vielleicht das letzte Mal«, schoss es Lotte durch den Kopf.

Alexei steckte sich eine Pirogge zwischen die Zähne und kaute genüsslich. Mit einem Ohr lauschte er dem Gerede seiner Kameraden in der gefüllten Kantine, aber in Gedanken war er bei Lotte. Er hatte sich überwältigen lassen von der Sehnsucht nach ihr. Es war nicht weise gewesen. Trotzdem fiel es ihm schwer, den Kuss zu bereuen. Wer hätte es gedacht, dass ihm ein deutsches Mädchen so den Kopf verdrehen könnte? Am liebsten würde er sie heiraten. Aber wo war das möglich? Er müsste desertieren und irgendwohin mit ihr fortgehen. Doch sie aus ihrer Familie reißen? Wäre das nicht selbstsüchtig von ihm? Plötzlich legte sich eine schwere Hand auf seine Schulter. Petrov? Taktokno. Jawohl, Herr Leutnant. Alexei nahm eine stramme Haltung ein und salutierte. Mitkommen, der Oberst möchte Sie sprechen. Taktokno. Alexei stand auf und folgte dem Adjutanten durch die langen Gänge der Kaserne. Vor der Tür des Büros blieb der Adjutant stehen und nickte ihm zu. Alexeis Hand zitterte, als er nach der Türklinke griff. Er zog seine Finger zurück und schüttelte sie einmal fest. Bloß keine Schwäche zeigen. Das mochten die Vorgesetzten gar nicht. Dann trat er ein. Der Oberst saß über einem Stapel Papiere gebeugt und sah nicht auf. Leutnant Alexei Michailowitsch Petrov? Taktokno. Sie werden zur Transportbrigade versetzt. Morgen früh begleiten Sie einen Zug mit Waren nach Russland. Dafür müssen Sie sofort abreisen. Der Zug fährt nicht aus Dresden ab. Packen Sie Ihre Sachen. Taktokno. Alexei blieb in der strammen militärischen Haltung stehen, aber innerlich fiel alles in ihm zusammen wie ein Kartenhaus. Weg aus Dresden, wieder zurück nach Russland. Er wollte nicht, ganz und gar nicht. Ist noch etwas? Alexei spannte jeden seiner Muskeln an. Darf ich fragen, ob es einen Grund gibt? Sie mögen die Dresdner Mädels zu sehr. Seien Sie froh, dass ich Sie nicht ins Gulag schicke. Abtreten. Taktokno. Mit zentnerschwerem Herzen packte er seine Sachen aus dem Spind in einen Rucksack. Er würde sich nicht noch einmal von Lotte verabschieden können. Bei der ersten Gelegenheit würde er ihr einen Brief schicken und alles erklären. Ob er sie je im Leben wiedersehen würde?

Unterwegs trennten sich die beiden Frauen. Lotte wollte noch zum Hauptbahnhof in der Hoffnung, dass sie dort auf dem Schwarzmarkt ein bisschen Wolle erstehen konnte. Der kleine Peter brauchte dringend größere Kleidung. Auf dem Wiener Platz vor dem zerbombten Bahnhofsgebäude, in dem notdürftig der Zugverkehr wieder aufgenommen worden war, herrschte reger Betrieb. Die Händler mit den Waren erkannte Lotte leicht. Sie trugen gute Hosen. Außerdem dicke Mäntel und Taschen, die sie öffneten, sobald die Luft rein war, um jemanden ihre Waren feilzubieten. Und wenn die Polizei auftauchte, löste sich das Treiben immer in wenigen Sekunden in Luft auf. Männer, Frauen und Kinder standen alle eng beieinander, als würden sie sich unterhalten. Aber Lotte wusste natürlich, worum es in Wirklichkeit ging. Hoffentlich kam heute keine Razzia und sie fand etwas Wolle. Zwei Kaffeekannen, gefertigt aus alten Panzerfäusten, wollte sie heute zum Handel anbieten. Die eine trug sie in der Hand, die andere unter dem Mantel. Es waren schöne Stücke, dafür sollte sie etwas bekommen. Es wäre ihr zwar lieber gewesen, alles legal zu verkaufen und dann legal wieder einzukaufen, aber an Wolle über den normalen Markt zu kommen, war nun mal nahezu unmöglich. Sie stürzte sich in die Menschenmenge, zeigte die Kaffeekanne und suchte jemanden mit Wolle. Tatsächlich. Nach einer Viertelstunde hatte sie sich schöne weiße Wolle eingetauscht, die sie gleich in den Ausschnitt ihres Kleides steckte, um sie zu verbergen. Sie wollte sich gerade verdünnisieren, als sie eine tiefe Stimme vernahm. »Ich habe es eilig. Ich muss zu meinem Mädchen.« Lotte erstarrte. Das konnte nicht sein. Nein, sie musste halluzinieren. »Das seien viel zu teuer. Machen Sie ein vernünftig Angebot.« Sie täuschte sich nicht. Irgendwo hier musste er sein. Lotte schob sich durch die Menschen hindurch, der Stimme entgegen. »Ja, das ist gut. Hier, nehmen Sie.« Da war er. Sie konnte ihn von der Seite sehen, seine breiten Schultern, das kantige Gesicht. Er schob dem Mann Geldscheine zu, der gab ihm etwas Kleines, was Alexei sofort in seiner Manteltasche verschwinden ließ. Er trug zivil und Lotte wurde bewusst, dass sie ihn bisher immer nur in seiner Uniform gesehen hatte. »Alexei«, entfuhr es ihr. Er drehte sich nach ihr um. »Lotte«, er strahlte über das ganze Gesicht und lief auf sie zu. Am liebsten wäre sie ihm um den Hals gesprungen, aber hier in der Menschenmenge würde das zu viel Aufmerksamkeit erregen. Ihm ging es wohl genauso. Er drängte sich an Händlern und Käufern vorbei zu ihr durch, umfasste ihre Oberarme und sah aus, als würde er gleich platzen vor Glück. »Was machst du hier? Ich dachte...« Ihr traten Tränen in die Augen und nun zog er sie doch an sich. Sie genoss seinen Duft, die Wärme seiner Umarmung und ließ sich ganz in seine Arme fallen. War es wirklich? »Du bist hier, du bist wirklich hier«, atemlos presste sie sich an ihn. »Es war eine Odyssee hierher. Ich bin gerade am Hauptbahnhof angekommen. Oh, Alexei!« Er legte ihr den Arm um die Schultern, damit sie ja nichts trennte. Und schob sich mit ihr durch die Menschenmenge, irgendwohin, weg von den Menschen, durch die Seitengassen und Ruinen. Lotte achtete gar nicht darauf. Endlich hatte er eine Nische gefunden, wo sie ungestört waren. Er zog sie wieder in die Arme und wollte sie gar nicht loslassen. »Wie lange bleibst du?« hauchte sie. Er durfte nicht wieder gehen, nie wieder. »Wenn es geht, für immer. Und falls ich gehen muss, dann nehme ich dich mit. Überall. Ich komme überall hin mit.« Sie sah zu ihm auf. Liebevoll nahm er ihr Gesicht in seine großen Hände und küsste sie. Ihr Herz schien zu bersten. Sie schlang ihre Arme um seinen Hals und schmiegte sich an ihn, so nah sie konnte. Als sich ihre Lippen voneinander trennten, blieben sie trotzdem nah aneinander, atemlos lachend, ihr Glück kaum fassend. »Es ist Wunder. Ich bin nach Dresden versetzt, aus der Armee entlassen, als Dolmetscher und zivil.
Das ist wirklich ein Wunder. Die Tränen wollten schon wieder in ihr aufsteigen, Tränen des Glücks und der Dankbarkeit. Hier, ich habe das für dich gekauft. Er fischte in seiner Jackentasche und zog einen schmalen Silberring hervor. Lotte, willst du? Für mich? Quiekte sie und hielt ihm ihre linke Hand hin. Ja, also. Er drehte den Ring zwischen den Fingern und schien nach Worten zu suchen. Ich brauche die andere Hand. Wieso? Fragte Lotte irritiert, und plötzlich überkamen sie die Zweifel. War das ein Heiratsantrag? Oder ein Freundschaftsring? Gab es in Russland andere Traditionen, die sie nicht kannte? Sanft nahm er ihre rechte Hand. Willst du mir heiraten? Mich. Erleichtert lachte Lotte auf und streckte ihm wieder die linke entgegen. Oh, und ich dachte schon. Aber dann brauchst du doch die linke Hand. Den Verlobungsring trägt man links. Was? Nein, rechts. Er schüttelte den Kopf und blickte dann verwirrt auf ihre Hände. Also, willst du? Aber natürlich, ja, auf jeden Fall. Sie schlang einfach beide Hände um seinen Nacken und küsste ihn. Gut, ich dachte, du lachen mich aus, murmelte er grinsend, als sie seinen Mund wieder freigab. Dann nahm er ihre Hände von seinem Nacken und hielt sie zärtlich zwischen den seinen. Also, links oder rechts? Nach deiner Tradition, rechts, wobei, halt. Dann denkt meine Familie, ich sei durchgebrannt. Durchgebrannt? Ich hätte ganz schnell geheiratet. Ach so, nein, damit warten wir noch einen Monat. Nun musste sie wieder lachen. Das ist ganz schön schnell für deutsche Verhältnisse. Hier wartet man ein Jahr. So lang? Er sah sie entsetzt an. Ich müsse eine schöne Wohnung finden, aber so lange dauern das nicht. Sie kicherte und küsste ihm den entsetzten Gesichtsausdruck vom Gesicht. Lass uns einen Kompromiss machen. Ich trage den Ring links nach deutscher Tradition und wir heiraten nach russischer Tradition schon bald. Alexei nickte und schmunzelte zufrieden. Das ist eine gute Kompromiss. Er entschied sich für ihre linke Hand und quetschte das Schmuckstück über ihren Ringfinger. Der Ring musste einem Kind gehört haben, so eng war er, aber so verlor sie ihn wenigstens nicht. Vielleicht finden ich einen schöneren. Er ist perfekt. Sie ließ sich wieder in seine Arme fallen. Also ein bisschen schnürt er mir das Blut schon ab, aber das halte ich schon aus. Alexei lachte aus vollem Halse. Nein, nein, das gehen nicht. Er versuchte, den Ring wieder zu lösen, doch er steckte fest. Ich kaufe dir einen anderen. Ach, einmal aufschneiden und ein Stück Silbergabel dazwischen schmieden, das wird schon nicht so schwierig sein. Ich habe schon fast vergessen, meine Lotte kann alles. Ein Sonnenstrahl fiel durch ein Ruinenfenster auf ihre Nische. Lachend und weinend hielten sie einander fest, entschlossen sich, nie wieder loszulassen. Sie wussten nicht, wie viel Zeit vergangen war, als ein älterer Herr an ihrer Nische vorbeiging und ihnen einen pikierten Blick zuwarf. »Komm, lass uns gehen«, wisperte Lotte, als der Mann vorbeigegangen war, und sie traten zurück in die Gasse. Am liebsten wäre sie eng umschlungen mit Alexei hier entlang gelaufen, doch sie fürchtete sich vor noch mehr bösen Blicken. Daher hakte sie sich bei ihm unter und schmiegte sich nur bei ihm an, wenn niemand zu sehen war. Meine Mutter wird vom Küchenstuhl fallen, wenn wir ihr das erzählen. Aber wenigstens bin ich nicht unverheiratet schwanger. Das werde ich ihr als Pluspunkt vorhalten. Und mehr Platz in kleiner Wohnung, grinste er. Genau, lachte sie. Ich sehe sowieso nur Pluspunkte, wenn wir heiraten. Und schon bald. Ich freue mich darauf. Müssen man bei euch auch Braut zu Hause abholen und freikaufen? Was? Na, bezahlen. Kalim,
Brautpreis. Ich bin doch keine Kuh. Lotte piekte ihn gut gelaunt in die Seite. Natürlich nicht. Er zuckte lachend mit den Schultern. Ich will nicht falsch machen. Nicht, dass ich dich nicht heiraten dürfen. Bei uns wartet der Bräutigam vorne in der Kirche auf die Braut. Er muss eigentlich nichts machen, außer an der richtigen Stelle »Ja, ich will« sagen. Eigentlich zahlt sogar die Familie der Braut die Hochzeit. Aber dann gäbe es bei uns höchstens Kartoffelsalat. Dann besser ich zahlen. Vielleicht lässt mich Ursel ihr Kleid aus Fallschirmseide tragen. Das könnte als Brautkleid durchgehen. Er grinste. Du kannst auch in Latzhose kommen. Stört mir nicht. Aber mich, entrüstete sich Lotte. Wir finden bestimmt schönes Brautkleid für dich, versicherte er ihr liebevoll. Sie lehnte lächelnd ihren Kopf an seine Schulter. Doch diesen Mann würde sie im Notfall auch in Latzhose heiraten. Es würde noch so viel zu planen und zu bedenken geben, aber das war gerade alles nicht wichtig. Bestimmt kamen auch noch einige Herausforderungen in diesem Leben auf sie zu, aber Lotte machte sich darüber keine Sorgen. Nach dem, was sie alles schon durchgestanden hatten, würden sie jede Herausforderung meistern. Sie spazierten ziellos durch die freigeräumten Straßen der zertrümmerten Stadt, und wenn Lotte die Augen schloss, konnte sie sich vorstellen, wie es einmal wieder aussehen würde. Wieder aufgebaut an manchen Stellen wie früher, an manchen anders oder sogar besser. Hier würden wieder Kinder spielen, Mütter einkaufen, Autos rasen und Pärchen flanieren. Da war Lotte sich sicher. Die Hoffnung hatte sie bis hierher getragen und würde sie auch weitertragen.

Saskia Klingelhöfer las aus dem Roman »Uns trägt die Hoffnung« von Sylvia Baron. Er ist im Brunnen Verlag erschienen, hat rund 350 Seiten und kostet 18 Euro. Es lohnt sich mal, das ganze Buch zu lesen, denn hier im Lesezeichen konnten wir ja nur einige wenige Auszüge präsentieren. Außerdem empfehle ich Ihnen den ersten Band, der heißt »Uns führt der Mut« und spielt Anfang der 1930er Jahre. Im Herbst wird noch ein dritter Band erscheinen, in dem die Geschichte der Familie Kaiser weitererzählt wird. Der Titel »Uns gehört der Morgen«. Also jede Menge Lesestoff für Freunde historischer Romane. 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Tschüss und das wie dann ja, sagt Sabine Bohn.

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2: Ich bin Marvin Standke. Deutschland gibt weiter mehr Geld für Soziales aus. Das zeigt ein neuer Bericht der Bundesregierung. Für Rente, Pflege und Ähnliches wurden 1,43 Billionen Euro ausgegeben. Das ist etwa ein Drittel der deutschen Wirtschaftsleistung. Besonders stark stiegen die Ausgaben der Arbeitslosenversicherung. Sie lagen 16% höher als im Jahr davor. Weniger Geld floss dagegen ins Bürgergeld. Heute heißt es ja Grundsicherung. Weniger Menschen bekamen diese Leistung im letzten Jahr. Ein Grund, mehr Geflüchtete fanden Arbeit. Ein Grund für die gestiegenen Kosten: unsere Gesellschaft wird immer älter. In Frankreich mussten wegen Waldbränden rund 20.000 Menschen fliehen.
3: Betroffen ist die Region um Bordeaux an der Atlantikküste. Campingplätze und eine Freizeitanlage wurden geräumt. Der Brand brach gestern nahe Arcachon aus. Bereits 20 Quadratkilometer Land sind verbrannt. Frankreichs Innenminister meldet über 12.500 Waldbrände seit Jahresbeginn. Ulrike Klein, Redaktion.
2: Wirtschaftsverbände positionieren sich vor den Landtagswahlen gegen die AfD. Das berichten mehrere Spitzenverbände der Wirtschaft. Arbeitgeberpräsident Dulger sagt, die AfD habe keine Lösungen. Er zweifelt an Vorteilen einer AfD-Regierung in Sachsen-Anhalt. Der Industrieverband BDI warnt vor Unsicherheiten für Investitionen. Die AfD sei keine Wirtschaftspartei, so BDI-Chefin Gönner. Die Bundespolizei verstärkt ihre Kontrollen an deutschen Bahnhöfen. Betroffen sind mehr als 10 Großstadtbahnhöfe. Die Kontrollen laufen ab morgen und gehen bis Sonntag. Im Fokus stehen Bahnhöfe mit erhöhter Kriminalität. Konkrete Orte wurden bislang nicht genannt. Ziel ist es, gegen Gewaltdelikte vorzugehen. Bereits an früheren Wochenenden gab es ähnliche Einsätze. Allein im letzten Jahr wurden in Zügen und Bahnhofsbereichen über 27.800 Gewaltdelikte registriert. Das entspricht rund 76 Delikten pro Tag in Deutschland. Ja, und viele von uns nutzen die ein oder andere App des Unternehmens. Jetzt muss es eine saftige Strafe zahlen. Die EU verhängt eine Strafe von 890 Millionen Euro gegen Google. Grund sind Verstöße gegen europäische Digitalregeln. Google bevorzugt eigene Dienste in den Suchergebnissen. Auch im Play Store verstößt Google gegen die Regeln. Das Unternehmen kritisiert die Entscheidung als unfairen Wettbewerb. Innerhalb von 60 Tagen muss Google jetzt die Praxis ändern, sonst drohen weitere hohe Strafzahlungen.
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2: Die aktuellen Temperaturen: Köln, Bonn 23 Grad, Hamburg 22 Grad, Bremen 20 Grad, Berlin 21, Dresden 19 Grad, Frankfurt am Main 24 Grad, Stuttgart 26, München 22 Grad, Erfurt 19, Münster 22 Grad. Mal Sonne, mal dichte Wolken. An der Ostsee und im Südwesten zum Teil länger noch sonnig. Von Mecklenburg-Vorpommern bis nach Sachsen örtliche Schauer und einzelne Gewitter immer wieder möglich.
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4: Herzlich willkommen, sagt Simone Nickel. Wir machen heute eine Reise nach Westafrika. Dort lebt mein Gast Katharina Akpa. 2007 heiratet sie den Nigerianer Israel. Gemeinsam träumen sie davon, Waisen und Straßenkindern Heimat zu geben. Doch in Nigeria verbreiten Terrorgruppen und Stammeskonflikte immer wieder Angst und Schrecken. Trotzdem kaufen die beiden mitten im Buschland ein Grundstück. Da gibt's erstmal nur Wildnis, kein Gebäude, kein Wasser, kein Strom. Schritt für Schritt schaffen sie ein Zuhause für ihre wachsende Familie. Neben zwei leiblichen Töchtern gehören heute 8 Pflegekinder zu ihnen. Wie das Leben bei ihnen so spielt, wie die Kinder ihre traumatische Vergangenheit verarbeitet haben und wie im Buschland ein Ort der Hoffnung entstanden ist, darüber spreche ich mit Katharina Akpa. Herzlich willkommen, Katharina.
5: Danke.
4: Katharina, wie schön, dass du gerade in Deutschland bist und deine Familie in München besuchst. Was genießt du, wenn du hier bist?
5: Die herrliche Landschaft in Bayern ist immer noch eine meiner liebsten Landschaften auf der ganzen Welt. Südbayern und das Essen, wovon in Nigeria nur manches erhältlich ist. All diese Milchprodukte gibt es dort nicht so oder wahnsinnig teuer. Und auch gutes Brot gibt es dort nicht, so wie ich gutes Brot verstehe. Also hier nehme ich immer 4-5 Kilo zu. Dann, wenn wir wieder zurückfliegen, nehme ich es wieder ab. Aber ja, die Landschaft und dass alles so schön gemacht ist. Also dort sind die Gewänder wunderschön, die Kleider von den Frauen, aber die Häuser und es liegt Müll rum. Und also darunter habe ich all diese Jahre gelitten, dass nichts wirklich schön gemacht wird. Und das genieße ich hier enorm.
4: Ja. Was isst man denn in Nigeria? Was kommt auf den Tisch?
5: Yam, das sind diese Wurzeln, diese großen braunen mit einer ganz harten Schale, Reis, alle möglichen Suppen mit Inhalten, die hier, glaube ich, niemand kennen würde. Okra kennen vielleicht einige Leute, alle möglichen grünen Sachen. Und dann wird so ganz fester Grießbrei gemacht, salzig. Und der wird dann so eingetunkt in diese Suppen. Und also das wird ziemlich viel gegessen. Mais, Cassava, also Dinge, die hier auch nicht so bekannt sind. Aber man kann auch Spaghetti kaufen.
4: Ja. Was vermisst du aktuell? Was zieht dich wieder zurück nach Nigeria?
5: Ja, nach einer Weile wird diese Mentalität, jetzt lassen wir es uns gut gehen, jetzt haben wir noch ein Eis, jetzt machen wir noch dies, jetzt so dieses irgendwie sich ständig eigentlich überfüllen mit Gutem, das wird mir nach 2 Monaten zu viel.
4: Also so erlebst du das in Deutschland?
5: Ja, weil dort, wir leben in der Nähe von einem Dorf und da haben die Leute zum Teil nur eine Mahlzeit am Tag. Viele Kinder gehen ohne Frühstück in die Schule. Und das hat dann nach einer Weile hier, erstmal genieße ich's. Und dann denke ich, ach, ich muss hier wieder raus. Und dann freue ich mich auf dieses sehr beziehungsorientierte Leben. Das ist ja immer ein Leben mit offenen Türen. Also bei uns können Leute kommen, auch Leute, wann immer sie wollen. Und ich mag das, zum Teil mag ich es auch nicht, aber ich freue mich dann da wieder drauf. Es ist sehr beziehungsorientiert, nicht so sehr all diese anderen Sachen, mit denen man sich hier ablenken kann.
4: Mhm. Ja. Von Beruf bist du eigentlich Ergotherapeutin, hast aber gar nicht lange in deinem Beruf gearbeitet, ja. Bist viel in der Welt rumgekommen, 7 Jahre in den verschiedensten Ländern hast du gelebt, in England, in Israel, Australien, Neuseeland. Ja. 2005 bist du dann zum ersten Mal nach Nigeria gekommen. Das ist ja so das bevölkerungsreichste Land Afrikas mit großen Erdöl- und Gasvorkommen, aber eben auch ein Land mit Negativschlagzeilen. Terrorgruppen entführen und ermorden Menschen, also nicht gerade ein Reiseland. Aber du hast dich nicht schrecken lassen. Wie bist du damals auf die Idee gekommen, 2005 nach Nigeria zu gehen?
5: Ja, ich bin gar nicht auf die Idee gekommen. Ich war, wie du schon gesagt hast, 7 Jahre unterwegs und ich sehe das im Rückblick als Vorbereitung für diese Berufung. Die kam auf mich zu. Die habe ich mir nicht sozusagen erfunden, geholt, erträumt, schon gar nicht. Sondern 7 Jahre lang hat Gott mich gelehrt, seine Stimme zu hören. Und zwar hat er mich immer weiter rausgelockt sozusagen aus dem, wo ich noch so selber das Leben managen konnte, sag mal so. Ich hatte ein Gehalt und dies und das und er hat mich da so richtig rausgelockt. Das sehe ich so im Rückblick und das musste ich lernen. Ich musste lernen, ihn zu hören. Der Israel, mein Mann, hatte genau die gleichen 7 Jahre in Nigeria als Missionar. Eigentlich das gleiche Training. Ja, ich war ganz am Ende von diesen 7 Jahren in Neuseeland, also am anderen Ende der Welt. Und ich wusste, diese unstete Zeit ohne festes Zuhause, die ist jetzt vorbei. Da hatte ich auch einfach die Kraft nicht mehr dazu. Und ich saß in einem Gottesdienst in Taupo auf der Nordinsel Neuseeland an meinem letzten Abend und habe gesagt, Herr, ich brauche irgendeinen Wegweiser. Ich weiß jetzt irgendwie gar nichts mehr. Und da war ein Pastor, der hat gepredigt und der hat auch für Leute gebetet. Und ich habe gesagt, oh Herr, da sind viel zu viele Leute. Bitte lass ihn mich rausrufen, dass er für mich betet. Und so ist es passiert. Er hat gesagt, ich saß ganz hinten, hat gesagt, könnte ich für dich beten? Und ich habe gesagt, ja. Und er hat mir die Hände aufgelegt und hat die Augen zugemacht und hat offensichtlich sehr klar etwas gesehen und hat dann gesagt, ich sehe ganz viele Kinder um dich rum und ich glaube nicht, dass das alle deine eigenen sind. Und sehr viel Aktivität. Und ich habe gedacht, hä? Ich war ja nicht verheiratet, ich hatte weder, also Kinder waren nicht so sehr auf meinem Radar, sagen wir mal so. Aber ich habe das so im Herzen behalten, obwohl ich es ein bisschen merkwürdig fand. Und dann bin ich zurück nach Deutschland und dann kam sozusagen Puzzleteil für Puzzleteil. Das ist so eine irre Geschichte, weil im Rückblick wiederum sehe ich, Gott hat sicherlich 10, 12, 15 Momente kreiert, wenn da etwas eine Minute später passiert wäre oder wir nicht diese Straße runtergefahren wären oder dieser Mensch nicht in dem Moment vorbeikommen wäre, wäre ich nie nach Nigeria gekommen. Und ich glaube, er hat es deshalb gemacht, weil ich später darauf zurückschauen musste, um nicht zu denken, ich bin total verrückt. Also ich kann das bis heute, ich weiß jedes Detail, aber das würde jetzt viel zu lange dauern. Was passiert ist, ist, ich bin zu dem Büro von Campus für Christus gekommen, aus dem einzigen Grund, weil ich Leute befragen wollte, die über Campus ein Waisenhaus in Uganda unterstützt haben. Die sind zurückgekommen, ich bin eingeladen worden, red doch mit diesen Leuten und ich habe mit denen geredet und mein Herz hat überhaupt nicht reagiert im Sinn von, da will ich jetzt hin oder was, gar nicht. Aber die Frau, die mich eingeladen hatte, hat mich gefragt, die hat mir gesagt, ich buche eine Missionsreise nach Nigeria morgen, wenn wir jetzt noch ein Menschen mehr hätten, dann würden wir billigere Tickets kriegen. Kann ich deinen Namen auf dieses 10. Ticket schreiben? Und ich habe gesagt, klar, kein Problem, gerne, haben wir uns verabschiedet. Und dann bin ich nach England geflogen. Ich wollte mich nämlich in England wieder setteln. Und dann hat sie mich angerufen, hat gesagt, dieses Ticket ist da auf deinen Namen. Warum kommst du nicht mit? Und ich habe gesagt, auf gar keinen Fall. Ich habe gar nicht die Energie und Afrika ist sowieso gar nicht auf meinem Radar. Und da hat sie gesagt, gut, aber dann bete doch wenigstens. Und dann habe ich gesagt, gut. Und dann habe ich angefangen zu beten und dann sind sowas von verrückte Sachen passiert als Antwort auf meine sehr konkreten Gebete. Und ich habe plötzlich gemerkt, das ist jetzt kein Zufall gewesen, sondern Gott hat hier von langer Hand etwas vorbereitet, sehr detailliert. Und ich habe mir jetzt richtig einen Schreck gegeben. Ich habe gedacht, ach du lieber Himmel, musst jetzt nach Nigeria fliegen. Und das ist dann tatsächlich so passiert. Ich fand mich dann mit dieser Gruppe, wo ich niemanden kannte, in Abuja, in der Hauptstadt von Nigeria. Ich habe es überhaupt nicht gemocht. Ich finde bis heute Abuja eine fürchterliche Stadt. Es war heiß. Ich konnte dieses nigerianische Englisch gar nicht gut verstehen. Ich konnte die Leute gar nicht auseinanderhalten, einfach von den Gesichtern her. Aber es hat mich unglaublich beeindruckt, diese nigerianischen Missionare, wie hingegeben die waren an Jesus. Also wie viel die auf sich genommen haben in ihrer Arbeit. Und da war also unser Leiter für unsere kleine Gruppe, der Israel, der jetzt mein Mann ist. Und ich habe zum ersten Mal bei einer Reise nicht gedacht, hier lerne ich meinen Mann kennen. Ich habe bei all diesen Orten, wo ich war, in Jerusalem und in Afsein, habe ich gedacht, well, vielleicht dieses Mal. Und bei dieser Reise habe ich es gar nicht gedacht. Aber er war unser Leiter und ich habe gedacht, wow, der hat ja eine unglaublich schöne Ausstrahlung. Das war alles, was ich gedacht habe. Und wir haben uns ein bisschen unterhalten, so hier mal 10 Minuten, 5 Minuten. Und dann am allerletzten Tag hat er den Jesusfilm gezeigt für Kinder. Diesen schönen alten Jesusfilm, den ich immer noch sehr liebe. Und ich saß ihn da so sitzen, habe gedacht, ach, ich setze mich mal zu ihm. Und dann haben wir die ganzen 2 Stunden uns unterhalten. Und haben herausgefunden, dass wir als Kinder ähnliche Träume gehabt haben, was wir gerne machen wollten. Und ich fand das so interessant. Ich habe ihn angeguckt und habe gedacht, das ist ja lustig. Ich meine, da hier ist dieser Schwarze in Nigeria und ich bin in Bayern aufgewachsen und wir haben ähnliche Gedanken gehabt. Und habe immer noch gar nichts gedacht. So, die Geschichte vom Israel ist ganz anders. Das würde jetzt auch wieder lange dauern. Aber er hat da schon etwas gewusst, weil Gott gesagt hat, diese Frau, die jetzt aus dem Bus aussteigt, guck ganz genau hin. Und der Israel war ja 7 Jahre Missionar und der hat angefangen zu sagen, Herr, jetzt möchte ich mich gerne setteln und ich würde auch gerne heiraten. Aber er hat nicht gedacht, eine Weiße zu heiraten. Er hat sich halt umgeguckt so in den Gemeinden und so weiter. Und als Gott gesagt hat, guck genau hin, ist er auch erstmal ein bisschen, also erschrocken ist das falsche Wort, aber er war überrascht und er hat nichts gesagt, Gott sei Dank. Ich hätte damit sicher nicht umgehen können, er hat gar nichts gesagt. Aber er hat gefragt, ob wir E-Mail-Adressen austauschen wollen. Ich habe gesagt, wow, okay, dann bin ich zurückgeflogen und ich dachte, das war's. Und dann hatte ich einen Job, ich war dann nicht mehr in England, sondern in Freiburg. Und in Freiburg habe ich mich vor so und so viele Jahren 1998 bekehrt. Das war mein Begegnungsort mit Jesus. Und dieses Freiburger Münster, da sind viele, viele wichtige Dinge passiert für mich. Und da war ich an dem ganz genau dem gleichen Tag meiner Bekehrung, 23. November. Dann eben so und so viele Jahre später. Und der Israel hat mir geschrieben und ich habe ihm zurückgeschrieben. Wir haben so ein paar Mal hin und her geschrieben und ich gehe da an diesem Münster vorbei und denk, oh, jetzt muss ich da mal mit Gott drüber sprechen. Bin ins Münster und habe gesagt, Herr, ich weiß nicht recht, was das bringen soll, weil es ist ja sehr unwahrscheinlich, dass ich da wieder hingehe. Und dann kommt mein himmlischer Vater, der genau wusste, dass ich so ein Runaway Bride war. Also ich konnte mich nicht festlegen. Ich hätte 3-mal heiraten können und ich konnte mich nicht festlegen. Ich hatte einfach Angst davor. Und er hat zu mir gesagt, dieses Mal wirst du nicht weglaufen. Das war so streng, wie Gott in meinem ganzen Leben je mit mir geredet hat. Und in dem Moment war das ein Schau. Ich dachte, wie bitte? Wie was weglaufen? Ich kenne den ja fast gar nicht. Jetzt muss ich mache das manchmal und musste es ganz oft machen, um wirklich nicht verrückt zu werden im Kopf, wie so ein Google Earth Backward Zoom. Also einfach so von
6: oben.
5: Von ganz weit weg. Mhm. Das musste ich tausende Male machen. Ja, und ich sehe meinen himmlischen Vater und der hat mich gesehen und dass mein Herz war wirklich voller Hingabe. Aber wenn man sich nicht festlegen kann, dann kann er nicht so arg viel mit einem machen. Und er wusste, ich war 35, dass ich auch so nicht wirklich glücklich werden konnte. Und deshalb hat er so streng mit mir geredet. Ich konnte das nie vergessen. Ich konnte das nie ignorieren. Ja, und dann habe ich gesagt, aha, okay, jetzt tue ich mal ein bisschen forwarden, weil das wird jetzt sehr lang. Das war dann ein paar Monate später, saß ich wieder im Freiburger Münster und habe gesagt, Herr, jetzt musst du mir einen Vers geben zwischen Genesis und Offenbarung. Warum würdest du sowas Extremes von mir erbitten, verlangen oder wie auch immer? Gib mir einen Vers, der dein Herz ausdrückt. Und ich habe gelernt zu hören und ich habe sofort gehört, Klagelieder 4, Vers 4. Hatte meine Bibel da, hab's aufgeschlagen und da steht, die kleinen Kinder bitten um Brot und es ist niemand da, der es ihnen bricht. Und dann habe ich gedacht an diese Prophetie in Neuseeland und an diese ganzen Puzzleteile, die schon da waren, aber noch nicht zusammengepasst haben. Das war wie so ein letztes Puzzleteil, was dazu kam. Sein Herz, seine Bürde, er sieht diese Kinder, da ist niemand, der ihnen das Brot bricht. Nicht das physische Brot, nicht das geistliche Brot, gar keins. Und da habe ich gesagt, okay, Herr, ich verstehe. Und dann ist eine Angst über mich gekommen, wie eine riesige Welle. Ich saß da und hör ihn wieder, wenn du weißt, dass es nicht um dich geht, wirst du keine Angst haben. Und diese Angst ist in diesem Moment verschwunden und nie wiedergekommen. Da gab es Momente von Angst, ich weiß noch, wo es Raubüberfälle gab, jeden Freitagabend in unserem Dorf und die Schüsse immer näher kamen. Klar war da Spannung, das ist überhaupt keine Frage, aber diese alles überwältigende Angst, die ist nie mehr gekommen. Die hat er einfach genommen und das musste er auch. Wer musste das tun? Er konnte mich ja da nicht mit Angst in dieses Land schicken. Und ich wusste natürlich, auf was ich mich da einlasse. Ich wusste die Gewalt und Terrorismus und Kidnappings gab es damals noch nicht. Die gibt's ja in den letzten, weiß nicht, 7 Jahren oder was. Ja, und dann habe ich gesagt, okay, Herr, dann mache ich, dann gehe ich mit dir dahin. Und da bin ich am 1. Juni 2006, das ist jetzt 20 Jahre. Und es ist fast auf den Tag genau die Hälfte von meinem Leben, 28 Jahre, seit ich aus Deutschland weggegangen bin. Also es ist eine interessante Zeit. Auf alle Fälle bin ich dann wieder hingeflogen. Der Israel hat mich abgeholt, die Sache war schon klar und ich habe ihn so angeguckt. Ich meine, wir kannten uns sehr, sehr wenig. Und ich habe gewusst, das ist eine arrangierte Ehe. Anders kann man das nicht nennen. Und ich wusste, Gott sieht in sein Herz, ich habe keine Ahnung, was da alles ist, er sieht in mein Herz, er hat so ein Erbarmen mit diesen Kindern, die er sieht, und er sagt, ihr könnt es mit mir machen. Ja, und da habe ich gesagt, gut. Ja, und dann fing unser Leben an in Jos. Er hat im Slum gewohnt. Ich habe bei seinen Freunden im Slum gewohnt. Ich war die einzige Weiße dort. Ich bin wirklich morgens aufgestanden und habe gedacht, ich bin im falschen Film. Und mit dem musste ich umgehen. Also von meinem Natürlichen her habe ich nur gedacht, was ist, das kann ja alles überhaupt nicht stimmen. Und ich heirate diesen Mann, den ich natürlich dann immer besser kennengelernt habe. Aber es fühlte sich sowas von verrückt an. Und tief in mir, in meinem Geist, wusste ich, das stimmt so hundertprozentig. Ja, aber das war ein Kampf. Und da musste ich ständig dieses Google Backward, also einfach zurückgehen in Gottes Perspektive. Sicher tausende Male, sicher. Nicht übertrieben. Ja, und dann wussten wir, und das haben wir uns nicht so ausgedacht, das war einfach die Berufung in unserem Herzen, wir kaufen Land. Wir wollen nicht in der Stadt sein mit Mauern um uns rum. Und wir bereiten das vor für die Kinder, die Gott möchte, dass wir in unsere Familie nehmen. Und wir haben das nie diskutiert. Wir wussten einfach, wir bauen da kein Waisenhaus. Wir wussten, wir nehmen die in unsere Familie und das ist unsere Familie. Da mussten wir nicht viel drüber reden. Das war irgendwie in unsere Herzen gestempelt. Ja.
4: Und dann muss man ja sagen, dieses Grundstück, es liegt im Buschland, ja. Und es gab da nichts.
5: Da war nichts. Es war so, wir haben das sozusagen in Anführungsstrichen zufällig gesehen. Wir waren Wochenende eingeladen außerhalb von Jos und sind da so rumgelaufen. Und es sind diese sehr speziellen, sehr schönen Felsenhügel. Also so riesige Felsbrocken, als hätte, im Buch habe ich geschrieben, als hätten Riesen mit Felsbrocken gespielt. So sieht es aus. Und unser Land hat diesen Halbkreis von diesen Felsenhügeln. So vor sich und dann Busch rechts und links und ganz unten ist ein ziemlich tiefes Tal mit einem kleinen Flüsschen drin. Und wir haben das gesehen. Und wir, wieder das Gleiche, wir wussten, das ist der Ort. Und neben uns war nur ein Settlement, so ein Dörfchen von Fulani. Und die Fulani sind die Viehhirten. Das sind auch die, die das ganze Land erzittern lassen, weil sie, das ist eine lange Geschichte, aber sie sind, die meisten sind analphabetisch und die ziehen mit diesen schönen weißen Kühen durch das Land. Und da waren also vielleicht, die haben so viele Kinder, das waren sicher 100. Das sah nicht so aus, die leben in so Strohhütten damals.
4: Aber ihr habt den Mut gehabt, dort neben denen sozusagen euer Zuhause zu bauen.
5: Ja, dann war das so, wir wussten, das ist unser Land. Und Leute haben gesagt, eigentlich alle, bitte macht es nicht. Tut es nicht. Das ist anmaßend, dass ihr denkt, ihr werdet da draußen überleben. Tut's nicht. Und wir wussten es einfach. Wir haben nicht 10 Sekunden darüber diskutiert, wir wussten es. Und dann hatten wir kein Geld, nichts, zwischen uns beiden keine 100 Dollar. Und das ist auch wieder eine lange Geschichte, das ging nicht einfach so zack, zack, sondern am Ende, nach einigen Monaten, hat einer von dieser ursprünglichen Gruppe, mit der ich nach Nigeria gekommen bin, gesagt, ach, ich kaufe euch das Land, Das waren 3.400 Euro. Das ist nicht viel für so ein großes Land. Ja, und dann hatten wir das Land und da war nichts drauf. Kein Wasser, kein Strom, kein Haus, kein gar nichts. Und dann haben wir gesagt, okay, was machen wir? Und haben dann Lehmziegel gemacht aus der Erde, nur Wasser und Erde. Und haben dieses kleine Rundhäuschen da little by little gebaut, wo wir dann 3,5 Jahre gewohnt haben. Und wir hatten die Zusage von Gott, ihr seid hier beschützt von Engeln. Und der Israel hat gesagt, lass uns dieses Land Machanaim nennen. Das heißt doppeltes Lager auf Hebräisch. Hier sind Engel und hier sind Menschen zusammen. Und ohne diese Zusage wäre es anmaßend gewesen. Bei die Fulani, die haben nicht nur den Ruf, sondern ich meine, da werden ganze Familien ausgelöscht, ganze Dörfer ausgelöscht. Und das war so ein bisschen, ja, ihr könnt schon mit ihnen nett in Beziehung sein, früher oder später werden sie euch die Kehle durchschneiden. Und wir wussten, Gott, das ist sein Land. Das gehört nicht mehr Nigeria, das gehört ihm. Also das war uns zugesagt und er hat uns da auch Zeichen gegeben. Das sind so viele schöne Geschichten, die ich jetzt gar nicht erzählen kann, aber wir wussten das. Hier sind Engel. Und viel, viel, viel später, in 2018, sind unsere Nachbarn mal als Rache angegriffen worden von einem anderen Stamm. Das war 7 Stunden Maschinengewehrfeuer. Und wir waren im Haus, wir saßen auf dem Boden 7 Stunden lang und da war nicht ein Schuss in unserem Haus, da war nichts. Und wir wussten, hier sind die Engel aktiv. Das werden wir nie vergessen. Es war nicht traumatisch, weil das war eine solche starke Erfahrung von Gottes Schutz, wie man sich gar nicht vorstellen kann. Also wir waren da alle nicht traumatisiert. Leute haben gesagt, nein, früher oder später und die Kinder und ich weiß nicht was. Nichts. Keiner hatte Albträume, keiner hatte Ängste, nichts. Ja, aber das war viel, viel später. Ja, und dann haben wir, und dann hat Gott gesagt, ich möchte nicht, dass ihr Fundraising macht. Das ist meine Arbeit und ich werde euch die Leute bringen. Ihr macht gar nicht, ihr seid mit mir in Beziehung und ich bringe euch die Leute. Und das ist gar nicht so einfach, das muss man dann auch Tag für Tag glauben und daran festhalten. Und er hat es gemacht, vom ersten bis zum letzten. Aber da war natürlich zwischendrin mal Monate, wo gar nichts passiert ist. Ja, und da muss man schon, es war nicht immer so einfach. Also das klingt so ein bisschen, wow, das ist ja toll, aber das muss man ja Tag für Tag leben. Und ich weiß noch, da hat eine Stiftung uns geholfen. Das war so eine lustige, über den Cousin von meiner Mutter. Es war jetzt keine speziell christliche Stiftung und die haben gesagt, ja, schickt uns doch mal euren Finanzplan. Und da habe ich gedacht, so, jetzt muss ich sehr ehrlich sein. Da habe ich denen geschrieben, wir haben keinen Finanzplan. Das ist eine Geschichte zwischen Gott und uns. Das ist eine Berufung. Wir können euch da nichts bieten. Und dann habe ich gedacht, das können wir gerade vergessen. Und die haben gesagt, gut, wir machen das. Und die haben uns das ganze Dach bezahlt. Die haben uns später alles bezahlt, damit wir Strom aufs Land bringen konnten. Das war dann viel, viel später. Aber die haben uns richtig handfest unterstützt.
4: Ihr habt jetzt ein großes Haus gebaut auf eurem Grundstück. Eure Tochter, die erste, wurde geboren, ja. Und dann so nach und nach 8 Waisenkinder, ja. Straßenkinder, ungewollte Kinder habt ihr, ja, aufgenommen. Wie sind die Kinder zu euch gekommen?
5: Ja, also die Jaya war dann 3,5. Dann waren sozusagen, war dieses große Haus gebaut. Die Betten waren da und dann wurden wir gefragt, ob wir einen kleinen Jungen aufnehmen würden. Der war 2, der hatte Sichelzellenanämie. Das ist, glaube ich, gibt's nur bei Schwarzen. Also da sind die roten Blutkörperchen sichelförmig und manchmal gibt's eben diese schrecklichen Schmerzkrisen, wo die sich verhaken in den Gelenken oder irgendwo und dann schreien diese Kinder tatsächlich eine ganze Nacht durch. Also das müssen Schmerzen sein, das kann man sich überhaupt nicht vorstellen. Ja, und da sterben auch dann sehr viele. Ja, das war der erste und der Israel hat gesagt, ich hatte Nachbarn, die hatten solche Kinder, kannst du das überhaupt stemmen sozusagen, hat er mich gefragt und ich habe gesagt, wir können doch diesen Jungen nicht nehmen, wo wir sozusagen schon die Betten gemacht haben, natürlich nehmen wir den, Gott wird uns helfen, aber es war sehr, sehr krass, also wir waren oft im Krankenhaus mit dem, der ist jetzt unser Jüngster, außer der Noah, unserer anderen eigenen Tochter, der ist 16, ist ein ganz besonderer Kerl. Also ein ganz wunderbarer, sehr ungewöhnlicher Junge. Ja, hat immer noch. Also davon kann man nicht geheilt werden, außer durch ein Wunder. Das war der erste Sanan. Das war also ganz genau vor 14 Jahren kam der zu uns. Und nach ein paar Monaten kamen zwei Mädchen aus dem Norden oder mehr aus dem Norden. Die wurden von einer Frau gebracht. Die hat uns gefragt, Mensch, ich sehe da diese bettelarmen Kinder. Bitte kann ich euch zwei Mädchen bringen. Und wir waren ja bereit. Wir haben gesagt, ja, die waren beide zu dem Punkt noch Halbwaisen. Die Väter waren beide ermordet worden von Boko Haram, von dieser Terroristengruppe. Die Mütter haben damals noch gelebt. Die sind dann beide gestorben an Krankheiten. Und die waren einfach nur froh, dass ihre Mädchen eine Chance hatten. Also die sind jetzt auch schon lange tot. Aber die kamen, die waren so mangelernährt und hatten Läuse und Parasiten und ich weiß nicht was alles. Das waren Mardi und Ruth. Und völlig unzivilisiert. Die hatten noch nie an einem Tisch gegessen oder in einem Bett geschlafen oder eine Dusche oder irgendwas. Also ja, das war wirklich sehr interessant. Aber die kamen und dann ist die Noah geboren und dann kamen 4 Wochen später 2 Jungs, die waren noch weiter nordöstlich aus Nigeria und die haben wirklich so ein bisschen wie Straßenkinder gelebt und sollten in ein Straßenkinderhaus in Jos gebracht werden und die waren voll. Und da kannte uns jemand und hat gesagt, würdet ihr die nehmen? Und wir hatten gerade gebetet für 2 Jungs. Und dann haben wir gesagt, ja, die sind willkommen, Elkana und Shem. Feine Jungs. Natürlich fragt man sich dann, Mensch, was bringen die so mit an Erlebnissen? Ich meine, das weiß man nie. Und ich kann mich schon erinnern, dass ich so die Kinder so angeschaut habe, einen nach dem anderen. Und das sind jetzt unsere Kinder, weil wir eine Familie sind. Und wir geben die auch nicht weiter. Ach, jetzt passt es uns doch nicht, jetzt geben wir sie vielleicht doch in dieses Waisenhaus. Wir wussten, das sind die, die Gott jetzt ausgesucht hat. Und dann war 9 Monate, 10 Monate sozusagen Eingewöhnungszeit. Und dann wurden wir gefragt, ob wir 2 Schwestern abholen würden, beide Eltern ermordet von Fulani in einer Nacht. Und da sind wir hingefahren, die Selle und die Nora 4 und 8. Und die waren so hoffnungslos. Also in ihren Gesichtern, die Augen, ich werde das nie vergessen. Und die saßen dann bei uns hinten im Auto. Und ich habe gedacht, was fühlen die? Die kennen uns nicht. Ich bin weiß, das ist ja auch ganz fremd. Und dann kamen die zu uns ins Haus und das war das große Wunder für alle 8 Kinder. Die kamen zu uns ins Haus, als würden sie heimkommen. Das ist für mich ein großes Wunder. Die haben nicht geweint, die haben nicht nix, die kamen heim. Und das war dann nochmal, fast ein Jahr später kam der letzte Junge, der war der schwierigste von allen, der kam aus Jos. Und der kam auch zu uns und der saß da, als wäre er nach Hause gekommen. Aber wenn wir ein paar Minuten haben, würde ich gerne seine Geschichte erzählen, mhm. Weil das war für mich. Da habe ich so gemerkt, wenn Jesus uns in was reinruft, was wir einfach nicht bringen können. Wir können es nicht, wir haben es nicht und wir bleiben mit ihm in Beziehung. Dann produziert es über die Zeit Gnade, nämlich das, was er ist, das, was er kann. Und der Jüngste der Kephas, den mochte ich nicht. Und das ist nicht die beste Voraussetzung. Wir wurden also gefragt, könnt ihr den Jungen nehmen? Beide Eltern tot schon, wo er 1 war. Der Onkel und die Tante wollen ihn eigentlich nicht. Und dann sind wir dahin in den Slum und die haben ihn so zu mir hingeschubst und haben gesagt, das ist der Kephas, den kannst du mitnehmen. Und ich habe ihn angeschaut und habe gedacht, wow, das wird schwierig. Und dann wollte die Tante nicht unterschreiben, dass sie dann keine Autorität mehr über ihn hat. Dann habe ich gesagt, dann können wir es nicht machen. Also wir können den nicht nehmen und dann will sie sich damit mischen und eigentlich will sie ihn ja gar nicht. Und dann habe ich gesagt, überlegt euch. Und dann sind wir heimgefahren und habe gesagt, Herr, für diesen Jungen brauche ich ein Zeichen, auf das ich zurückgreifen kann, wenn es schwierig wird, weil ich habe das gespürt, das wird schwierig. Und habe ich gesagt, Herr, heute, 12. Januar, das war sein Geburtstag, das wussten wir, gib mir ein Zeichen, was ich verstehen kann. Und so der Tag ist so vor sich hingegangen, nichts passiert und abends habe ich wir hatten einen Fernseher angemacht, das war der God Channel. Und in dem Moment, wo ich den andrehe, sagt diese Frau, die da geredet hat, wenn du das Leben von einem Kind rettest, weißt du nicht, wen du da geredet hat? Wenn du das Leben von einem Kind rettest, weißt du nicht, wen du da gerettet hast?

0: Gebetszimmerchen vor Jesus war und gesagt hat, Herr, ich hab es nicht, ich mag ihn nicht. Ich habe es natürlich gefaked, so gut es ging. Aber mein Herz war, ich konnte ihn nicht irgendwie in mein Herz aufnehmen. Und Jesus hat immer mal wieder, in Momenten habe ich gespürt, Jesus in mir liebt ihn. Das waren aber nur Momente, dann ist es wieder weggegangen. Und das ging wirklich über Jahre, das war jetzt nicht 3 Monate oder sowas. Und ich habe ganz oft gedacht, hätten wir doch dieses Kind nicht genommen, dann hätten wir es viel schöner hier, viel friedlicher. Und dann war irgendwann mal dieser Punkt, da hat der Israel mal abends zu allen gesagt, lasst uns einander bewusst gute Sachen sagen, gute Dinge. Und ich habe so den Käfers angeguckt und dann sage ich zu ihm, Käfers, you are such a sweetheart. Und da habe ich gedacht, wo kam denn das her? Weil ich das gar nicht so fand. Und da habe ich plötzlich gedacht, ja, das hat Jesus ihm gesagt durch mich. Und in dem Moment hat sich wirklich was verändert. Und da habe ich gedacht, boah, dieser Junge, ich glaube, ich liebe den. Und das ist nicht mehr weggegangen, aber das waren Jahre. Und ich sage dir, ich liebe diesen Jungen. Der ist jetzt 17, der ist der größte von uns allen, ist ein Sportler, ist ein super Basketballplayer und ich liebe den so sehr. Aber das hat in mir Gnade produziert. Es hat in mir produziert, dass ich weiß, Jesus in mir kann dieses, was ich nicht kann. Das war ja natürlich von Anfang an, aber das war bei ihm nochmal extra. Also das werde ich nie vergessen. Und jedes Mal, wenn ich ihn anschaue, denke ich, Gevers, you are such a sweetheart. Ich liebe dich. Und ich konnte ihm dann auch von Herzen sagen. Ich habe gesagt, Gevers, ich bin so stolz, dass du mein Sohn bist. Und dann hat er natürlich gestrahlt. Also ja, das ist ganz innig. Das ist so ein Zeugnis von, was Jesus tun kann, was man nicht tun kann.
1: In einem Jahr sind, glaube ich, 5 Kinder zu euch gekommen, 2012, dann 2013 2 weitere, 14, dann noch 1. Also ihr seid unglaublich schnell zu einer Großfamilie gewachsen und ich frage mich, wie kann man das alles schaffen?
0: Ja, wie kann man das schaffen? Also einmal, das habe ich gar nicht erwähnt, nach Zernan, Mardi und Ruth kam die Anna. Die Anna ist eine Witwe aus dem nächsten Dorf, die uns all diese 14 Jahre jetzt geholfen hat. Ohne die hätte ich es nicht geschafft und auch der Israel nicht. Die hat für uns gekocht, all diese Jahre lang. Bis dann die Kinder auch selber, die können jetzt alle auch selber kochen, aber die war wirklich also der Lebensretter, weil ich bin sowieso keine begeisterte Köchin und für 13 plus Leute jeden Tag kochen, das hätte mich unter den Boden gebracht. Also die kam. Und dann ist es natürlich so, wenn viele Kinder da sind, dann kümmern die sich sehr viel mehr umeinander, als wenn man jetzt nur 1 oder 2 oder was hat. Die waren immer miteinander irgendwie beschäftigt. Und wir hatten ja das große Land. Also, aber es war laut. Und Nigerianer sind an sich keine leisen Menschen. Da wird palavert, da ist immer Lautstärke. Und das war für mich oft sehr, sehr anstrengend. Und dann kamen die Dorfkinder. Und da war, also wie, was dieser Mann in Neuseeland gesagt hat, viel Aktivität, viele Kinder um mich herum. Ja, und da, also es hat mich schon auch an Rand der Erschöpfung manchmal gebracht, aber die Anna war da und der Israel war natürlich da und das war ja unsere Arbeit. Niemand von uns ist irgendwo anders hin in die Arbeit gegangen. Das war unsere, das Land, die Kinder und dann das ganze Dorf irgendwann mal. Also die ganze Generation von Dorfkindern kamen sozusagen dazu, nicht jetzt in unserem Haus, aber sie lesen, schreiben, dass sie überhaupt mal was anderes kennen lernen als Hand zu Mund den Rest ihres Lebens für ihre Eltern. Ja, also es war viel los.
1: Wenn du jetzt schon die Bildung ansprichst, wie ist das denn üblich in eurer Region? Können Kinder da Schule besuchen?
0: Also es gibt die sogenannte, hier würde man sagen, Staatsschule, die sind katastrophal. Also da sind viele Kids zu uns gekommen, die schon Teenager waren, die nicht lesen konnten. Also wie die Lehrer ausgebildet werden oder was, dann gibt es ständig Streiks. Also die kann man gerade so gut wie abhaken. Jetzt, früher war das wohl besser. Ja, und dann gibt es die sogenannten Privatschulen und da lernen die Kinder tatsächlich lesen, schreiben, die kosten aber was. Und das war dann unser Anliegen, dass diese ganze Generation, unsere natürlich auch, die hatten dann eine Schule in der Stadt, wurden sie immer hingebracht und das war schon eine gute Schule. Also die Eltern 5 sind ja schon auf der Uni jetzt inzwischen. Die haben alle einen guten Abschluss gemacht und Ja, also diese Privatschulen, die sind im Dorf sowas von einfach, das kann man sich hier gar nicht vorstellen. Aber jeder hat lesen

0: schreiben gelernt. Jeder kann, naja, sag mal, fast jeder kann da einen Abschluss machen, jetzt einfach so vom Wissen her, von der Intelligenz her. Ja, und da ist die ganze Generation, Dorfkinder sind da durch diese Privatschulen.
1: Also euch war es ein Anliegen, dass eben auch diese Dorfkinder richtig lesen und schreiben lernen, so die Grundbegriffe auch lernen. Und ihr habt dann auch ein NGO gegründet, eine Nichtregierungsorganisation mit so einem Art Patenschaftsprogramm.
0: Also diese Organisation mussten wir ganz am Anfang schon, das war 2011, um überhaupt die Kinder aufnehmen zu können. Nicht, dass da jemals jemand erschienen wäre. Das hat eigentlich niemand wirklich interessiert. Aber man brauchte das. Wir hätten jetzt nicht einfach so das machen können, ohne dieses Zertifikat oder was. Also das hatten wir schon 2011. Und mit den Dorfkindern, das war so ein bisschen ein Moment, nachdem wir schon ein paar Jahre uns hauptsächlich auf unsere 10 Kinder fokussiert haben, haben wir plötzlich gedacht, du lieber Himmel, das ist ja, wie gesagt, eine ganze Generation, die nicht lesen, die nicht schreiben kann, hinter den Felsen sozusagen, das ist ja ganz nah. Und da müssen wir doch was machen. Und dann haben wir einfach meine Mutter gefragt, meinen Vater, meine Schwester. Das waren dann 10 € im Monat. Und dann wurde das mehr, bis es vielleicht fast 100 waren. Und ja, das läuft nach wie vor.
1: Jetzt hast du auch erzählt, dass eure Kinder, die ihr aufgenommen habt, dass die ja auch tragische Geschichten erlebt haben, dass die Eltern ermordet wurden, dass sie halbwaisen sind. Wie haben die das verkraftet?
0: Also das war so, erstmal als sie zu uns kamen, wie gesagt, da war dieses Heimkommen. Und dann war erstmal alles gut. Eine ziemlich lange Zeit als Kinder. Die haben nicht wahnsinnig gern erzählt. Das war dann nur über die Zeit so Stückchen. Die haben nicht gern von ihrer Vergangenheit erzählt. Aber die waren erstmal einfach glückliche Kinder. Dann als Teenager wurde es ein bisschen schwieriger. Und da kann ich vielleicht ich habe sie gefragt, ob ich das erzählen darf. Die Nora, die ist unsere älteste Tochter. Die ist jetzt 21. Die hat eben erlebt, dass ihre Eltern in einer Nacht ermordet worden sind in einem Dorf, vielleicht so 1,5 Stunden von uns. Und die hatte diese wunderglückliche Kindheit bei uns. Und dann mit 16, ziemlich Punkt mit 16, ist eine solche Dunkelheit über die gekommen. Also das war, wie wenn die ein Jahr lang in eine dunkle Wolke eingehüllt war. Und sie hat es nicht kommuniziert, sie war einfach duster. Und sie war auch, die wollte dann plötzlich nicht mehr neben mir sitzen und ich wusste gar nicht, was los war. Und das hat sich wirklich hingezogen. Und sie wollte da auch nichts sagen und sie konnte es auch in dem Moment gar nicht. Und nach ungefähr einem Jahr, wir sitzen ja immer jeden Abend alle zusammen. Das machen wir immer, seit 14 Jahren. Und wir beten und wir reden und wir lesen vor und wir singen und whatever. Und da ist mir irgendwas durchgebrannt. Da habe ich gesagt, Nora, wenn du hier so unglücklich bist, vielleicht wärst du irgendwo anders glücklicher. Ich konnte dann auch nicht mehr. Und ich war so richtig irgendwie am Ende meiner selbst mit ihr. Und dann ist sie in Tränen ausgebrochen, konnte nichts sagen. Und am nächsten Morgen haben wir uns zusammengesetzt und hat gesagt, Mami, ich bin so wütend auf Gott, dass er erlaubt hat, dass beide meine Eltern ermordet worden sind. Die hatte eine Wut in sich. Und dann saßen wir da und dann sind wir uns erstmal in den Armen gelegen und haben geweint zusammen. Und dann habe ich gesagt, Nora, du bist so mutig, dass du das dir zugestehst, dass du eine Sauwut hast auf Gott. Und dann haben wir es einfach sozusagen durch. Man hat gesagt, weder bei meiner Hochzeit noch bei meinem Graduation von der Schule werden sie da sein. Da habe ich gesagt, Nora, deine Eltern, das waren ganz gläubige Leute. Wir können doch mit Jesus reden, dass er sie bringt. Die sind doch nicht hinter einem eisernen Vorhang. Die sind unter den Zeugen, denen, die im Himmel sind, die mit ihm sind. Wir werden ihn bitten, dass er sie bringt. Also das ist meine persönliche Überzeugung, dass die nicht hinter einem eisernen Vorhang sind und überhaupt nicht mehr wissen, was los ist. Und
1: dass die Eltern das auch im Himmel mitbekommen.
0: Dass sie das mitbekommen, dann war sie so getröstet. Und das Lustige ist, dass wo dann tatsächlich ihr großes Abschlussfest war nach der 12. Klasse, hat sie gar nicht mal dran gedacht. Da habe ich gesagt, Nora, erinnerst du dich eigentlich, wer hier auch zugucken wird? Und hat sie mich so angeguckt. Also es war einfach in diesem Moment, Und das hat sie ganz tief getröstet. Und jetzt ist sie diejenige. Mei, wie viele Briefe die mir schreibt. Mami, was? Ich kann mir gar nicht vorstellen, was aus mir und der Selle ihrer kleinen Schwester geworden wäre, wenn wir nicht bei euch aufgewachsen wären. Die können wahrscheinlich auch nicht lesen, nicht schreiben. Die hätten kaum Kleider am Leib. Und die sind beide ganz feine, intelligente Mädchen. Sie studiert jetzt in Abuja und die Selle ist 17. Und die ist so, also dieses dunkle Jahr ist vorbei und die ist eine so wunderbare junge Frau geworden. Aber nur um zu sagen, als Teenager kam dann doch einiges so, ja, das war nicht so einfach. Und zwar vor allem mit den Mädchen. Die Jungs waren viel einfacher.
1: Wie alt sind eure Kinder inzwischen?
0: Unsere jüngste Noah ist 13, dann der jüngste Junge ist 16 und der älteste wird jetzt demnächst 23. Also zwischen 13 und 23.
1: Katharina, wenn man bei euch zu Besuch kommt, auf euer Grundstück, auf euer Land, was nimmt man wahr? Was sieht man?
0: Also was man sieht, sind diese tollen Felsen und Busch. Und je nachdem, ob es Regenzeit oder Trockenzeit ist, ist es ganz grün oder ist es ganz trocken. Und dann sieht man dieses große Haus und dann spürt man, das haben uns sehr, sehr viele Menschen gesagt, die uns besucht haben, man spürt diesen Frieden, der drumherum nicht herrscht, weil so viel Konflikt ist, so viel Gewalt, so viel Überfälle, so viel Kidnappings. Man spürt das. Ich spüre es selber auch. Wenn ich durch unser Tor fahre, spüre ich das. Sogar unser Fulani-Chief, der dem wirklich die Hände tropfen vor Blut, spürt es, wenn er an unserem Tor vorbeigeht, wie, das hat er mal zu meinem Mann gesagt, als würde der Friede sich nach ihm ausstrecken und ihn sozusagen umhüllen. Das fand ich so berührend. Also das ist, was Menschen uns sagen. Und dann sieht man unser Haus und dann hat man viel Lautstärke von sehr vielen Leuten, die da palavern und singen und whatever. Ja.
1: Wenn du nun zurückschaust auf diese Zeit in Nigeria, wie geht's dir?
0: Ganz ehrlich gesagt, noch, ich glaube, letztes Jahr war das für mich nicht so leicht. Ich habe gedacht, wow, das ist jetzt, ja, das ist jetzt nicht ganz ein Drittel von meinem Leben. Und das war keine leichte Zeit. Ich meine, es erzählt sich alles so schön und die Kinder und das Land und dies und das und die Engel und Gott. Aber das jeden Tag das zu leben und die Hitze und der Staub und der Dreck und die Lautstärke und die Gefahr, es ist ja jeden Tag. Entweder Raubüberfälle oder gibt's diese Krisen, diese riesen Clashes in Jaws oder Kidnappings oder Fulani oder whatever. Also das muss ja alles gelebt werden. Und noch letztes Jahr war das wie so fast eine Bürde. Es war nach 18 Jahren, habe ich gedacht, Herr, das ist richtig. Also das ist jetzt nicht, dass ich da denke, 18 Jahre, wow, das ist so toll, vielen Dank, Herr, sondern mehr so, ja, das war richtig hart. Und manchmal habe ich gesagt, Herr, wenn ich wieder alles zurückdrehen könnte, ich würde es nicht nochmal machen. Und dann hat er gesagt, könntest du es ertragen, dir vorzustellen, wo jetzt der Sanan wäre oder der Käfers oder die Selle? Und da musste ich keine 10 Sekunden länger sagen, nein, Herr, ich könnte es nicht ertragen. Ja, dann war das gesettelt. Aber es war dann so, ich würde mal sagen, in den letzten 2 Jahren, das ist dann auch wieder Perspektivenwechsel immer wieder. Und vor allem, wenn ich ihn ja auch manchmal aus den Augen verliere, Jesus selber. Ich meine, er hat das beauftragt, er hatte das im Herzen. Wenn ich ihn aus den Augen verliere, dann wird's richtig schwer. Weil er ist es wert. Aber wenn ich ihn nicht mehr sehe, wo ist er, wer ist er eigentlich, dann ist es wirklich eine Last. Und wenn ich ihn sehe, denke ich, Herr, was für ein Privileg. Dieses Leben ist wahnsinnig kurz. Und du hast mir das anvertraut und dem Israel natürlich. Und dann denke ich, wie gesegnet bin ich, wie privilegiert bin ich, dass ich das machen darf. Aber da muss ich ihn vor Augen haben. Und dann denke ich, ja, es ist alles gut. Und er hat es dermaßen gesegnet. über alles raus, was ich mir hätte vorstellen können. Aber es ist wirklich beides. Und ich will es nicht glorifizieren, dass Leute denken, oh, das war ein einziger Joyride. Also das war richtig hart. Aber jetzt bin ich im Frieden. Und ich weiß, da kommt auch noch ganz viel. Das ist ja jetzt nicht das Ende.
1: Eure Kinder, die werden ja jetzt so langsam erwachsen, gründen irgendwann ihre eigenen Familien, ziehen dann vielleicht weg. Was heißt das für euch?
0: Also erstmal war es so, 5 sind auf die Uni gegangen. Und natürlich ist erstmal Abschied und die sind ja dann auch nicht so nah, die sind in der Hauptstadt. Und dann war das so, jetzt sind nur noch 5 da. Und das ist ganz gut, weil wir sind natürlich im Kontakt. Mit der Nora zum Beispiel bin ich jeden Tag im Kontakt, mit den Jungs nicht so oft und mit Melody und Ruth hier und da. Und das war eigentlich eine große Erleichterung. Boah, die werden erwachsen und natürlich kommen die sowieso, dann sind schon wieder Unifern, dann sind sie schon wieder alle da. Aber das war gut und das muss so sein, das fühlt sich total richtig an. Und ob die dann weit weggehen oder vielleicht wieder nach Jaws kommen oder was, das wird man dann sehen, so little by little, gell?
1: Ja. Und werdet ihr weiter in Nigeria an diesem Platz bleiben?
0: Also es ist so, dass ich dort seit 3 Jahren eine Sonnenallergie habe, die sich durch nichts kontrollieren lässt. Weder durch Sonnencreme noch durch UV-Handschuhe. Ich kann nicht mehr in die Sonne seit 3 Jahren. Und das ist für jemand, der wahnsinnig gerne läuft, sehr gerne mit Menschen ist, außerhalb von unserem Haus, ist das, erstmal habe ich gedacht, ich werde verrückt. Ich konnte nicht mehr aus dem Haus, bis die Sonne untergegangen ist. Ich kann auch kein Auto fahren. Und das hat natürlich die Sache schon ein bisschen, ich kann ja nicht so leben. Ich will aber noch so leben, solange noch irgendeiner von unseren Kids im Haus sind. Aber ich werde verrückt. Also 10 Monate am Stück schaffe ich es nicht mehr so wie früher. So ist es mehr so ein bisschen ein Kommen und Gehen für mich. Der Israel ist da und ich darf dann mal 2-3 Wochen irgendwas anderes machen, dann komme ich wieder. Und insofern ist es nicht so ganz vorstellbar, dass wir dort bleiben. Aber die Frage war irgendwann mal, die Melody vor Jahren hat mich mal gefragt, Mami, was ist denn mit dem Haus, wenn ihr da nicht mehr da seid? Oder wenn wir alle nicht mehr da sind, hat sie gesagt. Und da habe ich gesagt, Melody, ich habe mir das noch nie überlegt, weil es noch so weit weg war. Und dann hat sie gesagt, Mami, dann will ich das wieder von vorne machen mit neuen Kindern. Und dann hat der Käfers gesagt, Mami, das will ich auch. Und jetzt glaube ich nicht, dass sie noch dran denkt. Die Mary glaube ich nicht. Der Käfers könnte das. Wäre das nicht irre, wenn gerade er wieder das Haus füllen will, vielleicht mit einer netten, super Frau, die das, also da bete ich dafür. Der könnte das, das sehe ich in ihm. Also das wäre doch irre. Aber wo wir mal enden, weiß ich noch nicht, weil es, glaube ich, auch noch nicht die Zeit ist. Also letztes Jahr war ich da sehr unruhig und habe auch viel gebetet. Und Herr, wo sollen wir denn? Wo ist unser anderes Homebase? Deutschland ist viel zu teuer. Ich wüsste gar nicht, wie wir hier leben sollten. Aber und Gott hat nichts gesagt. Und ich habe gedacht, ich werde verrückt, sag irgendwas. Und dann habe ich plötzlich gedacht, ja, wenn die Zeit noch nicht ist, dann ist sie halt noch nicht. Und vielleicht, wenn er es mir sagen würde, würde ich die Hände über dem Kopf zusammenschlagen und könnte es gar nicht einordnen. Und deshalb bin ich jetzt wieder ganz im Frieden. Wenn die Zeit ist, wird sich's auch zeigen. Aber ich denke, sterben werde ich oder alt werden in dem Sinn, würden wir da wahrscheinlich nicht. Einfach weil das Leben so unendlich eng für mich geworden ist, so beschränkt.
1: Wie ist das denn für deinen Mann? Könnte der sich vorstellen, von Nigeria mal wegzugehen?
0: Also der Israel kann überall leben, wo er weiß, hier ist meine Aufgabe von Gott. Das ist alles, was er braucht. Der könnte anywhere sein. Aber er muss wissen, hier habe ich eine Aufgabe. Ich meine, er ist ein Mann, der will seine Hände wo an eine Arbeit legen und er ist immer noch von Herzen Missionar. Ich auch. Wir sind beide von tiefstem Herzen Missionare. Also irgendeine Arbeit wird es für uns mit Sicherheit geben.
1: Mhm. Ja. Bin ich gespannt.
0: Ja, ich
1: auch. Was
0: Gott
1: mit euch vorhat.
0: Ja, ja.
1: Dankeschön, Katharina, dass du aus deinem Leben erzählt hast. Ich wünsche dir und deiner Familie wieder ein gutes Ankommen dann in Nigeria, dass Gott euch auch weiterhin behütet und beschützt.
0: Danke dir.
1: Das war das Gespräch mit Katharina Akpa. Sie lebt mit ihrer großen Familie in Nigeria. Wir hätten noch viel mehr reden können, auch über ein Buch, das sie zusammen mit ihrer Tochter Chaira geschrieben hat. Ein Pferd für Chaira. Eine wahre, berührende Geschichte. Über eine besondere Gebetserhörung in unserem Online-Shop ist es erhältlich. Einen Link zum Buch und Infos zum Engagement der ACPAS in Nigeria finden Sie auf der Internetseite zu dieser Sendung. Ich hoffe, Sie haben gerne zugehört. Wenn Sie mögen, bis bald. Tschüss, sagt Simone Nickel.
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1: Ich bin Marvin Standke. Deutschland gibt weiter mehr Geld für Soziales aus. Das zeigt ein neuer Bericht der Bundesregierung. Für Rente, Pflege und Ähnliches wurden 1,43 Billionen Euro ausgegeben. Das ist etwa ein Drittel der deutschen Wirtschaftsleistung. Besonders stark stiegen die Ausgaben der Arbeitslosenversicherung. Sie lagen 16% höher als im Jahr davor. Weniger Geld floss dagegen ins Bürgergeld. Heute heißt es ja Grundsicherung. Weniger Menschen bekamen diese Leistung im letzten Jahr. Ein Grund, mehr Geflüchtete fanden Arbeit. Ein Grund für die gestiegenen Kosten: unsere Gesellschaft wird immer älter. In Frankreich mussten wegen Waldbränden rund 20.000 Menschen fliehen.
2: Betroffen ist die Region um Bordeaux an der Atlantikküste. Campingplätze und eine Freizeitanlage wurden geräumt. Der Brand brach gestern nahe Arcachon aus. Bereits 20 Quadratkilometer Land sind verbrannt. Frankreichs Innenminister meldet über 12.500 Waldbrände seit Jahresbeginn. Ulrike Klein, Redaktion.
1: Wirtschaftsverbände positionieren sich vor den Landtagswahlen gegen die AfD. Das berichten mehrere Spitzenverbände der Wirtschaft. Arbeitgeberpräsident Dulger sagt, die AfD habe keine Lösungen. Er zweifelt an Vorteilen einer AfD-Regierung in Sachsen-Anhalt. Der Industrieverband BDI warnt vor Unsicherheiten für Investitionen. Die AfD sei keine Wirtschaftspartei, so BDI-Chefin Gönner. Die Bundespolizei verstärkt ihre Kontrollen an deutschen Bahnhöfen. Betroffen sind mehr als 10 Großstadtbahnhöfe. Die Kontrollen laufen ab morgen und gehen bis Sonntag. Im Fokus stehen Bahnhöfe mit erhöhter Kriminalität. Konkrete Orte wurden bislang nicht genannt. Ziel ist es, gegen Gewaltdelikte vorzugehen. Bereits an früheren Wochenenden gab es ähnliche Einsätze. Allein im letzten Jahr wurden in Zügen und Bahnhofsbereichen über 27.800 Gewaltdelikte registriert. Das entspricht rund 76 Delikten pro Tag in Deutschland. Ja, und viele von uns nutzen die ein oder andere App des Unternehmens. Jetzt muss es eine saftige Strafe zahlen. Die EU verhängt eine Strafe von 890 Millionen Euro gegen Google. Grund sind Verstöße gegen europäische Digitalregeln. Google bevorzugt eigene Dienste in den Suchergebnissen. Auch im Play Store verstößt Google gegen die Regeln. Das Unternehmen kritisiert die Entscheidung als unfairen Wettbewerb. Innerhalb von 60 Tagen muss Google jetzt die Praxis ändern, sonst drohen weitere hohe Strafzahlungen.
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1: Die aktuellen Temperaturen: Köln, Bonn 23 Grad, Hamburg 22 Grad, Bremen 20 Grad, Berlin 21, Dresden 19 Grad, Frankfurt am Main 24 Grad, Stuttgart 26, München 22 Grad, Erfurt 19, Münster 22 Grad. Mal Sonne, mal dichte Wolken. An der Ostsee und im Südwesten zum Teil länger noch sonnig. Von Mecklenburg-Vorpommern bis nach Sachsen örtliche Schauer und einzelne Gewitter immer wieder möglich.
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Pastor Burkhard Heupel über Gott, die Welt und das Leben. Vorgelesen von Daniel Kopp. Vor dem Antritt einer Besuchsreise nach Papua-Neuguinea, wo wir zuvor als Familie einige Jahre gelebt hatten, schrieb mir ein Freund: "A man left home to visit his heart." Zunächst stutzte ich. Was soll das heißen? Ein Mensch verlässt sein Zuhause, um sein Herz zu besuchen. Ist mein Herz gar nicht zu Hause, an dem Ort, wo ich meinen ersten Wohnsitz habe? My home is my castle. Soll das nicht mehr gelten? Wo ist Ihr Zuhause? In den berühmten eigenen vier Wänden? Oder finden Sie Ihr Zuhause eher bei der Ausübung eines Hobbys, im Beruf oder in netter Runde mit Freunden? Haben Sie sich auch schon einmal aufgemacht, um Ihr Herz zu besuchen? Wer sein Herz besuchen will, beschreitet den Weg der Sehnsucht. Er oder sie ist noch nicht angekommen. Das Zuhause ist lediglich ein Dach über dem Kopf, aber das Herz schlägt an einem anderen Ort. Ortswechsel. Frühmorgens schlendere ich in Dieburg die Straße entlang und überlege, ob ich zu McDonald's oder zu Burger King gehe, um mir die Zeit zu vertreiben, während mein Auto in der Werkstatt repariert wird. Dabei fällt mein Blick auf eine Bushaltestelle. Auf der Sitzbank für die Fahrgäste hat sich jemand zum Schlafen hingelegt und die Schuhe und ein Getränk fein säuberlich vor sich abgestellt. Schlafen in der Bushaltestelle. Keine Bleibe auf Dauer. Temporäres Terminal. Ausdruck für unterwegs sein. Der Fahrplan wird studiert, um ans Ziel zu kommen, um die ungestillte tiefe Sehnsucht zu befriedigen und das Herz zu besuchen. Der heilige Augustinus von Hippo hat in seinen Bekenntnissen an Gott gerichtet geschrieben: Du hast uns auf dich hin geschaffen, und unruhig ist unser Herz, bis es Ruhe findet in dir. Wo ist Ihr Herz zu Hause? Vielleicht findet es sich in der Liebe zu einem Menschen oder in der Erfüllung eines Wunsches. Vielleicht ist es unruhig unterwegs und will endlich ankommen, will endlich Leidenschaft, Erfüllung, Wertschätzung und Gemeinschaft finden. Ich wünsche Ihnen, dass sich Ihr Leben nicht anfühlt, als lebten Sie in der Bushaltestelle. Zugig, kommen und gehen, keine Ruhe. Und unterwegs zu einem Ziel, auf der Suche nach dem Herzen, um endlich anzukommen. 1000 Jahre vor Augustinus hat einer der Psalmdichter der Bibel geschrieben: Meine Seele dürstet nach Gott, nach dem wahren, lebendigen Gott. In uns sehnt sich ein Rest aus der Ewigkeit danach, mit dem ewigen Gott in Berührung zu kommen. In der Begegnung mit ihm findet das Herz sein Zuhause. 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

Wie sieht es darin eigentlich aus? Müsste ich in meinen Gedanken dringend mal wieder Unkraut jäten oder reifen bei mir Früchte wie Liebe, Vergebung und Mut? Mein Herzensgarten ist, Hand aufs Herz, eine Mischung aus beidem. Aus farbenprächtigen Blumenrabatten und aus dunkel überwucherten Ecken. Ich schließe mich deswegen der Bitte von Paul Gerhardt an, dass Gott sich wie ein geschickter Gärtner um meine Gedanken und um meine Gefühle kümmern soll. Wenn ich ihn an mein Herz ranlasse, räumt er so manches Chaos auf und trimmt meine Stärken, damit sie noch schöner blühen. Na dann, bitte ran an die Gartenarbeit, lieber Gott.

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1: Ich bin Marvin Standke. Deutschland gibt weiter mehr Geld für Soziales aus. Das zeigt ein neuer Bericht der Bundesregierung. Für Rente, Pflege und Ähnliches wurden 1,43 Billionen Euro ausgegeben. Das ist etwa ein Drittel der deutschen Wirtschaftsleistung. Besonders stark stiegen die Ausgaben der Arbeitslosenversicherung. Sie lagen 16% höher als im Jahr davor. Weniger Geld floss dagegen ins Bürgergeld. Heute heißt es ja Grundsicherung. Weniger Menschen bekamen diese Leistung im letzten Jahr. Ein Grund, mehr Geflüchtete fanden Arbeit. Ein Grund für die gestiegenen Kosten: unsere Gesellschaft wird immer älter. In Frankreich mussten wegen Waldbränden rund 20.000 Menschen fliehen.
2: Betroffen ist die Region um Bordeaux an der Atlantikküste. Campingplätze und eine Freizeitanlage wurden geräumt. Der Brand brach gestern nahe Arcachon aus. Bereits 20 Quadratkilometer Land sind verbrannt. Frankreichs Innenminister meldet über 12.500 Waldbrände seit Jahresbeginn. Ulrike Klein, Redaktion.
1: Wirtschaftsverbände positionieren sich vor den Landtagswahlen gegen die AfD. Das berichten mehrere Spitzenverbände der Wirtschaft. Arbeitgeberpräsident Dulger sagt, die AfD habe keine Lösungen. Er zweifelt an Vorteilen einer AfD-Regierung in Sachsen-Anhalt. Der Industrieverband BDI warnt vor Unsicherheiten für Investitionen. Die AfD sei keine Wirtschaftspartei, so BDI-Chefin Gönner. Die Bundespolizei verstärkt ihre Kontrollen an deutschen Bahnhöfen. Betroffen sind mehr als 10 Großstadtbahnhöfe. Die Kontrollen laufen ab morgen und gehen bis Sonntag. Im Fokus stehen Bahnhöfe mit erhöhter Kriminalität. Konkrete Orte wurden bislang nicht genannt. Ziel ist es, gegen Gewaltdelikte vorzugehen. Bereits an früheren Wochenenden gab es ähnliche Einsätze. Allein im letzten Jahr wurden in Zügen und Bahnhofsbereichen über 27.800 Gewaltdelikte registriert. Das entspricht rund 76 Delikten pro Tag in Deutschland. Ja, und viele von uns nutzen die ein oder andere App des Unternehmens. Jetzt muss es eine saftige Strafe zahlen. Die EU verhängt eine Strafe von 890 Millionen Euro gegen Google. Grund sind Verstöße gegen europäische Digitalregeln. Google bevorzugt eigene Dienste in den Suchergebnissen. Auch im Play Store verstößt Google gegen die Regeln. Das Unternehmen kritisiert die Entscheidung als unfairen Wettbewerb. Innerhalb von 60 Tagen muss Google jetzt die Praxis ändern, sonst drohen weitere hohe Strafzahlungen.
0: Die Nachrichten wurden bereitgestellt von Radio Aktuell. 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
1: Die aktuellen Temperaturen: Köln-Bonn 23 Grad, Hamburg 22 Grad, Bremen 20 Grad, Berlin 21, Dresden 19 Grad, Frankfurt am Main 24 Grad, Stuttgart 26, München 22 Grad, Erfurt 19, Münster 22 Grad. Mal Sonne, mal dichte Wolken. An der Ostsee und im Südwesten zum Teil länger noch sonnig. Von Mecklenburg-Vorpommern bis nach Sachsen örtliche Schauer und einzelne Gewitter immer wieder möglich.
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1: das Geschenk von Liedern im Radio. Wir sind unterwegs Richtung Koblenz. 6 Stunden Autofahrt. Ich schalte das Radio ein. Zu meiner Verblüffung läuft ein akustisches Gitarrenstück. Jazzig, leicht und doch zugleich künstlerisch. Es spricht meine Sinne an. Es belebt mich. Ich bin dankbar für dieses Stück. Bin dem Redakteur dankbar, der es in den Pool von Liedern aufgenommen hat, die im Sender gespielt werden, und demjenigen, der es für diese Sendung heute ausgewählt hat. Dass ich nicht selbst eine CD eingelegt habe, sondern die Musik geschenkt bekomme, macht sie besonders kostbar. Wir haben CDs dabei, aber ich freue mich, dass ich ein Lied höre, mit dem ich nicht gerechnet habe. Tausende hören es mit mir, jetzt, in diesem Moment. Ich fühle mich mit ihnen unsichtbar verbunden. Natürlich weiß ich, On Demand ist heute Standard. Aber ich mag das lineare Programm. Ich will nicht alles allein machen. Ich will mir vorstellen, dass jetzt viele zugleich mit mir lachen oder weinen, dass sie mit mir über das Feature im Deutschlandfunk nachdenken oder mit mir abends um 8 die Tagesschau sehen. Ich wünsche mir, nicht von Algorithmen mit Vorschlägen bedient zu werden, die mein letztes Shopping in ihre kühlen Berechnungen einbeziehen, ebenso wie mein Alter und mein Geschlecht. Ich freue mich an der Auswahl eines Menschen, der ein Programm verantwortet.
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Mit diesem Lied wollte ich nochmal wie so ein Fazit von der ganzen CD, von unserer neuen CD da jetzt stellen. Irgendwas, wo ich wirklich mich draufstellen kann. Also ich beschäftige mich ja sonst auch viel mit dem, was so in mir ist und was ich in meiner Umgebung wahrnehme, auch mit viel mit Zerbrochenheit und versuche irgendwie echt und ehrlich zu sein. Und man kann da drin aber auch in so einen Strudel geraten, wo man dann nur noch am Boden ist oder einfach gar nicht mehr, also hoffnungslos wird oder verzweifelt. Und dieses Du bist Christus, das ist für mich eigentlich dieser Aufblick von mir weg zu ihm, wer er eigentlich ist, und das bleibt bestehen. Und egal, was auch mit mir ist oder wie meine Lebensumstände sind, das bleibt, dass er dieser Fels ist, auf dem ich stehe. Er ist letztlich alles, was mich trägt und was mir Hoffnung gibt. Er ist diese Hoffnung auf Herrlichkeit und er lebt quasi in mir und ich in ihm. Und es hat für mich auch ganz viel damit zu tun, im Augenblick zu sein und dieses Mystische von Christus her so zu leben und zu entdecken. Also ich habe da irgendwie eine ganz tiefe Sehnsucht danach, mehr in diesem Sein zu sein, wo er einfach in mir ist und ich in ihm und meine Umstände nicht mehr so wichtig werden. Und das können wir gut, wenn wir auf ihn schauen und sagen, du bist Christus.

0: 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Heute
1: Engel des Tages. Darf ich Sie um etwas Kleingeld bitten? Fragt mich eine sichtbar vom Leben gezeichnete Frau. Ich habe Hunger, fügt sie bitterlich hinzu. Und ich, keine blöde Floskel, ich habe kein Bargeld dabei. Ich bin auf dem Weg zum Bioladen, weil ich kein Grillfleisch aus dem Supermarkt essen möchte. Krass, Überfluss trifft auf verzweifelten Hunger. Ich habe kein Bargeld dabei, aber ich möchte, dass Sie kurz hier warten, antworte ich. Ich kaufe Ihnen das Edelste, was der Supermarkt hergibt. Was mögen Sie denn gern? Kurz darauf komme ich mit einem recht großen Mittagessen wieder heraus. Lassen Sie es sich gut schmecken. Gott segne Sie, sage ich. Mit einer kleinen Freudenträne im Auge sagt sie zu mir, er hat mich schon gesegnet. Er hat Sie geschickt. Sie sind mein Engel des Tages. Wow, denke ich. Ich bin gerne Engel. Ich bin gerne jemand, der einfach hilft. Mit dem, was er hat oder kann. Es macht mich fröhlich und zufrieden, wenn Menschlichkeit und Nächstenliebe über Zeitdruck und über ein paar Euro gewinnen. Dieses Erlebnis vor dem Bioladen mit der Frau macht mich nicht groß christlich oder heilig. Helfen, anpacken und tun ist für mich vielmehr der Kleber der Gesellschaft. Es ist das, was wir alle können, im Kleinen oder im Großen. Und ich? Ich treffe ja auch auf Engel. Immer wenn Freunde mir bei etwas helfen, was ich nicht kann. Wenn jemand wahrnimmt, dass ich Hilfe brauche. Beim sich sehen, beim Anpacken und spontan den Mund aufmachen, gelingt es, ein Engel des Tages zu sein. Wie könnten Sie heute einmal der Engel des Tages für jemand anderen sein?
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2: Ich bin Marvin Standke. Und das sind die zwei Top-Meldungen heute Abend in Deutschland. Gesundheitsministerin Nina Wagen soll als erste Frau Kanzleramtschefin werden, als Nachfolgerin von Thorsten Frey. Das melden mehrere Medien. Carsten Lennemann soll ihren Posten als Gesundheitsminister übernehmen. Und in Regensburg ist am Nachmittag ein Bewaffneter in eine Bank eingedrungen. Er verletzte einen Mann mit einem Messer tödlich. Nach mehreren Stunden konnte die Polizei den Täter festnehmen. Über die Hintergründe ist bislang nichts bekannt. US-Präsident Trump stellt Bedingungen für das Atomabkommen mit Saudi-Arabien.
3: Der Golfstaat müsse zuerst die Beziehungen zu Israel normalisieren, so Trump. Eine Urananreicherung sehe die Vereinbarung nicht vor, betonte er. Die Energieminister beider Länder hatten das Abkommen gestern unterzeichnet. Die USA wollen Saudi-Arabien beim Aufbau eines zivilen Atomprogramms helfen. Der genaue Inhalt wurde bisher nicht veröffentlicht. Von Bedingungen war darin bislang nicht die Rede. Saudi-Arabien und Israel haben offiziell keine diplomatischen Beziehungen. Verdeckt arbeiten beide Länder aber schon länger zusammen, etwa in Sicherheitsfragen. Ulrike Klein, Redaktion.
2: Die Pläne für eine geförderte Altersvorsorge für Kinder werden konkreter. Das Finanzministerium hat einen Gesetzentwurf zur sogenannten Frühstartrente veröffentlicht. Der Staat soll monatlich 10 Euro pro Kind einzahlen. Das gilt vom 6. bis zum 18. Lebensjahr. Eltern können dafür ein Depot bei privaten Anbietern einrichten. Tun sie das nicht, legt der Staat das Geld an. Die Bundesbank verwaltet dann die Mittel. Nach dem 18. Geburtstag kann das Guthaben übertragen werden, und zwar auf einen privaten Vorsorgevertrag. Gefördert werden zuerst die Kinder, die im Jahr 2020 geboren wurden. Die EU-Kommission verhängt gegen Google eine Strafe von 890 Millionen Euro. Der Grund seien unfaire Geschäftspraktiken bei Suchmaschine und Play Store. Bei der Suchmaschine würden eigene Angebote zuerst angezeigt. Dadurch würden Konkurrenten benachteiligt, so die EU-Kommission. Google hat nun 60 Tage Zeit, die Regeln zu ändern, sonst droht eine weitere Strafe der EU-Kommission. Google kritisierte die Entscheidung als ungerecht. Und argentinische Fans fordern eine Wiederholung des WM-Finales. Eine Petition dazu hat schon über 81.000 Unterschriften. Die Initiatorin wirft dem Schiedsrichter Fehlentscheidungen vor. Folgen dürfte die Petition wohl keine haben. Eine Wiederholung von WM-Finals ist laut Regelwerk fast ausgeschlossen.
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2: Die aktuellen Temperaturen: Köln, Bonn 23 Grad, Hamburg 22 Grad, Bremen 20 Grad, Berlin 21, Dresden 19 Grad, Frankfurt am Main 24 Grad, Stuttgart 26, München 22 Grad, Erfurt 19, Münster 22 Grad. Mal Sonne, mal dichte Wolken. An der Ostsee und im Südwesten zum Teil länger noch sonnig. Von Mecklenburg-Vorpommern bis nach Sachsen örtliche Schauer und einzelne Gewitter immer wieder möglich.
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4: Wir hören aus dem Neuen Testament, aus dem Johannesevangelium, Kapitel 6, die Verse 1 bis 15.
5: Danach fuhr Jesus weg über das Galiläische Meer, das auch See von Tiberias heißt. Und es zog ihm viel Volk nach, weil sie die Zeichen sahen, die er an den Kranken tat. Jesus aber ging auf einen Berg und setzte sich dort mit seinen Jüngern. Es war aber kurz vor dem Passa, dem Fest der Juden. Da hob Jesus seine Augen auf und sieht, dass viel Volk zu ihm kommt, und spricht zu Philippus:
6: Wo kaufen wir Brot, damit diese zu essen haben?
5: Das sagte er aber, um ihn zu prüfen, denn er wusste wohl, was er tun wollte. Philippus antwortete ihm,
7: »Für 200 Silbergroschen Brot ist nicht genug für sie, dass jeder ein wenig bekomme.«
5: Spricht zu ihm einer seiner Jünger, Andreas, der Bruder des Simon Petrus.
8: »Es ist ein Kind hier. Das hat 5 Gerstenbrote und 2 Fische. Aber was ist das für so viele?«
5: Jesus aber sprach,
6: »Lass die Leute sich lagern.«
5: Es war aber viel Gras an dem Ort. Da lagerten sich etwa 5000 Männer. Jesus aber nahm die Brote, dankte und gab sie denen, die sich gelagert hatten. Desgleichen auch von den Fischen, so viel sie wollten. Als sie aber satt waren, sprach er zu seinen Jüngern,
6: »Sammelt die übrigen Brocken, damit nichts umkommt.«
5: Da sammelten sie und füllten von den 5 Gerstenbroten 12 Körbe mit Brocken, die denen übrig blieben, die gespeist worden waren. Als nun die Menschen das Zeichen sahen, das Jesus tat, sprachen sie,
9: »Das ist wahrlich der Prophet, der in die Welt kommen soll.«
5: Als Jesus nun merkte, dass sie kommen würden und ihn ergreifen, um ihn zum König zu machen, entwich er wieder auf den Berg, er selbst allein.
4: Das war der Bibeltext für den heutigen Tag, entnommen aus der großen Hörbibel mit freundlicher Genehmigung der Deutschen Bibelgesellschaft. Hier noch einmal die Bibelstelle. Johannesevangelium Kapitel 6, die Verse 1 bis 15. Gedanken dazu kommen jetzt von Gundula Opitz aus Bad Münder-Hachmühlen.
10: Da ist vielleicht was los. Jesus zieht durch die Lande, um Menschen zu erzählen, wie Gott ist. Und immer zieht er Massen von Menschen an. Alte und Junge, Männer, Frauen und auch Kinder sind unterwegs. Es spricht sich schnell herum, dass er Kranke heilt. Der jahrzehntelang Gelähmte kann wieder aufstehen und gehen. Selbst ein todkrankes Kind wird durch Jesus wieder gesund. Jesus spricht ein Wort und daraufhin ereignet sich ein Wunder, wenn Jesus will. Verständlich, dass solche Taten Menschen anziehen. Wunder beeindrucken. Wunder sind wunderbar. Und hier ist der Mann, der Wunder kann. Wer würde sich da nicht aufmachen und ein Teil der Menschenmenge werden? So auch hier. Viele, viele Leute drängen sich zu Jesus. Diese Treffen ziehen sich über Stunden. Jesus selber denkt daran, dass sich bei den Zuhörern Hunger einstellen wird. Er fragt Philippus, wo in dieser Gegend Brot zu bekommen ist. Der Berichtsschreiber Johannes erklärt gleich, dass für Jesus gar nicht fraglich ist, dass er die Menschen sättigen kann. Jesus weiß, dass er im Namen seines Vaters im Himmel Wunder vollbringen kann. Mit der Frage nach dem Brot will Jesus den Glauben von Philippus testen, wie es heißt. Und Philippus reagiert so richtig menschlich. Er guckt nur auf all die Umstände und sieht nur Unmögliches. Selbst ein bisschen Brot für jeden kostet ein Vermögen. Und wer hat schon ein Vermögen? Das geht nicht, ist viel zu teuer. Brot für alle ist unmöglich, so seine Reaktion. Können Sie ihn auch so gut verstehen? Der Blick richtet sich so schnell auf die Umstände und da sehe ich meist Defizite. Ich sehe viel eher, was fehlt, woran es mangelt, anstatt auf das, was da ist. Ich sehe, wie knapp die Zeit ist, das Geld, die Ressourcen. Geht nicht, heißt es dann oft, und Pläne werden begraben. Hätte Philippus aus diesen Gründen vielleicht die Versammlung aufgelöst und die Menschen nach Hause geschickt? Geht nach Hause, liebe Leute, denn wir haben kein Brot für euch. Welche Chancen hätte er da verpasst? Hätte er doch nur auf Jesus geguckt. Der Jünger Andreas ist anders. Er guckt sich die Menschen an und entdeckt einen Jungen, der Brote und Fische dabei hat. Wenigstens ein bisschen hat dieser Junge. Aber für Andreas scheint auch dieses bisschen etwas viel zu wenig, um den Hunger aller Menschen dort zu stillen. Trotzdem schlägt er einen Weg ein, den Philippus nicht gegangen ist. Andreas bringt das bisschen etwas zu Jesus. Jesus handelt nun so, wie es angesichts dieses Mangels niemand erwartet. Er weist seine Jünger an, dafür zu sorgen, dass alle einen Platz zum Sitzen finden. Sie sollen sich alle lagern auf das grüne Gras. So, als kann die Mahlzeit gleich beginnen. 5000 Männer nehmen also Platz. Die anwesenden Frauen und Kinder tun das Gleiche. Was für eine riesige Schar an Menschen versammelt sich da. Bevor Jesus nun mit einer Predigt über Gottes Reich beginnt, nimmt Jesus die 5 Brote und dankt Gott dafür. Er bittet seine Jünger um die Verteilung der Brote. Und was geschieht? Die Jünger gehen in die Menschenmassen mit dem bisschen, was sie haben, und verteilen das Brot. Doch das Brot wird nicht weniger. Stück für Stück wird ausgeteilt. Jeder bekommt so viel er braucht, um den Hunger zu stillen. Psalm 23 wird lebendig. Mir wird nichts mangeln. Er weidet mich auf einer grünen Aue, so erfahren es Menschen Jahrhunderte vor unserer Erzählung im Leben mit Gott. Und so erleben es die vielen in unserer Geschichte auch. Ja, es bleibt sogar Brot über. Nicht nur ein magerer Rest. Nachdem alle über 5000 Leute gut gesättigt sind, können die Jünger mit allen Brotresten noch 12 Körbe füllen. Die Zahl 12 weist auf Vollkommenheit hin, das gesamte Volk Israel. Reiche Fülle und volle Genüge zeigt sich in den 12 Körben, die die Jünger am Schluss der Mahlzeit noch einsammeln. Mit Jesus geschieht das Wunder, dass aus bisschen viel wird. Genug für alle. Mit dem Verteilen der Fische verhält es sich genauso. Die 2 Fische reichen für Tausende von Menschen. Jeder bekommt nach seinem Bedarf. Niemand bleibt hungrig. Jeder bekommt genug. So ist Jesus. Er kann Wunder vollbringen. Aus ganz wenig kann er viel machen, wenn wir es ihm geben und ihm vertrauen. Das beeindruckt die Menschen. Diesen Wundertäter Jesus wollen sie zum König machen. Schließlich erfüllt er genau ihre Bedürfnisse. So stellen sie sich den König vor, der ihnen gefällt. Er gibt, was sie wünschen. Solch ein König ist ihnen genehm. Sie sehen wohl das Wunder, das Jesus vor ihren Augen tat, aber sie deuten es anders, als Jesus es gemeint hat. Jesus tut die Wunder nicht um ihrer selbst willen. Vielmehr soll an den Wundern deutlich werden, wer er ist, in wessen Auftrag er bei den Menschen ist. Mit den Wundern zeigt er sich als Gottes Sohn. Mit Jesus wird Gottes Wort Mensch. Mit ihm erfüllt sich die Verheißung eines Retters. Jesus lässt sich vom jubelnden Volk nicht zum König krönen. Das wäre ein König nach menschlichem Willen. Jesus zieht sich eiligst zurück an einen einsamen Ort ohne die Menschen, die ihn nicht verstehen. Erklären und verstehen lassen sich Wunder nicht, sonst wären sie ja keine Wunder. Aber in dem Wunder will Jesus erkannt werden als Gottes geliebter Sohn, den Gott auf die Welt schickt, um Menschen zu retten und zu erlösen. Gemeint ist damit nicht vordergründig der Hunger nach Brot, nein, Jesus rettet aus der Verlorenheit hinein in ein Leben mit Gott. Es kommt auf das Vertrauen an. Im Vertrauen zu Jesus wird alles aufgehoben, was uns von Gott trennt. Jesus schenkt enge Gemeinschaft mit Gott und das ist viel mehr als das Stillen von irdischem Hunger. Der Jünger Andreas macht es vor, indem er Jesus das bisschen zeigt, was da ist. Vernünftig ist das nicht. Menschliches Denken kommt da an unaufhebbare Grenzen. Aber Vertrauen auf Jesus sprengt menschliches Denken hinein in tiefere Dimensionen. Im Glauben an Jesus eröffnen sich Möglichkeiten und neue Wege, an die niemand denkt. Wer die Geschichte von der wunderbaren Brotvermehrung liest und erkennt, dass Jesus Gottes Sohn ist, der wird gestärkt werden in seinem Glauben. Ich selber brauche diese Stärkung gerade jetzt und bin dankbar, davon gehört zu haben.
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1: 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Liebe kann Grenzen überwinden, zum Beispiel die Grenze zwischen Arm und Reich, die Grenze zwischen politischen Lagern, die Grenze zwischen Menschen verschiedener Nationalität oder Hautfarbe. In dem Roman, aus dem wir heute noch einmal vorlesen, da geht es um so eine grenzüberschreitende Liebesgeschichte. Uns trägt die Hoffnung, so heißt der Roman. Die Autorin ist Sylvia Baron. Schön, dass Sie dabei sind. Mein Name ist Sabine Bohn.

0: Dresden 1945. Die Waffen schweigen, aber das Leben ist alles andere als einfach. Die meisten Menschen haben ihr Hab und Gut verloren und, was noch schlimmer ist, sie trauern um verstorbene Angehörige, Nachbarn und Freunde. In dieser schweren Zeit erlebt Lotte ihre erste große Liebe. Doch der Mann, in den sie sich verliebt hat, ist ausgerechnet ein russischer Offizier. Ob das gut gehen kann? Saskia Klingelhöfer liest noch einmal aus dem Roman Uns trägt die Hoffnung von Sylvia Baron. Achtung, Tränen der Rührung nicht ausgeschlossen.
1: Lotte schob Ursel die Hälfte ihrer Brotration über die Küchentheke. Iss, du musst wieder zu Kräften kommen. Doch ihre Freundin schüttelte den Kopf und legte sich die Hand auf den Bauch. Ihr Gesicht hatte einen grauen Ton angenommen in den 2 Wochen im Krankenhaus und das übliche Kriegsuntergewicht hatte sich verschlimmert. Mein Magen ist immer noch nicht wieder auf der Höhe. Er hat die Terpentinkur nicht verkraftet. Sie nahm einen langen Atemzug, bei dem sie sich an der Tischkante festhalten musste. Ich hoffe, du gehst ab jetzt nicht mehr in die Kaserne? Ursel zuckte mit den Schultern. Deine Mutter hatte recht, ich hätte nicht gehen sollen. Es hat mich kein einziger von den Soldaten im Krankenhaus besucht. So viel war ich ihnen dann doch nicht wert. Das tut mir leid, murmelte Lotte. Dein Alexei wäre sicher gekommen. Wann siehst du ihn wieder? Gleich. Wir treffen uns in Wölfnitz und schauen uns einen Film an. Wie spät ist es? 16:45 hieß es gerade im Radio. Oh, ich muss los. Sie schob den letzten Bissen Brot zwischen die Zähne und flog förmlich durch das Treppenhaus hinunter. Durch die Stadt ging es in den Dresdner Westen, wo in der Kesselsdorfer Straße 114 vor kurzem die Filmbühne Wölfnitz eröffnet hatte. Da sie zu viel Aufmerksamkeit erregten, wenn sie gemeinsam unterwegs waren, trafen sie sich dort. An der Straßenbahnhaltestelle wartete Alexei auf sie. Bereit für russische Kultur? Fragte er, lässig an das Haltestellenschild gelehnt. Lotte lachte und schüttelte den Kopf. Ich weiß nicht, was du dir vorstellst, aber von einem einzigen Film werde ich die russische Sprache sicher nicht lernen. Njet, der Film ist auf Deutsch. Synchronisiert? Da. Alexei nickte. Da, njet, spasibo, dabrai vesha. Sie hakte sich bei ihm ein und er führte sie über die Straße zur Filmbühne. Siehst du, du lernst. Ist nicht schwer. In Zeitlupe, in Zeitlupe. Nachdem Alexei ihre Tickets bezahlt hatte, ging es nach oben in den ehemaligen Ballsaal, in dem man 800 Sitze aus einem abgebrannten Kino geschleppt hatte. Der Saal verriet noch etwas von der Pracht des alten Dresden der Kaiserzeit, aber die Farbe blätterte hier und da von den Wänden ab und hässliche Glühbirnen baumelten in einfachen Lampen von der Decke. Früher hatten hier bestimmt prächtige Kronleuchter gehangen. Sie ließen sich in eine der letzten Reihen in den Kinosessel fallen. Erstaunlich viele Menschen füllten bald den Raum. Scheinbar waren selbst russische Filme eine dankbare Ablenkung in diesen Zeiten. Der Saal war nicht abschüssig, daher saßen die meisten lieber vorne. So waren sie ungestört. Als der Titel über die Leinwand flackerte und eine Stimme Ivan der Schreckliche sagte, spürte Lotte Alexeis Schulter an ihrer. Die Musik ist schon gut. Na, na, na, na, na. Sie lächelte ihn an, ihre Schulter keinen Zentimeter bewegend. Sein Blick war nach vorne gerichtet, aber sein Gesicht war nah an ihrem. Ihre Schulter keinen Zentimeter bewegend. Sein Blick war nach vorne gerichtet, aber sein Gesicht war nah an ihrem.

leuchtende schwarz-weiße Bilder an der Wand. Nach der Krönungszeremonie sang jemand ein tiefes, vollklingendes Lied, so wie sie es schon einmal von Alexei gehört hatte. Dann überschüttete man den neuen Herrscher mit Münzen. Das Politische verstand Lotte nicht ganz. Mit den Bojaren und Opritschiniki kam sie nicht mit, aber Alexei erklärte ihr alles leise, sein Mund dicht an ihrem Ohr. Als Kind habe ich »Der silberne Fürst« von Alexei Tolstoi gelesen, wo alle vorkommen. Erst weil der Autor so heißt wie ich, aber dann ist mein Lieblingsbuch geworden. Das musst du mir einmal zum Lesen geben. Bildete sie sich das nur ein oder rückte er ein Stück näher an sie heran? Lottes Herz klopfte und sie vergaß den Film für eine Weile, bis plötzlich Explosionen krachten und Rauchschwaden in den Himmel zogen. Sie zuckte unwillkürlich zusammen. Sie hatte schon länger nicht mehr an die Bombennacht im Februar gedacht. Doch jetzt zogen die Erinnerungen wieder in ihr hoch. Die Flammen, die schwangere Frau, die Toten. Eine Hand umfing beruhigend die ihre und ließ die Erinnerungen zu Staubwolken zerfallen. »Alles in Ordnung?« fragte Alexei. »Selbst im Film führen sie noch Krieg. Hatten wir davon nicht schon genug?« Er sah sie nachdenklich an. »Du hast recht. Krieg machen keine Helden. Ertöten sie.« Sie nickte, gebannt von seinem liebevollen Blick. Seine markanten Gesichtszüge, übersät von Bartstoppeln. Das Flackern der Leinwand spiegelte sich in seinen Augenwinkeln. Anscheinend hatte er den Film genauso vergessen wie sie. »Lotte«, er sah auf ihre Hand und legte seine zweite noch darauf. »Ich wissen nicht, ob Gott für uns irgendeinen Weg hat, den wir zusammen gehen können. Aber falls ja, bin ich ihm sehr dankbar.« Er hätte in diesem Moment nichts Schöneres und Traurigeres zugleich sagen können. Sie lehnte ihre Stirn gegen die seine und schloss die Augen. »Alexei«, all ihre Sehnsucht der letzten Monate lag in diesem kleinen Wort, all ihr Hoffen, Bangen, die Schmetterlinge und Furcht im Bauch. Seine Lippen fanden ihre. Die Hände wanderten in ihren Nacken und er zog sie näher an sich. Alles in ihr zog sich zu ihm hin, wollte, dass dieser Kuss niemals endete, dass ihr gemeinsamer Weg niemals endete. Und doch wusste sie, dass nichts in Stein gemeißelt war. Er war kein freier Mann, der hingehen konnte, wo es ihm beliebte. Und sie konnte ihm nicht folgen, wohin er abkommandiert wurde. Sie hob ihre Hand zu seinen Wangen und fühlte das feine Kratzen der Bartstoppeln. Er löste sich von ihr, um sie anzusehen. »Es tut mir leid, ich...« »Nicht entschuldigen.« Ihr Finger glitt von seiner Wange über seinen Mund. »Falls uns jemand melden...« Lotte blickte tief in seine besorgten Augen. Sie wollte gar nicht wissen, was passieren konnte. »Wenn gut läuft, werde ich versetzt. Wenn schlecht läuft, behauptet man, wir sind Spione und dann Gefängnis oder Gulag.« Sie schüttelte den Kopf. »Wir fliehen. Wir gehen irgendwo hin, wo wir gemeinsam leben können. Gefährlich. Lebensgefährlich. Besser, du vergisst mich.« Doch entgegen seiner Worte hielt er sie noch fester. »Das kann ich nicht.« Mit einem traurigen Lächeln zog er sie an sich und küsste sie erneut. »Vielleicht das letzte Mal«, schoss es Lotte durch den Kopf.

Alexei steckte sich eine Pirogge zwischen die Zähne und kaute genüsslich. Mit einem Ohr lauschte er dem Gerede seiner Kameraden in der gefüllten Kantine, aber in Gedanken war er bei Lotte. Er hatte sich überwältigen lassen von der Sehnsucht nach ihr. Es war nicht weise gewesen. Trotzdem fiel es ihm schwer, den Kuss zu bereuen. Wer hätte es gedacht, dass ihm ein deutsches Mädchen so den Kopf verdrehen könnte? Am liebsten würde er sie heiraten. Aber wo war das möglich? Er müsste desertieren und irgendwohin mit ihr fortgehen. Doch sie aus ihrer Familie reißen? Wäre das nicht selbstsüchtig von ihm? Plötzlich legte sich eine schwere Hand auf seine Schulter. Petrov? Taktokno. Jawohl, Herr Leutnant. Alexei nahm eine stramme Haltung ein und salutierte. Mitkommen, der Oberst möchte Sie sprechen. Taktokno. Alexei stand auf und folgte dem Adjutanten durch die langen Gänge der Kaserne. Vor der Tür des Büros blieb der Adjutant stehen und nickte ihm zu. Alexeis Hand zitterte, als er nach der Türklinke griff. Er zog seine Finger zurück und schüttelte sie einmal fest. Bloß keine Schwäche zeigen. Das mochten die Vorgesetzten gar nicht. Dann trat er ein. Der Oberst saß über einem Stapel Papiere gebeugt und sah nicht auf. Leutnant Alexei Michailowitsch Petrov? Taktokno. Sie werden zur Transportbrigade versetzt. Morgen früh begleiten Sie einen Zug mit Waren nach Russland. Dafür müssen Sie sofort abreisen. Der Zug fährt nicht aus Dresden ab. Packen Sie Ihre Sachen. Taktokno. Alexei blieb in der strammen militärischen Haltung stehen, aber innerlich fiel alles in ihm zusammen wie ein Kartenhaus. Weg aus Dresden, wieder zurück nach Russland. Er wollte nicht, ganz und gar nicht. Ist noch etwas? Alexei spannte jeden seiner Muskeln an. Darf ich fragen, ob es einen Grund gibt? Sie mögen die Dresdner Mädels zu sehr. Seien Sie froh, dass ich Sie nicht ins Gulag schicke. Abtreten. Taktokno. Mit zentnerschwerem Herzen packte er seine Sachen aus dem Spind in einen Rucksack. Er würde sich nicht noch einmal von Lotte verabschieden können. Bei der ersten Gelegenheit würde er ihr einen Brief schicken und alles erklären. Ob er sie je im Leben wiedersehen würde?

Unterwegs trennten sich die beiden Frauen. Lotte wollte noch zum Hauptbahnhof in der Hoffnung, dass sie dort auf dem Schwarzmarkt ein bisschen Wolle erstehen konnte. Der kleine Peter brauchte dringend größere Kleidung. Auf dem Wiener Platz vor dem zerbombten Bahnhofsgebäude, in dem notdürftig der Zugverkehr wieder aufgenommen worden war, herrschte reger Betrieb. Die Händler mit den Waren erkannte Lotte leicht. Sie trugen gute Hosen. Außerdem dicke Mäntel und Taschen, die sie öffneten, sobald die Luft rein war, um jemanden ihre Waren feilzubieten. Und wenn die Polizei auftauchte, löste sich das Treiben immer in wenigen Sekunden in Luft auf. Männer, Frauen und Kinder standen alle eng beieinander, als würden sie sich unterhalten. Aber Lotte wusste natürlich, worum es in Wirklichkeit ging. Hoffentlich kam heute keine Razzia und sie fand etwas Wolle. Zwei Kaffeekannen, gefertigt aus alten Panzerfäusten, wollte sie heute zum Handel anbieten. Die eine trug sie in der Hand, die andere unter dem Mantel. Es waren schöne Stücke, dafür sollte sie etwas bekommen. Es wäre ihr zwar lieber gewesen, alles legal zu verkaufen und dann legal wieder einzukaufen, aber an Wolle über den normalen Markt zu kommen, war nun mal nahezu unmöglich. Sie stürzte sich in die Menschenmenge, zeigte die Kaffeekanne und suchte jemanden mit Wolle. Tatsächlich. Nach einer Viertelstunde hatte sie sich schöne weiße Wolle eingetauscht, die sie gleich in den Ausschnitt ihres Kleides steckte, um sie zu verbergen. Sie wollte sich gerade verdünnisieren, als sie eine tiefe Stimme vernahm. »Ich habe es eilig. Ich muss zu meinem Mädchen.« Lotte erstarrte. Das konnte nicht sein. Nein, sie musste halluzinieren. »Das seien viel zu teuer. Machen Sie ein vernünftig Angebot.« Sie täuschte sich nicht. Irgendwo hier musste er sein. Lotte schob sich durch die Menschen hindurch, der Stimme entgegen. »Ja, das ist gut. Hier, nehmen Sie.« Da war er. Sie konnte ihn von der Seite sehen, seine breiten Schultern, das kantige Gesicht. Er schob dem Mann Geldscheine zu, der gab ihm etwas Kleines, was Alexei sofort in seiner Manteltasche verschwinden ließ. Er trug zivil und Lotte wurde bewusst, dass sie ihn bisher immer nur in seiner Uniform gesehen hatte. »Alexei!« entfuhr es ihr. Er drehte sich nach ihr um. »Lotte!« Er strahlte über das ganze Gesicht und lief auf sie zu. Am liebsten wäre sie ihm um den Hals gesprungen, aber hier in der Menschenmenge würde das zu viel Aufmerksamkeit erregen. Ihm ging es wohl genauso. Er drängte sich an Händlern und Käufern vorbei zu ihr durch, umfasste ihre Oberarme und sah aus, als würde er gleich platzen vor Glück. »Was machst du hier? Ich dachte...« Ihr traten Tränen in die Augen und nun zog er sie doch an sich. Sie genoss seinen Duft, die Wärme seiner Umarmung und ließ sich ganz in seine Arme fallen. War es wirklich? »Du bist hier, du bist wirklich hier!« Atemlos presste sie sich an ihn. »Es war eine Odyssee hierher. Ich bin gerade am Hauptbahnhof angekommen. Oh, Alexei!« Er legte ihr den Arm um die Schultern, damit sie ja nichts trennte. Und schob sich mit ihr durch die Menschenmenge, irgendwohin, weg von den Menschen, durch die Seitengassen und Ruinen. Lotte achtete gar nicht darauf. Endlich hatte er eine Nische gefunden, wo sie ungestört waren. Er zog sie wieder in die Arme und wollte sie gar nicht loslassen. »Wie lange bleibst du?« hauchte sie. Er durfte nicht wieder gehen, nie wieder. »Wenn es geht, für immer. Und falls ich gehen muss, dann nehme ich dich mit. Überall. Ich komme überall hin mit.« Sie sah zu ihm auf. Liebevoll nahm er ihr Gesicht in seine großen Hände und küsste sie. Ihr Herz schien zu bersten. Sie schlang ihre Arme um seinen Hals und schmiegte sich an ihn, so nah sie konnte. Als sich ihre Lippen voneinander trennten, blieben sie trotzdem nah aneinander, atemlos lachend, ihr Glück kaum fassend. »Es ist Wunder. Ich bin nach Dresden versetzt, aus der Armee entlassen, als Dolmetscher und zivil.
Das ist wirklich ein Wunder. Die Tränen wollten schon wieder in ihr aufsteigen, Tränen des Glücks und der Dankbarkeit. Hier, ich habe das für dich gekauft. Er fischte in seiner Jackentasche und zog einen schmalen Silberring hervor. Lotte, willst du? Für mich? Quiekte sie und hielt ihm ihre linke Hand hin. Ja, also. Er drehte den Ring zwischen den Fingern und schien nach Worten zu suchen. Ich brauche die andere Hand. Wieso? Fragte Lotte irritiert, und plötzlich überkamen sie die Zweifel. War das ein Heiratsantrag? Oder ein Freundschaftsring? Gab es in Russland andere Traditionen, die sie nicht kannte? Sanft nahm er ihre rechte Hand. Willst du mir heiraten? Mich. Erleichtert lachte Lotte auf und streckte ihm wieder die linke entgegen. Oh, und ich dachte schon. Aber dann brauchst du doch die linke Hand. Den Verlobungsring trägt man links. Was? Nein, rechts. Er schüttelte den Kopf und blickte dann verwirrt auf ihre Hände. Also, willst du? Aber natürlich, ja, auf jeden Fall. Sie schlang einfach beide Hände um seinen Nacken und küsste ihn. Gut, ich dachte, du lachen mich aus, murmelte er grinsend, als sie seinen Mund wieder freigab. Dann nahm er ihre Hände von seinem Nacken und hielt sie zärtlich zwischen den seinen. Also, links oder rechts? Nach deiner Tradition, rechts, wobei, halt. Dann denkt meine Familie, ich sei durchgebrannt. Durchgebrannt? Ich hätte ganz schnell geheiratet. Ach so, nein, damit warten wir noch einen Monat. Nun musste sie wieder lachen. Das ist ganz schön schnell für deutsche Verhältnisse. Hier wartet man ein Jahr. So lang? Er sah sie entsetzt an. Ich müsse eine schöne Wohnung finden, aber so lange dauern das nicht. Sie kicherte und küsste ihm den entsetzten Gesichtsausdruck vom Gesicht. Lass uns einen Kompromiss machen. Ich trage den Ring links nach deutscher Tradition und wir heiraten nach russischer Tradition schon bald. Alexei nickte und schmunzelte zufrieden. Das ist eine gute Kompromiss. Er entschied sich für ihre linke Hand und quetschte das Schmuckstück über ihren Ringfinger. Der Ring musste einem Kind gehört haben, so eng war er, aber so verlor sie ihn wenigstens nicht. Vielleicht finden ich einen schöneren. Er ist perfekt. Sie ließ sich wieder in seine Arme fallen. Also ein bisschen schnürt er mir das Blut schon ab, aber das halte ich schon aus. Alexei lachte aus vollem Halse. Nein, nein, das gehen nicht. Er versuchte, den Ring wieder zu lösen, doch er steckte fest. Ich kaufe dir einen anderen. Ach, einmal aufschneiden und ein Stück Silbergabel dazwischen schmieden, das wird schon nicht so schwierig sein. Ich habe schon fast vergessen, meine Lotte kann alles. Ein Sonnenstrahl fiel durch ein Ruinenfenster auf ihre Nische. Lachend und weinend hielten sie einander fest, entschlossen sich, nie wieder loszulassen. Sie wussten nicht, wie viel Zeit vergangen war, als ein älterer Herr an ihrer Nische vorbeiging und ihnen einen pikierten Blick zuwarf. »Komm, lass uns gehen«, wisperte Lotte, als der Mann vorbeigegangen war, und sie traten zurück in die Gasse. Am liebsten wäre sie eng umschlungen mit Alexei hier entlang gelaufen, doch sie fürchtete sich vor noch mehr bösen Blicken. Daher hakte sie sich bei ihm unter und schmiegte sich nur bei ihm an, wenn niemand zu sehen war. Meine Mutter wird vom Küchenstuhl fallen, wenn wir ihr das erzählen. Aber wenigstens bin ich nicht unverheiratet schwanger. Das werde ich ihr als Pluspunkt vorhalten. Und mehr Platz in kleiner Wohnung, grinste er. Genau, lachte sie. Ich sehe sowieso nur Pluspunkte, wenn wir heiraten. Und schon bald. Ich freue mich darauf. Müssen man bei euch auch Braut zu Hause abholen und freikaufen? Was? Na, bezahlen. Kalim,
Brautpreis. Ich bin doch keine Kuh. Lotte piekte ihn gut gelaunt in die Seite. Natürlich nicht. Er zuckte lachend mit den Schultern. Ich will nicht falsch machen. Nicht, dass ich dich nicht heiraten dürfen. Bei uns wartet der Bräutigam vorne in der Kirche auf die Braut. Er muss eigentlich nichts machen, außer an der richtigen Stelle »Ja, ich will« sagen. Eigentlich zahlt sogar die Familie der Braut die Hochzeit. Aber dann gäbe es bei uns höchstens Kartoffelsalat. Dann besser ich zahlen. Vielleicht lässt mich Ursel ihr Kleid aus Fallschirmseide tragen. Das könnte als Brautkleid durchgehen. Er grinste. Du kannst auch in Latzhose kommen. Stört mir nicht. Aber mich, entrüstete sich Lotte. Wir finden bestimmt schönes Brautkleid für dich, versicherte er ihr liebevoll. Sie lehnte lächelnd ihren Kopf an seine Schulter. Doch diesen Mann würde sie im Notfall auch in Latzhose heiraten. Es würde noch so viel zu planen und zu bedenken geben, aber das war gerade alles nicht wichtig. Bestimmt kamen auch noch einige Herausforderungen in diesem Leben auf sie zu, aber Lotte machte sich darüber keine Sorgen. Nach dem, was sie alles schon durchgestanden hatten, würden sie jede Herausforderung meistern. Sie spazierten ziellos durch die freigeräumten Straßen der zertrümmerten Stadt, und wenn Lotte die Augen schloss, konnte sie sich vorstellen, wie es einmal wieder aussehen würde. Wieder aufgebaut an manchen Stellen wie früher, an manchen anders oder sogar besser. Hier würden wieder Kinder spielen, Mütter einkaufen, Autos rasen und Pärchen flanieren. Da war Lotte sich sicher. Die Hoffnung hatte sie bis hierher getragen und würde sie auch weitertragen.

Saskia Klingelhöfer las aus dem Roman »Uns trägt die Hoffnung« von Sylvia Baron. Er ist im Brunnen Verlag erschienen, hat rund 350 Seiten und kostet 18 Euro. Es lohnt sich mal, das ganze Buch zu lesen, denn hier im Lesezeichen konnten wir ja nur einige wenige Auszüge präsentieren. Außerdem empfehle ich Ihnen den ersten Band, der heißt »Uns führt der Mut« und spielt Anfang der 1930er Jahre. Im Herbst wird noch ein dritter Band erscheinen, in dem die Geschichte der Familie Kaiser weitererzählt wird. Der Titel »Uns gehört der Morgen«. Also jede Menge Lesestoff für Freunde historischer Romane. 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Und hier noch ein Tipp. Am Samstag im Lesezeichen XXL, da können Sie die Geschichte von Lotte und ihrem Alexei noch einmal hören. Los geht's um 15 Uhr bzw. um 22 Uhr hier auf ERF+. Tschüss und das wie dann ja, sagt Sabine Bohn.

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2: Ich bin Marvin Standke. Die bisherige Gesundheitsministerin Nina Wagen soll neue Kanzleramtschefin werden. Das berichten mehrere Medien übereinstimmend. Demnach hat sich Kanzler Merz entschieden, sein Kabinett umzubilden. Grund ist der Wechsel an der Fraktionsspitze. Wagens Nachfolger im Gesundheitsministerium soll CDU-Generalsekretär Linnemann werden. In Regensburg ist am Nachmittag ein Bewaffneter in eine Bank eingedrungen. Er verletzte einen Mann mit einem Messer tödlich. Nach mehreren Stunden konnte die Polizei den Täter festnehmen. Über die Hintergründe ist noch nichts bekannt. Die Polizei war mit einem Großaufgebot vor Ort. US-Präsident Trump stellt Bedingungen für das Atomabkommen mit Saudi-Arabien.
3: Der Golfstaat müsse zuerst die Beziehungen zu Israel normalisieren, so Trump. Eine Urananreicherung sehe die Vereinbarung nicht vor, betonte er. Die Energieminister beider Länder hatten das Abkommen gestern unterzeichnet. Die USA wollen Saudi-Arabien beim Aufbau eines zivilen Atomprogramms helfen. Der genaue Inhalt wurde bisher nicht veröffentlicht. Von Bedingungen war darin bislang nicht die Rede. Saudi-Arabien und Israel haben offiziell keine diplomatischen Beziehungen. Verdeckt arbeiten beide Länder aber schon länger zusammen, etwa in Sicherheitsfragen. Ulrike Klein, Redaktion.
2: Und wir alle haben vielleicht die ein oder andere App dieses Unternehmens auf dem Handy. Die EU-Kommission verhängt nun 890 Millionen Euro Strafe gegen Google. Sie wirft dem Konzern unfaire Geschäftspraktiken vor. Betroffen sind die Suchmaschine und der Play Store. Google hat jetzt 60 Tage Zeit für Änderungen. Ansonsten drohen weitere Strafen.
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2: Generell zeigt sich der Himmel in weiten Landesteilen klar oder allenfalls locker bewölkt. Von der Nordsee her breiten sich tiefhängende Wolkenfelder auf den Norden und Nordwesten aus. Daraus können dann vereinzelt wenige Regentropfen kommen. Oft bleibt es aber trocken. Teilweise 5 Grad, ansonsten die Tiefstwerte 15 bis 10 Grad. Die Aussichten. Am Freitag ist es im Norden und Nordwesten meist bewölkt. Da kann es dann Richtung Nordsee ein bisschen regnen, während es im Osten teils sonnig und trocken bleibt. Im Süden und in der Mitte scheint dagegen fast den ganzen Tag die Sonne bei nur wenigen Wolken. 19 bis 28 Grad, die Maxi-Werte.
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4: Herzlich willkommen zur Sendereihe Wortgut. Dazu begrüßt Sie Kai-Uwe Wolczak. Heute gibt es hier zum 4. Mal eine Bibelarbeit von der Jugendmissionskonferenz, der JUMICO, die Anfang des Jahres in Stuttgart stattgefunden hat. Die Jugendmissionskonferenz wird von der Christusbewegung, einem Netzwerk innerhalb der Württembergischen Landeskirche, zusammen mit Jugendverbänden, Bibelschulen und Missionswerken veranstaltet. Sinn und Zweck ist es, die Besucher zu ermuntern, sich mit Themen der Mission auseinanderzusetzen oder auch den Entschluss zu fassen, selbst in die Mission zu gehen. Das Motto der JUMICO lautete diesmal Committed, auf gut Deutsch engagiert sein, aber auch entschieden sein, entschieden für Christus. Einer der Referenten auf der JUMICO war Pfarrer Cornelius Kuttler, der Leiter des Evangelischen Jugendwerks in Württemberg. Eine Begebenheit aus dem Lukasevangelium, Kapitel 7, steht im Mittelpunkt seiner Bibelarbeit. Bildlich gesprochen geht es darum, wie Gottes Liebe aus einem Ruderboot, für das man viel Muskelkraft benötigt, ein prächtiges Segelschiff macht.
5: Wenn ich dir eine direkte Frage stellen darf, warum glaubst du? Was ist deine Motivation, an Jesus zu glauben? Also stell dir vor, es fragt dich jemand, vielleicht ein Kumpel oder eine Freundin, und sagt, warum glaubst du an Jesus? Vielleicht erzählst du dann deine Geschichte, vielleicht bist du in einem christlichen Elternhaus aufgewachsen oder du hast vielleicht sogar eine krasse Lebenswende hinter dir und du erzählst davon und dann fragt sie oder er trotzdem noch weiter und sagt dir, aber jetzt sag mal genau, warum glaubst du? Warum bist du motiviert, Jesus zu folgen? Was würdest du antworten? Vielleicht habt ihr schon einen kleinen Gedanken. Als ich 16 oder 17 war, hat mich diese Frage tatsächlich sehr umgetrieben. Ich bin ja Pfarrer, das heißt, ich habe schon immer irgendwie mit Theologie zu tun gehabt. Das heißt, ich habe christliche Bücher gelesen und die Frage hat mich umgetrieben, warum glaube ich? Und habe dann in manchen christlichen Büchern gelesen, wo dann steht, naja, du darfst aber nicht glauben, damit du was bekommst. Und ich habe gedacht, ja, okay, aber irgendwie glaube ich doch, dass ich in den Himmel komme und ist es dann nicht richtig? Es hat mich richtig, richtig verunsichert, diese Frage, warum glaube ich? Aber eigentlich ist es eine gute Frage, warum glaubst du? Es gab vor vielleicht fast einem Jahr eine Umfrage, ihr seht, das ist ein Buch, das ist eine Studie von einem Sozialwissenschaftler, Kurt Möller, der lehrt an der Hochschule in Esslingen. Der hat ein Forschungsprojekt unter jungen Menschen gestartet, und zwar um die Frage, was glaubst du eigentlich? Er hat es genannt Holy Shit. Man kann sich über den Titel jetzt streiten, wie sinnvoll der ist, aber egal. Und er hat spannende Dinge rausbekommen. Er hat zum einen rausbekommen, das ist irgendwie klar, dass junge Menschen, wenn sie nicht gerade Christen sind, so ihre Religiosität zusammenbasteln. Er hat es Freestyle-Religiosität genannt. Also man sucht sich von allem ein bisschen was, aber dann hat er herausgefunden, und deshalb stehen diese drei Sätze da, egal wie die Religiosität von Jugendlichen sind, was sie sich zusammenbasteln, aus welcher Religion auch immer, eigentlich geht es immer um drei Fragen, nämlich, wo komme ich her, wo gehe ich hin und welchen Sinn macht das Ganze dazwischen? Und da wird es jetzt tatsächlich für mich spannend, weil wenn wir auf Jesus schauen, auf die Geschichten in der Bibel, dann gibt Jesus Antworten auf all diese Fragen. Und wahrscheinlich liegt das Geheimnis darin, dass Menschen an Jesus glauben, liegt das Geheimnis gerade darin, dass sie bei Jesus eine Antwort finden auf diese Frage, wo komme ich her, wo gehe ich irgendwie mal hin und welchen Sinn macht es eigentlich, dass ich da bin? Und damit stehen wir eigentlich jetzt direkt an der Geschichte, um die es heute geht. Vielleicht kennen manche diese Story und ich mache es jetzt nicht so, dass ich die ganze Geschichte hier vorlese. Ich werde einen Teil erzählen, werde einen Teil lesen. Wenn ihr wollt, könnt ihr gerne auch selber für euch die Geschichte mitlesen. Für manche ist sie bekannt, für andere vielleicht nicht. Wenn sie bekannt ist, lasst euch mal drauf ein, weil es ein ganz interessantes Setting ist. Jesus ist in Kapernaum, also einer der Städte, wo viele seiner Menschen leben. Er ist eingeladen bei Simon. Simon ist ein Pharisäer. Jetzt kurzes Kopfkino. Alle, die jetzt aus der Kinderstunde kommen, wie auch immer, die wissen, oh, Pharisäer sind meistens die Bösen. Stimmt aber nicht. Nein, Pharisäer, das waren Menschen, waren Männer, die es extrem ernst gemeint haben mit ihrem Glauben. Die waren, um das Jumiko-Motto zu nehmen, extrem committed. Die haben stärker geglaubt, konsequenter gelebt und konsequenter die Regeln eingehalten als andere. Also, und dann kam Jesus. Und das war für diese Pharisäer ein Problem, weil plötzlich ihr ganzes System durcheinander kam, weil Jesus was gelebt und gesagt hat, was sie so gar nicht einordnen konnten. Und jetzt ging es darum zu prüfen, lügt dieser Jesus oder kommt er wirklich von Gott? Es ging jetzt erstmal nicht darum, ihn in eine Falle zu locken, sondern zunächst, am Ende dann schon, als sie ihn dann ans Kreuz bringen wollten, aber am Anfang ging es schlicht darum zu gucken, sagt Jesus die Wahrheit? Kommt er doch irgendwie von Gott? Also, und deshalb lädt Simon diesen Jesus zum Essen ein. Natürlich nicht so wie hier, sondern es war ein anderes Setting damals in Israel. Ihr werdet es gleich sehen, da ist man zu Tisch gelegen. Aber stellt euch vor, okay, wunderschönes Essen. Es ist erstmal nichts Ungewöhnliches, dass Jesus eingeladen wird. Weil beim Essen kann man gut reden. Kennt ihr wahrscheinlich auch. Beim Essen kann man gut reden, man kann nur noch in der Küche besser miteinander reden, wenn man das Essen zubereitet. Okay, also Jesus lädt diesen, ist eingeladen von Simon und jetzt erzählt die Bibel, jetzt wird's spannend. Jesus kommt zu Simon und legt sich direkt zu Tisch. Denkt man, okay, was für ein Satz. Spannend ist hier, was nicht erzählt wird und was Jesus tut. Es wird nicht erzählt, dass Simon, dieser Pharisäer, Jesus so begrüßt, wie es eigentlich üblich gewesen wäre. Bei euch ist es wahrscheinlich auch so, wenn ihr jemand einladet oder jemand eingeladen werdet oder bei den Jüngeren von euch, wenn die Eltern jemand einladen, dann ist klar, man sagt, ah, herzlich willkommen, leg die Jacke ab, darf ich dir was zum Trinken anbeten, nimm Platz und so weiter. Das war damals in Israel auch so. Nur bisschen anderes Setting. Da war es so, wenn jemand kam, ein Gast, hat man ihm erstmal einen Begrüßungskuss gegeben. Dann hat er Wasser bekommen und Olivenöl. Olivenöl war damals die Seife der Antike, damit man die Hände waschen konnte und die Füße, die ja barfuß waren, in Sandalen. Jesus bekommt davon gar nichts, sondern er geht rein, legt sich direkt zu Tisch. Man merkt schon, na, da stimmt was nicht so ganz bei dieser Geschichte. Warum wird Jesus nicht begrüßt? Wird nicht erzählt, warum, aber man merkt schon, da ist eine Spannung in der Luft. Und dann Jesus legt sich direkt zu Tisch. Eigentlich hätte Jesus warten müssen, bis der Gastgeber sagt, wo er hinlegen darf oder hinsitzen. Der Älteste normalerweise durfte an diesen Ehrenplatztisch liegen. Jesus geht einfach hin und zeigt damit dem Simon, Simon, wir beide müssen was klären. Jesus übernimmt hier schon eine Verantwortung und eine Stellung, die Simon ihm noch gar nicht gegeben hat. Okay. Soweit, so gut. Eine Spannung liegt schon in der Luft und dann eskaliert die Situation, weil eine Frau reinkommt. Die Bibel sagt, Luther-Übersetzung, eine stadtbekannte Sünderin. Auf Deutsch, es war eine Prostituierte. Die kommt da rein, obwohl sie nicht eingeladen ist und obwohl es ein völliges No-Go ist, dass so eine Frau zu einem strengen Pharisäer überhaupt heimkommt. Klammer auf, ich ahne, dass manche der Männer, die in diesem Raum waren, den Atem angehalten haben, weil ich glaube, dass manche die Frau nicht nur vom Sehen gekannt haben. Klammer zu. Also, da kommt die Frau rein, die kommt an den Esstisch, allein das ist ein Skandal, weil sie hier nichts zu suchen hat. Und dann das Lukas-Evangelium sagt, und wenn ihr eine Bibel vor Augen habt, könnt ihr mitlesen, die Frau trat von hinten an das Fußende des Polsters heran, auf dem Jesus liegt. Sie weint so sehr, dass seine Füße von ihren Tränen nass wurden. Sie öffnet ihr Haar, trocknet die Füße ab, küsst sie und salbt sie mit kostbarem Duftöl. Dann wird weiter erzählt, der Simon, der Pharisäer, beobachtet die Szene und sagt nichts. Der scheint eher irgendwie ein Schweiger gewesen zu sein. Der denkt sich seinen Teil. Was denkt er sich? Steht auch in der Bibel. Er sagt, wenn dieser Jesus wirklich ein Prophet wäre, also wenn er wirklich von Gott kommt, wenn das stimmt, was er sagt, dann müsste er jetzt einschreiten und das niemals zulassen bei so einer Frau, dass die weint, mit den Haaren abtrocknet, ihn mit kostbarem Salböl so salbt. Warum dürfte er das nicht? Allein schon, dass diese Frau mit ihren Haaren, den offenen Haaren, die Füße abtrocknet, ist ein Skandal. Das war damals so, kann man sich heute kaum mehr vorstellen, dass, oder vielleicht eher wie in muslimischen Ländern, dass Frauen ihre Haare bedeckt haben. Der Bräutigam sah in der Hochzeitsnacht zum ersten Mal die offenen Haare seiner Frau. Und dann merkte, was für ein Skandal das war. Die Frau öffnet ihre Haare, trocknet damit die Füße von Jesus ab. Und dieser Simon denkt, jetzt müsste Jesus einschreiten. Die Frau zeigt, ich vertraue diesem Jesus völlig. Und Jesus weiß, du erzählst die Bibel, dass Simon das denkt und dann spricht er ihn an. Und jetzt zitiere ich direkt aus der Bibel. Da sagt er, Simon, ich muss dir was sagen. Und er erzählt ihm eine Geschichte. Zwei Männer hatten Schulden bei einem Geldverleiher. Der eine schuldete ihm 500 Silberstücke, der andere 50. Da sie es nicht zurückzahlen konnten, schenkte er beiden das Geld. Welcher von den beiden wird den Geldverleiher dafür wohl mehr lieben? Simon antwortete, ich nehme an, der, dem der Geldverleiher mehr geschenkt hat. Da sagte Jesus zu ihm, du hast recht. Dann drehte er sich zu der Frau um und sagte zu Simon, siehst du diese Frau? Ich kam in dein Haus, du hast mir kein Wasser für die Füße gebracht, aber sie hat meine Füße mit ihren Tränen nass gemacht und mit ihren Haaren getrocknet. Du hast mir keinen Kuss zur Begrüßung gegeben, aber sie hat nicht aufgehört, mir die Füße zu küssen, seit ich hier bin. Du hast meinen Kopf nicht mit Öl gesalbt, aber sie hat meine Füße mit kostbarem Öl gesalbt. Deshalb sage ich dir, ihre vielen Sünden sind ihr vergeben. Darum hat sie so viel Liebe gezeigt. Wem aber wenig vergeben wird, der zeigt auch nur wenig Liebe. Dann sagte Jesus zu der Frau, deine Sünden sind dir vergeben. Die anderen Gäste fragten sich, wer ist dieser Mann, der sogar Sünden vergibt? Aber Jesus sagte zu der Frau, dein Glaube hat dich gerettet. Geh in Frieden. Ehrlich gesagt, mich fasziniert, wie Jesus hier zwei Menschen völlig unterschiedlich begegnet. Und doch verändert er das Leben von zwei Menschen. Beim Simon weiß man es nicht, ob sich's verändert hat, bei der Frau auf jeden Fall. Bei der Frau verändert sich alles, weil ihr Jesus mit einer Liebe begegnet, die sie wahrscheinlich niemals vorher erfahren hat. Sie hat eine Zuneigung von Jesus erfahren, ohne dass sie was zurückgeben muss, ohne dass sie sich's verdienen muss. Er hat ihr was geschenkt, was sie wahrscheinlich in ihrem Leben schmerzlich vermisst hat, nämlich Gnade. Und Jesus begegnet auch diesem Simon, der alles irgendwie so scheinbar im Griff hat. Der Pharisäer. Also stellt man sich vor, Jesus setzt sich in sein Wohnzimmer und allein dadurch, dass Jesus da ist und sich da hinlegt an den Ehrenplatz und dann die Simon anspricht, allein dadurch stellt er ihm eigentlich die Frage, wie stehst du denn zu mir? Und er zeigt ihm, nicht nur diese Frau ist schuldig, sondern du auch. Das ist die Geschichte mit dem Geldverleiher. Wer hat viel Schulden und wenig Schulden? Aber der Simon checkt wahrscheinlich, Jesus meint, ich habe auch Schulden bei Gott. Jetzt ist diese Geschichte eine Geschichte aus der Bibel, die schon lang her ist, aber ich glaube, sie ist unsere Geschichte. Wenn du überlegst, wo kommst du in der Geschichte vor? Gleichst du dieser Frau, weil in deinem Leben vielleicht richtig viel schon schiefgelaufen ist? Oder gleichst du diesem Simon, weil du irgendwie alles im Griff hast und weil du eigentlich Jesus folgen willst? Du meinst es richtig ernst, so wie dieser Simon. Und dann stell dir vor, Jesus kommt zu dir, vielleicht heute Abend, wenn du heimkommst. Er sitzt in deinem Zimmer oder bei den Älteren, die eine eigene Wohnung haben. Er sitzt in deinem Wohnzimmer und er sieht dich an, so wie er damals diesen Simon angesehen hat. Und du weißt genau, er weiß, was in dir vorgeht und er kennt dich. Welches Thema wird er bei dir heute Abend ansprechen? So wie er bei dem Simon angesprochen hat, was nicht okay ist. Was wird er bei dir ansprechen? Wenn ich jetzt von mir ausgehe, ihr merkt, das sind jetzt Themen eines Mannes mit 4 Kindern um die 50. Wenn ich ehrlich bin, glaube ich, dass Jesus heute Abend zu mir sagen würde, Cornelius, wie sieht es eigentlich mit deinem Vertrauen aus? Vertraust du mir wirklich? Oder denkst du, du hast dein Leben selber im Griff? Vielleicht würde er auch ansprechen, wie ich mit meinen Kindern umgehe. Oder wie viel Zeit ich mir für meine Frau nehme bei all meinen vielen dienstlichen Terminen. Ich glaube, Jesus hätte echt was zu sagen heute Abend bei mir. Vielleicht bei euch auch. Bei uns im Jugendwerk, da gibt's eine IT-Abteilung und der ITler sagt immer, das Problem sitzt immer vor dem Computer. Wahrscheinlich denkt er da an mich oder wie auch immer, aber auf jeden Fall, er sagt, vor dem Computer sitzt es. Und wenn ihr an euer Leben denkt und wenn wir uns vorstellen, wir stehen vor einem Spiegel, dann heißt es immer, das Problem steht vor dem Spiegel. Und du siehst dem Problem in die Augen, nämlich dir selbst. Wenn ich mein Leben anschaue, ganz ehrlich glaube ich ja, Gott würde einige Dinge ansprechen. So wie Jesus damals bei der Frau das angesprochen hat, dass ihr Leben nicht okay ist, und bei Simon. Aber wenn Gott Dinge anspricht, wenn er Probleme anspricht, dann liefert er damit sofort die Lösung. Und die Lösung verändert unser Leben und hat einen schlichten Namen, nämlich Gnade. Gnade und Vergebung. Wir werden gleich sehen, was Gnade bedeutet. Gnade ist eigentlich ein altertümliches Wort, aber es meint schlicht, Gott beschenkt dich mit einer Liebe, die du nie zurückzahlen kannst, die du auch nicht verdienen kannst. Gott beschenkt dich mit Liebe, weil er dich gern hat. So wie dieser Gläubiger in der Geschichte von Jesus das Geld einfach herschenkt. Ich will mit euch 3 Gedanken teilen, die mich berühren. Der erste Gedanke, wer ist eigentlich Jesus und was zeigt er uns hier in dieser Geschichte über Gott? Das war wahrscheinlich die Frage dieses Simon, dieses Pharisäers. Wer ist Jesus? Wahrscheinlich hat er ihn deshalb zum Essen eingeladen, weil er rausbekommen wollte, wer ist denn Jesus? Der so Wunder tut, der in so herausragender Weise von Gott spricht. Und ehrlich gesagt, wahrscheinlich war der Simon zuerst mal völlig desillusioniert, völlig enttäuscht von Jesus, weil Jesus ganz anders war, als er sich's gedacht hatte. Wenn er ein Prophet wäre, dann müsste er doch so handeln. Aber Jesus zeigt damals in diesem Haus des Simon, er ist weit mehr als ein Prophet. In ihm kommt Gott selber, weil Gott Herzen kennt. So sagt es das Alte Testament. Und es ist ja das. Der Simon sagt kein Wort, dieser Schweiger Simon. Und Jesus weiß trotzdem, was er denkt und fühlt. Er spricht ihn an. Er spricht ihn drauf an. Bei Simon ist Gott selber zu Gast. Und es wird auch am Ende der Geschichte deutlich, wenn es darum geht, dass Jesus Sünden vergibt. Weil für die Menschen damals klar war, nur Gott kann Sünden vergeben. Alles andere geht nicht. Jesus zeigt in dieser Geschichte, wie Gott ist, weil er dieser Frau dann am Schluss keine Vorwürfe macht, sondern sagt, geh in Frieden, deine Sünden sind dir vergeben. Er hätte auch sagen können, hey, dein Leben ist nicht in Ordnung und jetzt musst du dich richtig anstrengen. Er sagt, nein, deine Sünden sind dir vergeben. So ist Gott. Jesus erzählt die Geschichte von diesem Geldverleiher, um deutlich zu machen, wie Gott ist. Wir bleiben Gott vieles schuldig. Das ist der Sinn dieser Geschichte, dass da zwei Leute Schulden haben, dass die Frau sozusagen bei Gott Schulden hat, dass der Simon Schulden hat, dass wir Schulden haben, weil wir einfach vieles nicht mehr gut machen können im Leben. Wir bleiben Menschenliebe schuldig, wir bleiben Gott irgendwie Vertrauen schuldig. Und vielleicht hast du vorher an was gedacht bei dieser Szene, wenn Jesus bei dir in deinem Zimmer sitzt, wo du denkst, ja, hey, da bleibe ich Gott wirklich was schuldig. Manchmal ist ja auch nur so, dass wir Menschen irgendwie das schuldig bleiben, dass wir zu ihnen stehen. Vielleicht kennt ihr die Situation, wenn man über jemand anders lästert, man ist schön christlich und hält den Mund, weil man denkt, boah, ich mache nicht mit. Aber ich stehe auch nicht zu der Person und sage, hey, jetzt halt endlich mal deine Klappe. So, ich bin einfach still. Ich bin der Schweiger Simon. Will mit niemand Ärger. Jesus zeigt, wie Gott ist, dass er Sünde anspricht und dass er Sünde vergibt. Ihre vielen Sünden sind ihr vergeben. Martin Luther hat mal ein schönes Bild gefunden für Gott und sagt, Gott ist wie ein glühender Backofen voller Liebe. Also ihr kennt ja vielleicht so einen Holzbackofen, oder vielleicht habt ihr daheim auch einen holzbeheizten Ofen. Das kommt eher auf den Ofen an, aber wenn man da die Hand auf die Steine legt, dann ist es richtig heiß. Da ist richtig, richtig was an Hitze da. Und Martin Luther meint, genau so liebt Gott. Wenn ihr christlich aufgewachsen seid, dann kennt ihr das, dass man sagt, Gott liebt dich. Hört sich gut an. Was heißt es eigentlich? Gott liebt dich so sehr, wie ein Backofen heiß ist. Hört sich komisch an, aber stell dir mal vor, wie das jetzt ist. Wenn du auf dein Leben schaust, ich weiß nicht, wie es dir geht, ich weiß nicht, was du für eine Lebensgeschichte hast, ob bis in deinem Leben alles gut gegangen ist oder ob ein paar richtig schwere Dinge sind. Und Jesus sagt zu dir, Gott liebt dich. Das heißt, Gott liebt dich wie ein Backofen voller Liebe. Das heißt, wenn Gott dich sieht, dann sagt er nicht, na ja, okay, die ist ganz in Ordnung, sondern er liebt dich. Egal, was in deinem Leben war und egal, was kommt. Ein Backofen voller Liebe. Es mag sein, dass es uns manchmal unendlich schwerfällt, es zu glauben, dass Gott irgendwie uns liebt. Aber deshalb ist Gott Mensch geworden. Dass wir nicht nur glauben müssen, dass ein Gott, der weit weg ist, irgendwie Gefühle für uns hat, sondern dieser Gott ist Mensch geworden in Jesus. Er ist zu Simon gekommen und er kommt zu dir. Wenn du heute Abend heimkommst, ist Gott schon sogar schon da. Und dann mach's nicht wie Simon der Schweiger. Simon der Schweiger hat einfach die Klappe gehalten und nicht nur seinen Teil gedacht. Erzähl Gott von dem, wie es dir geht. Und wenn es dir schwerfällt zu glauben, dass Gott dich lieb hat, dass Gott ein Backofen voller Liebe ist, weil du denkst, hey, wenn ich mein Leben anschaue, dann ist es kein liebender Gott. Oder wenn du an Menschen denkst, die es schwer haben, wo du denkst, wo ist ein liebender Gott? Dann erzähl's ihm. Manchmal hilft's auch, Menschen zu erzählen. Vielleicht heute auch auf der Jumiko. Da gibt's Menschen, mit denen du reden kannst. Weil es manchmal leichter fällt, was auszusprechen und nicht der Schweiger zu sein. Das ist der eine Gedanke. Wer ist Jesus? Er zeigt uns, wie Gott ist, ein Backofen voller Liebe. Und das Zweite, was mich bei der Geschichte fasziniert, hier geht's tatsächlich um die Frage, warum glaubst du? Warum hast du die ganze Sache mit Jesus nicht schon längst aufgegeben? Unseren Glauben an Jesus, glaube ich, könnte man manchmal mit einem Schiff vergleichen. Ich habe mal mit einem Freund drüber gesprochen, wie das ist. Mit dem Glauben hat er gesagt, ja, das ist doch wie mit einem Schiff. Also ihr könnt euch ein Schiff vorstellen, vielleicht so ein Segelschiff, oder ihr werdet gleich sehen, warum so ein Ruderboot, hier sogar eine Galeere. Galeere war so ein Ruderboot im 16., 17. Jahrhundert, wo Sklaven gerudert haben. Der Aufseher hat im Takt die Peitsche geschwungen und man muss dieses schwere Schiff nach vorne bringen. Und jetzt ist die Frage, wenn unser Glaube ein Schiff ist, und mit dem Freund habe ich gesprochen, hat er gesagt, eigentlich sollte das ein Segelschiff sein. Man geht durchs Leben, aber ehrlich gesagt, ist es oft ein Ruderboot und manchmal sogar eine Galeere, weil man sich so abrackert im Glauben, weil man es gut machen will und weil man das Gefühl hat, wo ist denn jetzt Gott? Vielleicht hat man auch das Gefühl, auch bei anderen, da läuft es. Die glauben gut, die sind wie so ein Segelschiff, aber mein Leben ist einfach schwierig. Da sind so viele Enttäuschungen, da sind so viele Dinge, wo es mir schwer fällt, zu glauben, dass Gott da ist. Da erlebe ich vielleicht keine Wunder und denke nur, alle anderen erleben Wunder. Und so rudern wir manchmal mit der Galeere unseres Glaubens durchs Leben. Ganz ehrlich, wie ist dein Leben? Segelschiff oder Ruderboot oder Galeere? Ist dein Glaube was dich beschwingt, wo du denkst, wow. Oder ist manchmal so, dass du richtig Mühe hast. Vielleicht so wie dieser Simon, der sich einfach angestrengt hat und vielleicht gar nicht so zu dieser Freude kam. Gott hat uns eigentlich dazu berufen, ein Segelschiff zu sein, aber eigentlich sind wir oft eine Galeere, weil wir durch eigene Kraft versuchen, unser Leben, unser Glauben zu meistern. Was treibt dich an? Wenn ich dich direkt fragen darf, was gibt dir Kraft und Hoffnung für dein Leben? Und was hat dein Glaube damit zu tun an Jesus? Wie wird jetzt aber aus einer Galeere ein Segelschiff? Wie verändert sich das? Wenn ich an die Geschichte denke von dieser Frau, der Sünderin, dann ist es ein Beispiel dafür, wie das geschehen kann. Diese Frau hatte wirklich ein schweres Leben, hat vieles nicht richtig gemacht, war am Ende. Und sie kommt zu Jesus und salbt ihn. Und Jesus sagt, dass sie das tut, das zeigt diese Liebe, die sie tut, dass sie schon vorher was erfahren hat, nämlich, dass sie irgendwie mit der Vergebung Gottes in Berührung kam. Diese Frau geht anders aus diesem Haus vielleicht, als sie reingekommen ist. Gottes Liebe und Vergebung verändert unser Leben von einer Galeere zu einem Segelschiff. Oder wir können es jetzt wirklich theologisch sagen, ich habe das Wort schon ein paar Mal verwendet, die Gnade Gottes führt dazu, dass wir ein Segelschiff werden und keine Galeere. Aber jetzt habe ich oft davon gesprochen, Gnade und Vergebung, was heißt es denn jetzt eigentlich? Das ist das Dritte, was mir in der Geschichte fasziniert, dass wir von der Kraft der Vergebung hier was spüren. Vergebung heißt ganz schlicht, Gott nimmt mir das ab, was mir keiner abnehmen kann. Meine Schuld, das, was ich nicht gut machen kann, das nimmt er ab. Und mir hilft es manchmal, ein Bild zu finden. Jetzt seht ihr hier einen Dachboden. Das ist nicht der Dachboden bei uns im dem Haus, wo ich wohne, aber ihr könnt euch vorstellen, ist ganz ähnlich. Bei uns am Haus ist so, das Dach oben, das ist noch nicht gedämmt. Das wird jetzt die nächsten Wochen hoffentlich gemacht. Und wir haben alles mögliche Gerümpel oben auf dem Dachboden. Das heißt, wir müssen es jetzt durchsortieren. Da war ich jetzt schon im Sommer dran und wo immer. Und dann guckt man die alten Kisten durch. Und was finde ich da? Alte Fotos, Erinnerungsstücke, aber auch Scherben von alten Vasen und Töpfen, alle möglichen Krusch, den man einfach da hochgetan hat. Und jetzt muss man durchsortieren. Und wie gut, dass es eine Mülltonne gibt und Sperrmüll, weil da einfach ganz viel wegkommt. Warum erzähle ich das? Weil ich mir vorstelle, unser Leben gleicht manchmal so einem Dachboden. Da hat sich alles Mögliche angesammelt. Wahrscheinlich bei denen von euch, die älter sind, noch viel mehr als bei den Jüngeren. Das sind schöne Dinge, die sich im Leben angesammelt haben, und da ist aller möglicher Mist dabei. Das sind Scherben von Dingen, die wir nicht gut machen können. Zerbrochene Beziehungen. Dinge, wo man, wenn man nur dran denkt, sagt, wie bescheuert war ich eigentlich? All das. Manches, was uns richtig peinlich ist. Wo gut ist, dass die Person, die neben euch sitzt, nicht weiß, an was ihr gerade jetzt denkt. All das ist auf dem Dachboden unseres persönlichen Lebens. Wenn du in deine Lebenskiste schaust, was findest du? Und Vergebung heißt, Jesus nimmt diese Kiste unseres Lebens und trägt sie ans Kreuz. All das, was wir getan haben, was wir nicht gut machen können, was uns peinlich ist, das hat Jesus schon längst am Kreuz getragen. Alles, was wir mit uns rumschleppen an Schuld und Versäumnissen, das hat er in Ordnung gebracht, damit man es auf die Müllhalde des Kreuzes werfen kann. Jesus übernimmt die Verantwortung für das, was ich getan habe. Das heißt Vergebung. Und das hat mit dem Kreuz zu tun. Ich habe euch hier ein Bild von einem Kreuz mitgebracht, das ich im letzten Jahr aufgenommen habe, in Izmir, also in der Türkei. Ich habe da eine Reisegruppe geleitet, des Jugendwerks. Ehrlicherweise, das waren eher Leute in meinem Alter oder noch älter, also eher die Spenderinnen und Spender. Also nicht, dass ihr das falsche Bild habt, Jugendwerk, das war eine junge Gruppe. Nee, wir waren schon, ich glaube, wir waren noch fit, aber irgendwie waren wir natürlich ein bisschen gediegen. Also wir waren in einer Gemeinde dort, das war eine iranische Gemeinde, die sich in einem Hinterhof in der Türkei in Izmir trifft, die alle ihre Geschichte haben. Wir haben dort eine Frau kennengelernt und ihren Mann, der Lobpreisleiter dieser kleinen Gemeinde ist, und mich haben die sehr beeindruckt, weil die glauben unter Verhältnissen leben, die ich mir nicht mal vorstellen kann. Und mich hat vor allem dieses Kreuz beeindruckt. Man sieht es vielleicht von hinten ganz schlecht, es hat ein junges Mädchen gestaltet, ganz einfach. Und was mich fasziniert ist, dass es so brutal aussieht. Ich weiß nicht, ob das bei uns in der Kirche hängen würde, aber mich hat's beeindruckt, weil ich gedacht habe, genau darum geht's. Gott kommt rein in die Brutalität des Lebens, in das, wo es richtig schwer ist. Das heißt Gnade. Gott kommt in eine gnadenlose Welt. Und die Botschaft von Jesus, das ist die, und die war damals in der antiken Welt völlig unüblich, nämlich Gott vergibt dir, ohne dass du was tust. Gott ist einer, der sogar ans Kreuz geht und deine Vergangenheit in Ordnung bringt, und du kannst nichts dafür. Gott nimmt dir die Scherben deines Lebens Stück für Stück, damit aus deinem Leben von der Galeere ein Segelschiff wird. Gnade bedeutet also immer, du bist mehr, als du aus deinem Leben machst. Das war die Botschaft, die damals diese Frau gehört hat. Und das ist die Botschaft, die wir persönlich nehmen dürft. Du bist geliebter, als du das vorstellen kannst. Du bist mehr als deine zerbrochene Lebensgeschichte. Du bist befreiter, als du es fühlst. Du bist begabter, als du es vermutest. Du bist geheilter in Gottes Augen, als es dein verwundetes Herz ahnt. Was für eine Botschaft. Egal, wie es dir heute geht, weil Jesus damals am Kreuz gestorben ist, heißt Gnade, Gott sieht dich an mit Augen voller Liebe. Und jetzt, was heißt es, wenn wir so in die Schlusskurve einbiegen? Wie verändert Gottes Leben jetzt mein Leben? Und was passiert, wenn ich mein Leben Gott zur Verfügung stelle? Ich habe vorhin eingangs diese Studie genannt, Holy Shit, mit diesen drei Fragen. Ihr erinnert euch vielleicht, die junge Menschen beschäftigen. Wo komme ich her, wo gehe ich hin und welchen Sinn macht das Ganze dazwischen? Wenn wir jetzt die Geschichte von der Sünderin gehört haben, dann glaube ich, haben wir eine Antwort auf diese Frage, wo komme ich her? Unser Leben kommt immer her von diesem Gott, der uns liebt wie ein Backofen voll glühender Liebe. Der uns liebt, auch wenn wir das uns niemals vorstellen können. Unser Leben geht hin zu diesem Gott, der unser Leben heilen kann, vielleicht jetzt am Anfang und irgendwann in der Ewigkeit für immer. Und welchen Sinn macht es dazwischen? Ich würde nur ein Wort sagen, Liebe, dass wir geliebt sind und dass wir Menschen diese Liebe Gottes weitergeben. Und es mag sein, dass wir uns manchmal wie eine Galeere vorkommen, aber Gott kann uns zu einem Segelschiff machen, dadurch, dass seine Liebe unser Herz berührt. Aber jetzt die Frage, wie kann denn sich was ändern, wenn wir geliebt sind, wenn wir wissen, ja, ich bin von Gott geliebt, wie verändert sich das in meinem Leben? Wie zeigt sich das? Vor allem, wenn wir vielleicht das Gefühl haben, boah, ich fühle mich gar nicht so, dass Gott was aus meinem Leben machen kann. Dazu jetzt kurze Geschichte. Wahre Geschichte, und zwar 24. Januar 1975. Vielleicht kennt ihr diese Story, mich hat die sehr beeindruckt. Hat zunächst mit Glauben gar nichts zu tun, aber ihr werdet gleich erkennen, warum ich sie erzähle. Damals großes Konzert in Köln. Keith Jarrett war damals Jazzpianist. Das wurde organisiert von einer jungen Organisatorin, Vera Brandes. Das sollte so ihr Auftakt werden, dass sie da eine gute Organisatorin wird. Und dann ging alles schief. Zunächst kam dieser Keith Jarrett zu spät. Dann fand er in dieser Oper in Köln nicht den Flügel, den er bestellt hatte. Er hatte bestellt, alle, die sich auskennen, wissen es jetzt, ich habe keine Ahnung, einen Bösendorfer 290 Imperial Konzertflügel. Was er gefunden hat, war ein kleiner Bösendorfer Stutzflügel. Den hätte man höchstens für Proben nutzen können. Der hatte wohl auch irgendwie ein paar quietschende Tasten. Diese Vera Brandes, die erzählt, der ging da dreimal drumrum um diesen Flügel und hat dann gesagt, auf dem spiele ich nicht. Was er nicht wusste, ist, dass der richtige Flügel unten in den Katakomben der Oper war und irgendjemand von diesen Leuten halt verpennt, den hochzuholen. Also, der hat gesagt, ich spiele da nicht, ging zum Auto und diese Vera Brandes hat gemerkt, wow, jetzt ist das Konzert im Eimer. Die ist denen dann wohl hinterhergerannt zum Auto. Sie erzählt es selber, dass sie die Autotüre aufgerissen hat und auf Englisch alles Mögliche ihm gesagt hat, er soll doch da bleiben. Und sie hat es wohl auch ein bisschen deutlich gesagt, mit allen möglichen Ausdrücken, was auch immer. Auf jeden Fall hat sie gesagt, bitte spiel. Und dann erzählt sie, dass dieser Keith Jarrett sie angeschaut hat und gesagt hat, okay, I'll play. Ging er hin. Und hat an diesem Abend, es begann wohl um 23 Uhr, dieses Konzert begonnen zu spielen. Und dieses Konzert wurde zu dem berühmtesten Jazz-Pianisten-Konzert des 20. Jahrhunderts. Bis heute ist es wohl das am meistverkaufte Klavier-Solo-Album im Jazz-Bereich. Es wurde damals eigentlich nur so zufällig aufgenommen, weil eben die Techniker, die waren schon da und haben dann, weil sie gemerkt haben, falscher Flügel, fast schon eingepackt. Und jetzt haben sie es aufgenommen, 67 Minuten lang. Und dieser Keith Jarrett improvisierte meisterhaft auf einem zweitklassigen Flügel. Es war derselbe Flügel wie vorher, den er nicht spielen wollte. Es war derselbe Keith Jarrett. Und trotzdem war es das meisterhafteste Konzert aller Zeiten. Warum? Dieser Keith Jarrett erbarmte sich über ein Instrument, das seiner nicht würdig war. Und es war irgendwie ein Wunder, dass er auf einem so unpassenden Instrument das beste Klavierkonzert im Jazzbereich spielte. Warum erzähle ich das? weil es mit Gott und unserem Leben genau dasselbe ist. Verzeiht mir, wenn ich das so sage. Ich glaube, wir sind nur ein zweitklassiges Instrument, wenn wir auf unser Leben schauen. Und Gott erbarmt sich über uns und spielt mit unserem Leben, so wie wir sind, das beste Konzert aller Zeiten, weil er der Meister unseres Lebens ist. Was verändert uns? Seine Liebe. Und das ist vielleicht ein Unterschied zwischen Gott und diesem Keith Jarrett. Der erbarmte sich halt und hat gedacht, okay, ich spiele, I'll play. Gott sagt nicht nur, okay, I'll play, sondern er sieht uns an mit Augen voller Liebe. Der glühende Backofen der Liebe Gottes und sagt, ich mache etwas aus deinem Leben, weil ich dich liebe. Da bleiben wir, wie wir sind. Die Risse des Lebens bleiben und es ist nicht alles perfekt. Aber Gott macht was aus unserem Leben. Und vielleicht werden wir erst am Ende unseres Lebens dann merken, was Gott denn daraus wirklich gemacht hat. Was für ein Wunder. Jesus ist der, an dem ich mich orientiere, mein Weg durchs Leben. Er ist der, der mich motiviert, der mir Kraft gibt, der aus meinem Leben ein Segelschiff macht, oder um das Bild mit dem Klavier aufzugreifen, der aus dem Leben, was ich habe, das beste Konzert aller Zeiten macht. Zu seiner Ehre und zum Segen von Menschen. Nicht, weil wir das können, sondern weil seine Kraft es kann. Seine Liebeskraft. Also, es geht nicht darum, dass wir noch mehr aus uns rausholen und uns anstrengen und sagen, ich muss. Und nein, es geht schlicht um mehr Jesus in unserem Leben. Ausholen und uns anstrengen und sagen, ich muss. Und nein, es geht schlicht um mehr Jesus in unserem Leben.

0: gilt's ein Jesus-Lebensstil. Das ist es, was in unserem Leben Einzug halten soll. Und ein Jesus-Lebensstil heißt nicht, streng dich an, sondern lebe aus dieser Liebe, die dir geschenkt ist. Und ich bin mir sicher, dass diese Liebe andere Menschen dann spüren werden. Dass sie merken, was Gott aus dem Instrument unseres Lebens machen kann. Was für eine Botschaft, dass wir Menschen sagen können, egal wer du bist und wie du bist, dieser Gott liebt dich und macht was aus deinem Leben. Und was er daraus macht, sehen wir vielleicht erst mal in der Ewigkeit. Mag sein, dass diese Geschichte mit der Frau einen Punkt in deinem Leben angesprochen hat, wo du sagst, das will ich mir merken. Ganz ehrlich, jetzt ganz am Ende bleibt für mich eigentlich eine Frage. Wenn ich an diese Geschichte denke und an diese Frau und an diesen Schweiger Simon, mich würde so sehr interessieren, ob dieser Schweiger Simon sich verändert hat. Ob er am Ende, was die Bibel nicht mehr erzählt, zu Jesus kam und ob die beiden sich ausgesprochen haben. Und ob dieser Simon Jesus sein Herz ausgeschüttet hat und gesagt hat, ich habe immer gedacht, du bist anders. Ist aber egal, was Simon damals getan hat, entscheidend ist, was wir heute tun. Ich wünsche euch und ich wünsche mir, dass wir heute Jesus unser Herz ausschütten. Und dass wir dann merken, seine Liebe ist größer als alles. Amen. Ich will noch ein Gebet sprechen. Jesus, du kennst unser Leben, wie es sonst niemand kennt. Du weißt, wie es uns geht, ob wir irgendwie beschwingt durchs Leben gehen, voller Motivation, wie ein Segelschiff, oder ob wir irgendwie das Gefühl haben, wir rudern uns einen Arm ab. Danke, dass du da bist. Komm du mit deiner Liebe in unser Leben hinein. Wir brauchen das. Wir brauchen es, dass du deine Liebe in unser Herz hineinsprichst und dass das dann uns verändert. Und hilf, dass durch uns hindurch deine Liebe zu anderen geht, dass sie merken, du kannst etwas aus ihrem Leben machen. Sie kommen her, weil du sie liebst und sie gehen zu dir, wenn sie dir vertrauen. Und ihr Leben macht dann Sinn, wenn sie es dir anvertrauen. Jesus, gebrauch du uns zu Botinnen und Boten deiner Liebe. Und zuletzt bitte ich dich, dass du uns ansprichst und deine Liebe in unser Herz hineinsprichst. Und hilf uns, dass wir dir unser Herz ausschütten, weil du uns kennst wie sonst niemand anders. Amen.
1: Wie Gottes Liebe aus einem Ruderboot ein Segelschiff macht. Darum ging es in dieser Bibelarbeit von Pfarrer Cornelius Kuttler. Er leitet das evangelische Jugendwerk in Württemberg und war einer der Referenten bei der diesjährigen JUMICO, der Jugendmissionskonferenz in Stuttgart. Die JUMICO stand diesmal unter dem Motto Committed. Das bedeutet einerseits engagiert sein. Und andererseits entschieden, im Sinne von entschieden für Christus. Heute in genau einer Woche sind wir erneut zu Gast bei der JUMICO. Dann erzählt Angelika Röhm, wie Christen durch Glaube, Hoffnung und Liebe durchs Leben getragen werden. Dankeschön fürs Zuhören und Gottes Segen mit Ihnen.
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2: Seien Sie herzlich willkommen zu unserer Sendereihe Durch die Bibel. Im Mittelpunkt steht weiterhin das Hohelied Salomos oder, wie es im Hebräischen bezeichnet wird, das Lied der Lieder im Sinne von das allerschönste Lied. Beim letzten Mal haben wir uns das Kapitel 4 und den Anfang von Kapitel 5 näher angesehen. Auch dort haben wir eine Art Wechselgesang zwischen zwei Verliebten vorgefunden, wie im gesamten Hohelied Salomos. Als alttestamentliches Buch führt uns das Hohelied das Wunder der Liebe zwischen Mann und Frau vor Augen. Traditionell wird es aber auch als Hinweis darauf verstanden, wie sehr Gott sein Volk Israel liebt, beziehungsweise wie sehr Christus die christliche Gemeinde liebt, die ja im Neuen Testament auch als Braut Christi bezeichnet wird.

Zur Erinnerung. Das Hohelied besteht aus 5 einzelnen Liedern oder Zyklen. Die Kapiteleinteilung, die erst viel später zum biblischen Text hinzugefügt wurde, nimmt darauf leider keine Rücksicht. 5 einzelne Lieder oder Zyklen, aufgeteilt in 8 Kapitel, da kann man schon ein wenig den Überblick verlieren. Inzwischen befinden wir uns im 4. Zyklus, der mit Kapitel 5, Vers 2 begonnen hat und mit Kapitel 7, Vers 13 endet. Was das Verständnis auch nicht gerade erleichtert, ist die Tatsache, dass das Hohelied aus einer Reihe von Szenen besteht, die offensichtlich nicht in einer zeitlich geordneten Reihenfolge erzählt werden. Sie geben uns lediglich Einblicke in die Beziehungsgeschichte eines verliebten Paares. Das mag auch der Grund dafür sein, warum wir zum Beispiel an einer Stelle erfahren, dass der junge Mann, der sich zunächst als Hirte ausgegeben hat, in Wirklichkeit König Salomo ist. Und schon im nächsten Augenblick wird er wieder nur als Freund und Bräutigam bezeichnet. Die letzte Szene, mit der wir uns in der letzten Sendung befasst haben, spielt zur Schlafenszeit. Die junge Braut war eigentlich schon zu Bett gegangen, aber sie ist unruhig und aufgeregt. Tatsächlich klopft zu später Stunde ihr Geliebter an die Tür, aber sie zögert, ihm zu öffnen. Wie wir wissen, handelt das Hohelied von König Salomo und seiner Geliebten. Er fand sie, ein wundervolles Mädchen, im Bergland Ephraims und brachte sie nach Hause zu sich in den Palast. Ihr ist über beide Ohren verliebt, sie ist hingerissen von ihm. An jenem Abend liegt sie aufgewühlt, aber doch müde im Bett und beeilt sich deshalb nicht besonders, an die Tür zu gehen, wo ihr Geliebter ruft. Hier zur Erinnerung noch einmal die Verse 2 und 3, auf die ich bereits in der letzten Sendung eingegangen bin. Die junge Braut erzählt: Ich schlief, aber mein Herz war wach. Da ist die Stimme meines Freundes, der anklopft. Tu mir auf, liebe Freundin, meine Schwester, meine Taube, meine Reine. Denn mein Haupt ist voll Tau und meine Locken voll Nachttropfen. Dann berichtet die junge Braut, wie sie innerlich mit sich kämpft. Ich habe mein Kleid ausgezogen, wie soll ich es wieder anziehen? Ich habe meine Füße gewaschen, wie soll ich sie wieder schmutzig machen? Als sie dann schließlich doch aufsteht und zur Tür geht, ist der Geliebte verschwunden. Er hinterlässt ihr, wohl nach einem alten Brauch, den lieblichen Geruch einer kostbaren, duftenden Substanz auf dem Türriegel. So wurde es ab Vers 5 berichtet. Da stand ich auf, dass ich meinem Freunde auftäte. Meine Hände troffen von Myrrhe und meine Finger von fließender Myrrhe am Griff des Riegels. Aber als ich meinem Freund aufgetan hatte, war er weg und fortgegangen. Meine Seele war außer sich, dass er sich abgewandt hatte. Der Freudenrausch der jungen Frau ist von einem Augenblick auf den anderen verflogen. Sie ist äußerst betrübt, denn das schöne Miteinander, die intime Gemeinschaft mit ihrem Geliebten, ist in diesem Moment gestört. Ich denke, auch jeder Christ kann hieraus viel lernen. Denn so real, wie das für die Liebesbeziehung zwischen Mann und Frau gilt, so gilt es auch für die enge persönliche Gemeinschaft mit Jesus. Durch Trägheit, also momentanen Ungehorsam oder Sünde, werden der Austausch und die Gemeinschaft unterbrochen. Der Geist Gottes wird betrübt und der Christ verliert die Freude im Glauben. Zwar ist er mit dem Geist Gottes versiegelt für den Tag der Erlösung, wie es im Epheserbrief heißt, aber er kann den Geist Gottes dämpfen. Wie schön ist in diesem Zusammenhang die Vorstellung, dass auch der Geist Gottes in einer Situation der inneren Distanz, wie der Geliebte an der Tür, seinen Wohlgeruch sozusagen atmosphärisch im Raum lässt. Eine sichere Zusage, dass er dennoch nicht weg ist. Vor einiger Zeit sagte ein Bekannter zu mir: Du sprichst immer davon, dass Christus in deinem Leben real ist. Das ist er bei mir nicht. Nun, ich kannte diesen Mann recht gut und wusste, dass er eigentlich sein eigenes Ich lebte und nicht das tat, von dem er wusste, dass es der Wille Gottes ist. So war seine Aussage eigentlich ein untrügliches Zeichen dafür, dass er den Geist Gottes in seinem Leben betrübte, indem er eigenmächtig lebte und nicht den Willen Gottes tat.
Wenn wir nicht seinen Willen tun, verpassen wir eine wunderschöne, intime Gemeinschaft mit dem Herrn. Wer in mir bleibt und ich in ihm, der bringt viel Frucht, denn ohne mich könnt ihr nichts tun. So beschreibt Jesus die Gemeinschaft mit denen, die ihm folgen. Viel Frucht ist die Frucht seines Geistes, eben aus ihm heraus. Die Frucht des Geistes aber ist unter anderem die Freude. Die Braut im Hohelied ist außer sich, alle Freude ist dahin. Sie verlässt das Haus in der Nacht und sucht ihren Geliebten. Ich suchte ihn, aber ich fand ihn nicht. Ich rief, aber er antwortete mir nicht. Es fanden mich die Wächter, die in der Stadt umhergehen. Sie schlugen mich wund. Die Wächter auf der Mauer nahmen mir meinen Überwurf. Fällt Ihnen auch auf, wie schutz- und kraftlos die junge Frau ist? Sie gerät, auch durch Unvorsichtigkeit, in eine heikle Situation und kann sich kaum wehren. Diese Gesetzmäßigkeit ist auch im Glaubensleben wirksam. Wenn wir in eigener Sache loslegen und nicht den Herrn fragen, können wir dies sehr wohl mit großer Begeisterung tun. Aber selbst der größte Enthusiasmus ersetzt die Gemeinschaft mit unserem Herrn und König nicht. Auch Christen sind manchmal begeistert für eine Sache, die sie nicht tun sollten. Zum Beispiel habe ich einen Freund, mit dem ich sehr gerne Golf spiele. Mittlerweile kennen wir uns gut und ich habe entdeckt, dass er bei allem Eifer, den Herrn zu bekennen, ein sehr geringes Taktgefühl hat. In seinem Eifer versuchte er schon oft spontan, wenn er unterwegs war, einem Menschen von Jesus zu erzählen. Er verärgerte Fremde und provozierte Kellnerinnen. Es gab Konflikte. Dann sagte er, es herrscht viel Ablehnung gegenüber dem Evangelium, nicht wahr? Die Leute wollen einfach nichts davon wissen. Da konnte ich nicht umhin zu antworten, ich glaube nicht, dass da so viel Ablehnung ist, wie du denkst. Es hat wahrscheinlich eher etwas damit zu tun, wie du ihnen das Evangelium nahe bringst. Dann fiel mir die Begebenheit ein, als Jesus die Frau am Jakobsbrunnen traf. Haben Sie, liebe Hörer, schon einmal bemerkt, wie er ihr nahe kommt? Er hält ihr nicht etwas hin, was geradezu aufzwingend für sie wäre, sondern er bittet sie um einen Schluck Wasser. Das war der erste Schritt. Er stellt sich quasi unter sie, indem er um etwas bittet. Nicht nur das, er stellt sich auch gesellschaftlich unter sie. So etwas hat die Frau noch nie erlebt. Sie bringt ihr Erstaunen zum Ausdruck. Nun erklärt er ihr höflich im Konjunktiv, wenn du erkenntest die Gabe Gottes und wer der ist, der zu dir sagt, gib mir zu trinken, du bätest ihn und er gäbe dir lebendiges Wasser. Im Laufe der Begegnung bittet sie schließlich darum und erst dann gibt Jesus ihr das Wasser des Lebens. Was bedeutet das für uns? Die Menschen, denen wir begegnen, müssen etwas von meiner Gemeinschaft mit Christus sehen können. Die Frucht aber des Geistes ist Liebe, Freude, Friede, Geduld, Freundlichkeit, Güte, Treue. So heißt es im Galaterbrief. So beginnen die Menschen, Hunger oder Durst danach zu empfinden. Sie erleben etwas in uns, was in ihnen den Wunsch weckt, Jesus auch kennenzulernen. Unabhängig davon gibt es natürlich auch Feindseligkeit gegenüber Christus. Oft kommt diese sogar von ganz unerwarteter Seite. Die junge Braut in unserem Bibeltext wird also angegriffen. Es fanden mich die Wächter, die in der Stadt umhergehen, sie schlugen mich wund. Die Wächter auf der Mauer nahmen mir meinen Überwurf. Sie betont das Unfassbare. Die Wächter, die doch in der Stadt aufpassen, die schlugen sie. Und noch einmal betont sie, die Wächter auf der Mauer, sie schlugen sie nicht nur, sondern nahmen ihr auch den wärmenden Mantel. Das heißt, diejenigen, die sie beschützen sollten, schwächen und verletzen sie. Es ist traurig, aber wahr, auch dies erlebt ein Christ. Die Verletzungen und Angriffe kommen häufig von den eigenen Leuten, von denen, die das Evangelium leben und schützen sollten. Die Geliebte trifft jetzt auf die Töchter Jerusalems. Fast wie in einer Oper kommunizieren sie in engem Wechselgesang. Die Braut beginnt, Vers 8,
Ich beschwöre euch, ihr Töchter Jerusalems, findet ihr meinen Freund, so sagt ihm, dass ich vor Liebe krank bin. Mit anderen Worten, ich flehe euch an, ich vermisse meinen Geliebten so und kann ihn nicht finden. Wenn ihr ihn seht, bitte sagt ihm das. Mit ihrem ganzen Sein sehnt sie sich nach ihm. Nichts anderes kann sie mehr glücklich machen. Die Frauen wollen von ihr wissen, was hat dein Freund vor anderen Freunden voraus, o du Schönste unter den Frauen? Was hat dein Freund vor anderen Freunden voraus, dass du uns so beschwörst? Sie klingen skeptisch. Was hat denn dein Freund unseren Freunden voraus, dass du uns so anflehst? Menschen, die Jesus nicht kennen, fragen manchmal auch so. Wer ist dieser Jesus überhaupt? Warum sagst du, dass er so besonders ist? Es gibt doch auch andere große Religionsführer. Warum also ausgerechnet Jesus? Warum glaubst du, dass er das ist, was er behauptet? Solche Fragen kommen uns sicherlich bekannt vor. Tatsächlich hat es um Jesus schon immer viele Diskussionen gegeben. Um ihn gab es wahrscheinlich mehr Streit als über jede andere Führungspersönlichkeit. Er ist überhaupt die kontroverseste Figur in der Geschichte. Aber was bedeutet das schon? Eine Gegenfrage mag das verdeutlichen. Wenn heute jemand beweisen wollte, dass Julius Cäsar ein Schuft war, würden Sie sich dann darüber aufregen und ihn verteidigen? Und wenn jemand versuchte, ihn zum Heiligen zu ernennen, würden Sie sich dann ereifern? Ich jedenfalls nicht. Den meisten von uns ist es schlichtweg egal, was jemand über Julius Cäsar denkt. Aber sobald jemand Jesus Christus erwähnt, bezieht fast die ganze Menschheit Position. Es ist bemerkenswert, dass Gott anscheinend jeden Menschen in die Lage bringt, dass er im Fall seines Sohnes eine Entscheidung treffen muss, wie er zu ihm steht. Gott ließ auch Pilatus nicht aus. Pilatus musste eine Entscheidung treffen, was er bis dahin versucht hatte zu vermeiden. Als er es nicht mehr umgehen konnte, nahm er Wasser und wusch sich die Hände vor dem Volk und sprach, »Ich bin unschuldig an seinem Blut, seht ihr zu!« Aber er täuschte sich. Das apostolische Glaubensbekenntnis, das nunmehr seit rund 2000 Jahren weltweit von vielen Menschen gesprochen wird, erinnert an ihn. Gelitten unter Pontius Pilatus, gekreuzigt, gestorben und begraben. Geistlich gesehen wusch sich Pilatus nicht die Hände, sondern er traf eine Entscheidung. Wer nicht mit mir ist, der ist gegen mich, sagt Jesus. Das heißt, dieser Mensch hat sich entschieden. Pilatus dachte, er sei der Richter und Christus der Gefangene. Er bemerkte nicht, dass es sich andersherum verhält. Christus ist der Richter und Pilatus der Gefangene. Er war gezwungen, sich zu entscheiden. Was hat dein Freund vor anderen Freunden voraus? Fragen die Töchter von Jerusalem. Diese Frage galt zu allen Zeiten und auch heute Christus. Im hebräischen Bibeltext steht nicht der Begriff Freund, sondern Geliebter. Was hat unser geliebter Christus anderen Führern voraus? Auch heute und morgen muss sich jeder Mensch entscheiden. Der Geschichtsschreiber Tertullian berichtet aus der Zeit der Urgemeinde im Römischen Reich. Die Christen in dieser Zeit wären lieber gestorben, als Jesus von seinem Thron auf die Plattform all der Götter und Führer des Reiches herunterzuholen. Sie weigerten sich, auch nur ein Gramm Weihrauch vor das Bildnis Cäsars zu legen. Niemals hätten sie das getan, denn ihr Geliebter ist anders. Er ist Gott. Unsere junge Frau im Hohelied bringt dieses Besondere ihres Geliebten zum Ausdruck. Sie spricht ab Vers 10, »Mein Freund ist weiß und rot, also nicht braun gebrannt wie das einfache Volk, auserkoren unter vielen Tausenden. Sein Haupt ist das feinste Gold, seine Locken sind kraus, schwarz wie ein Rabe. Seine Augen sind wie Tauben an den Wasserbächen, sie baden in Milch und sitzen an reichen Wassern. Seine Wangen sind wie Balsambeete, in denen Gewürzkräuter wachsen.« Seine Lippen sind wie Lilien, die von fließender Myrrhe triefen. Seine Finger sind wie goldene Stäbe, voller Türkise. Sein Leib ist wie reines Elfenbein, mit Saphiren geschmückt.
Seine Beine sind wie Marmorsäulen, gegründet auf goldenen Füßen. Seine Gestalt ist wie der Libanon, auserwählt wie Zedern. Sein Mund ist süß und alles an ihm ist lieblich. So ist mein Freund, ja, mein Freund ist so, ihr Töchter Jerusalems. Dies ist der ausführlichste Teil im Wechselgesang. Die kritische Frage der Frauen hat die junge Braut nicht eingeschüchtert. Sie wird geradezu redegewandt. Alle Attribute ihres Geliebten beschreibt sie als vollkommen. Er ist der herrliche König. Es fällt ihnen vielleicht auf, dass sie ihn in feinen Details beschreibt. Das bedeutet, dass sie ihn kannte. Er war ihr sehr vertraut. Wissen Sie, so ist es auch für uns Christen. Wir lernen Christus kennen und werden immer vertrauter mit ihm. Wenn wir von ihm erzählen, wissen wir nicht nur etwas über ihn, sondern wir erzählen voller Begeisterung und Liebe, denn wir kennen ihn persönlich und wir lieben ihn. Die junge Frau liebt ihren Freund. Er ist auserkoren unter vielen Tausenden. Viele Menschen haben schon über Christus geschrieben und ihn beschrieben, denn er ist einzigartig und vollkommen, auch als Menschensohn. Hören wir an dieser Stelle, was Cyrus Scofield, der US-amerikanische Theologe und Herausgeber der Scofield Studienbibel, schreibt. Ich zitiere einen längeren Abschnitt aus einem seiner Aufsätze. Jede noch so menschliche Berühmtheit wird durch Makel getrübt, jede noch so fantastische Klugheit durch Torheit geschmälert. Der gütigste Mensch ist doch fehlerhaft. Nur Jesus Christus war, ist und bleibt vollkommen gut. Das Besondere an Christus ist, dass er der vollkommene Gute und Liebevolle war, obwohl er Mensch war. In allem, außer unseren Sünden und unserem gottlosen Wesen, war er uns Menschen gleich. Jesus, der wie ein gewöhnliches Kind auf die Welt gekommen war, wuchs und wurde stark, voller Weisheit, und Gottes Gnade war bei ihm. So berichtet das Lukas-Evangelium. Er arbeitete, weinte, betete und liebte. In allen Dingen wurde er, wie wir, geprüft. Nur er sündigte nicht. Wie Thomas sagen wir zu Jesus, mein Herr und mein Gott. Staunend beten wir ihn an und verehren ihn. Gleichzeitig kommt er uns so nah wie kein anderer. Er hat mit uns intimste Gemeinschaft, die anders nicht möglich ist. Vor keinem haben wir weniger Angst. Er tritt in unser Leben im Jetzt und Heute, als ob er schon immer nebenan gewohnt hätte. Er ist nicht altertümlich oder veraltet. Was für ein ganzheitlicher und echter Mensch er doch war. Martha wurde von ihm getadelt. Johannes sah, wie Jesus Tote auferstehen ließ und dem Sturm befahl, still zu sein. Er war dabei, als Jesus mit Mose und Elia, zwei Personen aus dem Alten Testament, auf dem Berg sprach. Aber trotz dieser ehrfurchteinflößenden Erfahrungen zögerte Johannes nicht, sich beim Abendessen müde an Jesu Schulter auszuruhen. Petrus wollte sich zuerst seine Füße nicht von Jesus waschen lassen, doch dann am liebsten noch Kopf und Hände gleich mit. Die Jünger stellten ihm dumme Fragen und kritisierten ihn sogar. Im gleichen Atemzug verehrten und rühmten sie ihn. Jesus rief sie bei ihrem persönlichen Namen und sagte ihnen, sie sollten sich nicht fürchten. Er versicherte sie seiner Liebe, und in all diesem war er vollkommen freundlich und gütig. Soweit eine längere Passage aus einem Aufsatz des Theologen Cyrus Scofield. Christus ist vollkommen gut. Nun stellt sich die Frage für mich, ist er auch vollkommen und alles umfassend gut zu mir? Kann ich auch mit dieser Überzeugung und Begeisterung der Braut über Jesus, den Bräutigam der christlichen Gemeinde, sprechen? Ich bin überzeugt davon, wir können nur von ihm Zeugnis geben, wenn wir ihn gut und persönlich kennen und wenn wir eine liebevolle Beziehung zu ihm haben. Die Sache mit Jesus ist kein Geschäft und kein Handel, sondern eine Liebesbeziehung. Jesus ist nicht nur hell und strahlend, sondern er ist das Licht. Er sättigt, hilft und heilt nicht nur, sondern er ist das Brot, unser Heil und unser Retter. Er ist nicht nur ehrlich und authentisch, sondern er ist die Wahrheit.
Er ist nicht nur dynamisch und voller Lebenskraft, sondern er ist das Leben. Mit solchen Eigenschaften beschreibt die Braut im Hohelied ihren Geliebten. Lassen wir an dieser Stelle noch einmal Herrn Schofield zu Wort kommen. Er sagt: Die Heiligkeit Jesu ist so warm und menschlich, dass sie anziehend und inspirierend wirkt. In ihr finden wir nichts Nüchternes oder Unnahbares, wie etwa bei einer übergroßen steinernen Statue. Seine Heiligkeit ist so schön, dass wir eher an eine Rose oder an ein duftendes Veilchenbeet denken. Jesus empfängt Sünder und isst mit ihnen, mit jeder Art von Sündern. Er tritt in sündige Menschenleben gleich, wie ein heller, klarer Strom durch ein Becken mit abgestandenem Wasser fließt. Der Strom reinigenden Wassers verunreinigt sich nicht, sondern seine Kräfte reinigen das schmutzige Wasser. Die Bibel berichtet mehrfach, dass Jesus tief von Erbarmen ergriffen wurde. Er litt mit den Leidenden, mit der Menschenmenge ohne Hirten, der Witwe von Nain, dem hohen Beamten, dessen Kind starb, dem von Dämonen besessenen Gadarener, den hungrigen 5000. Jedes Leid berührt Jesus, auch das Leid derer, die von harter Selbstgerechtigkeit unterdrückt werden. Sein Zorn gegen die religiöse Elite ist ein Ausdruck dessen. Sprach Jesus jemals von eigenverschuldeten Gebrechen? Nein, aber er heilte die betroffenen Menschen. Und welche Gnade und Güte liegt in seinem Erbarmen? Warum sonst berührte er den Aussätzigen? Er hätte ihn nur mit einem Wort heilen können, was er in einem anderen Fall auch tat. Dieser unheilbar Kranke, dieser Aussätzige, lebte seit Jahren wie ein Ausgesetzter, von allen Menschen verlassen, isoliert. Es galt als Verunreinigung, ihn zu berühren. Die Berührung Jesu heilte ihn nicht nur körperlich, sondern noch viel tiefer. Jesus stellte ihn als Menschen wieder her und richtete ihn auf. Ich möchte Ihnen hierzu eine Geschichte erzählen. Eine Christin arbeitete unter den Sozialaussätzigen in London, also unter den Bedürftigen. Eines Tages fand sie ein Straßenmädchen in einem elenden, kranken Zustand in einem kalten Zimmer vor. Unverzüglich machte sie sich an die Arbeit, wechselte die Bettwäsche, besorgte Medizin, machte Essen und gestaltete das Zimmer so freundlich und hell wie nur möglich. Dann bot die Christin der jungen Frau an, für sie zu beten. Diese war jedoch innerlich verhärtet und sagte: »Nein, das will ich nicht, denn sie sorgen sich nicht wirklich um mich, sondern nur darum, dass sie eines Tages in den Himmel kommen.« Es vergingen viele Tage. Die Christin diente unbeirrt freundlich und liebevoll der Kranken, die so hart und verbittert war. Schließlich sagte sie: »Meine Liebe, du bist nun wieder so gut wie genesen. Dies ist heute mein letzter Tag bei dir. Zum Abschied möchte ich dir noch gerne einen Kuss geben.« Als diese reinen Lippen, die nur Gebet und heilige Worte kannten, das Mädchen berührten, das in seinem Leben nur Fluch und Unreinheit kennengelernt hatte, öffnete sich ihr Herz und Jesus konnte darin einkehren. So ist Christus. An dieser Stelle endet mein Zitat aus einem Aufsatz des amerikanischen Theologen Cyrus Schofield. Liebe Hörer, wenn ich diese Geschichte von diesem armen Mädchen aus London höre, kommt mir noch einmal der Beginn des Hohelieds in den Sinn. Dort in Kapitel 1, Vers 2 heißt es: »Er küsse mich mit dem Kuss seines Mundes, denn deine Liebe ist lieblicher als Wein.« So spricht die junge Braut zu ihrem Geliebten, dem König. Verhält es sich nicht ganz ähnlich mit der Liebe Jesu? Seine Liebe ist lieblicher als nur der Geschmack davon. Will sagen, seine Liebe ist lieblicher als die menschliche Liebe. Wem Jesus begegnete, als er hier als Mensch auf der Erde lebte, für den war er die Liebe in Person. Christi Liebe ist demütig. Er entäußerte sich selbst und nahm Knechtsgestalt an, ward den Menschen gleich, wie es im Philipperbrief heißt. Und der Apostel Petrus schreibt: Christus ist in seiner Liebe demütig und sanftmütig, der nicht wieder schmähte, als er geschmäht wurde. Gerade im Umgang mit Sündern zeigt sich seine Liebe in höchster und lieblichster Form.
Wie aufmerksam, freundlich, rücksichtsvoll und auch beharrlich sprach er zum Beispiel mit Nikodemus oder mit der Frau, die am Ende zurückblieb, nachdem sie von der Masse gesteinigt werden sollte. Kein verletzendes oder hartes Wort hörten sie aus seinem Munde. Selbst im eigenen Todeskampf hörte Jesus den Schrei des verzweifelt Glaubenden, der neben ihm an einem Kreuz hing. Und während Welteroberer gefangene Könige als Trophäen von ihren Kriegen mitbrachten, brachte Christus die Seele eines Verbrechers mit zurück in den Himmel. Die Liebe Christi geht bis zum Äußersten, sie ist lieblicher als alles. Noch am Kreuz bat er den Vater, seinen Mördern zu vergeben. Deshalb passt der letzte Vers im Hohelied Kapitel 5, den die Braut über ihren Bräutigam sagt, auch zu Jesus. Sein Mund ist süß und alles an ihm ist lieblich. So ist mein Freund. Ja, mein Freund ist so.

Wir sind am Ende dieser Sendung angelangt und ich würde mich freuen, wenn wenigstens das eine bei uns hängen bleiben würde, dass uns Jesus leidenschaftlich liebt. Für die nächste Sendung aus der Reihe Durch die Bibel habe ich mir die restlichen drei Kapitel aus dem Hohelied Salomos vorgenommen. Ich würde mich freuen, wenn Sie wieder mit dabei sind. Bis dahin, auf Wiederhören und Gottes Segen mit Ihnen.

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1: 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Liebe kann Grenzen überwinden, zum Beispiel die Grenze zwischen Arm und Reich, die Grenze zwischen politischen Lagern, die Grenze zwischen Menschen verschiedener Nationalität oder Hautfarbe. In dem Roman, aus dem wir heute noch einmal vorlesen, da geht es um so eine grenzüberschreitende Liebesgeschichte. Uns trägt die Hoffnung, so heißt der Roman. Die Autorin ist Sylvia Baron. Schön, dass Sie dabei sind. Mein Name ist Sabine Bohn.

0: Dresden 1945. Die Waffen schweigen, aber das Leben ist alles andere als einfach. Die meisten Menschen haben ihr Hab und Gut verloren und, was noch schlimmer ist, sie trauern um verstorbene Angehörige, Nachbarn und Freunde. In dieser schweren Zeit erlebt Lotte ihre erste große Liebe. Doch der Mann, in den sie sich verliebt hat, ist ausgerechnet ein russischer Offizier. Ob das gut gehen kann? Saskia Klingelhöfer liest noch einmal aus dem Roman Uns trägt die Hoffnung von Sylvia Baron. Achtung, Tränen der Rührung nicht ausgeschlossen.
1: Lotte schob Ursel die Hälfte ihrer Brotration über die Küchentheke. Iss, du musst wieder zu Kräften kommen. Doch ihre Freundin schüttelte den Kopf und legte sich die Hand auf den Bauch. Ihr Gesicht hatte einen grauen Ton angenommen in den 2 Wochen im Krankenhaus und das übliche Kriegsuntergewicht hatte sich verschlimmert. Mein Magen ist immer noch nicht wieder auf der Höhe. Er hat die Terpentinkur nicht verkraftet. Sie nahm einen langen Atemzug, bei dem sie sich an der Tischkante festhalten musste. Ich hoffe, du gehst ab jetzt nicht mehr in die Kaserne? Ursel zuckte mit den Schultern. Deine Mutter hatte recht, ich hätte nicht gehen sollen. Es hat mich kein einziger von den Soldaten im Krankenhaus besucht. So viel war ich ihnen dann doch nicht wert. Das tut mir leid, murmelte Lotte. Dein Alexei wäre sicher gekommen. Wann siehst du ihn wieder? Gleich. Wir treffen uns in Wölfnitz und schauen uns einen Film an. Wie spät ist es? 16:45 hieß es gerade im Radio. Oh, ich muss los. Sie schob den letzten Bissen Brot zwischen die Zähne und flog förmlich durch das Treppenhaus hinunter. Durch die Stadt ging es in den Dresdner Westen, wo in der Kesselsdorfer Straße 114 vor kurzem die Filmbühne Wölfnitz eröffnet hatte. Da sie zu viel Aufmerksamkeit erregten, wenn sie gemeinsam unterwegs waren, trafen sie sich dort. An der Straßenbahnhaltestelle wartete Alexei auf sie. Bereit für russische Kultur? Fragte er, lässig an das Haltestellenschild gelehnt. Lotte lachte und schüttelte den Kopf. Ich weiß nicht, was du dir vorstellst, aber von einem einzigen Film werde ich die russische Sprache sicher nicht lernen. Njet, der Film ist auf Deutsch. Synchronisiert? Da. Alexei nickte. Da, njet, spasibo, dabrai vesha. Sie hackte sich bei ihm ein und er führte sie über die Straße zur Filmbühne. Siehst du, du lernst. Ist nicht schwer. In Zeitlupe, in Zeitlupe. Nachdem Alexei ihre Tickets bezahlt hatte, ging es nach oben in den ehemaligen Ballsaal, in dem man 800 Sitze aus einem abgebrannten Kino geschleppt hatte. Der Saal verriet noch etwas von der Pracht des alten Dresden der Kaiserzeit, aber die Farbe blätterte hier und da von den Wänden ab und hässliche Glühbirnen baumelten in einfachen Lampen von der Decke. Früher hatten hier bestimmt prächtige Kronleuchter gehangen. Sie ließen sich in eine der letzten Reihen in den Kinosessel fallen. Erstaunlich viele Menschen füllten bald den Raum. Scheinbar waren selbst russische Filme eine dankbare Ablenkung in diesen Zeiten. Der Saal war nicht abschüssig, daher saßen die meisten lieber vorne. So waren sie ungestört. Als der Titel über die Leinwand flackerte und eine Stimme Iwan der Schreckliche sagte, spürte Lotte Alexeis Schulter an ihrer. Die Musik ist schon gut. Na, na, na, na, na. Sie lächelte ihn an, ihre Schulter keinen Zentimeter bewegend. Sein Blick war nach vorne gerichtet, aber sein Gesicht war nah an ihrem. Lotte wollte mit ihm reden, wollte, dass er ihr alles erklärte. Sobald das erste Bild über die Leinwand flackerte, fragte sie daher: Warum hat die Krone denn Fell? Ich weiß nicht. Wahrscheinlich, weil sehr teuer und edel. Ist Zobelfell. Juwelen, aufwendige Kostüme und Schauspieler, die ihre Augen zu weit aufrissen, zitterten als leuchtende schwarz-weiße Bilder an der Wand. Nach der Krönungszeremonie sang jemand ein tiefes, vollklingendes Lied, so wie sie es schon einmal von Alexei gehört hatte. Dann überschüttete man den neuen Herrscher mit Münzen. Das Politische verstand Lotte nicht ganz. Mit den Bojaren und Opritschiniki kam sie nicht mit, aber Alexei erklärte ihr alles leise, sein Mund dicht an ihrem Ohr. Als Kind habe ich »Der silberne Fürst« von Alexei Tolstoi gelesen, wo alle vorkommen. Erst weil der Autor so heißt wie ich, aber dann ist mein Lieblingsbuch geworden. 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

Eine Hand umfing beruhigend die ihre und ließ die Erinnerungen zu Staubwolken zerfallen. »Alles in Ordnung?« fragte Alexei. »Selbst im Film führen sie noch Krieg. Hatten wir davon nicht schon genug?« Er sah sie nachdenklich an. »Du hast recht. Krieg machen keine Helden. Er töten sie.« Sie nickte, gebannt von seinem liebevollen Blick. Seine markanten Gesichtszüge, übersät von Bartstoppeln. Das Flackern der Leinwand spiegelte sich in seinen Augenwinkeln. Anscheinend hatte er den Film genauso vergessen wie sie. »Lotte«, er sah auf ihre Hand und legte seine zweite noch darauf. »Ich wissen nicht, ob Gott für uns irgendeinen Weg hat, den wir zusammen gehen können. Aber falls ja, bin ich ihm sehr dankbar.« Er hätte in diesem Moment nichts Schöneres und Traurigeres zugleich sagen können. Sie lehnte ihre Stirn gegen die seine und schloss die Augen. »Alexei«, all ihre Sehnsucht der letzten Monate lag in diesem kleinen Wort, all ihr Hoffen, Bangen, die Schmetterlinge und Furcht im Bauch. Seine Lippen fanden ihre. Die Hände wanderten in ihren Nacken und er zog sie näher an sich. Alles in ihr zog sich zu ihm hin, wollte, dass dieser Kuss niemals endete, dass ihr gemeinsamer Weg niemals endete. Und doch wusste sie, dass nichts in Stein gemeißelt war. Er war kein freier Mann, der hingehen konnte, wo es ihm beliebte. Und sie konnte ihm nicht folgen, wohin er abkommandiert wurde. Sie hob ihre Hand zu seinen Wangen und fühlte das feine Kratzen der Bartstoppeln. Er löste sich von ihr, um sie anzusehen. »Es tut mir leid, ich...« »Nicht entschuldigen.« Ihr Finger glitt von seiner Wange über seinen Mund. »Falls uns jemand melden.« Lotte blickte tief in seine besorgten Augen. Sie wollte gar nicht wissen, was passieren konnte. »Wenn gut läuft, werde ich versetzt. Wenn schlecht läuft, behauptet man, wir sind Spione und dann Gefängnis oder Gulag.« Sie schüttelte den Kopf. »Wir fliehen. Wir gehen irgendwo hin, wo wir gemeinsam leben können.« »Gefährlich. Lebensgefährlich. Besser, du vergisst mich.« Doch entgegen seiner Worte hielt er sie noch fester. »Das kann ich nicht.« Mit einem traurigen Lächeln zog er sie an sich und küsste sie erneut. »Vielleicht das letzte Mal«, schoss es Lotte durch den Kopf.

Alexei steckte sich eine Pirogge zwischen die Zähne und kaute genüsslich. Mit einem Ohr lauschte er dem Gerede seiner Kameraden in der gefüllten Kantine, aber in Gedanken war er bei Lotte. Er hatte sich überwältigen lassen von der Sehnsucht nach ihr. Es war nicht weise gewesen. Trotzdem fiel es ihm schwer, den Kuss zu bereuen. Wer hätte es gedacht, dass ihm ein deutsches Mädchen so den Kopf verdrehen könnte? Am liebsten würde er sie heiraten. Aber wo war das möglich? Er müsste desertieren und irgendwohin mit ihr fortgehen. Doch sie aus ihrer Familie reißen? Wäre das nicht selbstsüchtig von ihm? Plötzlich legte sich eine schwere Hand auf seine Schulter. Petrov? Taktokno. Jawohl, Herr Leutnant. Alexei nahm eine stramme Haltung ein und salutierte. Mitkommen, der Oberst möchte Sie sprechen. Taktokno. Alexei stand auf und folgte dem Adjutanten durch die langen Gänge der Kaserne. Vor der Tür

des Büros blieb der Adjutant stehen und nickte ihm zu. Alexeis Hand zitterte, als er nach der Türklinke griff. Er zog seine Finger zurück und schüttelte sie einmal fest. Bloß keine Schwäche zeigen. Das mochten die Vorgesetzten gar nicht. Dann trat er ein. Der Oberst saß über einem Stapel Papiere gebeugt und sah nicht auf. Leutnant Alexei Michailowitsch Petrov? Tag Togno. Sie werden zur Transportbrigade versetzt. Morgen früh begleiten Sie einen Zug mit Waren nach Russland. Dafür müssen Sie sofort abreisen. Der Zug fährt nicht aus Dresden ab. Packen Sie Ihre Sachen. Tag Togno. Alexei blieb in der strammen militärischen Haltung stehen, aber innerlich fiel alles in ihm zusammen wie ein Kartenhaus. Weg aus Dresden, wieder zurück nach Russland. Er wollte nicht, ganz und gar nicht. Ist noch etwas? Alexei spannte jeden seiner Muskeln an. Darf ich fragen, ob es einen Grund gibt? Sie mögen die Dresdner Mädels zu sehr. Seien Sie froh, dass ich Sie nicht ins Gulag schicke. Abtreten. Tag Togno. Mit zentnerschwerem Herzen packte er seine Sachen aus dem Spind in einen Rucksack. Er würde sich nicht noch einmal von Lotte verabschieden können. Bei der ersten Gelegenheit würde er ihr einen Brief schicken und alles erklären. Ob er sie je im Leben wiedersehen würde?

Unterwegs trennten sich die beiden Frauen. Lotte wollte noch zum Hauptbahnhof in der Hoffnung, dass sie dort auf dem Schwarzmarkt ein bisschen Wolle erstehen konnte. Der kleine Peter brauchte dringend größere Kleidung. Auf dem Wiener Platz vor dem zerbombten Bahnhofsgebäude, in dem notdürftig der Zugverkehr wieder aufgenommen worden war, herrschte reger Betrieb. Die Händler mit den Waren erkannte Lotte leicht. Sie trugen gute Hosen. Außerdem dicke Mäntel und Taschen, die sie öffneten, sobald die Luft rein war, um jemanden ihre Waren feilzubieten. Und wenn die Polizei auftauchte, löste sich das Treiben immer in wenigen Sekunden in Luft auf. Männer, Frauen und Kinder standen alle eng beieinander, als würden sie sich unterhalten. Aber Lotte wusste natürlich, worum es in Wirklichkeit ging. Hoffentlich kam heute keine Razzia und sie fand etwas Wolle. Zwei Kaffeekannen, gefertigt aus alten Panzerfäusten, wollte sie heute zum Handel anbieten. Die eine trug sie in der Hand, die andere unter dem Mantel. Es waren schöne Stücke, dafür sollte sie etwas bekommen. Es wäre ihr zwar lieber gewesen, alles legal zu verkaufen und dann legal wieder einzukaufen, aber an Wolle über den normalen Markt zu kommen, war nun mal nahezu unmöglich. Sie stürzte sich in die Menschenmenge, zeigte die Kaffeekanne und suchte jemanden mit Wolle. Tatsächlich. Nach einer Viertelstunde hatte sie sich schöne weiße Wolle eingetauscht, die sie gleich in den Ausschnitt ihres Kleides steckte, um sie zu verbergen. Sie wollte sich gerade verdünnisieren, als sie eine tiefe Stimme vernahm. »Ich habe es eilig. Ich muss zu meinem Mädchen.« Lotte erstarrte. Das konnte nicht sein. Nein, sie musste halluzinieren. »Das seien viel zu teuer. Machen Sie ein vernünftig Angebot.« Sie täuschte sich nicht. Irgendwo hier musste er sein. Lotte schob sich durch die Menschen hindurch, der Stimme entgegen. »Ja, das ist gut. Hier, nehmen Sie.« Da war er. Sie konnte ihn von der Seite sehen, seine breiten Schultern, das kantige Gesicht. Er schob dem Mann Geldscheine zu, der gab ihm etwas Kleines, was Alexei sofort in seiner Manteltasche verschwinden ließ. Er trug zivil und Lotte wurde bewusst, dass sie ihn bisher immer nur in seiner Uniform gesehen hatte. »Alexei«, entfuhr es ihr. Er drehte sich nach ihr um. »Lotte«, er strahlte über das ganze Gesicht und lief auf sie zu. Am liebsten wäre sie ihm um den Hals gesprungen, aber hier in der Menschenmenge würde das zu viel Aufmerksamkeit erregen. Ihm ging es wohl genauso. Er drängte sich an Händlern und Käufern vorbei zu ihr durch, umfasste ihre Oberarme und sah aus, als würde er gleich platzen vor Glück. »Was machst du hier? Ich dachte...« Ihr traten Tränen in die Augen und nun zog er sie doch an sich. Sie genoss seinen Duft, die Wärme seiner Umarmung und ließ sich ganz in seine Arme fallen. War es wirklich? »Du bist hier, du bist wirklich hier!« Atemlos presste sie sich an ihn. »Es war eine Odyssee hierher. Ich bin gerade am Hauptbahnhof angekommen. Oh, Alexei!« Er legte ihr den Arm um die Schultern, damit sie ja nichts trennte. Und schob sich mit ihr durch die Menschenmenge, irgendwohin, weg von den Menschen, durch die Seitengassen und Ruinen. Lotte achtete gar nicht darauf. Endlich hatte er eine Nische gefunden, wo sie ungestört waren. Er zog sie wieder in die Arme und wollte sie gar nicht loslassen. »Wie lange bleibst du?« hauchte sie. Er durfte nicht wieder gehen, nie wieder. »Wenn es geht, für immer. Und falls ich gehen muss, dann nehme ich dich mit. Überall. Ich komme überall hin mit.« Sie sah zu ihm auf. Liebevoll nahm er ihr Gesicht in seine großen Hände und küsste sie. Ihr Herz schien zu bersten. Sie schlang ihre Arme um seinen Hals und schmiegte sich an ihn, so nah sie konnte. Als sich ihre Lippen voneinander trennten, blieben sie trotzdem nah aneinander, atemlos lachend, ihr Glück kaum fassend. »Es ist Wunder. Ich bin nach Dresden versetzt, aus der Armee entlassen, als Dolmetscher und zivil.
Das ist wirklich ein Wunder. Die Tränen wollten schon wieder in ihr aufsteigen, Tränen des Glücks und der Dankbarkeit. Hier, ich habe das für dich gekauft. Er fischte in seiner Jackentasche und zog einen schmalen Silberring hervor. Lotte, willst du? Für mich? Quiekte sie und hielt ihm ihre linke Hand hin. Ja, also. Er drehte den Ring zwischen den Fingern und schien nach Worten zu suchen. Ich brauche die andere Hand. Wieso? Fragte Lotte irritiert, und plötzlich überkamen sie die Zweifel. War das ein Heiratsantrag? Oder ein Freundschaftsring? Gab es in Russland andere Traditionen, die sie nicht kannte? Sanft nahm er ihre rechte Hand. Willst du mir heiraten? Mich. Erleichtert lachte Lotte auf und streckte ihm wieder die linke entgegen. Oh, und ich dachte schon. Aber dann brauchst du doch die linke Hand. Den Verlobungsring trägt man links. Was? Nein, rechts. Er schüttelte den Kopf und blickte dann verwirrt auf ihre Hände. Also, willst du? Aber natürlich, ja, auf jeden Fall. Sie schlang einfach beide Hände um seinen Nacken und küsste ihn. Gut, ich dachte, du lachen mich aus, murmelte er grinsend, als sie seinen Mund wieder freigab. Dann nahm er ihre Hände von seinem Nacken und hielt sie zärtlich zwischen den seinen. Also, links oder rechts? Nach deiner Tradition, rechts, wobei, halt. Dann denkt meine Familie, ich sei durchgebrannt. Durchgebrannt? Ich hätte ganz schnell geheiratet. Ach so, nein, damit warten wir noch einen Monat. Nun musste sie wieder lachen. Das ist ganz schön schnell für deutsche Verhältnisse. Hier wartet man ein Jahr. So lang? Er sah sie entsetzt an. Ich müssen eine schöne Wohnung finden, aber so lange dauern das nicht. Sie kicherte und küsste ihm den entsetzten Gesichtsausdruck vom Gesicht. Lass uns einen Kompromiss machen. Ich trage den Ring links nach deutscher Tradition und wir heiraten nach russischer Tradition schon bald. Alexei nickte und schmunzelte zufrieden. Das ist eine gute Kompromiss. Er entschied sich für ihre linke Hand und quetschte das Schmuckstück über ihren Ringfinger. Der Ring musste einem Kind gehört haben, so eng war er, aber so verlor sie ihn wenigstens nicht. Vielleicht finde ich einen schöneren. Er ist perfekt. Sie ließ sich wieder in seine Arme fallen. Also ein bisschen schnürte er mir das Blut schon ab, aber das halte ich schon aus. Alexei lachte aus vollem Halse. Nein, nein, das geht nicht. Er versuchte, den Ring wieder zu lösen, doch er steckte fest. Ich kaufe dir einen anderen. Ach, einmal aufschneiden und ein Stück Silbergabel dazwischen schmieden, das wird schon nicht so schwierig sein. Ich habe schon fast vergessen, meine Lotte kann alles. Ein Sonnenstrahl fiel durch ein Ruinenfenster auf ihre Nische. Lachend und weinend hielten sie einander fest, entschlossen sich, nie wieder loszulassen. Sie wussten nicht, wie viel Zeit vergangen war, als ein älterer Herr an ihrer Nische vorbeiging und ihnen einen pikierten Blick zuwarf. »Komm, lass uns gehen«, wisperte Lotte, als der Mann vorbeigegangen war, und sie traten zurück in die Gasse. Am liebsten wäre sie eng umschlungen mit Alexei hier entlang gelaufen, doch sie fürchtete sich vor noch mehr bösen Blicken. Daher hakte sie sich bei ihm unter und schmiegte sich nur bei ihm an, wenn niemand zu sehen war. Meine Mutter wird vom Küchenstuhl fallen, wenn wir ihr das erzählen. Aber wenigstens bin ich nicht unverheiratet schwanger. Das werde ich ihr als Pluspunkt vorhalten. Und mehr Platz in kleiner Wohnung, grinste er. Genau, lachte sie. Ich sehe sowieso nur Pluspunkte, wenn wir heiraten. Und schon bald. Ich freue mich darauf. Müssen man bei euch auch Braut zu Hause abholen und freikaufen? Was? Na, bezahlen. Kalim,
Brautpreis. Ich bin doch keine Kuh. Lotte piekte ihn gut gelaunt in die Seite. Natürlich nicht. Er zuckte lachend mit den Schultern. Ich will nicht falsch machen. Nicht, dass ich dich nicht heiraten dürfen. Bei uns wartet der Bräutigam vorne in der Kirche auf die Braut. Er muss eigentlich nichts machen, außer an der richtigen Stelle Ja, ich will sagen. Eigentlich zahlt sogar die Familie der Braut die Hochzeit. Aber dann gäbe es bei uns höchstens Kartoffelsalat. Dann besser ich zahlen. Vielleicht lässt mich Ursel ihr Kleid aus Fallschirmseide tragen. Das könnte als Brautkleid durchgehen. Er grinste. Du kannst auch in Latzhose kommen. Stört mir nicht. Aber mich, entrüstete sich Lotte. Wir finden bestimmt schönes Brautkleid für dich, versicherte er ihr liebevoll. Sie lehnte lächelnd ihren Kopf an seine Schulter. Doch diesen Mann würde sie im Notfall auch in Latzhose heiraten. Es würde noch so viel zu planen und zu bedenken geben, aber das war gerade alles nicht wichtig. Bestimmt kamen auch noch einige Herausforderungen in diesem Leben auf sie zu, aber Lotte machte sich darüber keine Sorgen. Nach dem, was sie alles schon durchgestanden hatten, würden sie jede Herausforderung meistern. Sie spazierten ziellos durch die freigeräumten Straßen der zertrümmerten Stadt, und wenn Lotte die Augen schloss, konnte sie sich vorstellen, wie es einmal wieder aussehen würde. Wieder aufgebaut an manchen Stellen wie früher, an manchen anders oder sogar besser. Hier würden wieder Kinder spielen, Mütter einkaufen, Autos rasen und Pärchen flanieren. Da war Lotte sich sicher. Die Hoffnung hatte sie bis hierher getragen und würde sie auch weitertragen.

Saskia Klingelhöfer las aus dem Roman »Uns trägt die Hoffnung« von Sylvia Baron. Er ist im Brunnen Verlag erschienen, hat rund 350 Seiten und kostet 18 Euro. Es lohnt sich mal, das ganze Buch zu lesen, denn hier im Lesezeichen konnten wir ja nur einige wenige Auszüge präsentieren. Außerdem empfehle ich Ihnen den ersten Band, der heißt »Uns führt der Mut« und spielt Anfang der 1930er Jahre. Im Herbst wird noch ein dritter Band erscheinen, in dem die Geschichte der Familie Kaiser weitererzählt wird. Der Titel »Uns gehört der Morgen«. Also jede Menge Lesestoff für Freunde historischer Romane. 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Tschüss und das wie dann ja, sagt Sabine Bohn.

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1: An diesem Abend beuge ich mich vor dir, Herr, denn du bist der König dieser Welt, der Regent, der Herrscher, der Allesüberblicker, der Schöpfer. Und ich lege meine Krone ab. Verzeih die Momente heute, wo ich mich selbst gekrönt habe, wo ich mich wichtiger genommen habe als dich, wo ich mein Ego wieder an erste Stelle gestellt habe. Ich lege diesen Tag vor dich, vor deine Füße, Jesus. Es ist ein Geschenk von dir, und ich bin dankbar für alles, was ich dank dir heute erlebt habe. Ich lege mein ganzes Leben vor deine Füße, Jesus, an dein Kreuz. Danke, dass du es ermöglichst, dass ich wieder zurück zum Vater kommen kann und bei ihm leben darf in Ewigkeit.

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2: Herzlich willkommen, sagt Simone Nickel. Wir machen heute eine Reise nach Westafrika. Dort lebt mein Gast Katharina Akpar. 2007 heiratet sie den Nigerianer Israel. Gemeinsam träumen sie davon, Waisen und Straßenkindern Heimat zu geben. Doch in Nigeria verbreiten Terrorgruppen und Stammeskonflikte immer wieder Angst und Schrecken. Trotzdem kaufen die beiden mitten im Buschland ein Grundstück. Da gibt's erstmal nur Wildnis, kein Gebäude, kein Wasser, kein Strom. Schritt für Schritt schaffen sie ein Zuhause für ihre wachsende Familie. Neben zwei leiblichen Töchtern gehören heute 8 Pflegekinder zu ihnen. Wie das Leben bei ihnen so spielt, wie die Kinder ihre traumatische Vergangenheit verarbeitet haben und wie im Buschland ein Ort der Hoffnung entstanden ist. Darüber spreche ich mit Katharina Akpar. Herzlich willkommen, Katharina.
3: Danke.
2: Katharina, wie schön, dass du gerade in Deutschland bist und deine Familie in München besuchst. Was genießt du, wenn du hier bist?
3: Die herrliche Landschaft in Bayern ist immer noch eine meiner liebsten Landschaften auf der ganzen Welt. Südbayern und das Essen, wovon in Nigeria nur manches erhältlich ist. All diese Milchprodukte gibt es dort nicht so oder wahnsinnig teuer. Und auch gutes Brot gibt es dort nicht so, wie ich gutes Brot verstehe. Also hier nehme ich immer 4-5 Kilo zu. Dann, wenn wir wieder zurückfliegen, nehme ich es wieder ab. Aber ja, die Landschaft und dass alles so schön gemacht ist. Also dort sind die Gewänder wunderschön, die Kleider von den Frauen, aber die Häuser und es liegt Müll rum. Und also darunter habe ich all diese Jahre gelitten, dass nichts wirklich schön gemacht wird. Und das genieße ich hier enorm.
2: Ja. Was isst man denn in Nigeria? Was kommt auf den Tisch?
3: Yam, das sind diese Wurzeln, diese großen braunen mit einer ganz harten Schale, Reis, alle möglichen Suppen mit Inhalten, die hier, glaube ich, niemand kennen würde. Okra kennen vielleicht einige Leute. Alle möglichen grünen Sachen und dann wird so ganz fester Grießbrei gemacht, salzig. Und der wird dann so eingetunkt in diese Suppen. Und also das wird ziemlich viel gegessen. Mais, Cassava, also Dinge, die hier auch nicht so bekannt sind. Aber man kann auch Spaghetti kaufen.
2: Ja. Was vermisst du aktuell? Was zieht dich wieder zurück nach Nigeria?
3: Ja, nach einer Weile wird diese Mentalität, jetzt lassen wir es uns gut gehen, jetzt haben wir noch ein Eis, jetzt machen wir noch dies, jetzt so dieses irgendwie sich ständig eigentlich überfüllen mit Gutem, das wird mir nach 2 Monaten zu viel.
2: Also so erlebst du das in Deutschland?
3: Ja, weil dort, wir leben in der Nähe von einem Dorf und da haben die Leute zum Teil nur eine Mahlzeit am Tag. Viele Kinder gehen ohne Frühstück in die Schule. Und das hat dann nach einer Weile hier, erstmal genieße ich's. Und dann denke ich, ach, ich muss hier wieder raus. Und dann freue ich mich auf dieses sehr beziehungsorientierte Leben. Das ist ja immer ein Leben mit offenen Türen. Also bei uns können Leute kommen, auch Leute, wann immer sie wollen. Und ich mag das, zum Teil mag ich es auch nicht, aber ich freue mich dann da wieder drauf. Es ist sehr beziehungsorientiert, nicht so sehr all diese anderen Sachen, mit denen man sich hier ablenken kann.
2: Mhm. Ja. Von Beruf bist du eigentlich Ergotherapeutin, hast aber gar nicht lange in deinem Beruf gearbeitet, bist viel in der Welt rumgekommen, 7 Jahre in den verschiedensten Ländern hast du gelebt, in England, in Israel, Australien, Neuseeland. Ja. 2005 bist du dann zum ersten Mal nach Nigeria gekommen. Das ist ja so das bevölkerungsreichste Land Afrikas mit großen Erdöl- und Gasvorkommen, aber eben auch ein Land mit Negativschlagzeilen. Terrorgruppen entführen und ermorden Menschen, also nicht gerade ein Reiseland. Aber du hast dich nicht schrecken lassen. Wie bist du damals auf die Idee gekommen, 2005 nach Nigeria zu gehen?
3: Ja, ich bin gar nicht auf die Idee gekommen. Ich war, wie du schon gesagt hast, 7 Jahre unterwegs und ich sehe das im Rückblick als Vorbereitung für diese Berufung. Die kam auf mich zu. Die habe ich mir nicht sozusagen erfunden, geholt, erträumt, schon gar nicht. Sondern 7 Jahre lang hat Gott mich gelehrt, seine Stimme zu hören. Und zwar hat er mich immer weiter rausgelockt sozusagen aus dem, wo ich noch so selber das Leben managen konnte, sag mal. Also ich hatte ein Gehalt und dies und das und er hat mich da so richtig rausgelockt. Das sehe ich so im Rückblick und das musste ich lernen. Ich musste lernen, ihn zu hören. Der Israel, mein Mann, hatte genau die gleichen 7 Jahre in Nigeria als Missionar. Eigentlich das gleiche Training. Ja, ich war ganz am Ende von diesen 7 Jahren in Neuseeland, also am anderen Ende der Welt. Und ich wusste, diese unstete Zeit ohne festes Zuhause, die ist jetzt vorbei. Da hatte ich auch einfach die Kraft nicht mehr dazu. Und ich saß in einem Gottesdienst in Taupo auf der Nordinsel Neuseeland an meinem letzten Abend und habe gesagt, Herr, ich brauche irgendeinen Wegweiser. Ich weiß jetzt irgendwie gar nichts mehr. Und da war ein Pastor, der hat gepredigt und der hat auch für Leute gebetet. Und ich habe gesagt, oh Herr, da sind viel zu viele Leute. Bitte lass ihn mich rausrufen, dass er für mich betet. Und so ist es passiert. Er hat gesagt, ich saß ganz hinten, hat gesagt, könnte ich für dich beten? Und ich habe gesagt, ja. Und er hat mir die Hände aufgelegt und hat die Augen zugemacht und hat offensichtlich sehr klar etwas gesehen. Und hat dann gesagt, ich sehe ganz viele Kinder um dich rum. Und ich glaube nicht, dass das alle deine eigenen sind. Und sehr viel Aktivität. Und ich habe gedacht, hä? Ich war ja nicht verheiratet. Ich hatte weder, also Kinder waren nicht so sehr auf meinem Radar, sagen wir mal so. Aber ich habe das so im Herzen behalten, obwohl ich es ein bisschen merkwürdig fand. Und dann bin ich zurück nach Deutschland und dann kam sozusagen Puzzleteil für Puzzleteil. Das ist so eine irre Geschichte, weil im Rückblick wiederum sehe ich, Gott hat sicherlich 10, 12, 15 Momente kreiert, wenn da etwas eine Minute später passiert wäre oder wir nicht diese Straße runtergefahren wären oder dieser Mensch nicht in dem Moment vorbeikommen wäre, wäre ich nie nach Nigeria gekommen. Und ich glaube, er hat es deshalb gemacht, weil ich später darauf zurückschauen musste, um nicht zu denken, ich bin total verrückt. Also ich kann das bis heute, ich weiß jedes Detail, aber das würde jetzt viel zu lange dauern. Was passiert ist, ist, ich bin zu dem Büro von Campus für Christus gekommen, aus dem einzigen Grund, weil ich Leute befragen wollte, die über Campus ein Waisenhaus in Uganda unterstützt haben. Die sind zurückgekommen, ich bin eingeladen worden, red doch mit diesen Leuten und ich habe mit denen geredet und mein Herz hat überhaupt nicht reagiert im Sinn von, da will ich jetzt hin oder was, gar nicht. Aber die Frau, die mich eingeladen hatte, hat mich gefragt, also die hat mir gesagt, ich buche eine Missionsreise nach Nigeria morgen. Wenn wir jetzt noch ein Menschen mehr hätten, dann würden wir billigere Tickets kriegen. Kann ich deinen Namen auf dieses 10. Ticket schreiben? Und ich habe gesagt, klar, kein Problem, gerne, haben wir uns verabschiedet. Und dann bin ich nach England geflogen. Ich wollte mich nämlich in England wieder setteln. Und dann hat sie mich angerufen, hat gesagt, dieses Ticket ist da auf deinen Namen. Warum kommst du nicht mit? Und ich habe gesagt, auf gar keinen Fall. Ich habe gar nicht die Energie und Afrika ist sowieso gar nicht auf meinem Radar. Und da hat sie gesagt, gut, aber dann bete doch wenigstens. Und dann habe ich gesagt, gut. Und dann habe ich angefangen zu beten und dann sind sowas von verrückte Sachen passiert als Antwort auf meine sehr konkreten Gebete. Und ich habe plötzlich gemerkt, das ist jetzt kein Zufall gewesen, sondern Gott hat hier von langer Hand etwas vorbereitet, sehr detailliert. Und ich habe mir jetzt richtig einen Schreck gegeben. Ich habe gedacht, ach du lieber Himmel, musst jetzt nach Nigeria fliegen. Und das ist dann tatsächlich so passiert. Ich fand mich dann mit dieser Gruppe, wo ich niemanden kannte, in Abuja, in der Hauptstadt von Nigeria. Ich habe es überhaupt nicht gemocht. Ich finde bis heute Abuja eine fürchterliche Stadt. Es war heiß. Ich konnte dieses nigerianische Englisch gar nicht gut verstehen. Ich konnte die Leute gar nicht auseinanderhalten, einfach von den Gesichtern her. Aber es hat mich unglaublich beeindruckt, diese nigerianischen Missionare, wie hingegeben die waren an Jesus. Also wie viel die auf sich genommen haben in ihrer Arbeit. Und da war also unser Leiter für unsere kleine Gruppe, der Israel, der jetzt mein Mann ist. Und ich habe zum ersten Mal bei einer Reise nicht gedacht, hier lerne ich meinen Mann kennen. Ich habe bei all diesen Orten, wo ich war, in Jerusalem und in Afsein, habe ich gedacht, well, vielleicht dieses Mal. Und bei dieser Reise habe ich es gar nicht gedacht. Aber er war unser Leiter und ich habe gedacht, wow, der hat ja eine unglaublich schöne Ausstrahlung. Das war alles, was ich gedacht habe. Und wir haben uns ein bisschen unterhalten, so hier mal 10 Minuten, 5 Minuten. Und dann am allerletzten Tag hat er den Jesusfilm gezeigt für Kinder. Diesen schönen alten Jesusfilm, den ich immer noch sehr liebe. Und ich saß in der Seite so sitzen, habe gedacht, ach, ich setze mich mal zu ihm. Und dann haben wir die ganzen 2 Stunden uns unterhalten. Und haben herausgefunden, dass wir als Kinder ähnliche Träume gehabt haben, was wir gerne machen wollten. Und ich fand das so interessant. Ich habe ihn da angeguckt und habe gedacht, das ist ja lustig. Ich meine, da hier ist dieser Schwarze in Nigeria und ich bin in Bayern aufgewachsen und wir haben ähnliche Gedanken gehabt. Und habe immer noch gar nichts gedacht. So, die Geschichte vom Israel ist ganz anders. Das würde jetzt auch wieder lange dauern. Aber er hat da schon etwas gewusst, weil Gott gesagt hat, diese Frau, die jetzt aus dem Bus aussteigt, guck ganz genau hin. Und der Israel war ja 7 Jahre Missionar und der hat angefangen zu sagen, Herr, jetzt möchte ich mich gerne setteln und ich würde auch gerne heiraten. Aber er hat nicht gedacht, eine Weiße zu heiraten. Er hat sich halt umgeguckt so in den Gemeinden und so weiter. Und als Gott gesagt hat, guck genau hin, ist er auch erstmal ein bisschen, also erschrocken ist das falsche Wort, aber er war überrascht und er hat nichts gesagt, Gott sei Dank. Ich hätte damit sicher nicht umgehen können, er hat gar nichts gesagt. Aber er hat gefragt, ob wir E-Mail-Adressen austauschen wollen. Ich habe gesagt, wow, okay, dann bin ich zurückgeflogen und ich dachte, das war's. Und dann hatte ich einen Job, ich war dann nicht mehr in England, sondern in Freiburg. Und in Freiburg habe ich mich vor so und so vielen Jahren 1998 bekehrt. Das war mein Begegnungsort mit Jesus. Und dieses Freiburger Münster, da sind viele, viele wichtige Dinge passiert für mich. Und da war ich an dem ganz genau dem gleichen Tag meiner Bekehrung, 23. November. Dann eben so und so viele Jahre später. Und der Israel hat mir geschrieben und ich habe ihm zurückgeschrieben. Wir haben so ein paar Mal hin und her geschrieben und ich gehe da an diesem Münster vorbei und denk, oh, jetzt muss ich da mal mit Gott drüber sprechen. Bin ins Münster und habe gesagt, Herr, ich weiß nicht recht, was das bringen soll, weil es ist ja sehr unwahrscheinlich, dass ich da wieder hingehe. Und dann kommt mein himmlischer Vater, der genau wusste, dass ich so ein Runaway Bride war. Also ich konnte mich nicht festlegen. Ich hätte 3-mal heiraten können und ich konnte mich nicht festlegen. Ich hatte einfach Angst davor. Und er hat zu mir gesagt, dieses Mal wirst du nicht weglaufen. Das war so streng, wie Gott in meinem ganzen Leben je mit mir geredet hat. Und in dem Moment war das ein Schock. Ich dachte, wie bitte? Wie was weglaufen? Ich kenne den ja fast gar nicht. Jetzt muss ich mache das manchmal und musste es ganz oft machen, um wirklich nicht verrückt zu werden im Kopf, wie so ein Google Earth Backward Zoom. Also einfach so von
4: oben.
3: Von ganz weit weg. Mhm. Das musste ich 1000 Male machen. Ja, und ich sehe meinen himmlischen Vater und der hat mich gesehen und dass mein Herz war wirklich voller Hingabe. Aber wenn man sich nicht festlegen kann, dann kann er nicht so arg viel mit einem machen. Und er wusste, ich war 35, dass ich auch so nicht wirklich glücklich werden konnte. Und deshalb hat er so streng mit mir geredet. Ich konnte das nie vergessen. Ich konnte das nie ignorieren. Ja, und dann habe ich gesagt, aha, okay, jetzt tue ich mal ein bisschen forwarden, weil das wird jetzt sehr lang. Das war dann ein paar Monate später, saß ich wieder im Freiburger Münster und habe gesagt, Herr, jetzt musst du mir einen Vers geben zwischen Genesis und Offenbarung. Warum würdest du sowas Extremes von mir erbitten, verlangen oder wie auch immer? Gib mir einen Vers, der dein Herz ausdrückt. Und ich habe gelernt zu hören und ich habe sofort gehört, Klagelieder 4, Vers 4. Hatte meine Bibel da, hab's aufgeschlagen und da steht, die kleinen Kinder bitten um Brot und es ist niemand da, der es ihnen bricht. Und dann habe ich gedacht an diese Prophetie in Neuseeland und an diese ganzen Puzzleteile, die schon da waren, aber noch nicht zusammengepasst haben. Das war wie so ein letztes Puzzleteil, was dazu kam. Sein Herz, seine Bürde, er sieht diese Kinder, da ist niemand, der ihnen das Brot bricht. Nicht das physische Brot, nicht das geistliche Brot, gar keins. Und da habe ich gesagt, okay, Herr, ich verstehe. Und dann ist eine Angst über mich gekommen, wie eine riesige Welle. Ich saß da und hör ihn wieder. Wenn du weißt, dass es nicht um dich geht, wirst du keine Angst haben. Und diese Angst ist in diesem Moment verschwunden und nie wiedergekommen. Da gab es Momente von Angst, ich weiß noch, wo es Raubüberfälle gab, jeden Freitagabend in unserem Dorf und die Schüsse immer näher kamen. Klar war da Spannung, das ist überhaupt keine Frage, aber diese alles überwältigende Angst, die ist nie mehr gekommen. Die hat er einfach genommen und das musste er auch. Er musste das tun. Er konnte mich ja da nicht mit Angst in dieses Land schicken. Und ich wusste natürlich, auf was ich mich da einlasse. Ich wusste die Gewalt und Terrorismus und Kidnappings gab es damals noch nicht. Die gibt es ja in den letzten, weiß nicht, 7 Jahren oder was. Ja, und dann habe ich gesagt, okay, Herr, dann mache ich, dann gehe ich mit dir dahin. Und da bin ich am 1. Juni 2006, das ist jetzt 20 Jahre, und es ist fast auf den Tag genau die Hälfte von meinem Leben, 28 Jahre, seit ich aus Deutschland weggegangen bin. Also es ist eine interessante Zeit. Auf alle Fälle bin ich dann wieder hingeflogen. Der Israel hat mich abgeholt. Die Sache war schon klar. Und ich habe ihn so angeguckt. Ich meine, wir kannten uns sehr, sehr wenig. Und ich habe gewusst, das ist eine arrangierte Ehe. Anders kann man das nicht nennen. Und ich wusste, Gott sieht in sein Herz, ich habe keine Ahnung, was da alles ist, er sieht in mein Herz, er hat so ein Erbarmen mit diesen Kindern, die er sieht, und er sagt, ihr könnt es mit mir machen. Ja, und da habe ich gesagt, gut. Ja, und dann fing unser Leben an in Jos. Er hat im Slum gewohnt. Ich habe bei seinen Freunden im Slum gewohnt. Ich war die einzige Weiße dort. Ich bin wirklich morgens aufgestanden und habe gedacht, ich bin im falschen Film. Und mit dem musste ich umgehen. Also von meinem Natürlichen her habe ich nur gedacht, das kann ja alles überhaupt nicht stimmen. Und ich heirate diesen Mann, den ich natürlich dann immer besser kennengelernt habe. Aber es fühlte sich sowas von verrückt an. Und tief in mir, in meinem Geist, wusste ich, das stimmt so hundertprozentig. Ja, aber das war ein Kampf. Und da musste ich ständig dieses Google Backward, also einfach zurückgehen in Gottes Perspektive. Sicher tausende Male, sicher. Nicht übertrieben. Ja, und dann wussten wir, und das haben wir uns nicht so ausgedacht, das war einfach die Berufung in unserem Herzen, wir kaufen Land, wir wollen nicht in der Stadt sein mit Mauern um uns rum und wir bereiten das vor für die Kinder, die Gott möchte, dass wir in unsere Familie nehmen. Und wir haben das nie diskutiert, wir wussten einfach, wir bauen da kein Waisenhaus. Wir wussten, wir nehmen die in unsere Familie und das ist unsere Familie. Da mussten wir nicht viel drüber reden. Das war irgendwie in unsere Herzen gestempelt. Ja.
2: Und dann muss man ja sagen, dieses Grundstück, es liegt im Buschland, ja. Und es gab da nichts.
3: Da war nichts. Es war so, wir haben das sozusagen in Anführungsstrichen zufällig gesehen. Wir waren Wochenende eingeladen außerhalb von Jos und sind da so rumgelaufen. Und dann sind diese sehr speziellen, sehr schönen Felsenhügel. Also so riesige Felsbrocken, als hätte, im Buch habe ich geschrieben, als hätten Riesen mit Felsbrocken gespielt. So sieht es aus. Und unser Land hat diesen Halbkreis von diesen Felsenhügeln so vor sich und dann Busch rechts und links und ganz unten ist ein ziemlich tiefes Tal mit einem kleinen Flüsschen drin. Und wir haben das gesehen. Und wir, wieder das Gleiche, wir wussten, das ist der Ort. Und neben uns war nur ein Settlement, so ein Dörfchen von Fulani. Und die Fulani sind die Viehhirten. Das sind auch die, die das ganze Land erzittern lassen, weil das ist eine lange Geschichte, aber die meisten sind analphabetisch und die ziehen mit diesen schönen weißen Kühen durch das Land. Und da waren also vielleicht, die haben so viele Kinder, das waren sicher 100. Das sah nicht so aus, die leben in so Strohhütten damals.
2: Aber ihr habt den Mut gehabt, dort neben denen sozusagen euer Zuhause zu bauen.
3: Ja, dann war das so, wir wussten, das ist unser Land. Und Leute haben gesagt, eigentlich alle, bitte macht es nicht. Tut es nicht, das ist anmaßend, dass ihr denkt, ihr werdet da draußen überleben. Tut's nicht. Und wir wussten es einfach. Wir haben nicht 10 Sekunden darüber diskutiert. Wir wussten es. Und dann hatten wir kein Geld, nichts. Zwischen uns beiden keine $100. Und das ist auch wieder eine lange Geschichte. Das ging nicht einfach so zack, zack, sondern am Ende, nach einigen Monaten, hat einer von dieser ursprünglichen Gruppe, mit der ich nach Nigeria gekommen bin, gesagt, ach, ich kaufe euch das Land. Das waren 3.400 €. Das ist nicht viel für so ein großes Land. Ja, und dann hatten wir das Land und da war nichts drauf. Kein Wasser, kein Strom, kein Haus, kein gar nichts. Und dann haben wir gesagt, okay, was machen wir? Und haben dann Lehmziegel gemacht aus der Erde, nur Wasser und Erde. Und haben dieses kleine Rundhäuschen da little by little gebaut, wo wir dann 3,5 Jahre gewohnt haben. Und wir hatten die Zusage von Gott, ihr seid hier beschützt von Engeln. Und der Israel hat gesagt, lass uns dieses Land Machanaim nennen. Das heißt doppeltes Lager auf Hebräisch. Hier sind Engel und hier sind Menschen zusammen. Und ohne diese Zusage wäre es anmaßend gewesen. Bei die Fulani, die haben nicht nur den Ruf, sondern ich meine, da werden ganze Familien ausgelöscht, ganze Dörfer ausgelöscht. Und das war so ein bisschen, ja, ihr könnt schon mit ihnen nett in Beziehung sein, früher oder später werden sie euch die Kehle durchschneiden. Und wir wussten, Gott, das ist sein Land. Das gehört nicht mehr Nigeria, das gehört ihm. Also das war uns zugesagt und er hat uns da auch Zeichen gegeben. Das sind so viele schöne Geschichten, die ich jetzt gar nicht erzählen kann, aber wir wussten das. Hier sind Engel. Und viel, viel, viel später, in 2018, sind unsere Nachbarn mal als Rache angegriffen worden von einem anderen Stamm. Das war 7 Stunden Maschinengewehrfeuer. Und wir waren im Haus, wir saßen auf dem Boden 7 Stunden lang und da war nicht ein Schuss in unserem Haus, da war nichts. Und wir wussten, hier sind die Engel aktiv. Das werden wir nie vergessen. Es war nicht traumatisch, weil das war eine solche starke Erfahrung von Gottes Schutz, wie man sich gar nicht vorstellen kann. Also wir waren da alle nicht traumatisiert. Leute haben gesagt, nein, früher oder später und die Kinder und ich weiß nicht mehr, nichts. Keiner hatte Albträume, keiner hatte Ängste, nichts. Ja, aber das war viel, viel später. Ja, und dann haben wir, und dann hat Gott gesagt, ich möchte nicht, dass ihr Fundraising macht. Das ist meine Arbeit und ich werde euch die Leute bringen. Ihr macht gar nicht, ihr seid mit mir in Beziehung und ich bringe euch die Leute. Und das ist gar nicht so einfach, das muss man dann auch Tag für Tag glauben und daran festhalten. Und er hat es gemacht, vom ersten bis zum letzten. Aber da war natürlich zwischendrin mal Monate, wo gar nichts passiert ist. Ja, und da muss man schon, es war nicht immer so einfach. Also das klingt so ein bisschen, wow, das ist ja toll, aber das muss man ja Tag für Tag leben. Und ich weiß noch, da hat eine Stiftung uns geholfen. Das war so eine lustige, über den Cousin von meiner Mutter. Es war jetzt keine speziell christliche Stiftung und die haben gesagt, ja, schickt uns doch mal euren Finanzplan. Und da habe ich gedacht, so, jetzt muss ich sehr ehrlich sein. Und da habe ich denen geschrieben, wir haben keinen Finanzplan. Das ist eine Geschichte zwischen Gott und uns. Das ist eine Berufung. Wir können euch da nichts bieten. Und dann habe ich gedacht, das können wir gerade vergessen. Und die haben gesagt, gut, wir machen das. Und die haben uns das ganze Dach bezahlt. Die haben uns später alles bezahlt, damit wir Strom aufs Land bringen konnten. Das war dann viel, viel später. Aber die haben uns richtig handfest unterstützt.
2: Ihr habt jetzt ein großes Haus gebaut auf eurem Grundstück. Eure Tochter, die erste, wurde geboren, ja. Und dann so nach und nach 8 Waisenkinder, ja. Straßenkinder, ungewollte Kinder habt ihr, ja, aufgenommen. Wie sind die Kinder zu euch gekommen?
3: Ja, also die Jaya war dann 3,5. Dann waren sozusagen, war dieses große Haus gebaut. Die Betten waren da und dann wurden wir gefragt, ob wir einen kleinen Jungen aufnehmen würden. Der war 2, der hatte Sichelzellenanämie. Das ist, glaube ich, gibt es nur bei Schwarzen. Also da sind die roten Blutkörperchen sichelförmig und manchmal gibt es eben diese schrecklichen Schmerzkrisen, wo die sich verhaken in den Gelenken oder irgendwo und dann schreien diese Kinder tatsächlich eine ganze Nacht durch. Also das müssen Schmerzen sein, das kann man sich überhaupt nicht vorstellen. Ja, und da sterben auch dann sehr viele. Ja, das war der erste. Und der Israel hat gesagt, ich hatte Nachbarn, die hatten solche Kinder. Kannst du das überhaupt stemmen, sozusagen, hat er mich gefragt. Und ich habe gesagt, wir können doch diesen Jungen nicht nehmen, wo wir sozusagen schon die Betten gemacht haben. Natürlich nehmen wir den. Gott wird uns helfen. Aber es war sehr, sehr krass. Also wir waren oft im Krankenhaus mit dem. Der ist jetzt unser Jüngster, außer der Noah, unserer anderen eigenen Tochter. Der ist 16, ist ein ganz besonderer Kerl. Also ein ganz wunderbarer, sehr ungewöhnlicher Junge. Ja, hat immer noch, also davon kann man nicht geheilt werden, außer durch ein Wunder. Das war der erste, Sanan. Das war also ganz genau vor 14 Jahren kam der zu uns. Und nach ein paar Monaten kamen zwei Mädchen aus dem Norden oder mehr aus dem Norden. Die wurden von einer Frau gebracht. Die hat uns gefragt, Mensch, ich sehe da diese bettelarmen Kinder. Bitte kann ich euch zwei Mädchen bringen. Und wir waren ja bereit. Wir haben gesagt, ja, die waren beide zu dem Punkt noch Halbwaisen. Die Väter waren beide ermordet worden von Boko Haram, von dieser Terroristengruppe. Die Mütter haben damals noch gelebt. Die sind dann beide gestorben an Krankheiten. Und die waren einfach nur froh, dass ihre Mädchen eine Chance hatten. Also die sind jetzt auch schon lange tot. Aber die kamen, die waren so mangelernährt und hatten Läuse und Parasiten und ich weiß nicht was alles. Das waren Mardi und Ruth. Und völlig unzivilisiert. Die hatten noch nie an einem Tisch gegessen oder in einem Bett geschlafen oder eine Dusche oder irgendwas. Also ja, das war wirklich sehr interessant. Aber die kamen und dann ist die Noah geboren. Und dann kamen 4 Wochen später 2 Jungs, die waren noch weiter nordöstlich aus Nigeria und die haben wirklich so ein bisschen wie Straßenkinder gelebt und sollten in ein Straßenkinderhaus in Jos gebracht werden und die waren voll. Und da kannte uns jemand und hat gesagt, würdet ihr die nehmen? Und wir hatten gerade gebetet für 2 Jungs. Und dann haben wir gesagt, ja, die sind willkommen, Elkanah und Shem. Feine Jungs. Natürlich fragt man sich dann, Mensch, was bringen die so mit an Erlebnissen? Ich meine, das weiß man nie. Und ich kann mich schon erinnern, dass ich so die Kinder so angeschaut habe, einen nach dem anderen. Und das sind jetzt unsere Kinder, weil wir eine Familie sind. Und wir geben die auch nicht weiter. Ach, jetzt passt es uns doch nicht, jetzt geben wir sie vielleicht doch in dieses Waisenhaus. Wir wussten, das sind die, die Gott jetzt ausgesucht hat. Und dann war 9 Monate, 10 Monate sozusagen Eingewöhnungszeit. Und dann wurden wir gefragt, ob wir 2 Schwestern abholen würden, beide Eltern ermordet von Fulani in einer Nacht. Und da sind wir hingefahren, die Selle und die Nora 4 und 8. Und die waren so hoffnungslos. Also in ihren Gesichtern, die Augen, ich werde das nie vergessen. Und die saßen dann bei uns hinten im Auto. Und ich habe gedacht, was fühlen die? Die kennen uns nicht. Ich bin weiß, das ist ja auch ganz fremd. Und dann kamen die zu uns ins Haus und das war das große Wunder für alle 8 Kinder. Die kamen zu uns ins Haus, als würden sie heimkommen. Das ist für mich ein großes Wunder. Die haben nicht geweint, die haben nicht nix, die kamen heim. Und das war dann nochmal, fast ein Jahr später kam der letzte Junge, der war der schwierigste von allen, der kam aus Jos. Und der kam auch zu uns und der saß da, als wäre er nach Hause gekommen. Aber wenn wir ein paar Minuten haben, würde ich gerne seine Geschichte erzählen, weil das war für mich, da habe ich so gemerkt, wenn Jesus uns in was reinruft, was wir einfach nicht bringen können. Wir können es nicht, wir haben es nicht und wir bleiben mit ihm in Beziehung. Dann produziert es über die Zeit Gnade, nämlich das, was er ist, das, was er kann. Und der Jüngste, der Kephas, den mochte ich nicht. Und das ist nicht die beste Voraussetzung. Wir wurden also gefragt, könnt ihr den Jungen nehmen? Beide Eltern tot schon, wo er 1 war. Der Onkel und die Tante wollen ihn eigentlich nicht. Und dann sind wir dahin in den Slum und die haben ihn so zu mir hingeschubst und haben gesagt, das ist der Kephas, den kannst du mitnehmen. Und ich habe ihn angeschaut und habe gedacht, wow, das wird schwierig. Und dann wollte die Tante nicht unterschreiben, dass sie dann keine Autorität mehr über ihn hat. Dann habe ich gesagt, dann können wir es nicht machen. Also wir können den nicht nehmen und dann will sie sich damit mischen und eigentlich will sie ihn ja gar nicht. Und dann habe ich gesagt, überlegt euch. Und dann sind wir heimgefahren und habe gesagt, Herr, für diesen Jungen brauche ich ein Zeichen, auf das ich zurückgreifen kann, wenn es schwierig wird, weil ich habe das gespürt, das wird schwierig. Und dann habe ich gesagt, Herr, heute, 12. Januar, das war sein Geburtstag, das wussten wir, gib mir ein Zeichen, was ich verstehen kann. Und so der Tag ist so vor sich hingegangen, nichts passiert. Und abends habe ich einen Fernseher angemacht, das war der God Channel. Und in dem Moment, wo ich den andrehe, sagt diese Frau, die da geredet hat, wenn du das Leben von einem Kind rettest, weißt du nicht, wen du da gerettet hast. Es könnte Moses sein. Und ich wusste, das war meine Antwort. Ich wusste, dass Gott sagt, du weißt nicht. Was du siehst, sind Schwierigkeiten. Was du siehst, ist, dass du ihn nicht automatisch magst oder geschweige denn liebst. Aber du weißt nicht, wer er ist. Nimm ihn. Dann haben wir ihn genommen. Die Tante hat es dann unterschrieben. Und dann ging es los. Und es hatte Jahre gebraucht, wo ich in meinem winzigen Gebetszimmerchen vor Jesus war und gesagt habe, Herr, ich hab es nicht. Ich mag ihn nicht. Ich habe es natürlich gefaked, so gut es ging. Aber mein Herz war, ich konnte ihn nicht irgendwie in mein Herz aufnehmen. Und Jesus hat immer mal wieder, in Momenten habe ich gespürt, Jesus in mir liebt ihn. Das waren aber nur Momente, dann ist es wieder weggegangen. Und das ging wirklich über Jahre, das war jetzt nicht 3 Monate oder sowas. Und ich habe ganz oft gedacht, hätten wir doch dieses Kind nicht genommen, dann hätten wir es viel schöner hier, viel friedlicher. Und dann war irgendwann mal dieser Punkt, da hat der Israel mal abends zu allen gesagt, lasst uns einander bewusst gute Sachen sagen, gute Dinge. Und ich habe so den Käfers angeguckt und dann sage ich zu ihm, Käfers, you are such a sweetheart. Und da habe ich gedacht, wo kam denn das her? Weil ich das gar nicht so fand. Und da habe ich plötzlich gedacht, ja, das hat Jesus ihm gesagt durch mich. Und in dem Moment hat sich wirklich was verändert. Und da habe ich gedacht, boah, dieser Junge, ich glaube, ich liebe den. Und das ist nicht mehr weggegangen, aber das waren Jahre. Und ich sage dir, ich liebe diesen Jungen. Der ist jetzt 17, der ist der größte von uns allen, ist ein Sportler, ist ein super Basketballplayer und ich liebe den so sehr. Aber das hat in mir Gnade produziert. Das hat in mir produziert, dass ich weiß, Jesus in mir kann dieses, was ich nicht kann. Das war ja natürlich von Anfang an, aber das war bei ihm nochmal extra. Also das werde ich nie vergessen. Und jedes Mal, wenn ich ihn anschaue, denke ich, Kevas, you are such a sweetheart. Ich liebe dich. Und ich konnte zu ihm dann auch von Herzen sagen. Ich habe gesagt, Kevas, ich bin so stolz, dass du mein Sohn bist. Und dann hat er natürlich gestrahlt. Also ja, das ist ganz innig. Das ist so ein Zeugnis von, was Jesus tun kann, was man nicht tun kann.
2: In einem Jahr sind, glaube ich, 5 Kinder zu euch gekommen, 2012, dann 2013 2 weitere, 14, dann noch 1. Also ihr seid unglaublich schnell zu einer Großfamilie gewachsen und ich frage mich, wie kann man das alles schaffen?
3: Ja, wie kann man das schaffen? Also einmal, das habe ich gar nicht erwähnt, nach Zernan, Mardi und Ruth kam die Anna. Die Anna ist eine Witwe aus dem nächsten Dorf, die uns all diese 14 Jahre jetzt geholfen hat. Ohne die hätte ich es nicht geschafft und auch der Israel nicht. Die hat für uns gekocht, all diese Jahre lang. Bis dann die Kinder auch selber, die können jetzt alle auch selber kochen, aber die war wirklich also der Lebensretter, weil ich bin sowieso keine begeisterte Köchin und für 13 plus Leute jeden Tag kochen, das hätte mich unter den Boden gebracht. Also die kam. Und dann ist es natürlich so, wenn viele Kinder da sind, dann kümmern die sich sehr viel mehr umeinander, als wenn man jetzt nur 1 oder 2 oder was hat. Die waren immer miteinander irgendwie beschäftigt. Und wir hatten ja das große Land. Also, aber es war laut. Und Nigerianer sind an sich keine leisen Menschen. Da wird palavert, da ist immer Lautstärke. Und das war für mich oft sehr, sehr anstrengend. Und dann kamen die Dorfkinder. Und da war, also wie, was dieser Mann in Neuseeland gesagt hat, viel Aktivität. Viele Kinder um mich rum. Ja, und da, also es hat mich schon auch an Rand der Erschöpfung manchmal gebracht, aber die Anna war da und der Israel. Ja, und da, also es hat mich schon auch an Rand der Erschöpfung manchmal gebracht, aber die Anna war da und der Israel war natürlich da und das war ja

0: Bildung ansprichst, wie ist das denn üblich in eurer Region? Können Kinder da Schule besuchen?
1: Also es gibt die sogenannte, hier würde man sagen, Staatsschule, die sind katastrophal. Also da sind viele Kids zu uns gekommen, die schon Teenager waren, die nicht lesen konnten. Also wie die Lehrer ausgebildet werden oder was, dann gibt es ständig Streiks. Also die kann man gerade so gut wie abhaken. Jetzt, früher war das wohl besser. Ja, und dann gibt es die sogenannten Privatschulen und da lernen die Kinder tatsächlich lesen, schreiben, die kosten aber was. Und das war dann unser Anliegen, dass diese ganze Generation, unsere natürlich auch, die hatten dann eine Schule in der Stadt, wurden sie immer hingebracht und das war schon eine gute Schule. Also die Eltern, 5 sind ja schon auf der Uni jetzt inzwischen, die haben alle einen guten Abschluss gemacht und ja, also diese Privatschulen, die sind im Dorf sowas von einfach, das kann man sich hier gar nicht vorstellen. Aber jeder hat Lesen, Schreiben gelernt. Jeder kann, naja, sag mal, fast jeder kann da einen Abschluss machen, jetzt einfach so vom Wissen her, von der Intelligenz her. Ja, und da ist die ganze Generation, Dorfkinder sind da durch diese Privatschulen.
0: Also euch war es ein Anliegen, dass eben auch diese Dorfkinder richtig lesen und schreiben lernen, so die Grundbegriffe auch lernen. Und ihr habt dann auch ein NGO gegründet, eine Nichtregierungsorganisation mit so einem Art Patenschaftsprogramm.
1: Also diese Organisation mussten wir ganz am Anfang schon, das war 2011, um überhaupt die Kinder aufnehmen zu können. Nicht, dass da jemals jemand erschienen wäre. Das hat eigentlich niemand wirklich interessiert. Aber man brauchte das. Wir hätten jetzt nicht einfach so das machen können, ohne dieses Zertifikat oder was. Also das hatten wir schon 2011. Und mit den Dorfkindern, das war so ein bisschen ein Moment, nachdem wir schon ein paar Jahre uns hauptsächlich auf unsere 10 Kinder fokussiert haben, haben wir plötzlich gedacht, du lieber Himmel, da ist ja, wie gesagt, eine ganze Generation, die nicht lesen, die nicht schreiben kann, hinter den Felsen sozusagen, das ist ja ganz nah. Und da müssen wir doch was machen. Und dann haben wir einfach meine Mutter gefragt, meinen Vater, meine Schwester. Das waren dann 10 € im Monat und dann wurde das halt mehr, bis es vielleicht fast 100 waren. Und ja, das läuft nach wie vor.
0: Jetzt hast du auch erzählt, dass eure Kinder, die ihr aufgenommen habt, dass die ja auch tragische Geschichten erlebt haben, dass die Eltern ermordet wurden, dass sie halbwaisen sind. Wie haben die das verkraftet?
1: Also das war so. Erstmal, als sie zu uns kamen, wie gesagt, da war dieses Heimkommen. Und dann war erstmal alles gut. Eine ziemlich lange Zeit als Kinder. Die haben nicht wahnsinnig gern erzählt. Das war dann nur über die Zeit so Stückchen. Die haben nicht gern von ihrer Vergangenheit erzählt. Aber die waren erstmal einfach glückliche Kinder. Dann als Teenager wurde es ein bisschen schwieriger. Und da kann ich vielleicht ich habe sie gefragt, ob ich das erzählen darf. Die Nora, die ist unsere älteste Tochter. Die ist jetzt 21. Die hat eben erlebt, dass ihre Eltern in einer Nacht ermordet worden sind in einem Dorf, vielleicht so 1,5 Stunden von uns. Und die hatte diese wunderglückliche Kindheit bei uns und dann mit 16, ziemlich punkt mit 16, ist eine solche Dunkelheit über die gekommen. Also das war, wie wenn die ein Jahr lang in eine dunkle Wolke eingehüllt war. Und sie hat es nicht kommuniziert, sie war einfach duster. Und sie war auch, die wollte dann plötzlich nicht mehr neben mir sitzen und ich wusste gar nicht, was los war. Und das hat sich wirklich hingezogen. Und sie wollte da auch nichts sagen und sie konnte es auch in dem Moment gar nicht. Und nach ungefähr einem Jahr, wir sitzen ja immer jeden Abend alle zusammen. Das machen wir immer, seit 14 Jahren. Und wir beten und wir reden und wir lesen vor und wir singen und whatever. Und da ist mir irgendwas durchgebrannt. Da habe ich gesagt, Nora, wenn du hier so unglücklich bist, vielleicht wärst du irgendwo anders glücklicher. Ich konnte dann auch nicht mehr. Und ich war so richtig irgendwie am Ende meiner selbst mit ihr. Und dann ist sie in Tränen ausgebrochen, konnte nichts sagen. Und am nächsten Morgen haben wir uns zusammengesetzt und hat gesagt, Mami, ich bin so wütend auf Gott, dass er erlaubt hat, dass beide meine Eltern ermordet worden sind. Die hatte eine Wut in sich. Und dann saßen wir da und dann sind wir uns erstmal in den Armen gelegen und haben geweint zusammen. Und dann habe ich gesagt, Nora, du bist so mutig, dass du das dir zugestehst, dass du eine

0: auf Wut hast auf Gott. Und dann haben wir es einfach sozusagen durch und hat gesagt, weder bei meiner Hochzeit noch bei meinem Graduation von der Schule werden sie da sein. Da habe ich gesagt, Nora, deine Eltern, das waren ganz gläubige Leute. Wir können doch mit Jesus reden, dass er sie bringt. Die sind doch nicht hinter einem eisernen Vorhang. Die sind unter den Zeugen, denen, die im Himmel sind, die mit ihm sind. Wir werden ihn bitten, dass er sie bringt. Also das ist meine persönliche Überzeugung, dass die nicht hinter einem eisernen Vorhang sind und überhaupt nicht mal wissen, was los ist. Und
1: dass die Eltern das auch im Himmel mitbekommen.
0: Dass sie das mitbekommen, dann war sie so getröstet. Und das Lustige ist, dass wo dann tatsächlich ihr großes Abschlussfest war nach der 12. Klasse, hat sie gar nicht mal dran gedacht. Da habe ich gesagt, Nora, erinnerst du dich eigentlich, wer hier auch zugucken wird? Und hat sie mich so angeguckt. Hä? Also es war einfach in diesem Moment. Und das hat sie ganz tief getröstet. Und jetzt ist sie diejenige. Mei, wie viele Briefe die mir schreibt. Mami, was? Ich kann mir gar nicht vorstellen, was aus mir und der Selle ihrer kleinen Schwester geworden wäre, wenn wir nicht bei euch aufgewachsen wären. Die können wahrscheinlich auch nicht lesen, nicht schreiben. Die hätten kaum Kleider am Leib. Und die sind beide ganz feine, intelligente Mädchen. Sie studiert jetzt in Abuja und die Selle ist 17. Und die ist so, also dieses dunkle Jahr ist vorbei und die ist eine so wunderbare junge Frau geworden. Aber nur um zu sagen, als Teenager kam dann doch einiges so, ja, das war nicht so einfach. Und zwar vor allem mit den Mädchen. Die Jungs waren viel einfacher.
1: Wie alt sind eure Kinder inzwischen?
0: Unsere jüngste Noah ist 13, dann der jüngste Junge ist 16 und der älteste wird jetzt demnächst 23, also zwischen 13 und 23.
1: Katharina, wenn man bei euch zu Besuch kommt, auf euer Grundstück, auf euer Land, was nimmt man wahr, was sieht man?
0: Also was man sieht, sind diese tollen Felsen und Busch. Und je nachdem, ob es Regenzeit oder Trockenzeit ist, ist es ganz grün oder ist es ganz trocken. Und dann sieht man dieses große Haus und dann spürt man, das haben uns sehr, sehr viele Menschen gesagt, die uns besucht haben, man spürt diesen Frieden, der drumherum nicht herrscht, weil so viel Konflikt ist, so viel Gewalt, so viel Überfälle, so viel Kidnappings. Man spürt das. Ich spüre es selber auch. Wenn ich durch unser Tor fahre, spüre ich das. Sogar unser Fulani-Chief, der dem wirklich die Hände tropfen vor Blut, spürt es, wenn er an unserem Tor vorbeigeht, wie, das hat er mal zu meinem Mann gesagt, als würde der Friede sich nach ihm ausstrecken und ihn sozusagen umhüllen. Das fand ich so berührend. Also das ist, was Menschen uns sagen. Und dann sieht man unser Haus und dann hat man viel Lautstärke von sehr vielen Leuten, die da palavern und singen und whatever. Ja.
1: Wenn du nun zurückschaust auf diese Zeit in Nigeria, wie geht's dir?
0: Ganz ehrlich gesagt, noch, ich glaube, letztes Jahr war das für mich nicht so leicht. Ich habe gedacht, wow, das ist jetzt, ja, das ist jetzt nicht ganz ein Drittel von meinem Leben. Und das war keine leichte Zeit. Ich meine, es erzählt sich alles so schön und die Kinder und das Land und dies und das und die Engel und Gott. Aber das jeden Tag das zu leben und die Hitze und der Staub und der Dreck und die Lautstärke und die Gefahr ist ja jeden Tag. Entweder Raubüberfälle oder gibt es diese Krisen, diese riesen Clashes in Jaws oder Kidnappings oder Fulani oder whatever. Also das muss ja alles gelebt werden. Und noch letztes Jahr war das wie so fast eine Bürde. Es war nach 18 Jahren, habe ich gedacht, Herr, das ist richtig, also das ist jetzt nicht, dass ich da denke, 18 Jahre, wow, das ist so toll, vielen Dank, Herr, sondern mehr so, Herr, das war richtig hart. Und manchmal habe ich gesagt, Herr, wenn ich wieder alles zurückdrehen könnte, ich würde es nicht nochmal machen. Und dann hat er gesagt, könntest du es ertragen, dir vorzustellen, wo jetzt der Sanan wäre oder der Kephas oder die Selle? Und da musste ich keine 10 Sekunden länger sagen, nein, Herr, ich könnte es nicht ertragen. Ja, dann war das gesettelt. Aber es war dann so, ich würde mal sagen, in den letzten 2 Jahren, dass das ist dann auch wieder Perspektivenwechsel immer wieder. Und vor allem, wenn ich ihn ja auch manchmal aus den Augen verliere, Jesus selber. Ich meine, er hat es beauftragt, er hatte das im Herzen. Wenn ich ihn aus den Augen verliere, dann wird's richtig schwer, weil er ist es wert. Aber wenn ich ihn nicht mehr sehe, wo ist er, wer ist er eigentlich, dann ist es wirklich eine Last. Und wenn ich ihn sehe, denke ich, Herr, was für ein Privileg. Dieses Leben ist wahnsinnig kurz. Und du hast mir das anvertraut und dem Israel natürlich. Und dann denke ich, wie gesegnet bin ich, wie privilegiert bin ich das machen darf. Aber da muss ich ihn vor Augen haben. Und dann denke ich, ja, es ist alles gut. Und er hat es dermaßen gesegnet. Über alles raus, was ich mir hätte vorstellen können. Aber es ist wirklich beides. Und ich will es nicht glorifizieren, dass Leute denken, oh, das war ein einziger Joyride. Also das war richtig hart. Aber jetzt bin ich im Frieden. Und ich weiß, da kommt auch noch ganz viel. Das ist ja jetzt nicht das Ende.
1: Eure Kinder, die werden ja jetzt so langsam erwachsen, gründen irgendwann ihre eigenen Familien, ziehen dann vielleicht weg. Was heißt das für euch?
0: Also erstmal war es so, 5 sind auf die Uni gegangen. Und natürlich ist erstmal Abschied und die sind ja dann auch nicht so nah, die sind in der Hauptstadt. Und dann war das so, jetzt sind nur noch 5 da. Und das ist ganz gut. Das ist ganz gut, weil wir sind natürlich im Kontakt. Mit der Nora zum Beispiel bin ich jeden Tag im Kontakt, mit den Jungs nicht so oft und mit Melody und Ruth hier und da. Und das war eigentlich eine große Erleichterung. Boah, die sind jetzt, die werden erwachsen und natürlich kommen die sowieso, dann sind schon wieder Uni-Fan, dann sind schon wieder alle da, aber das war gut und das muss so sein, das fühlt sich total richtig an und ob die dann weit weggehen oder vielleicht wieder nach Jaws kommen oder was, das wird man dann sehen, so little by little, gell?
1: Ja. Und werdet ihr weiter in Nigeria an diesem Platz bleiben?
0: Also es ist so, dass ich dort seit 3 Jahren eine Sonnenallergie habe, die sich durch nichts kontrollieren lässt. Weder durch Sonnencreme noch durch UV-Handschuhe. Ich kann nicht mehr in die Sonne seit 3 Jahren. Und das ist für jemand, der wahnsinnig gerne läuft, sehr gerne mit Menschen ist, außerhalb von unserem Haus, ist das, erstmal habe ich gedacht, ich werde verrückt. Ich konnte nicht mehr aus dem Haus, bis die Sonne untergegangen ist. Ich kann auch kein Auto fahren. Und das hat natürlich die Sache schon ein bisschen, ich kann ja nicht so leben. Ich will aber noch so leben, solange noch irgendeiner von unseren Kids im Haus sind. Aber ich werde verrückt. Also 10 Monate am Stück schaffe ich es nicht mehr, so wie früher. So ist es mehr so ein bisschen ein Kommen und Gehen für mich. Der Israel ist da und ich darf dann mal 2-3 Wochen irgendwas anderes machen, dann komme ich wieder. Und insofern ist es nicht so ganz vorstellbar, dass wir dort bleiben. Aber die Frage war irgendwann mal, die Melody vor Jahren hat mich mal gefragt, Mami, was ist denn mit dem Haus, wenn ihr da nicht mehr da seid? Oder wenn wir alle nicht mehr da sind, hat sie gesagt. Und da habe ich gesagt, Melody, ich habe mir das noch nie überlegt, weil es noch so weit weg war. Und dann hat sie gesagt, Mami, dann will ich das wieder von vorne machen mit neuen Kindern. Und dann hat der Käfers gesagt, Mami, das will ich auch. Und jetzt glaube ich nicht, dass sie noch dran denkt. Die Mary, glaube ich nicht. Der Käfers könnte das. Wäre das nicht irre, wenn gerade er wieder das Haus füllen will, vielleicht mit einer netten, super Frau, die das, also da bete ich dafür. Der könnte das, das sehe ich in ihm. Also das wäre doch irre. Aber wo wir mal enden, weiß ich noch nicht, weil es, glaube ich, auch noch nicht die Zeit ist. Also letztes Jahr war ich da sehr unruhig und habe auch viel gebetet. Und Herr, wo sollen wir denn? Wo ist unser anderes Homebase? Deutschland ist viel zu teuer. Ich weiß gar nicht, wie wir hier leben sollten. Aber und Gott hat nichts gesagt. Und ich habe gedacht, ich werde verrückt. Sag irgendwas. Und dann habe ich plötzlich gedacht, ja, wenn die Zeit noch nicht ist, dann ist sie halt noch nicht. Und vielleicht, wenn er es mir sagen würde, würde ich die Hände über dem Kopf zusammenschlagen und könnte es gar nicht einordnen. Und deshalb bin ich jetzt wieder ganz im Frieden. Wenn die Zeit ist, wird sich's auch zeigen. Aber ich denke, sterben werde ich oder alt werden in dem Sinn, würden wir da wahrscheinlich nicht. Einfach, weil das Leben so unendlich eng für mich geworden ist, so beschränkt.
1: Wie ist das denn für deinen Mann? Könnte der sich vorstellen, von Nigeria mal wegzugehen?
0: Also der Israel kann überall leben, wo er weiß, hier ist meine Aufgabe von Gott. Das ist alles, was er braucht. Der könnte anywhere sein. Aber er muss wissen, hier habe ich eine Aufgabe. Ich meine, er ist ein Mann, der will seine Hände wo an eine Arbeit legen und er ist immer noch von Herzen Missionar. Ich auch. Wir sind beide von tiefstem Herzen Missionare. Also irgendeine Arbeit wird es für uns mit Sicherheit geben.
1: Mhm. Ja. Bin ich gespannt.
0: Ja, ich
1: auch. Was
0: Gott
1: mit euch vorhat.
0: Ja, ja.
1: Dankeschön, Katharina, dass du aus deinem Leben erzählt hast. Ich wünsche dir und deiner Familie wieder ein gutes Ankommen dann in Nigeria, dass Gott euch auch weiterhin behütet und beschützt.
0: Danke dir.
1: Das war das Gespräch mit Katharina Akpa. Sie lebt mit ihrer großen Familie in Nigeria. Wir hätten noch viel mehr reden können, auch über ein Buch, das sie zusammen mit ihrer Tochter Chaira geschrieben hat. Ein Pferd für Chaira. Eine wahre, berührende Geschichte über eine besondere Gebetserhörung. In unserem Online-Shop ist es erhältlich. Einen Link zum Buch und Infos zum Engagement der Akpas in Nigeria finden Sie auf der Internetseite zu dieser Sendung. Ich hoffe, Sie haben gerne zugehört. Wenn Sie mögen, bis bald. Tschüss, sagt Simone Nickel.
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1: Und ist gefunden worden. Die Suche nach uns selbst und nach dem Ort, wo wir zu Hause sind, gestaltet sich deshalb so schwierig, weil wir letztlich nicht auf das Finden aus sind, sondern auf das Gefundenwerden. Zutiefst ahnen wir, dass wir uns selbst nur finden können, wenn wir von einem Gegenüber gefunden werden. Entsprechend erkennen wir uns, wenn wir zum Glauben finden, wie selbstverständlich als jemanden, der von Gott gesucht und gefunden wurde.

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1: In Zentralasien wünschen sich viele Menschen eine gute Ehe und ein gelingendes Familienleben. Ich würde sagen, ja, wer möchte das nicht, ist wie überall. Aber im Alltag prägen dort oft traditionelle Rollenbilder das Miteinander von Mann und Frau. Da könnte man noch denken, wo ist jetzt das Problem? Klingt doch gar nicht so schlecht. Berit Becker von ERF Global Hope hat unseren Medienpartner TWR vor Ort besucht und sich erklären lassen, was da nicht stimmt.
2: Ja, im ersten Blick vielleicht nicht, aber das Rollenbild der Frau, das hat mich wirklich tief bewegt und wie schwer es viele Frauen dort einfach nach der Hochzeit haben. Oft ziehen sie zur Schwiegermutter, die im Alltag das Sagen hat und viel von ihnen erwartet. Viele Männer wachsen mit der Haltung auf, wenn du deiner Frau im Haushalt hilfst oder die Kinder miterziehst, gibst du ihr zu viel Macht über dich. Und selbst wenn der Mann gewalttätig ist, was echt nicht selten ist, fremdgeht oder kaum Verantwortung übernimmt, landet die Schuld am Ende doch immer bei der Frau. Also diese traditionelle Rollenverteilung ist über viele Generationen kulturell und religiös gewachsen und damit echt tief verwurzelt.
1: Wenn Tradition darin mündet, dass Frauen unterdrückt werden, dann ist sie ein Problem. Ich verstehe. Und ich kann mir vorstellen, dass junge Menschen nach Veränderung streben. Berit bestätigt das.
2: Ja, total. Gerade die jüngeren Frauen wünschen sich mehr Selbstbestimmung und Zentralasien verändert sich, aber nicht für alle leider gleich schnell. Umso wichtiger ist die Arbeit unseres Medienpartners vor Ort. Er produziert Familienprogramme im Radio und als Videopodcast auf der Grundlage biblischer Werte und zeigt, wie Mann und Frau als starkes Team leben können, die sich gegenseitig unterstützen und ergänzen. Außerdem bietet er Eheseminare und Coachings an. Ein Paar aus unserem Team hat sogar von so einem Coaching profitiert.
1: Wir nennen die beiden mal Dana und Timur. Die beiden jungen Eheleute haben Berit nachhaltig beeindruckt.
2: Ja, ich habe die echt persönlich kennengelernt und sie haben mir erzählt, dass sie nach jedem Treffen eine Aufgabe erhalten haben. Sie sollten miteinander reden, spazieren gehen und sich einfach Zeit füreinander nehmen. Das klingt ja erstmal einfach, aber das war es wohl nicht. Timur, der Mann, hat von einem Moment erzählt, in dem seine Frau Dana bitterlich weinte und er ihr sagte, er wolle ihr nicht ständig zuhören. Und Dana ließ aber nicht locker, also Respekt vor Dana. Sie hat gesagt zu ihm, wenn du mir nicht zuhörst, wird es jemand anders tun. Das hat Timur irgendwie aufgeweckt. Er verstand, wenn er nicht für sie da ist, öffnet sie sich tatsächlich jemand anderem. Und Dana lacht heute, wenn sie davon erzählt, weil sie sagt, endlich verstehen wir uns.
1: Respekt an die beiden, dass sie so offen miteinander sprechen und gelernt haben, liebevoll miteinander umzugehen. Das ist ja eigentlich sehr persönlich. Dana und Timur gehen damit aber bewusst an die Öffentlichkeit, dass sie christliche Werte leben.
2: Das ist der Punkt, der mich auch so beeindruckt. Timo und Dana sind heute Teil des TWR-Teams. Sie drehen Videos, in denen sie von der Veränderung in ihrer Ehe und Familie sprechen. Gemeinsam mit anderen Paaren gestalten sie das Familienprogramm. Aber je größer die Reichweite wird, desto größer wird auch das Risiko, weil als Christen in einem muslimisch geprägten Land aufzufallen, ist echt gefährlich. Öffentliches Evangelisieren ist dort verboten, deshalb filmen sie vorsichtig. Ihr Standort ist nie erkennbar. Und trotzdem bekommen sie Zuschriften, hört auf damit, ihr zerstört unsere Kultur.
1: Ein echtes Risiko, das die beiden da eingehen. Was gibt ihnen die Kraft, weiterzumachen? Berit Becker hat Folgendes festgestellt.
2: Das ist der Glaube und konkrete Momente, die zeigen, es lohnt sich. Ein muslimisches Paar, das alles ausprobiert hatte, kam auf die beiden zu und fragte, wie hat euer Glaube denn eure Ehe gerettet? Und Dana erinnert sich genau an diesen Moment. Sie sagt, wir mussten verstehen, dass wir uns für unsere Ehe und unseren Glauben nicht schämen müssen. Und dann lächelt sie und sagt, das war für mich ein Wow-Moment. Das ist es, was Timo und Dana so antreibt. Sie wollen ihrer Generation zeigen, es ist möglich, eine liebevolle Ehe zu führen, auch wenn alles um einen herum was anderes sagt.
1: Zwei tolle junge Menschen, die Jesus die Ehre geben und anderen christliche Werte vermitteln. Sie, liebe Hörerinnen und Hörer, können diese Arbeit unterstützen.
2: Ja, am meisten helfen Gebet und Spenden. Wer beten möchte für Schutz für Timo, Dana und für das ganze Team vor Ort und dafür, dass ihre Botschaft weiter Türen öffnet, auch zu Menschen mit muslimischem Hintergrund, das wäre toll. Und dann haben wir ein konkretes Spendenziel, das ist ein neues Videostudio.
1: Genau, damit Dana und Timur weiterhin auf Instagram aktiv bleiben können und dass sie auch eine ordentliche Qualität abliefern können. Aktuell sammelt ERF Global Hope Spenden für diese Arbeit in Zentralasien, damit mehr Menschen die Möglichkeit bekommen, von Jesus zu erfahren. Gerade auch die junge Generation, die merkt, dass nicht alle Traditionen für alle so dolle sind und dass man auch anders, liebevoll miteinander umgehen kann. Wenn Sie Dana und Timur also in der Region unterstützen möchten, finden Sie alle Informationen dafür online auf der Seite erf.de/sommermailing. erf.de/sommermailing.

0: 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Jethro hat von den großen Taten Gottes gehört und sich auf den Weg gemacht, um seinen Schwiegersohn Mose zu besuchen. Nach einer herzlichen Begrüßung bringen sie Gott ein Opfer und feiern anschließend ihr Wiedersehen im größeren Rahmen. Am nächsten Morgen muss Mose zur Arbeit. Auf dem Programm stehen Streitschlichten und gerechte Urteile sprechen. Das wird von ihm als Chef erwartet. Jethro schaut sich das Treiben einen Tag lang an. Dann nimmt er seinen Schwiegersohn zur Seite und erteilt ihm einen klugen Rat. Das, was du da tust, ist nicht gut. Du reibst dich auf und auch für das Volk ist das zu anstrengend. Diese Aufgabe ist zu schwer, als dass du sie allein bewältigen könntest. 2. Mose 18, die Verse 17 und 18. Jethro rät Mose, sich durch fähige Männer unterstützen zu lassen. Mose soll sich auf das Wesentliche konzentrieren. In Vers 19 und 20 sagt Jethro: Sei du weiterhin der Stellvertreter des Volkes Gott gegenüber und bringe ihre Anliegen vor ihn. Teile ihnen auch Gottes Anweisungen und Vorschriften mit und lehre sie, was sie tun und wie sie ihr Leben führen sollen. Was lerne ich? Erstens. Weil Moses Last weniger wird, hat er wieder Zeit, sich um das wirklich Wichtige zu kümmern. Zweitens, fähige Männer erhalten die Chance, Verantwortung zu tragen. Und drittens, denen, die es brauchen, wird schneller geholfen. Ob sich Jethros Rat auch auf heute übertragen lässt?
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1: Zum Abschluss des Tages laden wir Sie ein, das Gebet Martin Luthers aus seinem Abendsegen mitzubeten.
2: Das walte Gott, Vater, Sohn und Heiliger Geist. Amen. Ich danke dir, mein himmlischer Vater, durch Jesus Christus, deinen lieben Sohn, dass du mich diesen Tag gnädiglich behütet hast. Und bitte dich, du wollest mir vergeben alle meine Sünde, wo ich Unrecht getan habe, und mich diese Nacht auch gnädiglich behüten. Denn ich befehle mich, meinen Leib und Seele und alles in deine Hände. Dein heiliger Engel sei mit mir, dass der böse Feind keine Macht an mir finde. Amen.
1: Und nun flugs und fröhlich geschlafen, so wie Martin Luther es empfiehlt. Wir wünschen Ihnen eine gute und gesegnete Nacht unter dem Schutz Gottes.

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1: Herzlich willkommen zur Sendereihe Wortgut. Dazu begrüßt Sie Kai-Uwe Wojczak. Heute gibt es hier zum vierten Mal eine Bibelarbeit von der Jugendmissionskonferenz, der JUMICO, die Anfang des Jahres in Stuttgart stattgefunden hat. Die Jugendmissionskonferenz wird von der Christusbewegung, einem Netzwerk innerhalb der Württembergischen Landeskirche, zusammen mit Jugendverbänden, Bibelschulen und Missionswerken veranstaltet. Sinn und Zweck ist es, die Besucher zu ermuntern, sich mit Themen der Mission auseinanderzusetzen oder auch den Entschluss zu fassen, selbst in die Mission zu gehen. Das Motto der JUMICO lautete diesmal Committed, auf gut Deutsch engagiert sein, aber auch entschieden sein, entschieden für Christus. Einer der Referenten auf der JUMICO war Pfarrer Cornelius Kuttler, der Leiter des Evangelischen Jugendwerks in Württemberg. Eine Begebenheit aus dem Lukasevangelium, Kapitel 7, steht im Mittelpunkt seiner Bibelarbeit. Bildlich gesprochen geht es darum, wie Gottes Liebe aus einem Ruderboot, für das man viel Muskelkraft benötigt, ein prächtiges Segelschiff macht.
2: Wenn ich dir eine direkte Frage stellen darf, warum glaubst du? Was ist deine Motivation, an Jesus zu glauben? Also stell dir vor, es fragt dich jemand, vielleicht ein Kumpel oder eine Freundin, und sagt, warum glaubst du an Jesus? Vielleicht erzählst du dann deine Geschichte, vielleicht bist du in einem christlichen Elternhaus aufgewachsen oder du hast vielleicht sogar eine krasse Lebenswende hinter dir und du erzählst davon und dann fragt sie oder er trotzdem noch weiter und sagt, ja, aber jetzt sag mal genau, warum glaubst du? Warum bist du motiviert, Jesus zu folgen? Was würdest du antworten? Vielleicht habt ihr schon einen kleinen Gedanken. Als ich 16 oder 17 war, hat mich diese Frage tatsächlich sehr umgetrieben. Ich bin ja Pfarrer, das heißt, ich habe schon immer irgendwie mit Theologie zu tun gehabt. Das heißt, ich habe christliche Bücher gelesen und die Frage hat mich umgetrieben, warum glaube ich? Und habe dann in manchen christlichen Büchern gelesen, wo dann steht, naja, du darfst aber nicht glauben, damit du was bekommst. Und ich habe gedacht, ja, okay, aber irgendwie glaube ich doch, dass ich in den Himmel komme und ist es dann nicht richtig? Es hat mich richtig, richtig verunsichert, diese Frage, warum glaube ich? Aber eigentlich ist es eine gute Frage, warum glaubst du? Es gab vor vielleicht fast einem Jahr eine Umfrage, ihr seht, das ist ein Buch, das ist eine Studie von einem Sozialwissenschaftler, Kurt Möller, der lehrt an der Hochschule in Esslingen. Der hat ein Forschungsprojekt unter jungen Menschen gestartet, und zwar um die Frage, was glaubst du eigentlich? Er hat es genannt Holy Shit. Man kann sich über den Titel jetzt streiten, wie sinnvoll der ist, aber egal. Und er hat spannende Dinge rausbekommen. Er hat zum einen rausbekommen, das ist irgendwie klar, dass junge Menschen, wenn sie nicht gerade Christen sind, so ihre Religiosität zusammenbasteln. Er hat es Freestyle-Religiosität genannt. Also man sucht sich von allem ein bisschen was, aber dann hat er herausgefunden, und deshalb stehen diese drei Sätze da, egal wie die Religiosität von Jugendlichen sind, was sie sich zusammenbasteln, aus welcher Religion auch immer, eigentlich geht es immer um drei Fragen, nämlich, wo komme ich her, wo gehe ich hin und welchen Sinn macht das Ganze dazwischen? Und da wird es jetzt tatsächlich für mich spannend, weil wenn wir auf Jesus schauen, auf die Geschichten in der Bibel, dann gibt Jesus Antworten auf all diese Fragen. Und wahrscheinlich liegt das Geheimnis darin, dass Menschen an Jesus glauben, liegt das Geheimnis gerade darin, dass sie bei Jesus eine Antwort finden auf diese Frage, wo komme ich her, wo gehe ich irgendwie mal hin und welchen Sinn macht es eigentlich, dass ich da bin. Und damit stehen wir eigentlich jetzt direkt an der Geschichte, um die es heute geht. Vielleicht kennen manche diese Story und ich mache es jetzt nicht so, dass ich die ganze Geschichte hier vorlese. Ich werde einen Teil erzählen, werde einen Teil lesen. Wenn ihr wollt, könnt ihr gerne auch selber für euch die Geschichte mitlesen. Für manche ist sie bekannt, für andere vielleicht nicht. Wenn sie bekannt ist, lasst euch mal drauf ein, weil es ein ganz interessantes Setting ist. Jesus ist in Kapernaum, also einer der Städte, wo viele seiner Menschen leben. Er ist eingeladen bei Simon. Simon ist ein Pharisäer. Jetzt kurzes Kopfkino. Alle, die jetzt aus der Kinderstunde kommen, wie auch immer, die wissen, oh, Pharisäer sind meistens die Bösen. Stimmt aber nicht. Nein, Pharisäer, das waren Menschen, waren Männer, die es extrem ernst gemeint haben mit ihrem Glauben. Die waren um das Yumiko-Motto zu nehmen, extrem committed. Die haben stärker geglaubt, konsequenter gelebt und konsequenter die Regeln eingehalten als andere. Also, und dann kam Jesus. Und das war für diese Pharisäer ein Problem, weil plötzlich ihr ganzes System durcheinander kam, weil Jesus was gelebt und gesagt hat, was sie so gar nicht einordnen konnten. Und jetzt ging es darum zu prüfen, lügt dieser Jesus oder kommt er wirklich von Gott? Es ging jetzt erstmal nicht darum, ihn in eine Falle zu locken, sondern zunächst, am Ende dann schon, als sie ihn dann ans Kreuz bringen wollten, aber am Anfang ging es schlicht darum zu gucken, sagt Jesus die Wahrheit, kommt er doch irgendwie von Gott? Also, und deshalb lädt Simon diesen Jesus zum Essen ein. Natürlich nicht so wie hier, sondern es war ein anderes Setting damals in Israel. Ihr werdet es gleich sehen, da heißt, ist man zu Tisch gelegen. Aber stellt euch vor, okay, wunderschönes Essen. Es ist erstmal nichts Ungewöhnliches, dass Jesus eingeladen wird. Weil beim Essen kann man gut reden. Kennt ihr wahrscheinlich auch. Beim Essen kann man gut reden, man kann nur noch in der Küche besser miteinander reden, wenn man das Essen zubereitet. Okay, also Jesus lädt diesen, ist eingeladen von Simon. Und jetzt erzählt die Bibel, jetzt wird's spannend. Jesus kommt zu Simon und legt sich direkt zu Tisch. Denkt man, okay, was für ein Satz. Spannend ist hier, was nicht erzählt wird und was Jesus tut. Es wird nicht erzählt, dass Simon, dieser Pharisäer, Jesus so begrüßt, wie es eigentlich üblich gewesen wäre. Bei euch ist es wahrscheinlich auch so, wenn ihr jemand einladet oder jemand eingeladen werdet oder bei den Jüngeren von euch, wenn die Eltern jemanden einladen, dann ist klar, man sagt, ah, herzlich willkommen, leg die Jacke ab, darf ich dir was zum Trinken anbeten, nimm Platz und so weiter. Das war damals in Israel auch so. Nur ein bisschen anderes Setting. Da war es so, wenn jemand kam, ein Gast, hat man ihm erstmal einen Begrüßungskuss gegeben. Dann hat er Wasser bekommen und Olivenöl. Olivenöl war damals die Seife der Antike, damit man die Hände waschen konnte und die Füße, die ja barfuß waren, in Sandalen. Jesus bekommt davon gar nichts, sondern er geht rein, legt sich direkt zu Tisch. Man merkt schon, na, da stimmt was nicht so ganz bei dieser Geschichte. Warum wird Jesus nicht begrüßt? Wird nicht erzählt, warum, aber man merkt schon, da ist eine Spannung in der Luft. Und dann, Jesus legt sich direkt zu Tisch. Eigentlich hätte Jesus warten müssen, bis der Gastgeber sagt, wo er hinlegen darf oder hinsitzen. Der Älteste normalerweise durfte an diesen Ehrenplatztisch liegen. Jesus geht einfach hin und zeigt damit dem Simon, wir beide müssen was klären. Jesus übernimmt hier schon eine Verantwortung und eine Stellung, die Simon ihm noch gar nicht gegeben hat. Okay. Soweit, so gut. Eine Spannung liegt schon in der Luft und dann eskaliert die Situation, weil eine Frau reinkommt. Die Bibel sagt, Luther-Übersetzung, eine stadtbekannte Sünderin. Auf Deutsch, es war eine Prostituierte. Die kommt da rein, obwohl sie nicht eingeladen ist und obwohl es ein völliges No-Go ist, dass so eine Frau zu einem strengen Pharisäer überhaupt heimkommt. Klammer auf, ich ahne, dass manche der Männer, die in diesem Raum waren, den Atem angehalten haben, weil ich glaube, dass manche die Frau nicht nur vom Sehen gekannt haben. Klammer zu. Also, da kommt die Frau rein, die kommt an den Esstisch, allein das ist schon ein Skandal, weil sie hier nichts zu suchen hat. Und dann das Lukas-Evangelium sagt, und wenn ihr eine Bibel vor Augen habt, könnt ihr mitlesen, die Frau trat von hinten an das Fußende des Polsters heran, auf dem Jesus liegt. Sie weint so sehr, dass seine Füße von ihren Tränen nass wurden. Sie öffnet ihr Haar, trocknet die Füße ab, küsst sie und salbt sie mit kostbarem Duftöl. Dann wird weiter erzählt, der Simon, der Pharisäer, beobachtet die Szene und sagt nichts. Der scheint eher irgendwie ein Schweiger gewesen zu sein. Der denkt sich seinen Teil. Was denkt er sich? Steht auch in der Bibel. Er sagt, wenn dieser Jesus wirklich ein Prophet wäre, also wenn er wirklich von Gott kommt, wenn das stimmt, was er sagt, dann müsste er jetzt einschreiten und das niemals zulassen bei so einer Frau, dass die weint, mit den Haaren abtrocknet, ihn mit kostbarem Salböl salbt. Warum dürfte er das nicht? Allein schon, dass diese Frau mit ihren Haaren, den offenen Haaren, die Füße abtrocknet, ist ein Skandal. Das war damals so, kann man sich heute kaum mehr vorstellen, dass, oder vielleicht eher wie in muslimischen Ländern, dass Frauen ihre Haare bedeckt haben. Der Bräutigam sah in der Hochzeitsnacht zum ersten Mal die offenen Haare seiner Frau. Und dann merkte, was für ein Skandal das war. Die Frau öffnet ihre Haare, trocknet damit die Füße von Jesus ab. Und dieser Simon denkt, jetzt müsste Jesus einschreiten. Die Frau zeigt, ich vertraue diesem Jesus völlig. Und Jesus weiß, so erzählt die Bibel, dass Simon das denkt und dann spricht er ihn an. Und jetzt zitiere ich direkt aus der Bibel. Da sagt er: Simon, ich muss dir was sagen. Und er erzählt ihm eine Geschichte. Zwei Männer hatten Schulden bei einem Geldverleiher. Der eine schuldete ihm 500 Silberstücke, der andere 50. Da sie es nicht zurückzahlen konnten, schenkte er beiden das Geld. Welcher von den beiden wird den Geldverleiher dafür wohl mehr lieben? Simon antwortete: Ich nehme an, der, dem der Geldverleiher mehr geschenkt hat. Da sagte Jesus zu ihm: Du hast recht. Dann drehte er sich zu der Frau um und sagte zu Simon: Siehst du diese Frau? Ich kam in dein Haus, du hast mir kein Wasser für die Füße gebracht, aber sie hat meine Füße mit ihren Tränen nass gemacht und mit ihren Haaren getrocknet. Du hast mir keinen Kuss zur Begrüßung gegeben, aber sie hat nicht aufgehört, mir die Füße zu küssen, seit ich hier bin. Du hast meinen Kopf nicht mit Öl gesalbt, aber sie hat meine Füße mit kostbarem Öl gesalbt. Deshalb sage ich dir, ihre vielen Sünden sind ihr vergeben. Darum hat sie so viel Liebe gezeigt. Wem aber wenig vergeben wird, der zeigt auch nur wenig Liebe. Dann sagte Jesus zu der Frau: Deine Sünden sind dir vergeben. Die anderen Gäste fragten sich: Wer ist dieser Mann, der sogar Sünden vergibt? Aber Jesus sagte zu der Frau: Dein Glaube hat dich gerettet. Geh in Frieden. Ehrlich gesagt, mich fasziniert, wie Jesus hier zwei Menschen völlig unterschiedlich begegnet. Und doch verändert er das Leben von zwei Menschen. Beim Simon weiß man es nicht, ob sich's verändert hat, bei der Frau auf jeden Fall. Bei der Frau verändert sich alles, weil ihr Jesus mit einer Liebe begegnet, die sie wahrscheinlich niemals vorher erfahren hat. Sie hat eine Zuneigung von Jesus erfahren, ohne dass sie was zurückgeben muss, ohne dass sie sich's verdienen muss. Er hat ihr was geschenkt, was sie wahrscheinlich in ihrem Leben schmerzlich vermisst hat, nämlich Gnade. Und Jesus begegnet auch diesem Simon, der alles irgendwie so scheinbar im Griff hat, der Pharisäer. Also stellt man sich vor, Jesus setzt sich in sein Wohnzimmer und allein dadurch, dass Jesus da ist und sich da hinlegt an den Ehrenplatz und dann die Simon anspricht, allein dadurch stellt er ihm eigentlich die Frage: Wie stehst du denn zu mir? Und er zeigt ihm, nicht nur diese Frau ist schuldig, sondern du auch. Das ist die Geschichte mit dem Geldverleiher, wer hat viel Schulden und wenig Schulden. Aber der Simon checkt wahrscheinlich: Jesus meint, ich habe auch Schulden bei Gott. Jetzt ist diese Geschichte eine Geschichte aus der Bibel, die schon lang her ist, aber ich glaube, sie ist unsere Geschichte. Wenn du überlegst, wo kommst du in der Geschichte vor? Gleichst du dieser Frau, weil in deinem Leben vielleicht richtig viel schon schiefgelaufen ist? Oder gleichst du diesem Simon, weil du irgendwie alles im Griff hast und weil du eigentlich Jesus folgen willst? Du meinst es richtig ernst, so wie dieser Simon. Und dann stell dir vor, Jesus kommt zu dir, vielleicht heute Abend, wenn du heimkommst, er sitzt in deinem Zimmer oder bei den Älteren, die eine eigene Wohnung haben, er sitzt in deinem Wohnzimmer und er sieht dich an, so wie er damals diesen Simon angesehen hat. Und du weißt genau, er weiß, was in dir vorgeht und er kennt dich. Welches Thema wird er bei dir heute Abend ansprechen? So wie er bei dem Simon angesprochen hat, was nicht okay ist. Was wird er bei dir ansprechen? Wenn ich jetzt von mir ausgehe, ihr merkt, das sind jetzt Themen eines Mannes mit vier Kindern um die 50. Wenn ich ehrlich bin, glaube ich, dass Jesus heute Abend zu mir sagen würde: Cornelius, wie sieht es eigentlich mit deinem Vertrauen aus? Vertraust du mir wirklich? Oder denkst du, du hast dein Leben selber im Griff? Vielleicht würde er auch ansprechen, wie ich mit meinen Kindern umgehe. Oder wie viel Zeit ich mir für meine Frau nehme bei all meinen vielen dienstlichen Terminen. Ich glaube, Jesus hätte echt was zu sagen heute Abend bei mir. Vielleicht bei euch auch. Bei uns im Jugendwerk, da gibt's eine IT-Abteilung und der ITler sagt immer, das Problem sitzt immer vor dem Computer. Wahrscheinlich denkt er da an mich oder wie auch immer, aber auf jeden Fall, er sagt, vor dem Computer sitzt es. Und wenn ihr an euer Leben denkt und wenn wir uns vorstellen, wir stehen vor einem Spiegel, dann heißt es immer, das Problem steht vor dem Spiegel. Und du siehst dem Problem in die Augen, nämlich dir selbst. Wenn ich mein Leben anschaue, ganz ehrlich, glaube ich ja, Gott würde einige Dinge ansprechen. So wie Jesus damals bei der Frau das angesprochen hat, dass ihr Leben nicht okay ist, und bei Simon. Aber wenn Gott Dinge anspricht, wenn er Probleme anspricht, dann liefert er damit sofort die Lösung. Und die Lösung verändert unser Leben und hat einen schlichten Namen, nämlich Gnade. Gnade und Vergebung. Wir werden gleich sehen, was Gnade bedeutet. Gnade ist eigentlich ein altertümliches Wort, aber es meint schlicht, Gott beschenkt dich mit einer Liebe, die du nie zurückzahlen kannst, die du auch nicht verdienen kannst. Gott beschenkt dich mit Liebe, weil er dich gern hat. So wie dieser Gläubiger in der Geschichte von Jesus das Geld einfach herschenkt. Ich will mit euch drei Gedanken teilen, die mich berühren. Der erste Gedanke: Wer ist eigentlich Jesus und was zeigt er uns hier in dieser Geschichte über Gott? Das war wahrscheinlich die Frage dieses Simon, dieses Pharisäers: Wer ist Jesus? Und wahrscheinlich hat er ihn deshalb zum Essen eingeladen, weil er rausbekommen wollte, wer ist denn Jesus? Der so Wunder tut, der in so herausragender Weise von Gott spricht. Und ehrlich gesagt, wahrscheinlich war der Simon zuerst mal völlig desillusioniert, völlig enttäuscht von Jesus, weil Jesus ganz anders war, als er sich's gedacht hatte. Wenn er ein Prophet wäre, dann müsste er doch so handeln. Aber Jesus zeigt damals in diesem Haus des Simon, er ist weit mehr als ein Prophet. In ihm kommt Gott selber, weil Gott Herzen kennt. So sagt das Alte Testament. Und es ist ja das. Der Simon sagt kein Wort, dieser Schweiger Simon. Und Jesus weiß trotzdem, was er denkt und fühlt. Er spricht ihn an. Er spricht ihn drauf an. Bei Simon ist Gott selber zu Gast. Und es wird auch am Ende der Geschichte deutlich, wenn es darum geht, dass Jesus Sünden vergibt. Weil für die Menschen damals klar war, nur Gott kann Sünden vergeben. Alles andere geht nicht. Jesus zeigt in dieser Geschichte, wie Gott ist, weil er dieser Frau dann am Schluss keine Vorwürfe macht, sondern sagt: Geh in Frieden, deine Sünden sind dir vergeben. Er hätte auch sagen können: Hey, dein Leben ist nicht in Ordnung und jetzt musst du dich richtig anstrengen. Er sagt: Nein, deine Sünden sind dir vergeben. So ist Gott. Jesus erzählt die Geschichte von diesem Geldverleiher, um deutlich zu machen, wie Gott ist. Wir bleiben Gott vieles schuldig. Das ist der Sinn dieser Geschichte, dass da zwei Leute Schulden haben, dass die Frau sozusagen bei Gott Schulden hat, dass der Simon Schulden hat, dass wir Schulden haben, weil wir einfach vieles nicht mehr gut machen können im Leben. Wir bleiben Menschenliebe schuldig, wir bleiben Gott irgendwie Vertrauen schuldig. Und vielleicht hast du vorher an was gedacht bei dieser Szene, wenn Jesus bei dir in deinem Zimmer sitzt, wo du denkst, ja, hey, da bleibe ich Gott wirklich was schuldig. Manchmal ist ja auch nur so, dass wir Menschen irgendwie das schuldig bleiben, dass wir zu ihnen stehen. Vielleicht kennt ihr die Situation, wenn man über jemand anders lästert, man ist schön christlich und hält den Mund, weil man denkt, boah, ich mache nicht mit. Aber ich stehe auch nicht zu der Person und sage, hey, jetzt halt endlich mal deine Klappe. So, ich bin einfach still. Ich bin der Schweiger Simon. Will mit niemand Ärger. Jesus zeigt, wie Gott ist, dass er Sünde anspricht und dass er Sünde vergibt. Ihre vielen Sünden sind ihr vergeben. Martin Luther hat mal ein schönes Bild gefunden für Gott und sagt, Gott ist wie ein glühender Backofen voller Liebe. Also ihr kennt ja vielleicht so einen Holzbackofen, oder vielleicht habt ihr daheim auch einen holzbeheizten Ofen. Das kommt eher auf den Ofen an, aber wenn man da die Hand auf die Steine legt, dann ist es richtig heiß. Da ist richtig, richtig was an Hitze da. Und Martin Luther meint, genau so liebt Gott. Wenn ihr christlich aufgewachsen seid, dann kennt ihr das, dass man sagt, Gott liebt dich. Hört sich gut an. Was heißt es eigentlich? Gott liebt dich so sehr, wie ein Backofen heiß ist. Hört sich komisch an, aber stell dir mal vor, wie das jetzt ist. Wenn du auf dein Leben schaust, ich weiß nicht, wie es dir geht, ich weiß nicht, was du für eine Lebensgeschichte hast, ob bis in deinem Leben alles gut gegangen ist oder ob ein paar richtig schwere Dinge sind. Und Jesus sagt zu dir, Gott liebt dich. Das heißt, Gott liebt dich wie ein Backofen voller Liebe. Das heißt, wenn Gott dich sieht, dann sagt er nicht nur, ja, okay, die ist ganz in Ordnung, sondern er liebt dich. Egal, was in deinem Leben war und egal, was kommt. Ein Backofen voller Liebe. Es mag sein, dass es uns manchmal unendlich schwerfällt, das zu glauben, dass Gott irgendwie uns liebt. Aber deshalb ist Gott Mensch geworden. Dass wir nicht nur glauben müssen, dass ein Gott, der weit weg ist, irgendwie Gefühle für uns hat, sondern dieser Gott ist Mensch geworden in Jesus. Er ist zu Simon gekommen und er kommt zu dir. Wenn du heute Abend heimkommst, ist Gott schon, sogar schon da. Und dann mach's nicht wie Simon der Schweiger. Simon der Schweiger hat einfach die Klappe gehalten und nicht nur seinen Teil gedacht. Erzähl Gott von dem, wie es dir geht. Und wenn es dir schwerfällt zu glauben, dass Gott dich lieb hat, dass Gott ein Backofen voller Liebe ist, weil du denkst, hey, wenn ich mein Leben anschaue, dann ist es kein liebender Gott. Oder wenn du an Menschen denkst, die es schwer haben, wo du denkst, wo ist ein liebender Gott, dann erzähl's ihm. Manchmal hilft es auch, Menschen zu erzählen. Vielleicht heute auch auf der Jumiko. Da gibt's Menschen, mit denen du reden kannst. Weil es manchmal leichter fällt, was auszusprechen und nicht der Schweiger zu sein. Das ist der eine Gedanke. Wer ist Jesus? Er zeigt uns, wie Gott ist, ein Backofen voller Liebe. Und das Zweite, was mich bei der Geschichte fasziniert, hier geht es tatsächlich um die Frage, warum glaubst du? Warum hast du die ganze Sache mit Jesus nicht schon längst aufgegeben? Unseren Glauben an Jesus, glaube ich, könnte man manchmal mit einem Schiff vergleichen. Ich habe mal mit einem Freund drüber gesprochen, wie das ist mit dem Glauben. Hat er gesagt, ja, das ist doch wie mit einem Schiff. Also ihr könnt euch ein Schiff vorstellen, vielleicht so ein Segelschiff. Oder ihr werdet gleich sehen, warum so ein Ruderboot, hier sogar eine Galeere. Galeere war so ein Ruderboot im 16., 17. Jahrhundert, wo Sklaven gerudert haben. Der Aufseher hat im Takt die Peitsche geschwungen und man muss dieses schwere Schiff nach vorne bringen. Und jetzt ist die Frage, wenn unser Glaube ein Schiff ist, und mit dem Freund habe ich gesprochen, hat er gesagt, eigentlich sollte das ein Segelschiff sein. Man geht durchs Leben, aber ehrlich gesagt ist es oft ein Ruderboot und manchmal sogar eine Galeere, weil man sich so abrackert im Glauben, weil man es gut machen will und weil man das Gefühl hat, wo ist denn jetzt Gott? Vielleicht hat man auch das Gefühl, auch bei anderen, da läuft es. Die glauben gut, die sind wie so ein Segelschiff, aber mein Leben ist einfach schwierig. Da sind so viele Enttäuschungen, da sind so viele Dinge, wo es mir schwerfällt, zu glauben, dass Gott da ist. Da erlebe ich vielleicht keine Wunder und denke nur, alle anderen erleben Wunder. Und so rudern wir manchmal mit der Galeere unseres Glaubens durchs Leben. Ganz ehrlich, wie ist dein Leben? Segelschiff oder Ruderboot oder Galeere? Ist dein Glaube was dich beschwingt, wo du denkst, wow? Oder ist manchmal so, dass du richtig Mühe hast? Vielleicht so wie dieser Simon, der sich einfach angestrengt hat und vielleicht gar nicht so zu dieser Freude kam. Gott hat uns eigentlich dazu berufen, ein Segelschiff zu sein, aber eigentlich sind wir oft eine Galeere, weil wir durch eigene Kraft versuchen, unser Leben, unser Glauben zu meistern. Was treibt dich an? Wenn ich dich direkt fragen darf, was gibt dir Kraft und Hoffnung für dein Leben? Und was hat dein Glaube damit zu tun an Jesus? Wie wird jetzt aber aus einer Galeere ein Segelschiff? Wie verändert sich das? Wenn ich an die Geschichte denke von dieser Frau, der Sünderin, dann ist es ein Beispiel dafür, wie das geschehen kann. Diese Frau hatte wirklich ein schweres Leben, hat vieles nicht richtig gemacht, war am Ende. Und sie kommt zu Jesus und salbt ihn. Und Jesus sagt, dass sie das tut. Das zeigt, diese Liebe, die sie tut, dass sie schon vorher was erfahren hat, nämlich, dass sie irgendwie mit der Vergebung Gottes in Berührung kam. Diese Frau geht anders aus diesem Haus vielleicht, als sie reingekommen ist. Gottes Liebe und Vergebung verändert unser Leben von einer Galeere zu einem Segelschiff. Oder wir können es jetzt wirklich theologisch sagen, ich habe das Wort schon ein paar Mal verwendet, die Gnade Gottes führt dazu, dass wir ein Segelschiff werden und keine Galeere. Aber jetzt habe ich oft davon gesprochen, Gnade und Vergebung, was heißt es denn jetzt eigentlich? Das ist das Dritte, was mir in der Geschichte fasziniert, dass wir von der Kraft der Vergebung hier was spüren. Vergebung heißt ganz schlicht, Gott nimmt mir das ab, was mir keiner abnehmen kann. Meine Schuld, das, was ich nicht gut machen kann, das nimmt er ab. Und mir hilft manchmal, ein Bild zu finden. Jetzt seht ihr hier einen Dachboden. Das ist nicht der Dachboden bei uns im dem Haus, wo ich wohne, aber ihr könnt euch vorstellen, ist ganz ähnlich. Bei uns am Haus ist so, das Dach oben, das ist noch nicht gedämmt. Das wird jetzt die nächsten Wochen hoffentlich gemacht. Und wir haben alles mögliche Gerümpel oben auf dem Dachboden. Das heißt, wir müssen es jetzt durchsortieren. Da war ich jetzt schon im Sommer dran und wo immer. Und dann guckt man die alten Kisten durch. Und was finde ich da? Alte Fotos, Erinnerungsstücke, aber auch Scherben von alten Vasen und Töpfen, alle möglichen Gruß, den man einfach da hochgetan hat. Und jetzt muss man durchsortieren. Und wie gut, dass es eine Mülltonne gibt und Sperrmüll, weil da einfach ganz viel wegkommt. Warum erzähle ich das? Weil ich mir vorstelle, unser Leben gleicht manchmal so einem Dachboden. Da hat sich alles Mögliche angesammelt. Wahrscheinlich bei denen von euch, die älter sind, noch viel mehr als bei den Jüngeren. Das sind schöne Dinge, die sich im Leben angesammelt haben und da ist aller möglicher Mist dabei. Das sind Scherben von Dingen, die wir nicht gut machen können. Zerbrochene Beziehungen. Dinge, wo man, wenn man nur dran denkt, sagt, wie bescheuert war ich eigentlich? All das. Manches, was uns richtig peinlich ist. Wo gut ist, dass die Person, die neben euch sitzt, nicht weiß, an was ihr gerade jetzt denkt. All das ist auf dem Dachboden unseres persönlichen Lebens. Wenn du in deine Lebenskiste schaust, was findest du? Und Vergebung heißt, Jesus nimmt diese Kiste unseres Lebens und trägt sie ans Kreuz. All das, was wir getan haben, was wir nicht gut machen können, was uns peinlich ist, das hat Jesus schon längst am Kreuz getragen. Alles, was wir mit uns rumschleppen an Schuld und Versäumnissen, das hat er in Ordnung gebracht, damit man es auf die Müllhalde des Kreuzes werfen kann. Jesus übernimmt die Verantwortung für das, was ich getan habe. Das heißt Vergebung. Und das hat mit dem Kreuz zu tun. Ich habe euch hier ein Bild von einem Kreuz mitgebracht, das ich im letzten Jahr aufgenommen habe, in Izmir, also in der Türkei. Ich habe da eine Reisegruppe geleitet, des Jugendwerks. Ehrlicherweise, das waren eher Leute in meinem Alter oder noch älter, also eher die Spenderinnen und Spender. Also nicht, dass ihr das falsche Bild habt, Jugendwerk, das war eine junge Gruppe. Nee, wir waren schon, ich glaube, wir waren noch fit, aber irgendwie waren wir natürlich ein bisschen gediegen. Also wir waren in einer Gemeinde dort, das war eine iranische Gemeinde, die sich in einem Hinterhof in der Türkei in Izmir trifft, die alle ihre Geschichte haben. Wir haben dort eine Frau kennengelernt und ihren Mann, der Lobpreisleiter dieser kleinen Gemeinde ist. Und mich haben die sehr beeindruckt, weil die glauben unter Verhältnissen leben, die ich mir nicht mal vorstellen kann. Und mich hat vor allem dieses Kreuz beeindruckt. Man sieht es vielleicht von hinten ganz schlecht, es hat ein junges Mädchen gestaltet, ganz einfach. Und was mich fasziniert ist, dass es so brutal aussieht. Ich weiß nicht, ob das bei uns in der Kirche hängen würde, aber mich hat's beeindruckt, weil ich gedacht habe, genau darum geht's. Gott kommt rein in die Brutalität des Lebens, in das, wo es richtig schwer ist. Das heißt Gnade. Gott kommt in eine gnadenlose Welt. Und die Botschaft von Jesus, das ist die, und die war damals in der antiken Welt völlig unüblich, nämlich Gott vergibt dir, ohne dass du was tust. Gott ist einer, der sogar ans Kreuz geht und deine Vergangenheit in Ordnung bringt und du kannst nichts dafür. Gott nimmt dir die Scherben deines Lebens Stück für Stück, damit aus deinem Leben von der Galeere ein Segelschiff wird. Gnade bedeutet also immer, du bist mehr, als du aus deinem Leben machst. Das war die Botschaft, die damals diese Frau gehört hat. Und das ist die Botschaft, die wir persönlich nehmen dürft. Du bist geliebter, als du das vorstellen kannst. Du bist mehr als deine zerbrochene Lebensgeschichte. Du bist befreiter, als du es fühlst. Du bist begabter, als du es vermutest. Du bist geheilter in Gottes Augen, als es dein verwundetes Herz ahnt. Was für eine Botschaft. Egal, wie es dir heute geht, weil Jesus damals am Kreuz gestorben ist, heißt Gnade, Gott sieht dich an mit Augen voller Liebe. Und jetzt, was heißt es, wenn wir so in die Schlusskurve einbiegen? Wie verändert Gottes Leben jetzt mein Leben? Und was passiert, wenn ich mein Leben Gott zur Verfügung stelle? Ich habe vorhin eingangs diese Studie genannt, Holy Shit, mit diesen drei Fragen. Ihr erinnert euch vielleicht, die junge Menschen beschäftigen. Wo komme ich her, wo gehe ich hin und welchen Sinn macht das Ganze dazwischen? Wenn wir jetzt die Geschichte von der Sünderin gehört haben, dann glaube ich, haben wir eine Antwort auf diese Frage, wo komme ich her? Unser Leben kommt immer her von diesem Gott, der uns liebt wie ein Backofen voll glühender Liebe. Der uns liebt, auch wenn wir das uns niemals vorstellen können. Unser Leben geht hin zu diesem Gott, der unser Leben heilen kann, vielleicht jetzt am Anfang und irgendwann in der Ewigkeit für immer. Und welchen Sinn macht es dazwischen? Ich würde nur ein Wort sagen, Liebe, dass wir geliebt sind und dass wir Menschen diese Liebe Gottes weitergeben. Und es mag sein, dass wir uns manchmal wie eine Galeere vorkommen, aber Gott kann uns zu einem Segelschiff machen. Dadurch, dass seine Liebe unser Herz berührt. Aber jetzt die Frage, wie kann denn sich was ändern, wenn wir geliebt sind, wenn wir wissen, ja, ich bin von Gott geliebt. Wie verändert sich das in meinem Leben? Wie zeigt sich das? Vor allem, wenn wir vielleicht das Gefühl haben, boah, ich fühle mich gar nicht so, dass Gott was aus meinem Leben machen kann. Dazu jetzt kurze Geschichte. Wahre Geschichte, und zwar 24. Januar 1975. Vielleicht kennt ihr diese Story, mich hat die sehr beeindruckt. Hat zunächst mit Glauben gar nichts zu tun, aber ihr werdet gleich erkennen, warum ich sie erzähle. Damals großes Konzert in Köln. Keith Jarrett war damals Jazzpianist. Das wurde organisiert von einer jungen Organisatorin, Vera Brandes. Das sollte so ihr Auftakt werden, dass sie da eine gute Organisatorin wird. Und dann ging alles schief. Zunächst kam dieser Keith Jarrett zu spät. Dann fand er in dieser Oper in Köln nicht den Flügel, den er bestellt hatte. Er hatte bestellt, alle, die sich auskennen, wissen es jetzt, ich habe keine Ahnung, einen Bösendorfer 290 Imperial Konzertflügel. Was er gefunden hat, war ein kleiner Bösendorfer Stutzflügel. Den hätte man höchstens für Proben nutzen können. Der hatte wohl auch irgendwie ein paar quietschende Tasten. Diese Vera Brandes, die erzählt, der ging da dreimal drumherum um diesen Flügel und hat dann gesagt, auf dem spiele ich nicht. Was er nicht wusste, ist, dass der richtige Flügel unten in den Katakomben der Oper war und irgendjemand von diesen Leuten halt verpennt, den hochzuholen. Also, der hat gesagt, ich spiele da nicht, ging zum Auto und diese Vera Brandes hat gemerkt, wow, jetzt ist das Konzert im Eimer. Die ist denen dann wohl hinterhergerannt zum Auto. Sie erzählt es selber, dass sie die Autotüre aufgerissen hat und auf Englisch alles Mögliche ihm gesagt hat, er soll doch da bleiben. Und sie hat es wohl auch ein bisschen deutlich gesagt, mit allen möglichen Ausdrücken, was auch immer. Auf jeden Fall hat sie gesagt, bitte spiel. Und dann erzählt sie, dass dieser Keith Jarrett sie angeschaut hat. Und gesagt hat, okay, I'll play. Ging er hin und hat an diesem Abend, es begann wohl um 23 Uhr dieses Konzert, begonnen zu spielen. Und dieses Konzert wurde zu dem berühmtesten Jazz-Pianistenkonzert des 20. Jahrhunderts. Bis heute ist es wohl das am meistverkaufte Klavier-Solo-Album im Jazzbereich. Es wurde damals eigentlich nur so zufällig aufgenommen, weil eben die Techniker, die waren schon da und haben dann, weil sie gemerkt haben, falscher Flügel, fast schon eingepackt. Und jetzt haben sie es aufgenommen, 67 Minuten lang. Und dieser Keith Jarrett improvisierte meisterhaft auf einem zweitklassigen Flügel. Es war derselbe Flügel wie vorher, den er nicht spielen wollte. Es war derselbe Keith Jarrett. Und trotzdem war es das meisterhafteste Konzert aller Zeiten. Warum? Dieser Keith Jarrett erbarmte sich über ein Instrument, das seiner nicht würdig war. Und es war irgendwie ein Wunder, dass er auf einem so unpassenden Instrument das beste Klavierkonzert im Jazzbereich spielte. Warum erzähle ich das? Weil es mit Gott und unserem Leben genau dasselbe ist. Verzeiht mir, wenn ich das so sage. Ich glaube, wir sind nur ein zweitklassiges Instrument, wenn wir auf unser Leben schauen. Und Gott erbarmt sich über uns und spielt mit unserem Leben, so wie wir sind, das beste Konzert aller Zeiten, weil er der Meister unseres Lebens ist. Was verändert uns? Seine Liebe. Und das ist vielleicht ein Unterschied zwischen Gott und diesem Keith Jarrett. Der erbarmte sich halt und hat gedacht, okay, ich spiele, I'll play. Gott sagt nicht nur, okay, I'll play, sondern er sieht uns an mit Augen voller Liebe. Der glühende Backofen der Liebe Gottes und sagt, ich mache etwas aus deinem Leben, weil ich dich liebe. Da bleiben wir, wie wir sind. Die Risse des Lebens bleiben und es ist nicht alles perfekt. Aber Gott macht was aus unserem Leben. Und vielleicht werden wir erst am Ende unseres Lebens dann merken, was Gott denn daraus wirklich gemacht hat. Was für ein Wunder. Jesus ist der, an dem ich mich orientiere, mein Weg durchs Leben. Er ist der, der mich motiviert, der mir Kraft gibt, der aus meinem Leben ein Segelschiff macht, oder um das Bild mit dem Klavier aufzugreifen, der aus dem Leben, was ich habe, das beste Konzert aller Zeiten macht. Zu seiner Ehre und zum Segen von Menschen. Nicht, weil wir das können, sondern weil seine Kraft es kann. Seine Liebeskraft. Also, es geht nicht darum, dass wir noch mehr aus uns rausholen, uns anstrengen und sagen, ich muss. Und nein, es geht schlicht um mehr Jesus in unserem Leben. Nicht mehr unsere eigene Kraft, sondern mehr Jesus. Mehr aus dem Geborgensein in seiner Liebe heraus unser Leben führen. Vielleicht kennen manche von euch dieses Buch von Joe Mark Comer, das Ende der Rastlosigkeit, und ich will ein Zitat rausgreifen, da sagt er, die westliche Kirche hat die Tatsache aus den Augen verloren, dass Christsein ein Weg ist, eine Lebensweise. Es ist eine Lebensweise, die auf der Lebensweise von Jesus basiert, ein Lebensstil. Darum geht's, ein Jesus-Lebensstil. Das ist es, was in unserem Leben Einzug halten soll. Und ein Jesus-Lebensstil heißt nicht, streng dich an, sondern lebe aus dieser Liebe, die dir geschenkt ist. Und ich bin mir sicher, dass diese Liebe andere Menschen dann spüren werden. Dass sie merken, was Gott aus dem Instrument unseres Lebens machen kann. Was für eine Botschaft, dass wir Menschen sagen können, egal wer du bist und wie du bist, dieser Gott liebt dich und macht was aus deinem Leben. Und was er daraus macht, sehen wir vielleicht erst mal in der Ewigkeit. Mag sein, dass diese Geschichte mit der Frau einen Punkt in deinem Leben angesprochen hat, wo du sagst, das will ich mir merken. Ganz ehrlich, jetzt ganz am Ende bleibt für mich eigentlich eine Frage. Wenn ich an diese Geschichte denke und an diese Frau und an diesen Schweiger Simon, mich würde so sehr interessieren, ob dieser Schweiger Simon sich verändert hat. Ob er am Ende, was die Bibel nicht mehr erzählt, zu Jesus kam und ob die beiden sich ausgesprochen haben. Und ob dieser Simon Jesus sein Herz ausgeschüttet hat und gesagt hat, ich habe immer gedacht, du bist anders. Ist aber egal, was Simon damals getan hat. Entscheidend ist, was wir heute tun. Ich wünsche euch und ich wünsche mir, dass wir heute Jesus unser Herz ausschütten. Und dass wir dann merken, seine Liebe ist größer als alles. Amen. Ich will noch ein Gebet sprechen. Jesus, du kennst unser Leben, wie es sonst niemand kennt. Du weißt, wie es uns geht, ob wir irgendwie beschwingt durchs Leben gehen, voller Motivation, wie ein Segelschiff, oder ob wir es sonst niemand kennt. Du weißt, wie es uns geht, ob wir irgendwie beschwingt durchs Leben gehen, voller Motivation, wie ein Segelschiff, oder

0: Vertrauen. Und ihr Leben macht dann Sinn, wenn sie es dir anvertrauen. Jesus, gebrauch du uns zu Botinnen und Boten deiner Liebe. Und zuletzt bitte ich dich, dass du uns ansprichst und deine Liebe in unser Herz hineinsprichst. Und hilf uns, dass wir dir unser Herz ausschütten, weil du uns kennst wie sonst niemand anders. Amen.
1: Wie Gottes Liebe aus einem Ruderboot ein Segelschiff macht. Darum ging es in dieser Bibelarbeit von Pfarrer Cornelius Kuttler. Er leitet das evangelische Jugendwerk in Württemberg und war einer der Referenten bei der diesjährigen JUMICO, der Jugendmissionskonferenz in Stuttgart. Die JUMICO stand diesmal unter dem Motto Committed. Das bedeutet einerseits engagiert sein und andererseits entschieden, im Sinne von entschieden für Christus. Heute in genau einer Woche sind wir erneut zu Gast bei der JUMICO. Dann erzählt Angelika Röhm, wie Christen durch Glaube, Hoffnung und Liebe durchs Leben getragen werden. Dankeschön fürs Zuhören und Gottes Segen mit Ihnen.
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1: Seien Sie herzlich willkommen zu unserer Sendereihe Durch die Bibel. Im Mittelpunkt steht weiterhin das Hohelied Salomos oder, wie es im Hebräischen bezeichnet wird, das Lied der Lieder im Sinne von das allerschönste Lied. Beim letzten Mal haben wir uns das Kapitel 4 und den Anfang von Kapitel 5 näher angesehen. Auch dort haben wir eine Art Wechselgesang zwischen zwei Verliebten vorgefunden, wie im gesamten Hohelied Salomos. Als alttestamentliches Buch führt uns das Hohelied das Wunder der Liebe zwischen Mann und Frau vor Augen. Traditionell wird es aber auch als Hinweis darauf verstanden, wie sehr Gott sein Volk Israel liebt, beziehungsweise wie sehr Christus die christliche Gemeinde liebt, die ja im Neuen Testament auch als Braut Christi bezeichnet wird.

Zur Erinnerung. Das Hohelied besteht aus 5 einzelnen Liedern oder Zyklen. Die Kapiteleinteilung, die erst viel später zum biblischen Text hinzugefügt wurde, nimmt darauf leider keine Rücksicht. 5 einzelne Lieder oder Zyklen, aufgeteilt in 8 Kapitel, da kann man schon ein wenig den Überblick verlieren. Inzwischen befinden wir uns im 4. Zyklus, der mit Kapitel 5, Vers 2 begonnen hat und mit Kapitel 7, Vers 13 endet. Was das Verständnis auch nicht gerade erleichtert, ist die Tatsache, dass das Hohelied aus einer Reihe von Szenen besteht, die offensichtlich nicht in einer zeitlich geordneten Reihenfolge erzählt werden. Sie geben uns lediglich Einblicke in die Beziehungsgeschichte eines verliebten Paares. Das mag auch der Grund dafür sein, warum wir zum Beispiel an einer Stelle erfahren, dass der junge Mann, der sich zunächst als Hirte ausgegeben hat, in Wirklichkeit König Salomo ist. Und schon im nächsten Augenblick wird er wieder nur als Freund und Bräutigam bezeichnet. Die letzte Szene, mit der wir uns in der letzten Sendung befasst haben, spielt zur Schlafenszeit. Die junge Braut war eigentlich schon zu Bett gegangen, aber sie ist unruhig und aufgeregt. Tatsächlich klopft zu später Stunde ihr Geliebter an die Tür, aber sie zögert, ihm zu öffnen. Wie wir wissen, handelt das Hohelied von König Salomo und seiner Geliebten. Er fand sie, ein wundervolles Mädchen, im Bergland Ephraims und brachte sie nach Hause zu sich in den Palast. Ihr ist über beide Ohren verliebt, sie ist hingerissen von ihm. An jenem Abend liegt sie aufgewühlt, aber doch müde im Bett und beeilt sich deshalb nicht besonders, an die Tür zu gehen, wo ihr Geliebter ruft. Hier zur Erinnerung noch einmal die Verse 2 und 3, auf die ich bereits in der letzten Sendung eingegangen bin. Die junge Braut erzählt: Ich schlief, aber mein Herz war wach. Da ist die Stimme meines Freundes, der anklopft. Tu mir auf, liebe Freundin, meine Schwester, meine Taube, meine Reine. Denn mein Haupt ist voll Tau und meine Locken voll Nachttropfen. Dann berichtet die junge Braut, wie sie innerlich mit sich kämpft. Ich habe mein Kleid ausgezogen, wie soll ich es wieder anziehen? Ich habe meine Füße gewaschen, wie soll ich sie wieder schmutzig machen? Als sie dann schließlich doch aufsteht und zur Tür geht, ist der Geliebte verschwunden. Er hinterlässt ihr, wohl nach einem alten Brauch, den lieblichen Geruch einer kostbaren, duftenden Substanz auf dem Türriegel. So wurde es ab Vers 5 berichtet. Da stand ich auf, dass ich meinem Freunde auftäte. Meine Hände troffen von Myrrhe und meine Finger von fließender Myrrhe am Griff des Riegels. Aber als ich meinem Freund aufgetan hatte, war er weg und fortgegangen. Meine Seele war außer sich, dass er sich abgewandt hatte. Der Freudenrausch der jungen Frau ist von einem Augenblick auf den anderen verflogen. Sie ist äußerst betrübt, denn das schöne Miteinander, die intime Gemeinschaft mit ihrem Geliebten, ist in diesem Moment gestört. Ich denke, auch jeder Christ kann hieraus viel lernen. Denn so real, wie das für die Liebesbeziehung zwischen Mann und Frau gilt, so gilt es auch für die enge persönliche Gemeinschaft mit Jesus. Durch Trägheit, also momentanen Ungehorsam oder Sünde, werden der Austausch und die Gemeinschaft unterbrochen. Der Geist Gottes wird betrübt und der Christ verliert die Freude im Glauben. Zwar ist er mit dem Geist Gottes versiegelt für den Tag der Erlösung, wie es im Epheserbrief heißt, aber er kann den Geist Gottes dämpfen. Wie schön ist in diesem Zusammenhang die Vorstellung, dass auch der Geist Gottes in einer Situation der inneren Distanz, wie der Geliebte an der Tür, seinen Wohlgeruch sozusagen atmosphärisch im Raum lässt. Eine sichere Zusage, dass er dennoch nicht weg ist. Vor einiger Zeit sagte ein Bekannter zu mir: Du sprichst immer davon, dass Christus in deinem Leben real ist. Das ist er bei mir nicht. Nun, ich kannte diesen Mann recht gut und wusste, dass er eigentlich sein eigenes Ich lebte und nicht das tat, von dem er wusste, dass es der Wille Gottes ist. So war seine Aussage eigentlich ein untrügliches Zeichen dafür, dass er den Geist Gottes in seinem Leben betrübte, indem er eigenmächtig lebte und nicht den Willen Gottes tat.
Wenn wir nicht seinen Willen tun, verpassen wir eine wunderschöne, intime Gemeinschaft mit dem Herrn. Wer in mir bleibt und ich in ihm, der bringt viel Frucht, denn ohne mich könnt ihr nichts tun. So beschreibt Jesus die Gemeinschaft mit denen, die ihm folgen. Viel Frucht ist die Frucht seines Geistes, eben aus ihm heraus. Die Frucht des Geistes aber ist unter anderem die Freude. Die Braut im Hohelied ist außer sich, alle Freude ist dahin. Sie verlässt das Haus in der Nacht und sucht ihren Geliebten. Ich suchte ihn, aber ich fand ihn nicht. Ich rief, aber er antwortete mir nicht. Es fanden mich die Wächter, die in der Stadt umhergehen. Sie schlugen mich wund. Die Wächter auf der Mauer nahmen mir meinen Überwurf. Fällt Ihnen auch auf, wie schutz- und kraftlos die junge Frau ist? Sie gerät, auch durch Unvorsichtigkeit, in eine heikle Situation und kann sich kaum wehren. Diese Gesetzmäßigkeit ist auch im Glaubensleben wirksam. Wenn wir in eigener Sache loslegen und nicht den Herrn fragen, können wir dies sehr wohl mit großer Begeisterung tun. Aber selbst der größte Enthusiasmus ersetzt die Gemeinschaft mit unserem Herrn und König nicht. Auch Christen sind manchmal begeistert für eine Sache, die sie nicht tun sollten. Zum Beispiel habe ich einen Freund, mit dem ich sehr gerne Golf spiele. Mittlerweile kennen wir uns gut und ich habe entdeckt, dass er bei allem Eifer, den Herrn zu bekennen, ein sehr geringes Taktgefühl hat. In seinem Eifer versuchte er schon oft spontan, wenn er unterwegs war, einem Menschen von Jesus zu erzählen. Er verärgerte Fremde und provozierte Kellnerinnen. Es gab Konflikte. Dann sagte er, es herrscht viel Ablehnung gegenüber dem Evangelium, nicht wahr? Die Leute wollen einfach nichts davon wissen. Da konnte ich nicht umhin zu antworten, ich glaube nicht, dass da so viel Ablehnung ist, wie du denkst. Es hat wahrscheinlich eher etwas damit zu tun, wie du ihnen das Evangelium nahe bringst. Dann fiel mir die Begebenheit ein, als Jesus die Frau am Jakobsbrunnen traf. Haben Sie, liebe Hörer, schon einmal bemerkt, wie er ihr nahe kommt? Er hält ihr nicht etwas hin, was geradezu aufzwingend für sie wäre, sondern er bittet sie um einen Schluck Wasser. Das war der erste Schritt. Er stellt sich quasi unter sie, indem er um etwas bittet. Nicht nur das, er stellt sich auch gesellschaftlich unter sie. So etwas hat die Frau noch nie erlebt. Sie bringt ihr Erstaunen zum Ausdruck. Nun erklärt er ihr höflich im Konjunktiv, wenn du erkenntest die Gabe Gottes und wer der ist, der zu dir sagt, gib mir zu trinken, du bätest ihn und er gäbe dir lebendiges Wasser. Im Laufe der Begegnung bittet sie schließlich darum und erst dann gibt Jesus ihr das Wasser des Lebens. Was bedeutet das für uns? Die Menschen, denen wir begegnen, müssen etwas von meiner Gemeinschaft mit Christus sehen können. Die Frucht aber des Geistes ist Liebe, Freude, Friede, Geduld, Freundlichkeit, Güte, Treue. So heißt es im Galaterbrief. So beginnen die Menschen, Hunger oder Durst danach zu empfinden. Sie erleben etwas in uns, was in ihnen den Wunsch weckt, Jesus auch kennenzulernen. Unabhängig davon gibt es natürlich auch Feindseligkeit gegenüber Christus. Oft kommt diese sogar von ganz unerwarteter Seite. Die junge Braut in unserem Bibeltext wird also angegriffen. Es fanden mich die Wächter, die in der Stadt umhergehen, sie schlugen mich wund. Die Wächter auf der Mauer nahmen mir meinen Überwurf. Sie betont das Unfassbare. Die Wächter, die doch in der Stadt aufpassen, die schlugen sie. Und noch einmal betont sie, die Wächter auf der Mauer, sie schlugen sie nicht nur, sondern nahmen ihr auch den wärmenden Mantel. Das heißt, diejenigen, die sie beschützen sollten, schwächen und verletzen sie. Es ist traurig, aber wahr, auch dies erlebt ein Christ. Die Verletzungen und Angriffe kommen häufig von den eigenen Leuten, von denen, die das Evangelium leben und schützen sollten. Die Geliebte trifft jetzt auf die Töchter Jerusalems. Fast wie in einer Oper kommunizieren sie in engem Wechselgesang. Die Braut beginnt, Vers 8,
Ich beschwöre euch, ihr Töchter Jerusalems, findet ihr meinen Freund, so sagt ihm, dass ich vor Liebe krank bin. Mit anderen Worten, ich flehe euch an, ich vermisse meinen Geliebten so und kann ihn nicht finden. Wenn ihr ihn seht, bitte sagt ihm das. Mit ihrem ganzen Sein sehnt sie sich nach ihm. Nichts anderes kann sie mehr glücklich machen. Die Frauen wollen von ihr wissen, was hat dein Freund vor anderen Freunden voraus, o du Schönste unter den Frauen? Was hat dein Freund vor anderen Freunden voraus, dass du uns so beschwörst? Sie klingen skeptisch. Was hat denn dein Freund unseren Freunden voraus, dass du uns so anflehst? Menschen, die Jesus nicht kennen, fragen manchmal auch so. Wer ist dieser Jesus überhaupt? Warum sagst du, dass er so besonders ist? Es gibt doch auch andere große Religionsführer. Warum also ausgerechnet Jesus? Warum glaubst du, dass er das ist, was er behauptet? Solche Fragen kommen uns sicherlich bekannt vor. Tatsächlich hat es um Jesus schon immer viele Diskussionen gegeben. Um ihn gab es wahrscheinlich mehr Streit als über jede andere Führungspersönlichkeit. Er ist überhaupt die kontroverseste Figur in der Geschichte. Aber was bedeutet das schon? Eine Gegenfrage mag das verdeutlichen. Wenn heute jemand beweisen wollte, dass Julius Cäsar ein Schuft war, würden Sie sich dann darüber aufregen und ihn verteidigen? Und wenn jemand versuchte, ihn zum Heiligen zu ernennen, würden Sie sich dann ereifern? Ich jedenfalls nicht. Den meisten von uns ist es schlichtweg egal, was jemand über Julius Cäsar denkt. Aber sobald jemand Jesus Christus erwähnt, bezieht fast die ganze Menschheit Position. Es ist bemerkenswert, dass Gott anscheinend jeden Menschen in die Lage bringt, dass er im Fall seines Sohnes eine Entscheidung treffen muss, wie er zu ihm steht. Gott ließ auch Pilatus nicht aus. Pilatus musste eine Entscheidung treffen, was er bis dahin versucht hatte zu vermeiden. Als er es nicht mehr umgehen konnte, nahm er Wasser und wusch sich die Hände vor dem Volk und sprach: »Ich bin unschuldig an seinem Blut, seht ihr zu!« Aber er täuschte sich. Das apostolische Glaubensbekenntnis, das nunmehr seit rund 2000 Jahren weltweit von vielen Menschen gesprochen wird, erinnert an ihn. Gelitten unter Pontius Pilatus, gekreuzigt, gestorben und begraben. Geistlich gesehen wusch sich Pilatus nicht die Hände, sondern er traf eine Entscheidung. Wer nicht mit mir ist, der ist gegen mich, sagt Jesus. Das heißt, dieser Mensch hat sich entschieden. Pilatus dachte, er sei der Richter und Christus der Gefangene. Er bemerkte nicht, dass es sich andersherum verhält. Christus ist der Richter und Pilatus der Gefangene. Er war gezwungen, sich zu entscheiden. Was hat dein Freund vor anderen Freunden voraus? Fragen die Töchter von Jerusalem. Diese Frage galt zu allen Zeiten und auch heute Christus. Im hebräischen Bibeltext steht nicht der Begriff Freund, sondern Geliebter. Was hat unser geliebter Christus anderen Führern voraus? Auch heute und morgen muss sich jeder Mensch entscheiden. Der Geschichtsschreiber Tertullian berichtet aus der Zeit der Urgemeinde im Römischen Reich. Die Christen in dieser Zeit wären lieber gestorben, als Jesus von seinem Thron auf die Plattform all der Götter und Führer des Reiches herunterzuholen. Sie weigerten sich, auch nur ein Gramm Weihrauch vor das Bildnis Cäsars zu legen. Niemals hätten sie das getan, denn ihr Geliebter ist anders. Er ist Gott. Unsere junge Frau im Hohelied bringt dieses Besondere ihres Geliebten zum Ausdruck. Sie spricht ab Vers 10, »Mein Freund ist weiß und rot, also nicht braun gebrannt wie das einfache Volk, auserkoren unter vielen Tausenden. Sein Haupt ist das feinste Gold, seine Locken sind kraus, schwarz wie ein Rabe. Seine Augen sind wie Tauben an den Wasserbächen, sie baden in Milch und sitzen an reichen Wassern. Seine Wangen sind wie Balsambeete, in denen Gewürzkräuter wachsen.« Seine Lippen sind wie Lilien, die von fließender Myrrhe triefen. Seine Finger sind wie goldene Stäbe, voller Türkise. Sein Leib ist wie reines Elfenbein, mit Saphiren geschmückt.
Seine Beine sind wie Marmorsäulen, gegründet auf goldenen Füßen. Seine Gestalt ist wie der Libanon, auserwählt wie Zedern. Sein Mund ist süß und alles an ihm ist lieblich. So ist mein Freund, ja, mein Freund ist so, ihr Töchter Jerusalems. Dies ist der ausführlichste Teil im Wechselgesang. Die kritische Frage der Frauen hat die junge Braut nicht eingeschüchtert. Sie wird geradezu Rede gewandt. Alle Attribute ihres Geliebten beschreibt sie als vollkommen. Er ist der herrliche König. Es fällt ihnen vielleicht auf, dass sie ihn in feinen Details beschreibt. Das bedeutet, dass sie ihn kannte. Er war ihr sehr vertraut. Wissen Sie, so ist es auch für uns Christen. Wir lernen Christus kennen und werden immer vertrauter mit ihm. Wenn wir von ihm erzählen, wissen wir nicht nur etwas über ihn, sondern wir erzählen voller Begeisterung und Liebe, denn wir kennen ihn persönlich und wir lieben ihn. Die junge Frau liebt ihren Freund. Er ist auserkoren unter vielen Tausenden. Viele Menschen haben schon über Christus geschrieben und ihn beschrieben, denn er ist einzigartig und vollkommen, auch als Menschensohn. Hören wir an dieser Stelle, was Cyrus Scofield, der US-amerikanische Theologe und Herausgeber der Scofield Studienbibel, schreibt. Ich zitiere einen längeren Abschnitt aus einem seiner Aufsätze. Jede noch so menschliche Berühmtheit wird durch Makel getrübt. Jede noch so fantastische Klugheit durch Torheit geschmälert. Der gütigste Mensch ist doch fehlerhaft. Nur Jesus Christus war, ist und bleibt vollkommen gut. Das Besondere an Christus ist, dass er der vollkommene, gute und liebevolle war, obwohl er Mensch war. In allem, außer unseren Sünden und unserem gottlosen Wesen, war er uns Menschen gleich. Jesus, der wie ein gewöhnliches Kind auf die Welt gekommen war, wuchs und wurde stark, voller Weisheit, und Gottes Gnade war bei ihm. So berichtet das Lukas-Evangelium. Er arbeitete, weinte, betete und liebte. In allen Dingen wurde er, wie wir, geprüft. Nur er sündigte nicht. Wie Thomas sagen wir zu Jesus, mein Herr und mein Gott. Staunend beten wir ihn an und verehren ihn. Gleichzeitig kommt er uns so nah wie kein anderer. Er hat mit uns intimste Gemeinschaft, die anders nicht möglich ist. Vor keinem haben wir weniger Angst. Er tritt in unser Leben im Jetzt und Heute, als ob er schon immer nebenan gewohnt hätte. Er ist nicht altertümlich oder veraltet. Was für ein ganzheitlicher und echter Mensch er doch war. Martha wurde von ihm getadelt. Johannes sah, wie Jesus Tote auferstehen ließ und dem Sturm befahl, still zu sein. Er war dabei, als Jesus mit Mose und Elia, zwei Personen aus dem Alten Testament, auf dem Berg sprach. Aber trotz dieser ehrfurchteinflößenden Erfahrungen zögerte Johannes nicht, sich beim Abendessen müde an Jesu Schulter auszuruhen. Petrus wollte sich zuerst seine Füße nicht von Jesus waschen lassen, doch dann am liebsten noch Kopf und Hände gleich mit. Die Jünger stellten ihm dumme Fragen und kritisierten ihn sogar. Im gleichen Atemzug verehrten und rühmten sie ihn. Jesus rief sie bei ihrem persönlichen Namen und sagte ihnen, sie sollten sich nicht fürchten. Er versicherte sie seiner Liebe, und in all diesem war er vollkommen freundlich und gütig. Soweit eine längere Passage aus einem Aufsatz des Theologen Cyrus Scofield. Christus ist vollkommen gut. Nun stellt sich die Frage für mich, ist er auch vollkommen und alles umfassend gut zu mir? Kann ich auch mit dieser Überzeugung und Begeisterung der Braut über Jesus, den Bräutigam der christlichen Gemeinde, sprechen? Ich bin überzeugt davon. Wir können nur von ihm Zeugnis geben, wenn wir ihn gut und persönlich kennen und wenn wir eine liebevolle Beziehung zu ihm haben. Die Sache mit Jesus ist kein Geschäft und kein Handel, sondern eine Liebesbeziehung. Jesus ist nicht nur hell und strahlend, sondern er ist das Licht. Er sättigt, hilft und heilt nicht nur, sondern er ist das Brot, unser Heil und unser Retter. Er ist nicht nur ehrlich und authentisch, sondern er ist die Wahrheit.
Er ist nicht nur dynamisch und voller Lebenskraft, sondern er ist das Leben. Mit solchen Eigenschaften beschreibt die Braut im Hohelied ihren Geliebten. Lassen wir an dieser Stelle noch einmal Herrn Scofield zu Wort kommen. Er sagt: Die Heiligkeit Jesu ist so warm und menschlich, dass sie anziehend und inspirierend wirkt. In ihr finden wir nichts Nüchternes oder Unnahbares, wie etwa bei einer übergroßen steinernen Statue. Seine Heiligkeit ist so schön, dass wir eher an eine Rose oder an ein duftendes Veilchenbeet denken. Jesus empfängt Sünder und isst mit ihnen, mit jeder Art von Sündern. Er tritt in sündige Menschenleben gleich, wie ein heller, klarer Strom durch ein Becken mit abgestandenem Wasser fließt. Der Strom reinigenden Wassers verunreinigt sich nicht, sondern seine Kräfte reinigen das schmutzige Wasser. Die Bibel berichtet mehrfach, dass Jesus tief von Erbarmen ergriffen wurde. Er litt mit den Leidenden, mit der Menschenmenge ohne Hirten, der Witwe von Nain, dem hohen Beamten, dessen Kind starb, dem von Dämonen besessenen Gadarener, den hungrigen 5000. Jedes Leid berührt Jesus, auch das Leid derer, die von harter Selbstgerechtigkeit unterdrückt werden. Sein Zorn gegen die religiöse Elite ist ein Ausdruck dessen. Sprach Jesus jemals von eigenverschuldeten Gebrechen? Nein, aber er heilte die betroffenen Menschen. Und welche Gnade und Güte liegt in seinem Erbarmen? Warum sonst berührte er den Aussätzigen? Er hätte ihn nur mit einem Wort heilen können, was er in einem anderen Fall auch tat. Dieser unheilbar Kranke, dieser Aussätzige, lebte seit Jahren wie ein Ausgesetzter, von allen Menschen verlassen, isoliert. Es galt als Verunreinigung, ihn zu berühren. Die Berührung Jesu heilte ihn nicht nur körperlich, sondern noch viel tiefer. Jesus stellte ihn als Menschen wieder her und richtete ihn auf. Ich möchte Ihnen hierzu eine Geschichte erzählen. Eine Christin arbeitete unter den Sozialaussätzigen in London, also unter den Bedürftigen. Eines Tages fand sie ein Straßenmädchen in einem elenden, kranken Zustand in einem kalten Zimmer vor. Unverzüglich machte sie sich an die Arbeit, wechselte die Bettwäsche, besorgte Medizin, machte Essen und gestaltete das Zimmer so freundlich und hell wie nur möglich. Dann bot die Christin der jungen Frau an, für sie zu beten. Diese war jedoch innerlich verhärtet und sagte: »Nein, das will ich nicht, denn sie sorgen sich nicht wirklich um mich, sondern nur darum, dass sie eines Tages in den Himmel kommen.« Es vergingen viele Tage. Die Christin diente unbeirrt freundlich und liebevoll der Kranken, die so hart und verbittert war. Schließlich sagte sie: »Meine Liebe, du bist nun wieder so gut wie genesen. Dies ist heute mein letzter Tag bei dir. Zum Abschied möchte ich dir noch gerne einen Kuss geben.« Als diese reinen Lippen, die nur Gebet und heilige Worte kannten, das Mädchen berührten, das in seinem Leben nur Fluch und Unreinheit kennengelernt hatte, öffnete sich ihr Herz und Jesus konnte darin einkehren. So ist Christus. An dieser Stelle endet mein Zitat aus einem Aufsatz des amerikanischen Theologen Cyrus Scofield. Liebe Hörer, wenn ich diese Geschichte von diesem armen Mädchen aus London höre, kommt mir noch einmal der Beginn des Hohelieds in den Sinn. Dort in Kapitel 1, Vers 2 heißt es: »Er küsse mich mit dem Kuss seines Mundes, denn deine Liebe ist lieblicher als Wein.« So spricht die junge Braut zu ihrem Geliebten, dem König. Verhält es sich nicht ganz ähnlich mit der Liebe Jesu? Seine Liebe ist lieblicher als nur der Geschmack davon, will sagen, seine Liebe ist lieblicher als die menschliche Liebe. Wem Jesus begegnete, als er hier als Mensch auf der Erde lebte, für den war er die Liebe in Person. Christi Liebe ist demütig, er entäußerte sich selbst und nahm Knechtsgestalt an, ward den Menschen gleich, wie es im Philipperbrief heißt. Und der Apostel Petrus schreibt: Christus ist in seiner Liebe demütig und sanftmütig, der nicht wieder schmähte, als er geschmäht wurde. Gerade im Umgang mit Sündern zeigt sich seine Liebe in höchster und lieblichster Form.
Wie aufmerksam, freundlich, rücksichtsvoll und auch beharrlich sprach er zum Beispiel mit Nikodemus oder mit der Frau, die am Ende zurückblieb, nachdem sie von der Masse gesteinigt werden sollte. Kein verletzendes oder hartes Wort hörten sie aus seinem Munde. Selbst im eigenen Todeskampf hörte Jesus den Schrei des verzweifelt Glaubenden, der neben ihm an einem Kreuz hing. Und während Welteroberer gefangene Könige als Trophäen von ihren Kriegen mitbrachten, brachte Christus die Seele eines Verbrechers mit zurück in den Himmel. Die Liebe Christi geht bis zum Äußersten, sie ist lieblicher als alles. Noch am Kreuz bat er den Vater, seinen Mördern zu vergeben. Deshalb passt der letzte Vers im Hohelied Kapitel 5, den die Braut über ihren Bräutigam sagt, auch zu Jesus. Sein Mund ist süß und alles an ihm ist lieblich. So ist mein Freund. Ja, mein Freund ist so.

Wir sind am Ende dieser Sendung angelangt und ich würde mich freuen, wenn wenigstens das eine bei uns hängen bleiben würde, dass uns Jesus leidenschaftlich liebt. Für die nächste Sendung aus der Reihe Durch die Bibel habe ich mir die restlichen 3 Kapitel aus dem Hohelied Salomos vorgenommen. Ich würde mich freuen, wenn Sie wieder mit dabei sind. Bis dahin, auf Wiederhören und Gottes Segen mit Ihnen.

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1: Liebe kann Grenzen überwinden, zum Beispiel die Grenze zwischen Arm und Reich, die Grenze zwischen politischen Lagern, die Grenze zwischen Menschen verschiedener Nationalität oder Hautfarbe. In dem Roman, aus dem wir heute noch einmal vorlesen, da geht es um so eine grenzüberschreitende Liebesgeschichte. Uns trägt die Hoffnung, so heißt der Roman. Die Autorin ist Sylvia Baron. Schön, dass Sie dabei sind. Mein Name ist Sabine Bohn.

0: Dresden 1945. Die Waffen schweigen, aber das Leben ist alles andere als einfach. Die meisten Menschen haben ihr Hab und Gut verloren und, was noch schlimmer ist, sie trauern um verstorbene Angehörige, Nachbarn und Freunde. In dieser schweren Zeit erlebt Lotte ihre erste große Liebe. Doch der Mann, in den sie sich verliebt hat, ist ausgerechnet ein russischer Offizier. Ob das gut gehen kann? Saskia Klingelhöfer liest noch einmal aus dem Roman Uns trägt die Hoffnung von Sylvia Baron. Achtung, Tränen der Rührung nicht ausgeschlossen.
1: Lotte schob Ursel die Hälfte ihrer Brotration über die Küchentheke. Iss, du musst wieder zu Kräften kommen. Doch ihre Freundin schüttelte den Kopf und legte sich die Hand auf den Bauch. Ihr Gesicht hatte einen grauen Ton angenommen in den 2 Wochen im Krankenhaus und das übliche Kriegsuntergewicht hatte sich verschlimmert. Mein Magen ist immer noch nicht wieder auf der Höhe. Er hat die Terpentinkur nicht verkraftet. Sie nahm einen langen Atemzug, bei dem sie sich an der Tischkante festhalten musste. Ich hoffe, du gehst ab jetzt nicht mehr in die Kaserne? Ursel zuckte mit den Schultern. Deine Mutter hatte recht, ich hätte nicht gehen sollen. Es hat mich kein einziger von den Soldaten im Krankenhaus besucht. So viel war ich ihnen dann doch nicht wert. Das tut mir leid, murmelte Lotte. Dein Alexei wäre sicher gekommen. Wann siehst du ihn wieder? Gleich. Wir treffen uns in Wölfnitz und schauen uns einen Film an. Wie spät ist es? 16:45 hieß es gerade im Radio. Oh, ich muss los. Sie schob den letzten Bissen Brot zwischen die Zähne und flog förmlich durch das Treppenhaus hinunter. Durch die Stadt ging es in den Dresdner Westen, wo in der Kesselsdorfer Straße 114 vor kurzem die Filmbühne Wölfnitz eröffnet hatte. Da sie zu viel Aufmerksamkeit erregten, wenn sie gemeinsam unterwegs waren, trafen sie sich dort. An der Straßenbahnhaltestelle wartete Alexei auf sie. Bereit für russische Kultur? Fragte er, lässig an das Haltestellenschild gelehnt. Lotte lachte und schüttelte den Kopf. Ich weiß nicht, was du dir vorstellst, aber von einem einzigen Film werde ich die russische Sprache sicher nicht lernen. Njet, der Film ist auf Deutsch. Synchronisiert? Da. Alexei nickte. Da, njet, spasibo, dabrai vesha. Sie hackte sich bei ihm ein und er führte sie über die Straße zur Filmbühne. Siehst du, du lernst. Ist nicht schwer. In Zeitlupe, in Zeitlupe. Nachdem Alexei ihre Tickets bezahlt hatte, ging es nach oben in den ehemaligen Ballsaal, in dem man 800 Sitze aus einem abgebrannten Kino geschleppt hatte. Der Saal verriet noch etwas von der Pracht des alten Dresden der Kaiserzeit, aber die Farbe blätterte hier und da von den Wänden ab und hässliche Glühbirnen baumelten in einfachen Lampen von der Decke. Früher hatten hier bestimmt prächtige Kronleuchter gehangen. Sie ließen sich in eine der letzten Reihen in den Kinosessel fallen. Erstaunlich viele Menschen füllten bald den Raum. Scheinbar waren selbst russische Filme eine dankbare Ablenkung in diesen Zeiten. Der Saal war nicht abschüssig, daher saßen die meisten lieber vorne. So waren sie ungestört. Als der Titel über die Leinwand flackerte und eine Stimme Iwan der Schreckliche sagte, spürte Lotte Alexeis Schulter an ihrer. Die Musik ist schon gut. Na, na, na, na, na. Sie lächelte ihn an, ihre Schulter keinen Zentimeter bewegend. Sein Blick war nach vorne gerichtet, aber sein Gesicht war nah an ihrem. Lotte wollte mit ihm reden, wollte, dass er ihr alles erklärte. Sobald das erste Bild über die Leinwand flackerte, fragte sie daher, »Warum hat die Krone denn Fell?« »Ich weiß nicht. Wahrscheinlich, weil sehr teuer und edel. Ist Zobelfell.« Juwelen, aufwendige Kostüme und Schauspieler, die ihre Augen zu weit aufrissen, zitterten als leuchtende schwarz-weiße Bilder an der Wand. Nach der Krönungszeremonie sang jemand ein tiefes, vollklingendes Lied, so wie sie es schon einmal von Alexei gehört hatte. Dann überschüttete man den neuen Herrscher mit Münzen. Das Politische verstand Lotte nicht ganz. Mit den Bojaren und Oprichniki kam sie nicht mit, aber Alexei erklärte ihr alles leise, sein Mund dicht an ihrem Ohr. Als Kind habe ich »Der silberne Fürst« von Alexei Tolstoi gelesen, wo alle vorkommen. Erst weil der Autor so heißt wie ich, aber dann ist mein Lieblingsbuch geworden. Das musst du mir einmal zum Lesen geben. Bildete sie sich das nur ein oder rückte er ein Stück näher an sie heran? Lottes Herz klopfte und sie vergaß den Film für eine Weile, bis plötzlich Explosionen krachten und Rauchschwaden in den Himmel zogen. Sie zuckte unwillkürlich zusammen. Sie hatte schon länger nicht mehr an die Bombennacht im Februar gedacht. Doch jetzt zogen die Erinnerungen wieder in ihr hoch. Die Flammen, die schwangere Frau, die Toten. Eine Hand umfing beruhigend die ihre und ließ die Erinnerungen zu Staubwolken zerfallen. »Alles in Ordnung?« fragte Alexei. »Selbst im Film führen sie noch Krieg. Hatten wir davon nicht schon genug?« Er sah sie nachdenklich an. »Du hast recht. Krieg machen keine Helden. Ertöten sie.« Sie nickte, gebannt von seinem liebevollen Blick. Seine markanten Gesichtszüge, übersät von Bartstoppeln. Das Flackern der Leinwand spiegelte sich in seinen Augenwinkeln. Anscheinend hatte er den Film genauso vergessen wie sie. »Lotte«, er sah auf ihre Hand und legte seine zweite noch darauf. »Ich wissen nicht, ob Gott für uns irgendeinen Weg hat, den wir zusammen gehen können. Aber falls ja, bin ich ihm sehr dankbar.« Er hätte in diesem Moment nichts Schöneres und Traurigeres zugleich sagen können. Sie lehnte ihre Stirn gegen die seine und schloss die Augen. »Alexei«, all ihre Sehnsucht der letzten Monate lag in diesem kleinen Wort, all ihr Hoffen, Bangen, die Schmetterlinge und Furcht im Bauch. Seine Lippen fanden ihre. Die Hände wanderten in ihren Nacken und er zog sie näher an sich. Alles in ihr zog sich zu ihm hin, wollte, dass dieser Kuss niemals endete, dass ihr gemeinsamer Weg niemals endete. Und doch wusste sie, dass nichts in Stein gemeißelt war. Er war kein freier Mann, der hingehen konnte, wo es ihm beliebte. Und sie konnte ihm nicht folgen, wohin es war. Er war kein freier Mann, der hingehen konnte, wo es ihm beliebte. Und sie konnte ihm nicht folgen, wohin er ab

blickte tief in seine besorgten Augen. Sie wollte gar nicht wissen, was passieren konnte. Wenn gut läuft, werde ich versetzt. Wenn schlecht läuft, behauptet man, wir sind Spione und dann Gefängnis oder Gulag. Sie schüttelte den Kopf. Wir fliehen. Wir gehen irgendwo hin, wo wir gemeinsam leben können. Gefährlich. Lebensgefährlich. Besser, du vergisst mich. Doch entgegen seiner Worte hielt er sie noch fester. Das kann ich nicht. Mit einem traurigen Lächeln zog er sie an sich und küsste sie erneut. Vielleicht das letzte Mal, schoss es Lotte durch den Kopf.

Alexei steckte sich eine Pirogge zwischen die Zähne und kaute genüsslich. Mit einem Ohr lauschte er dem Gerede seiner Kameraden in der gefüllten Kantine, aber in Gedanken war er bei Lotte. Er hatte sich überwältigen lassen von der Sehnsucht nach ihr. Es war nicht weise gewesen. Trotzdem fiel es ihm schwer, den Kuss zu bereuen. Wer hätte es gedacht, dass ihm ein deutsches Mädchen so den Kopf verdrehen könnte? Am liebsten würde er sie heiraten. Aber wo war das möglich? Er müsste desertieren und irgendwohin mit ihr fortgehen. Doch sie aus ihrer Familie reißen? Wäre das nicht selbstsüchtig von ihm? Plötzlich legte sich eine schwere Hand auf seine Schulter. Petrov? Taktokno. Jawohl, Herr Leutnant. Alexei nahm eine stramme Haltung ein und salutierte. Mitkommen, der Oberst möchte Sie sprechen. Taktokno. Alexei stand auf und folgte dem Adjutanten durch die langen Gänge der Kaserne. Vor der Tür des Büros blieb der Adjutant stehen und nickte ihm zu. Alexeis Hand zitterte, als er nach der Türklinke griff. Er zog seine Finger zurück und schüttelte sie einmal fest. Bloß keine Schwäche zeigen. Das mochten die Vorgesetzten gar nicht. Dann trat er ein. Der Oberst saß über einem Stapel Papiere gebeugt und sah nicht auf. Leutnant Alexei Michailowitsch Petrov? Taktokno. Sie werden zur Transportbrigade versetzt. Morgen früh begleiten Sie einen Zug mit Waren nach Russland. Dafür müssen Sie sofort abreisen. Der Zug fährt nicht aus Dresden ab. Packen Sie Ihre Sachen. Taktokno. Alexei blieb in der strammen militärischen Haltung stehen, aber innerlich fiel alles in ihm zusammen wie ein Kartenhaus. Weg aus Dresden, wieder zurück nach Russland. Er wollte nicht, ganz und gar nicht. Ist noch etwas? Alexei spannte jeden seiner Muskeln an. Darf ich fragen, ob es einen Grund gibt? Sie mögen die Dresdner Mädels zu sehr. Seien Sie froh, dass ich Sie nicht ins Gulag schicke. Abtreten. Taktokno. Mit zentnerschwerem Herzen packte er seine Sachen aus dem Spind in einen Rucksack. Er würde sich nicht noch einmal von Lotte verabschieden können. Bei der ersten Gelegenheit würde er ihr einen Brief schicken und alles erklären. Ob er sie je im Leben wiedersehen würde?

Unterwegs trennten sich die beiden Frauen. Lotte wollte noch zum Hauptbahnhof in der Hoffnung, dass sie dort auf dem Schwarzmarkt ein bisschen Wolle erstehen konnte. Der kleine Peter brauchte dringend größere

Verkleidung. Auf dem Wiener Platz vor dem zerbombten Bahnhofsgebäude, in dem notdürftig der Zugverkehr wieder aufgenommen worden war, herrschte reger Betrieb. Die Händler mit den Waren erkannte Lotte leicht. Sie trugen gute Hosen. Außerdem dicke Mäntel und Taschen, die sie öffneten, sobald die Luft rein war, um jemanden ihre Waren feilzubieten. Und wenn die Polizei auftauchte, löste sich das Treiben immer in wenigen Sekunden in Luft auf. Männer, Frauen und Kinder standen alle eng beieinander, als würden sie sich unterhalten. Aber Lotte wusste natürlich, worum es in Wirklichkeit ging. Hoffentlich kam heute keine Razzia und sie fand etwas Wolle. Zwei Kaffeekannen, gefertigt aus alten Panzerfäusten, wollte sie heute zum Handel anbieten. Die eine trug sie in der Hand, die andere unter dem Mantel. Es waren schöne Stücke, dafür sollte sie etwas bekommen. Es wäre ihr zwar lieber gewesen, alles legal zu verkaufen und dann legal wieder einzukaufen, aber an Wolle über den normalen Markt zu kommen, war nun mal nahezu unmöglich. Sie stürzte sich in die Menschenmenge, zeigte die Kaffeekanne und suchte jemanden mit Wolle. Tatsächlich. Nach einer Viertelstunde hatte sie sich schöne weiße Wolle eingetauscht, die sie gleich in den Ausschnitt ihres Kleides steckte, um sie zu verbergen. Sie wollte sich gerade verdünnisieren, als sie eine tiefe Stimme vernahm. »Ich habe es eilig. Ich muss zu meinem Mädchen.« Lotte erstarrte. Das konnte nicht sein. Nein, sie musste halluzinieren. »Das seien viel zu teuer. Machen Sie ein vernünftig Angebot.« Sie täuschte sich nicht. Irgendwo hier musste er sein. Lotte schob sich durch die Menschen hindurch, der Stimme entgegen. »Ja, das ist gut. Hier, nehmen Sie.« Da war er. Sie konnte ihn von der Seite sehen, seine breiten Schultern, das kantige Gesicht. Er schob dem Mann Geldscheine zu, der gab ihm etwas Kleines, was Alexei sofort in seiner Manteltasche verschwinden ließ. Er trug zivil, und Lotte wurde bewusst, dass sie ihn bisher immer nur in seiner Uniform gesehen hatte. »Alexei!« entfuhr es ihr. Er drehte sich nach ihr um. »Lotte!« Er strahlte über das ganze Gesicht und lief auf sie zu. Am liebsten wäre sie ihm um den Hals gesprungen, aber hier in der Menschenmenge würde das zu viel Aufmerksamkeit erregen. Ihm ging es wohl genauso. Er drängte sich an Händlern und Käufern vorbei zu ihr durch, umfasste ihre Oberarme und sah aus, als würde er gleich platzen vor Glück. »Was machst du hier? Ich dachte...« Ihr traten Tränen in die Augen und nun zog er sie doch an sich. Sie genoss seinen Duft, die Wärme seiner Umarmung und ließ sich ganz in seine Arme fallen. War es wirklich? »Du bist hier, du bist wirklich hier!« Atemlos presste sie sich an ihn. »Es war eine Odyssee hierher. Ich bin gerade am Hauptbahnhof angekommen. Oh, Alexei!« Er legte ihr den Arm um die Schultern, damit sie ja nichts trennte. Und schob sich mit ihr durch die Menschenmenge, irgendwohin, weg von den Menschen, durch die Seitengassen und Ruinen. Lotte achtete gar nicht darauf. Endlich hatte er eine Nische gefunden, wo sie ungestört waren. Er zog sie wieder in die Arme und wollte sie gar nicht loslassen. »Wie lange bleibst du?« hauchte sie. Er durfte nicht wieder gehen, nie wieder. »Wenn es geht, für immer. Und falls ich gehen muss, dann nehme ich dich mit. Überall. Ich komme überall hin mit.« Sie sah zu ihm auf. Liebevoll nahm er ihr Gesicht in seine großen Hände und küsste sie. Ihr Herz schien zu bersten. Sie schlang ihre Arme um seinen Hals und schmiegte sich an ihn, so nah sie konnte. Als sich ihre Lippen voneinander trennten, blieben sie trotzdem nah aneinander, atemlos lachend, ihr Glück kaum fassend. »Es ist Wunder. Ich bin nach Dresden versetzt, aus der Armee entlassen, als Dolmetscher und zivil.« »Das ist wirklich ein Wunder.« Die Tränen wollten schon wieder in ihr aufsteigen, Tränen des Glücks und der Dankbarkeit. »Hier,
Ich habe das für dich gekauft. Er fischte in seiner Jackentasche und zog einen schmalen Silberring hervor. Lotte, willst du? Für mich? Quiekte sie und hielt ihm ihre linke Hand hin. Ja, also. Er drehte den Ring zwischen den Fingern und schien nach Worten zu suchen. Ich brauche die andere Hand. Wieso? Fragte Lotte irritiert, und plötzlich überkamen sie die Zweifel. War das ein Heiratsantrag? Oder ein Freundschaftsring? Gab es in Russland andere Traditionen, die sie nicht kannte? Sanft nahm er ihre rechte Hand. Willst du mir heiraten? Mich. Erleichtert lachte Lotte auf und streckte ihm wieder die linke entgegen. Oh, und ich dachte schon. Aber dann brauchst du doch die linke Hand. Den Verlobungsring trägt man links. Was? Nein, rechts. Er schüttelte den Kopf und blickte dann verwirrt auf ihre Hände. Also, willst du? Aber natürlich, ja, auf jeden Fall. Sie schlang einfach beide Hände um seinen Nacken und küsste ihn. Gut, ich dachte, du lachen mich aus, murmelte er grinsend, als sie seinen Mund wieder freigab. Dann nahm er ihre Hände von seinem Nacken und hielt sie zärtlich zwischen den seinen. Also, links oder rechts? Nach deiner Tradition, rechts, wobei, halt. Dann denkt meine Familie, ich sei durchgebrannt. Durchgebrannt? Ich hätte ganz schnell geheiratet. Ach so, nein, damit warten wir noch einen Monat. Nun musste sie wieder lachen. Das ist ganz schön schnell für deutsche Verhältnisse. Hier wartet man ein Jahr. So lang? Er sah sie entsetzt an. Ich müssen eine schöne Wohnung finden, aber so lange dauern das nicht. Sie kicherte und küsste ihm den entsetzten Gesichtsausdruck vom Gesicht. Lass uns einen Kompromiss machen. Ich trage den Ring links nach deutscher Tradition und wir heiraten nach russischer Tradition schon bald. Alexei nickte und schmunzelte zufrieden. Das ist eine gute Kompromiss. Er entschied sich für ihre linke Hand und quetschte das Schmuckstück über ihren Ringfinger. Der Ring musste einem Kind gehört haben, so eng war er, aber so verlor sie ihn wenigstens nicht. Vielleicht finden ich einen schöneren. Er ist perfekt. Sie ließ sich wieder in seine Arme fallen. Also ein bisschen schnürt er mir das Blut schon ab, aber das halte ich schon aus. Alexei lachte aus vollem Halse. Nein, nein, das geht nicht. Er versuchte, den Ring wieder zu lösen, doch er steckte fest. Ich kaufe dir einen anderen. Ach, einmal aufschneiden und ein Stück Silbergabel dazwischen schmieden, das wird schon nicht so schwierig sein. Ich habe schon fast vergessen, meine Lotte kann alles. Ein Sonnenstrahl fiel durch ein Ruinenfenster auf ihre Nische. Lachend und weinend hielten sie einander fest, entschlossen sich, nie wieder loszulassen. Sie wussten nicht, wie viel Zeit vergangen war, als ein älterer Herr an ihrer Nische vorbeiging und ihnen einen pikierten Blick zuwarf. »Komm, lass uns gehen«, wisperte Lotte, als der Mann vorbeigegangen war, und sie traten zurück in die Gasse. Am liebsten wäre sie eng umschlungen mit Alexei hier entlang gelaufen, doch sie fürchtete sich vor noch mehr bösen Blicken. Daher hakte sie sich bei ihm unter und schmiegte sich nur bei ihm an, wenn niemand zu sehen war. Meine Mutter wird vom Küchenstuhl fallen, wenn wir ihr das erzählen. Aber wenigstens bin ich nicht unverheiratet schwanger. Das werde ich ihr als Pluspunkt vorhalten. Und mehr Platz in kleiner Wohnung, grinste er. Genau, lachte sie. Ich sehe sowieso nur Pluspunkte, wenn wir heiraten. Und schon bald. Ich freue mich darauf. Müssen man bei euch auch Braut zu Hause abholen und freikaufen? Was? Na, bezahlen. Kalim, Brautpreis. Ich bin doch keine Kuh. Lotte piekte ihn gut gelaunt in die Seite. Natürlich nicht.
Er zuckte lachend mit den Schultern. »Ich will nicht falsch machen. Nicht, dass ich dich nicht heiraten dürfen.« Bei uns wartet der Bräutigam vorne in der Kirche auf die Braut. Er muss eigentlich nichts machen, außer an der richtigen Stelle »Ja, ich will« sagen. Eigentlich zahlt sogar die Familie der Braut die Hochzeit. Aber dann gäbe es bei uns höchstens Kartoffelsalat. Dann besser ich zahlen. Vielleicht lässt mich Ursel ihr Kleid aus Fallschirmseide tragen. Das könnte als Brautkleid durchgehen. Er grinste. Du kannst auch in Latzhose kommen. Stört mir nicht. Aber mich, entrüstete sich Lotte. Wir finden bestimmt schönes Brautkleid für dich, versicherte er ihr liebevoll. Sie lehnte lächelnd ihren Kopf an seine Schulter. Doch diesen Mann würde sie im Notfall auch in Latzhose heiraten. Es würde noch so viel zu planen und zu bedenken geben, aber das war gerade alles nicht wichtig. Bestimmt kamen auch noch einige Herausforderungen in diesem Leben auf sie zu, aber Lotte machte sich darüber keine Sorgen. Nach dem, was sie alles schon durchgestanden hatten, würden sie jede Herausforderung meistern. Sie spazierten ziellos durch die freigeräumten Straßen der zertrümmerten Stadt, und wenn Lotte die Augen schloss, konnte sie sich vorstellen, wie es einmal wieder aussehen würde. Wieder aufgebaut an manchen Stellen wie früher, an manchen anders oder sogar besser. Hier würden wieder Kinder spielen, Mütter einkaufen, Autos rasen und Pärchen flanieren. Da war Lotte sich sicher. Die Hoffnung hatte sie bis hierher getragen und würde sie auch weitertragen.

Saskia Klingelhöfer las aus dem Roman »Uns trägt die Hoffnung« von Sylvia Baron. Er ist im Brunnen Verlag erschienen, hat rund 350 Seiten und kostet 18 Euro. Es lohnt sich mal, das ganze Buch zu lesen, denn hier im Lesezeichen konnten wir ja nur einige wenige Auszüge präsentieren. Außerdem empfehle ich Ihnen den ersten Band, der heißt »Uns führt der Mut« und spielt Anfang der 1930er Jahre. Im Herbst wird noch ein dritter Band erscheinen, in dem die Geschichte der Familie Kaiser weitererzählt wird. Der Titel »Uns gehört der Morgen«. Also jede Menge Lesestoff für Freunde historischer Romane. 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Tschüss und das wie dann ja, sagt Sabine Bohn.

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1: Aus Psalm 118. Dankt dem Herrn, denn er ist gut. Für immer bleibt seine Güte bestehen. Der Herr ist für mich, ich fürchte mich nicht. Was können mir Menschen schon antun? Es ist besser, beim Herrn Zuflucht zu suchen, als sich auf Menschen zu verlassen. Es ist besser, beim Herrn Zuflucht zu suchen, als sich auf Rang und Namen zu verlassen. Ich will dir danken, dass du mir Antwort gabst. Du bist für mich zum Retter geworden. Der Stein, den die Bauleute verworfen haben, der ist zum Grundstein geworden. Vom Herrn wurde dies bewirkt. Es ist ein Wunder in unseren Augen. Dies ist der Tag, den der Herr gemacht hat. Lasst uns jubeln und uns freuen über ihn.

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2: Herzlich willkommen, sagt Simone Nickel. Wir machen heute eine Reise nach Westafrika. Dort lebt mein Gast Katharina Akpar. 2007 heiratet sie den Nigerianer Israel. Gemeinsam träumen sie davon, Waisen und Straßenkindern Heimat zu geben. Doch in Nigeria verbreiten Terrorgruppen und Stammeskonflikte immer wieder Angst und Schrecken. Trotzdem kaufen die beiden mitten im Buschland ein Grundstück. Da gibt's erstmal nur Wildnis, kein Gebäude, kein Wasser, kein Strom. Schritt für Schritt schaffen sie ein Zuhause für ihre wachsende Familie. Neben zwei leiblichen Töchtern gehören heute 8 Pflegekinder zu ihnen. Wie das Leben bei ihnen so spielt, wie die Kinder ihre traumatische Vergangenheit verarbeitet haben und wie im Buschland ein Ort der Hoffnung entstanden ist, darüber spreche ich mit Katharina Akpar. Herzlich willkommen, Katharina.
3: Danke.
2: Katharina, wie schön, dass du gerade in Deutschland bist und deine Familie in München besuchst. Was genießt du, wenn du hier bist?
3: Die herrliche Landschaft in Bayern ist immer noch eine meiner liebsten Landschaften auf der ganzen Welt, Südbayern, und das Essen.